0: Expo-Ausstellung 2035 voranzubringen. Das geht aus einem Brief an Berlins regierenden Bürgermeister Wegner und Brandenburgs Ministerpräsidenten Woidke hervor, der dem RBB vorliegt. RBB 24 Landespolitik-Reporter Thomas Bittner.
1: Die Verfasser des Schreibens sehen in einer Bewerbung für die Weltausstellung große Chancen für Berlin, Brandenburg und die ostdeutschen Bundesländer. Sie sehen in der Expo eine einzigartige Gelegenheit, die wirtschaftliche, wissenschaftliche und kulturelle Leistungsfähigkeit der Hauptstadtregion auf der globalen Bühne zu präsentieren.
0: In Deutschland hängen Bildung und Teilhabe immer noch zu stark von sozialer Herkunft, Wohnort oder Aufenthaltsstatus ab. Zu dieser Erkenntnis kommt ein Bericht, den das Deutsche Kinderhilfswerk vorgestellt hat. Als Konsequenz fordert die Organisation unter anderem kostenlose Bildung und mehr gut ausgebildetes Personal. In den USA hat ein Bundesgericht in Alabama einen geplanten Neuzuschnitt von Wahlkreisen in dem US-Bundesstaat vorläufig blockiert. Damit scheiterten die Republikaner mit dem Versuch, einen Wahlkreisplan wieder einzuführen, der laut Richtern schwarze Wählerinnen und Wähler diskriminiert. Der Fall beschäftigt schon mehrmals Gerichte in den USA. Alabama hat gegen die einstweilige Verfügung des Gerichts allerdings Berufung eingelegt. In Teilen Europas sorgt die aktuelle Hitzewelle für Rekordtemperaturen. In Frankreich gibt es nach Behördenangaben 7 Todesfälle, die mit der Hitze zusammenhängen, darunter 5 Badeunfälle. Auch in Großbritannien ist es derzeit ungewöhnlich heiß, mit tropischen Nächten und bis zu 35 Grad am Tage. Soweit die Nachrichten. 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Das Wetter. In der Nacht lockere Wolken, es kühlt sich ab auf 16 bis 12 Grad. Aktuell in Berlin Buche 21 Grad. Am Tage wieder sonnig und bis zu 25 Grad.
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3: Mit Sven Knappe am Mikrofon. Schön, dass Sie mit dabei sind. Bis zu den 4 Nachrichten bieten wir eine Orchestersuite von Florence Price, eine sinfonische Fantasie von Max Reger, ein Nachtstück von Arnold Schönberg, ein Streichsextett von Heinrich Hofmann und, passend als Auftakt, eine Ouvertüre in C-Moll von Ludwig van Beethoven. Sir Neville Mariner dirigiert das Radiosinfonieorchester Stuttgart.

Das Radiosinfonieorchester Stuttgart spielte unter der Leitung von Sir Neville Mariner die Coriolan-Ouvertüre von Ludwig van Beethoven. Weiter geht's im ARD-Nachtkonzert mit Kammermusik von Heinrich Hofmann, einem Berliner Pianisten und Komponisten, Jahrgang 1842. Das Streichsextett in E-Moll, Opus 25, bietet das Berolina-Ensemble.

Das 2009 gegründete Berolina Ensemble interpretierte das Streichsextett in E-Moll Opus 25 von Heinrich Hofmann. Von Berlin geht es nach Wien. Dort begegnen wir dem Maler, Dichter, Erfinder und Komponisten Arnold Schönberg, der 1933 in die USA emigrierte und 8 Jahre später amerikanischer Staatsbürger wurde. Sein Werk »Verklärte Nacht« intoniert die Deutsche Kammerphilharmonie unter Mario Venzago.

Verklärte Nacht von Arnold Schönberg in einer Version mit der Deutschen Kammerphilharmonie unter der Leitung von Mario Venzago. Hier ist das ARD-Nachtkonzert, präsentiert von BR Klassik, mit einem polyphonen Orgelwerk von Max Reger aus der Oberpfalz. Symphonische Fantasie und Fuge in D-Moll Opus 57. Gespielt von Bernhard Buttmann auf der Schmidt-Orgel der Pfarrkirche Mariä Himmelfahrt in Landsberg am Lech.

Symphonische Fantasie und Fuge in D-Moll, das Opus 57 von Max Reger, gespielt von Bernhard Buttmann auf der Schmidt-Orgel der Pfarrkirche Maria Himmelfahrt in Landsberg am Lech. Die US-Amerikanerin Florence Price nimmt uns vor den 4 Uhr Nachrichten noch mit an den Mississippi River. Dazu erklingt ihre gleichnamige Orchestersuite. Apo Schuh leitet The Women's Philharmonic.

Das war die Mississippi River Suite von Florence Price in einer Aufnahme mit The Women's Philharmonic unter der Leitung von Apo Schu. Nach den 4 Uhr Nachrichten sind wir vom ARD-Nachtkonzert wieder für Sie da, mit einer Sinfonie von Michael Haydn, einer Psalmvertonung von Orlando di Lasso und einer Sinfonia Concertante von Ignaz Josef Pleyel.

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1: Um 4 Uhr mit Katja Kindermann. Das Bundeskabinett entscheidet heute über Pläne für schnellere Bauverfahren. Bauministerin Huberts von der SPD will damit erreichen, dass mehr Wohnraum entsteht. Experten schätzen, dass es in Deutschland jährlich 300.000 neue Wohnungen geben müsste. Fertiggestellt wurden im letzten Jahr aber nur 206.000. Zu den Kernpunkten der Reform Dagmar Pepping aus Berlin.
2: Kommunen mit einem angespannten Wohnungsmarkt können künftig ein überragendes öffentliches Interesse am Wohnungsbau erklären. Das bedeutet, gibt es einen Konflikt um Raum, hätte der Wohnungsbau Vorrang vor beispielsweise Denkmal oder Naturschutz. Außerdem sieht die Reform vor, dass häufiger als bisher auf eine Umweltprüfung verzichtet werden kann. Ein Beispiel: liegt bereits ein Gutachten vor, das nicht älter als 5 Jahre ist, muss kein neues eingeholt werden.
1: Vor dem Landgericht Verden wird heute ein Urteil gegen die mutmaßliche Ex-RAF-Terroristin Klette erwartet. Laut Anklage hat sie mit ihren mutmaßlichen Komplizen Garweg und Staub zwischen 1999 und 2016 mehrere Geldtransporter und Supermärkte überfallen, um ihr Leben im Untergrund zu finanzieren. Die beiden Männer sind weiterhin auf der Flucht. Die Staatsanwaltschaft wirft der heute 67-Jährigen unter anderem versuchten Mord vor und fordert eine Haftstrafe von 15 Jahren. Klette wurde 2024 in Berlin gefasst. Die Landwirtschaftsminister der Europäischen Union haben über den aktuellen Engpass bei Düngemitteln beraten. Die Preise für Dünger sind seit der iranischen Blockade der Straße von Hormus stark gestiegen. Aus Brüssel Sarah Lopez.
3: Der Plan der EU-Kommission ist, Landwirte noch vor dem Sommer finanziell zu entlasten. Dafür sollen unter anderem Notfallreserven genutzt werden. Gleichzeitig sollen die Mitgliedsländer bei der Auszahlung von Agrarsubventionen mehr Flexibilität bekommen. Die Details, die müssen aber noch ausgehandelt werden. Die Agrarminister waren sich außerdem einig, dass die EU unabhängiger von Düngemittelimporten werden muss. Zudem sollen nachhaltige Alternativen zu chemischen Düngern gefördert werden.
1: Fußball-Zweitligist Greuther Fürth hat den Klassenerhalt geschafft. Die Mannschaft setzte sich am Abend im Relegationsrückspiel gegen Rot-Weiß Essen mit 2:0 durch. Das Hinspiel gegen den Drittligisten hatte Greuther Fürth noch mit 0:1 verloren. Die Franken spielen seit fast 30 Jahren mindestens in der zweiten Liga. Das waren die Nachrichten. Das Wetter in Deutschland. Tagsüber viel Sonnenschein, teils wolkig, im Süden einzelne Schauer oder Gewitter möglich, sonst trocken. Höchstwerte 14 Grad auf den ostfriesischen Inseln bis 34 Grad am Oberrhein. Morgen viel Sonne, regional wolkig, 15 bis 31 Grad. Am Freitag viel Sonne, von Westen vereinzelt Schauer oder Gewitter möglich, bei den Temperaturen von 20 bis 33 Grad. Die Zeit, es ist jetzt 4:03 Uhr.
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5: Herzlich willkommen, am Mikrofon ist für Sie Sven Knappe. Der 5 Jahre jüngere Bruder von Joseph Haydn, Michael Haydn, hat zum Frühstück eine leicht verdauliche Sinfonie in B-Dur mitgebracht, serviert von der Fagottistin Sophie Dervaux und dem Münchner Kammerorchester.

Das war die Sinfonie Nummer 14 in B-Dur von Michael Haydn in einer Aufnahme mit dem Münchner Kammerorchester, Fagott und Leitung Sophie Dervaux. München 1584, Orlando di Lasso veröffentlicht ein geistliches Werk mit dem Titel Psalmus Septimus Pönitentialis, hier im ARD-Nachtkonzert zelebriert vom Collegium Vocale Gent.

Psalmus Septimus Poenitentialis, geistliche Musik aus dem 16. Jahrhundert, komponiert von Orlando di Lasso, zum Klingen gebracht vom Collegium Vocale Gent unter Philipp Herrewege. Für die Aufführung der Sinfonia Concertante in B-Dur von Ignaz Josef Pleyel braucht es neben einem kleinen Orchester noch zwei Klarinettisten. In unserem Fall sind das Dieter Klöcker und Sandra Arnold, begleitet vom Südwestdeutschen Kammerorchester Pforzheim. Sebastian Tewinkel dirigiert.

Ignaz Josef Pleyel und seine Sinfonia Concertante in B-Dur, vorgestellt von den Klarinettisten Dieter Klöcker und Sandra Arnold, unterstützt vom Südwestdeutschen Kammerorchester Pforzheim unter Sebastian Tewinkel. Bis zu den 5 Uhr Nachrichten bleibt uns noch ein bisschen Zeit für einen schwedischen Tanz von Max Bruch, gespielt vom SWR-Rundfunkorchester Kaiserslautern.

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1: Um 5 Uhr mit Steve Neuwirth. Guten Morgen. Für eine schnellere Bauplanung der Kommunen bringt das Bundeskabinett heute Gesetzesänderungen auf den Weg. Das sogenannte Upgrade zum Baugesetzbuch soll Städten und Gemeinden außerdem den Kampf gegen verwahrloste Schrottimmobilien erleichtern und im Extremfall sogar Enteignungen erlauben. Das Kabinett befasst sich unter anderem auch mit Plänen, die Wärmeplanung für kleine Kommunen mit bis zu 15.000 Einwohnern zu vereinfachen. In Berlin-Spandau wird heute ein Ehrengrab für die vor mehr als 20 Jahren ermordete Deutsch-Türkin Sürücü eingeweiht. Damit soll Sürücü dauerhaft gewürdigt werden. Zugleich entsteht ein sichtbares Zeichen gegen Gewalt an Frauen. Sürücü war 2005 an einer Bushaltestelle im Tempelhof von einem ihrer Brüder erschossen worden. Ihre Familie hatte ihren selbstbestimmten Lebensstil abgelehnt. Brandenburg, Berlin und zwei weitere Bundesländer wollen mit Polen im Rahmen der Oder-Partnerschaft über Sicherheit und Verkehr beraten. Dazu treffen sich heute Vertreter von Brandenburg, Sachsen, Mecklenburg-Vorpommern und Berlin mit polnischen Woiwodschaften. Laut Brandenburger Staatskanzlei geht es darum, wie mit Desinformation, Sabotage und Cyberangriffen in den Grenzregionen umgegangen werden kann. Brandenburg übernimmt den Vorsitz der sogenannten Oder-Partnerschaft, die es seit 2006 gibt. Nach der Tötung des militärischen Führers der Hamas im Gazastreifen hat das israelische Militär nach Regierungsangaben auch dessen Nachfolger angegriffen. Laut Ministerpräsident Netanyahu und Verteidigungsminister Katz fand der Angriff im Gazastreifen statt. Mohammed Odeh sei einer der Drahtzieher des Massakers vom 7. Oktober 2023, hieß es in einer Erklärung der israelischen Regierung. Israels Ministerpräsident Netanyahu bestätigte außerdem, dass die Bodeneinsätze im Nachbarland Libanon gegen die pro-iranische Hisbollah-Miliz verstärkt wurden. In den USA hat ein Bundesgericht in Alabama einen geplanten Neuzuschnitt von Wahlkreisen in dem US-Bundesstaat vorläufig blockiert. Damit scheiterten die Republikaner mit dem Versuch, einen Wahlkreisplan wieder einzuführen, der laut Richtern schwarze Wähler diskriminiert. Der Fall beschäftigte schon mehrmals Gerichte in den USA. Alabama hat gegen die einstweilige Verfügung des Gerichts Berufung eingelegt. Soweit die Nachrichten. 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Das Wetter. Heute viel Sonne, nur lockere Wolkenfelder. Böiger Nordwestwind sorgt für etwas kühlere Luft bei Höchstwerten zwischen 20 und 25 Grad in Brandenburg. In Berlin 22 bis 23 Grad. Aktuell im Berliner Mückelsee 18 Grad, Perleberg 17. Morgen freundlich und trocken bei 20 bis 23 Grad. 5.03 Uhr.
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3: Mit Sven Knapper, Mikrofon. Herzlich willkommen und einen guten

Die Geschwister Gil und Orly Shaham interpretierten den ersten Satz der Violinsonate in F-Dur Opus 57 von Antonín Dvořák im ARD-Nachtkonzert. Der alte Fritz, Friedrich II. Von Preußen, konnte nicht nur regieren, sondern auch komponieren. Die Sinfonie in D-Dur dirigiert Hartmut Hähnchen am Pult des Kammer-

Friedrich II., König von Preußen, schrieb diese Sinfonie in D-Dur, vorgestellt vom Kammerorchester Karl Philipp Emanuel Bach, geleitet von Hartmut Hähnchen. 20. November 1933, Kurt Atterbergs Värmland-Rhapsodie wird zum ersten Mal aufgeführt, eine musikalische Hommage an die gleichnamige schwedische Landschaft. Roger Epple steht am Pult des Rundfunksinfonieorchesters Berlin.

Das war die Wärmland-Rhapsodie, Opus 36 von Kurt Atterberg, zum Klingen gebracht vom Rundfunksinfonieorchester Berlin unter Roger Epple. Hier ist das ARD-Nachtkonzert, präsentiert von BR Classic mit Kammermusik aus Irland. John Field, 1782 in Dublin geboren, komponierte unter anderem folgendes Klavierquintett in A-Dur, vorgestellt vom Pianisten Micheál O'Rourke und Mitgliedern der London Mozart Players.

Der irische Pianist Micheál O'Rourke und Mitglieder der London Mozart Players waren das mit dem Klavierquintett in A-Dur von John Field. Nächster Gast im ARD-Nachtkonzert, der Italiener Arcangelo Corelli, die zentrale Figur in der Instrumentalmusik des italienischen Hochbarocks. Ein Mann, der das Geigenspiel auf ein neues Niveau hob und wohl auch Stradivari in seiner Arbeit beeinflusste. Corellis Concerto Grosso in D-Dur aus dem Opus 6 hören wir in einer Aufnahme mit The English Concert unter Trevor Pinnock.

Arcangelo Corelli und sein Concerto Grosso, Opus 6 Nummer 4, eingespielt vom Orchester The English Concert unter Trevor Pinnock. Kurz vor Feierabend gibt's noch ein wenig Tanzmusik aus Frankreich, Pavane e Saltarello aus dem Ballet de Cour von Gabriel Pierny. Er spielt das Orchestre Philharmonique de Luxembourg unter Nicolas Chalvin.

Pavan e Saltarello, zwei Sätze aus dem Ballet de Cour von Gabriel Pierney. Das Orchester Philharmonique de Luxembourg musizierte unter der Leitung von Nicolas Chalvin. Sie hörten das ARD-Nachtkonzert, präsentiert von BR Klassik. Sven Knappe war für Sie am Mikrofon. Vielen Dank fürs Einschalten. Alles Gute und auf Wiederhören.

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1: Nach dem Rücktritt von Berlins Chef-Digitalisierer Hund üben Opposition und SPD Kritik an Berlins regierenden Bürgermeister Wegner. Außerdem wächst bei der Opposition und auch beim Koalitionspartner SPD die Sorge, dass die Verwaltungsreform scheitern könnte. Sebastian Schöbel, RBB 24 Landespolitik.
2: Das sei ein weiterer personeller Rückschlag für Wegner nach den Rücktritten von 3 Senatoren und diversen Staatssekretären, kritisierte AfD-Spitzenkandidatin Christine Brinker. Linken-Fraktionschef Tobias Schulze betonte, dass man von Hunds Insolvenzen schon vor seiner Ernennung hätte wissen können. Für die Leitung der Berliner Verwaltungs-IT brauche man jedoch versierte Fachleute. Die Fraktionschefin der Grünen, Bettina Jarasch, warnte bereits vor einem Scheitern der Verwaltungsreform. Auch Wegners Koalitionspartner SPD sparte nicht mit Kritik. SPD-Spitzenkandidat Steffen Krach forderte den regierenden Bürgermeister auf, für den Rest der Legislaturperiode die Aufgaben des Chief Digital Officers zu übernehmen. Wegner wollte sich auf Nachfrage des RBB nicht zum Rücktritt von Matthias Hund äußern.
1: Das Bundeskabinett will heute Reformen im Baurecht beschließen, um Genehmigungsverfahren zu beschleunigen. Bauministerin Huberts will erreichen, dass der Wohnungsbau in Gebieten mit großer Nachfrage Priorität etwa vor Natur- und Denkmalschutz bekommt. Vorgesehen sind auch härtere Maßnahmen gegen Eigentümer, die ihre Immobilien verfallen lassen. Kommunen sollen anordnen können, dass Häuser instand gesetzt werden. Auch Enteignungen seien möglich. Nach Zahlen des Statistischen Bundesamts wurden im letzten Jahr nur rund 200.000 Wohnungen fertiggestellt. Nötig wären nach Schätzungen von Experten jährlich mindestens 300.000. Nach jüngsten russischen Drohungen gegen die Ukraine haben sowohl die Bundesregierung als auch die EU russische Vertreter einbestellt. Eine Sprecherin der EU-Außenbeauftragten Kallas schrieb auf X, der russische Aufruf an ausländische Staatsbürger und Diplomaten, Kiew zu verlassen, stelle eine inakzeptable Eskalation dar. Ähnlich reagierte das Auswärtige Amt, das den russischen Botschafter einbestellte. Hier hieß es, der russische Präsident Putin versuche, die Ukraine und ihre Unterstützer zu spalten. Dies werde keinen Erfolg haben. Der russische Parlamentschef drohte inzwischen damit, Massenvernichtungswaffen gegen die Ukraine einzusetzen, sollte die Zivilbevölkerung in Russland angegriffen werden. Nach dem tödlichen Angriff auf den Militärchef der Hamas im Gazastreifen hat Israel nach Regierungsangaben auch dessen Nachfolger getötet. Der Angriff habe sich gegen den neuen Kommandeur des Flügels der Hamas, OD, gerichtet, hieß es in einer gemeinsamen Erklärung von Ministerpräsident Netanyahu und Verteidigungsminister Katz. OD sei einer der Organisatoren des Massakers vom 7. Oktober 2023 gewesen. Die Hamas bestätigte den Tod von OD zunächst nicht. Die Zivilschutzbehörde im Gazastreifen sprach von 3 Toten und 20 Verletzten bei einem israelischen Luftangriff im Westen der Stadt Gaza. Im Prozess gegen die frühere RAF-Terroristin Klette wegen bewaffneter Raubüberfälle könnte heute vor dem Landgericht Verden das Urteil gesprochen werden. Da die Verteidigung während ihres Plädoyers Anträge gestellt hat, ist es aber auch möglich, dass die Verhandlung noch weitergeht. Gerichtsreporter Helmut Eickhoff.
3: Es geht um Überfälle auf Geldtransporter und Supermärkte in Niedersachsen und Nordrhein-Westfalen. Die Taten haben sich zwischen 1999 und 2016 ereignet. Klette soll dabei mehrere Millionen Euro erbeutet haben. Die Ermittler gehen davon aus, dass sie die Überfälle gemeinsam mit 2 Komplizen begangen hat. Sie gelten ebenfalls als frühere RAF-Terroristen. Beide sind weiter flüchtig. Daniela Klette war Anfang 2024 in Berlin gefasst worden. In ihrer Wohnung fanden die Ermittler Bargeld in Höhe von mehr als 200.000 Euro, Gold und Waffen. Die Staatsanwaltschaft wirft ihr unter anderem versuchten Mord vor und fordert eine Haftstrafe von 15 Jahren. Die Verteidiger fordern, dass sie ausschließlich für den illegalen Waffenbesitz bestraft wird.
1: In Berlin-Spandau wird heute ein Ehrengrab für die vor mehr als 20 Jahren ermordete Deutsch-Türkin Hatun Sürücü eingeweiht. Mit dem Grab auf dem islamischen Teil des Landschaftsfriedhofs Gato soll Sürücü dauerhaft gewürdigt werden. Zugleich soll ein sichtbares Zeichen gegen Gewalt an Frauen gesetzt werden. Sürücü war 2005 an einer Bushaltestelle in Tempelhof von einem ihrer Brüder erschossen worden. Ihre Familie hatte ihren selbstbestimmten Lebensstil abgelehnt. Soweit die Nachrichten. 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Das Wetter. Heute gibt es viel Sonnenschein mit ein paar lockeren, dünnen Wolken. Bei böigem Nordwestwind steigen die Temperaturen bis auf 25 Grad. Aktuell in Berlin-Marzahn 18 und in Kreuzberg 19 Grad, in Bernau 17 und in Jüterbock 18 Grad. Morgen ähnlich wie heute mit einem Wechsel aus Sonne und lockeren Wolken, maximal 24 Grad. Die Zeit 6.05 Uhr.
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4: Einen schönen guten Morgen für Sie. Ich habe den mit einer Nachtigall begonnen. Die wohnt hinter meinem Schlafzimmer und sie beginnt. Heute habe ich direkt bei ihrem ersten Ton auf die Uhr geguckt. Um 3.56 Uhr. Echte Frühaufsteherin.

You and I. Tal Aditi ist das, ein Fusion- und Jazzmusiker aus Israel. Der hat mal als Gitarrenwunderkind angefangen. Am 5. Juni, jetzt können Sie ihn live erleben in der Kantine am Berghain. Da kommt er mit seinem neuen Album. Das erscheint übermorgen am Freitag. Wir haben es auch schon gehört, sind schwer angetan davon. Ab Freitag hören Sie es dann auch bei uns hier im Programm auf Radio 3. 6:09 ist es und jetzt gibt es bei uns hier den Londoner Musiker Bill Lawrence. Der spielt hier einen Yamaha-Flügel und ein präpariertes Upright Piano. Upright Piano, das ist übrigens ein schönes englisches Wort, das langsam auch bei uns in den deutschen Sprachgebrauch übergeht, haben Sie vielleicht schon häufiger mal gehört. Damit ist nichts Exzentrischeres gemeint als das gute alte Klavier, das bei vielen zu Hause an der Wohnzimmerwand steht oder eben auch mal in einer Londoner Kirche. Dort zumindest hat Bill Lawrence das hier aufgenommen, mitten in der Nacht.

Sarah heißt dieser Titel, von Bill Lawrence aufgenommen an zwei Klavieren, ein Klavier, ein Flügel. Und ich finde, man kann sich wirklich gut vorstellen, dass er das mitten in der Nacht in einer leeren Londoner Kirche aufgenommen hat. Das klingt so ein bisschen, als würde er die Musik für sich allein machen. Der neuseeländische Multi-Instrumentalist Jordan Rakai hat sich hier einen Klassiker von 1975 vorgenommen, Wind Parade. Da hören Sie am Anfang Sounds, die klingen entfernt so ein bisschen nach Urwald, Regen und Vögeln. Das ist nicht einfach nur schön, das ist Therapie, zumindest für ihn, für Jordan Rakai. Der sagt nämlich, er leidet unter einer speziellen Angst, nämlich unter Ornithophobie, also Angst vor Vögeln. Artifizielle Studiovögel gehen aber offensichtlich.

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1: Um 6.19 Uhr und da schauen wir auf den 27. Mai 1996, also auf den Tag heute vor 30 Jahren. Da kam es zu einem kurzen Waffenstillstand im Krieg zwischen Tschetschenien und Russland, der zu einem späteren Friedensschluss führen sollte. Michael Kück blickt hier zurück, zuerst auf die Anfänge des Krieges anderthalb Jahre zuvor.
2: Es sind grauenhafte Szenen, die sich kurz nach Weihnachten 1994 in der tschetschenischen Großstadt Grosny abspielen. Bis hierhin konnten die russischen Soldaten mit ihren Panzern vordringen, ohne auf allzu großen Widerstand zu stoßen. Bis jetzt. Die technisch und zahlenmäßig weit unterlegenen tschetschenischen Kämpfer verteidigen die Stadt mit unerwarteter Gegenwehr. Die Angreifer reagieren mit Härte. Hunderttausende Bewohner fliehen. Zehntausende kommen in der wochenlangen sogenannten Schlacht um Grosny ums Leben. Zwischen brennenden Häusern berichtet ein Reporter der BBC.
3: Wo ich stehe, wurden mindestens zwei Menschen getötet, unschuldige Passanten. Viele wurden verwundet. Die russische Regierung behauptet, strategische Ziele anzugreifen, aber vor Ort sieht es ganz anders aus.
2: Beiden Seiten werden schwere Menschenrechtsverletzungen vorgeworfen. Die Berichte erschüttern.
4: Als wir morgens zurück in die Stadt kamen, bot sich uns ein Bild wie aus einem Horrorfilm. Überall lagen Leichen. Sie trieben auch im Fluss Sunscha.
2: Die Konflikte zwischen Russen und Tschetschenen reichen lange zurück. Tschetschenien, mit einer überwiegend muslimischen Bevölkerung in einem Gebiet, nur gut halb so groß wie Belgien, im Süden der früheren UdSSR, hat sich schon vor dem endgültigen Zerfall der Sowjetunion 1991 unabhängig erklärt. Moskau will dagegen unter allen Umständen Abspaltungsversuche unterbinden, wie Russlands Präsident Boris Jelzin in einer Fernsehansprache klarstellt.
5: Für mich gibt es keine wichtigere Aufgabe im kommenden Jahr, als Frieden und normales Leben in Tschetschenien, Nordossetien und Inguschetien wiederherzustellen.
2: Es klingt so harmlos und wird offiziell als Polizeieinsatz beschrieben. In Wahrheit ist es ein Angriffskrieg, der in vielen Teilen der Welt Empörung auslöst. Doch im Westen will man die engeren Beziehungen zum Kreml nach der Wende nicht aufs Spiel setzen. Bundesaußenminister Klaus Kinkel versucht den Spagat.
6: Natürlich können wir nicht ohne Besorgnis zusehen, wie Russland im Augenblick militärisch mit diesem Konflikt umgeht. Wir haben auf der einen Seite ein Rieseninteresse an einer stabilen Situation in Russland. Auf der anderen Seite müssen wir aber Russland auch deutlich und klar sagen, dass natürlich Menschenrechte eingehalten werden müssen in diesem Konflikt.
2: Der tschetschenische Widerstand bleibt hartnäckig. Mit Guerilla-Aktionen verunsichern sie die Besatzer und die russische Öffentlichkeit. Mit einem Einsatz über Wochen hat der Kreml gerechnet. Inzwischen tobt der Konflikt mit vielen Opfern aber seit Monaten. Wohl auch deshalb braucht der russische Machthaber Jelzin im bevorstehenden Präsidentschaftswahlkampf 1996 ein Erfolgserlebnis und strengt ein Friedensabkommen an. Groß inszeniert wird es zusammen mit dem tschetschenischen Rebellenchef Selimjan Jandarbijew in Moskau unterzeichnet. Darin heißt es:
7: Alle Kampfhandlungen werden zum 1. Juni 1996 0 Uhr eingestellt. Und alle gewaltsam festgehaltenen Personen müssen innerhalb von 2 Wochen nach Unterzeichnung befreit werden.
2: Jelzin spricht von einem historischen Moment. Tatsächlich wird dieser recht allgemein formulierte schnelle Friedensschluss rasch von beiden Seiten wieder gebrochen. Aber es ist das erste Dokument, das auf höchster Ebene unterzeichnet wird. Und es bildet die Grundlage für ein späteres, mit dem der erste Tschetschenienkrieg nach über anderthalb Jahren und mindestens 80.000 Toten offiziell beendet werden kann. Danach muss sich die russische Armee zurückziehen. Das sogenannte Moskauer Abkommen wurde am 27. Mai 1996 unterzeichnet. Das war heute vor 30 Jahren.
1: Und das war Michael Kück über den Tschetschenienkrieg. 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Und morgen an dieser Stelle geht es um den 90. Todestag der Frauenrechtlerin und Schriftstellerin Bertha Pappenheim.

0: Das ist Louis Matutin, Jazzgitarrist aus Genf. Und dieser Titel hier, Marco Valdo, das ist eine Hommage an eine literarische Figur aus den Kurzgeschichten von Italo Calvino. Marco Valdo, das ist ein einfacher Hilfsarbeiter in einer grauen Großstadt, gilt als Träumer, der inmitten von Asphalt nach den Spuren der Natur sucht. Gerade erst Anfang Mai, jetzt ist eine neue Single rausgekommen von der Münchner Band Fruchtiger Beigeschmack. Ja, so heißen die. Die machen Indie-Jazz, sagen sie selbst. Sind drei MusikerInnen, diese Kombo, Frontfrau Milena Hehl. Von ihr kommt auch dieser Song hier, der heißt Nutzlos. Hören Sie sich das einfach an. Das ist eine Band, die können sich merken, die machen doch ihren Weg. Die sind gut gelaunt und Energie haben sie jede Menge.
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0: Ein leicht verstimmtes Klavier spielt da auch noch eine Rolle in der nagelneuen Single. Die ist gerade erst rausgekommen, Nutzlos. Melina Hehl ist die Komponistin dieses Werks. Fruchtiger Beigeschmack heißt diese neue Band. Das kann toll sein übrigens, fruchtiger Beigeschmack. Das kann aber auch echt daneben liegen. Ich denke da an so manche Weine, die als fruchtig daherkommen. Die sind in Wirklichkeit einfach nur süß und verursachen apokalyptische Kopfschmerzen. Übrigens, um Wein und Musik geht's uns später heute Morgen auch noch hier auf Radio 3, 20 nach 8. Mal sehen, ob da auch ein fruchtiger dabei ist.
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0: Mit Łukasz Tomaszewski, und der hat gerade sehr genickt. Ganz offensichtlich kennst du das auch mit dem Wein, mit dem fruchtigen Beigeschmack. Jetzt aber was ganz anderes. Deine erste Meldung, die betrifft den Thriller-Autor Sebastian Fitzek, die Verfassungsrichterin Julie C. und den Punkrocker Campino. Die sind ja alle Bestseller-Autoren. Jetzt werden sie für ihre erfolgreichen Bücher nochmal ausgezeichnet.
2: Sebastian Fitzek hat bislang 21 Millionen Bücher verkauft. Sein Thriller Der Nachbar war ja das meistverkaufte gebundene Buch vergangenen Jahres. Julie C.'s Roman Unterleuten hat sich mehr als 6 Millionen Mal verkauft und Totenhosensänger Campino, der konnte seine Autobiografie Hope Street immerhin 150.000 Mal an die Leserinnen und Leser bringen. Ja, und dafür werden die drei jetzt vom Marktforschungsunternehmen Media Control ausgezeichnet. Fitzek mit einem Diamond Award, Julie C. mit einem Gold Award und Campino mit C mit dem Platin Award, genauso, und Campino mit dem Gold Award. Ja, und die drei Geehrten, die wollen ihren Preis dann auch persönlich entgegennehmen. Ende Juni ist es soweit mit einem Festakt im Kurhaus Baden-Baden. Ja, und dann natürlich auch aus ihren Büchern lesen und über ihre Arbeit sprechen. Media Control feiert in diesem Jahr auch sein 50-jähriges Bestehen. Das Marktforschungsunternehmen, das erstellte unter anderem die Spiegel Bestsellerlisten.
0: Bei deiner nächsten Meldung habe ich sofort ein ganz dringendes Bedürfnis, in einen Laden zu gehen und das zu kaufen, worum es uns jetzt geht. Es gibt ja jedes Jahr in Halle die Händel-Festspiele. Da gibt es Barockmusik, nicht nur für Fans. Und dieses Jahr haben sich die Veranstalter einen Marketing-Gag ausgedacht. Und jetzt kommt das, was ich dringend haben muss. Händel als Playmobil-Figur. Wie toll ist das denn?
2: Stellst du dir wahrscheinlich auf dein Klavier. Das dürfte die Herzen der großen und kleinen Händel-Fans auf jeden Fall höher schlagen lassen. 7,5 Zentimeter groß ist diese Sonderfigur, Playmobil-Größe, eben originalgetreu im barocken Kostüm gestaltet mit Dreispitze wie Perücke, Gehrock und natürlich ganz viel Goldverzierung. Da kommt auch noch ein großer Federkiel dazu und eine signierte Partitur-Urkunde in der Hand. Also toll. Genau das Richtige für den Kaminsims oder das Piano zu Hause. Die Stiftung Händelhaus und die Stadt Halle an der Saale haben sich gestern im Händelhaus präsentiert. Diese Figur, Musikliebhaber und Gäste der Händelfestspiele, die können dieses Figürchen dann auch kaufen vor Ort und mit nach Hause nehmen. Kommende Woche beginnt schon die Händelfestspiele unter dem Motto Mannsbilder, Heldenherrscher, Herzensbrecher. Florian Amont, Intendant der Händelfestspiele, sagt ganz stolz: Nirgendwo sonst kann man so viel Barockopern erleben wie in diesen 10 Tagen der Händelfestspiele.
0: Also ob mit oder ohne Playmobil, fahren Sie nach Halle und hören Sie sich das an. Letztes Jahr haben knapp 60% aller Erwachsenen unter 75 in Deutschland soziale Medien genutzt. Und damit liegt Deutschland in der EU zwar auf dem vorletzten Platz, nur in Italien sind es noch weniger. Aber die Nutzung nimmt ja kontinuierlich zu. Und das ist ein Thema, mit dem sich der Radio 3 Atelier-Talk beschäftigt hat.
2: Moderatorin Siamal Mamouni hat sich am vergangenen Freitag unter anderem mit dem Kommunikationswissenschaftler Jakob Ohme vom Weizenbaum-Institut unterhalten. Er sagt ja, dass viele sich über Social Media ganz einfach nur selbst darstellen wollen, aber er warnt auch gleichzeitig und sagt, gerade was die Beschaffung von Informationen anbelangt, ist Social Media mit Vorsicht zu genießen.
3: Was wir mittlerweile relativ genau wissen, ist, dass es für viele Leute die einzige Quelle ist und gerade in den jüngeren Generationen die Social-Media-Nachrichtennutzung noch der Weg ist, wo die Leute an Informationen kommen. Dann kann man sich jetzt natürlich all die Fragen stellen, wo kommen die Informationen her? Viele Informationen sind nicht weiter geprüft, kommen nicht von etablierten Journalisten. Das heißt nicht, dass sie falsch sind, aber die Chance ist wahrscheinlich höher, dass sie falsch sind oder bestimmte Intentionen haben. Und wenn man sich dann aber anguckt, lernen die Leute was davon, dann ist das selten der Fall oder zumindest lernen sie weniger als von anderen Medienkanälen, Zeitung, Fernsehen, Radio. Und dementsprechend ist, glaube ich, dieses Gefühl von ich weiß was und ich bin informiert und ich weiß es wirklich ein großer Unterschied.
2: Also ein großer Unterschied und eine interessante Erkenntnis, man lernt dort weniger als zum Beispiel vom Radio. Das hat der Radio 3 Atelier Talk rund um Social Media und das Digitale wieder mal bewiesen.
0: Und den können Sie natürlich digital nachsehen und hören auf radio3.de, in ARD Sounds auch und in der ARD Mediathek. Und stattgefunden hat der Atelier Talk im Atelier Roman Lipski, Wiener Straße in Kreuzberg. Und dort sind bis zum 31. Mai noch Werke von Viktoria Binschok und Andy Kassier zu sehen. Zwei KünstlerInnen, die beim Radio 3 Atelier Talk auch dabei waren. Wukasch, an dieser Stelle, danke dir.
2: Gerne.
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0: Little Black Train, Indra Rios Moore haben Sie hier gehört, um 6.40 Uhr. Heute vor 350 Jahren ist der Theologe und Kirchenlieddichter Paul Gerhardt gestorben. Und auch wenn Sie vielleicht nichts mit Kirche und christlichem Glauben zu tun haben, kennen Sie doch höchstwahrscheinlich Texte von ihm. Die sind bis heute bekannt, werden überall auf der Welt gesungen. Das sind Texte, die Hoffnung und Trost spenden. Was macht Paul Gerhardts Dichtung aus, dass sie über Jahrhunderte hinweg an Bedeutung nichts verloren hat? Josephine Jahn hat sich in Berlin und Brandenburg umgehört. Dort hat er gelebt und gewirkt.
1: Man muss nicht tiefgläubig sein, um dieses Kirchenlied zu kennen. Den Text dazu hat Paul Gerhardt geschrieben, der nach Geburt und Schulbildung in Kursachsen in Mittenwalde, Berlin und Lübben als Pfarrer tätig war. Sein Leben war geprägt von Schicksalsschlägen. Früh wird er waise, verliert später 4 von 5 Kindern sowie seine Frau. Der 30-jährige Krieg und die Pest halten Europa in Atem. Trost finden Menschen damals im Glauben, sagt Albrecht Henkies von der Paul-Gerhardt-Gesellschaft.
2: Das Denken und das Glauben der Menschen in dieser Zeit haben sich natürlich darauf ausgerichtet, auf die Erlösung zu hoffen, auf das Jenseits zu hoffen, wo dann alles viel besser ist. Und so wird man selbst beim Sommerlied »Geh aus mein Herz« wird es am Ende um den Tod und ums Paradies gehen.
1: Henkies ist ehemaliger Kurator des Berliner Museums Nikolaikirche, in der Paul Gerhardt seinerzeit wirkte und in der er den Kantor Johann Krüger kennenlernte, der seine Texte vertonte und in einem Gesangbuch veröffentlichte. Dass sich von Paul Gerhardts Texten auch Menschen berühren lassen, die weniger oder gar nicht im christlichen Glauben zu Hause sind, erklärt er sich wie folgt.
2: Das hat was mit der Bildmacht zu tun und der Brach- und Wirkmächtigkeit seiner sehr bildhaften Dichtung, weil auch die, die jetzt sonntags in Gottesdienst gehen, empfinden gerade Paul Gerhardt als besonders tröstend beispielsweise.
1: Auch wenn die Sprache sich gewandelt hat, blieben die Aussagen der Lieddichtungen heute ebenso wichtig wie damals, findet auch Matthias Alward, einst Kantor in Beeskow, heute Laienschauspieler in einer Inszenierung über Paul Gerhardts Leben in Lübben.
3: Ich denke, Paul Gerhardt ist sehr authentisch. Also das, was er dichtet, hat er gelebt. 30-jähriger Krieg, Pest, ja, das hat er am eigenen Leibe erfahren. Und daraus hat er seine Texte geschrieben. Und das ist eben was anderes, als wenn ich mich an den Schreibtisch setze und sage, ich will jetzt mein Lied schreiben. Ne? Diese Tiefgründigkeit, ich denke, die merkt man auch über die Jahrhunderte hinweg. Und da sind wir nicht anders als die Menschen von damals.
1: Die Tiefgründigkeit ist in zahlreiche Sprachen übersetzt worden. Das kann Werner Kutz bestätigen, der sich in Lübben, der letzten Lebens- und Wirkungsstätte Paul Gerhardts, um dessen Andenken bemüht. Er ist Mitbegründer des Paul-Gerhardt-Zentrums, einem kleinen Museum, in dem er unter anderem Videos von Chören aus aller Welt sammelt, die die Texte des Kirchenlieddichters singen.
4: Estland. Südkorea. Jetzt machen wir, ja? Das ist Namibia. Das ist Gemeindegesang.
1: Der, so wie schon vor 350 Jahren, Menschen zusammenbringt und auch deshalb im besten Sinne Trost und Zuversicht spendet.
0: Das war Josephine Jahn über den Theologen und Kirchenlieddichter Paul Gerhardt. Der ist heute vor 350 Jahren gestorben. Und wegen seines Todestags ist 2026 ja Paul Gerhardt-Jahr. Da gibt es diverse Veranstaltungen. Heute zum Beispiel um 18 Uhr ein Konzert in der St. Moritz-Kirche in Mittenwalde in der Paul-Gerhardt-Straße dort.

0: Ja, hier hat sich Bria Skönberg geschlagen gegeben, allerdings mit musikalischer Würde. All right, okay, you win. 6.51 Uhr ist es mittlerweile, hier kommen die Worte für den Tag. Für Sie heute mit Hochschulseelsorger René Pachmann von der Katholischen Kirche.
1: Wie sieht der Krieg aus? Diese Frage habe ich mir Anfang des Jahres besonders häufig gestellt, als sich Pläne für einen Besuch in der Ukraine verdichteten. Im April konnte ich dann mit einer siebenköpfigen Delegation aus Ostbrandenburg eine Reihe kirchlicher Projekte in den Gegenden um Kiew und Odessa besuchen. Wir waren auch gespannt, wie unsere Gegenüber, die oftmals aus den christlichen Kirchen der Ukraine kamen, sich zu den Fragen von Krieg und Frieden äußern würden. Nach über 4 Jahren russischer Angriffe, die zunehmend die Zivilbevölkerung und die ukrainische Energieinfrastruktur treffen, konnten wir uns nur schwer vorstellen, was in jenen Menschen vorgeht, die dies Tag für Tag erleben müssen. Und es zeigte sich, dass Krieg ganz verschiedene Gesichter hat. In den großen Städten sind die Menschen, so furchtbar es ist, die Drohnenangriffe schon gewohnt und orientieren sich bei Alarmen sehr pragmatisch, wann und ob es nötig ist, einen Schutzraum aufzusuchen. Aber vor allem die häufigen nächtlichen Angriffe, so wurde uns in Odessa berichtet, haben auf Dauer eine zermürbende Wirkung. Im ländlichen Raum dagegen erwartet man keine große Gefahr durch Drohnen. Einig waren sich unsere Gesprächspartner allerdings dabei, dass russische Okkupation kein Frieden ist. In unseren Gesprächen mit jenen, die vor der Besatzung geflohen waren, hörten wir von Gewalt und Willkür und von ständiger Angst. Das steht im harten Gegensatz zu einigen Gesprächen, die ich zu diesem Thema in Brandenburg führe und wo nicht selten eine Waffenruhe um jeden Preis ersehnt wird. Ein Ende der militärischen Kämpfe ist leider nicht so schnell zu erwarten und bedeutet auch nicht automatisch Frieden. Ein wenig Hoffnung gegeben hat mir die Begegnung mit Olha, der Frau eines Pastors. Unsere Frage nach ihrem Blick auf den Frieden beantwortete sie so: Wenn sie immer nur auf das Ende des Krieges warten würde, fände sie gar keine Ruhe mehr. Aber sie konzentriert sich auf das kleine Gute, das sie hier und jetzt tun kann. Eine Quelle inneren Friedens, mitten im Krieg. Ich wünsche auch Ihnen diesen Blick für die kleinen Dinge des Alltags, für kleine Inseln des Friedens, mitten in den Aufregungen unseres Alltags.
0: Das waren die Worte für den Tag von Hochschulseelsorger René Pachmann aus Frankfurt-Oder von der Katholischen Kirche. 6.53 Uhr.

Tourne autour heißt dieser Song hier von François und The Atlas Mountains. Und das möchte ich Ihnen nicht vorenthalten. Der schöne Titel dieses Albums, von dem das kommt, das heißt nämlich Banane Bleue. Also eine blaue Banane, die habe ich jetzt im Kopf und kriege sie wahrscheinlich so schnell auch nicht wieder raus. War ganz schön warm in den letzten Tagen und wer weiß, was uns in diesem Sommer noch so bevorsteht. Hitze ist schlimm, ganz besonders in der Großstadt. Wie ist denn Berlin da aufgestellt, was Hitze, was das Klima angeht? Was plant die Politik? Wie sieht es in den Kiezen aus? Das schauen wir uns gleich mal an, ab kurz nach 7 hier auf Radio 3. Und das hier jetzt um 6.57 Uhr, das ist Samara Joy mit Nostalgia. Das ist ein Song von dem Album, mit dem sie bekannt geworden ist, von 2022. Linger a while.

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2: Der Rücktritt von Berlins Chefdigitalisierer Hund hat Kritik am regierenden Bürgermeister Wegner ausgelöst. Er hatte Hund erst vor gut 2 Monaten ernannt. Grünen-Fraktionschefin Jarasch warf Wegner vor, die Kontrolle über sein Regierungsteam zu verlieren. Sie warnte davor, dass die Verwaltungsreform scheitern könnte. Linken-Fraktionschef Schulze betonte, Hinweise auf Hunds frühere Insolvenzen seien schon vor dessen Ernennung bekannt gewesen. AfD-Fraktionschefin Brinker sprach von einem weiteren personellen Rückschlag für Wegner. Kritik kam auch vom Koalitionspartner SPD. Spitzenkandidat Krach forderte Wegner auf, bis zum Ende der Legislaturperiode selbst die Aufgaben des Digitalchefs zu übernehmen. Das Bundeskabinett entscheidet heute über Änderungen im Baurecht, um Planungs- und Genehmigungsverfahren zu beschleunigen. Mit der Reform von Bauministerin Hubert soll der Wohnungsbau schneller vorankommen. Aus dem Hauptstadtstudio Dagmar Pepping.
3: Kommunen mit einem angespannten Wohnungsmarkt können künftig ein überragendes öffentliches Interesse am Wohnungsbau erklären. Das bedeutet, gibt es einen Konflikt um Raum, hätte der Wohnungsbau Vorrang vor beispielsweise Denkmal oder Naturschutz. Außerdem sieht die Reform vor, dass häufig als bisher auf eine Umweltprüfung verzichtet werden kann. Ein Beispiel: liegt bereits ein Gutachten vor, das nicht älter als 5 Jahre ist, muss kein neues eingeholt werden. Im Kampf gegen Schrottimmobilien erhalten Kommunen künftig mehr Befugnisse. Lassen Eigentümer Wohnraum verfallen, kann die Stadt oder die Gemeinde einfacher ein sogenanntes Instandsetzungsgebot aussprechen. Die Missstände müssten also behoben werden. Die Kommunen können die Schrottimmobilie aber auch kaufen oder in extremen Fällen enteignen.
2: Das Kabinett will heute außerdem einen Gesetzentwurf von Bundesinnenminister Dobrindt für mehr Cybersicherheit beschließen. Die Pläne des CSU-Ministers zielen darauf ab, dass die Behörden mehr Befugnisse bekommen, um gegen Cyberkriminelle vorzugehen. Dobrindt spricht davon, die Angreiferstrukturen stören und zerstören zu wollen. Experten sehen seine Pläne kritisch. Ein Problem sei, dass man oft gar nicht wisse, wer hinter Angriffen steckt. Dadurch bestehe die Gefahr, dass Unbeteiligte von Abwehraktionen getroffen werden. Bundeswirtschaftsministerin Reiche hat bei ihrem China-Besuch faire Wettbewerbsbedingungen für deutsche Unternehmen angemahnt. Wettbewerb müsse zu beiderseitigem Nutzen und transparent sein, sagte die CDU-Politikerin zum Auftakt eines Treffens mit Handelsminister Wang in Peking. China-Korrespondentin Eva Lambi-Schmidt.
4: Seit Jahren beklagen europäische Unternehmen, die in China Geschäfte machen, Nachteile beim Marktzugang. Auch in Europa macht chinesische Konkurrenz der heimischen Wirtschaft zunehmend zu schaffen. Das Problem sind günstige Preise chinesischer Hersteller, die durch teils staatliche Subventionen und ein Überangebot chinesischer Waren entstehen. Damit können europäische Hersteller kaum mithalten. Besonders brisant für den Besuch der Bundeswirtschaftsministerin: in der EU wird derzeit über härtere Regeln gegen Chinas Handelspraktiken debattiert. Nach Ansicht der Europäischen Handelskammer in Peking sollte Reiche bei ihren Gesprächen in China auch EU-Wirtschaftsinteressen vertreten.
2: Der DGB hat die Pläne von Bundesgesundheitsministerin Warken kritisiert, bei der Pflegereform die Beiträge für Kinderlose zu erhöhen. Sie mit höheren Beiträgen dafür bestrafen zu wollen, dass sie keine Kinder haben, löse die strukturellen Probleme der Pflegeversicherung nicht, sagte DGB-Vorstandsmitglied Piel dem Redaktionsnetzwerk Deutschland. Menschen ohne Kinder würden ohne Not diskriminiert. Warken plant Berichten zufolge, den Beitragszuschlag für Kinderlose um 0,1 Punkte auf dann 0,7% anzuheben. Ohne Reformen würde nach ihren Angaben für die kommenden beiden Jahre ein Defizit von 22,5 Milliarden Euro in der Pflegeversicherung entstehen. In Berlin-Spandau wird heute ein Ehrengrab für die vor mehr als 20 Jahren ermordete Deutsch-Türkin Hatun Sürücü eingeweiht. Mit dem Grab auf dem islamischen Teil des Landschaftsfriedhofs Gato soll Sürücü dauerhaft gewürdigt werden. Zugleich soll ein sichtbares Zeichen gegen Gewalt an Frauen gesetzt werden. Sürücü war 2005 an einer Bushaltestelle in Tempelhof von einem ihrer Brüder erschossen worden. Ihre Familie hatte ihren selbstbestimmten Lebensstil abgelehnt. Der Femizid im Namen der vermeintlichen Familienehre löste damals bundesweit Entsetzen und Diskussionen über Parallelgesellschaften aus. Soweit die Nachrichten. 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Das Wetter. Heute gibt es viel Sonne mit ein paar lockeren, dünnen Wolken. Bei böigem Nordwestwind maximal 25 Grad. Aktuell in Berlin-Gatow 16 und in Adlershof 18 Grad, in Pritzwalk 13 und in Lübben-Spreewald 18. Morgen ähnlich wie heute mit einem Wechsel aus Sonne und lockeren Wolken, maximal 24 Grad. Die Zeit 7.05 Uhr.
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5: Einen schönen sonnigen Mittwochmorgen wünsche ich Ihnen. Und hier kommt einfach so ein Trommelwirbel für Anderson .Paak.

0: Celebrate. Anderson .Paak haben Sie hier gehört, um 7:09 auf Radio 3. So viel Sonne an Pfingsten gab es ja echt lange nicht mehr. Das war schon ganz schön heiß in den letzten Tagen in Berlin und Brandenburg. Wer konnte, war im See. Auf über 30 Grad ist das Thermometer geklettert an manchen Orten. Und auch wenn es heute schon wieder ein bisschen kühler ist, der eigentliche Sommer, der steht uns ja überhaupt noch bevor. Was tun gegen die Hitze in der Stadt? Darüber spreche ich in dieser Stunde hier mit Andreas Kraus, Staatssekretär für Klimaschutz und Umwelt im Berliner Senat, und zuerst mit Thomas Büttner. Er ist Leiter des Klimanetzwerks Moabit Ost. Guten Morgen, Herr Büttner.
1: Guten Morgen.
0: Vor allem gestern war es ja echt heiß. Herr Büttner, wie haben Sie sich gestern im Moabit abgekühlt?
1: Ich bin am Nachmittag in den Fritz-Schloss-Park. Das ist sehr zentral gelegen, neben dem Hauptbahnhof. Und unter den Bäumen ist es auf jeden Fall 2-3 Grad kühler als in den Straßenzügen. Da kann man es ganz gut aushalten.
0: Also selig, wer so eine kühle Insel hat um die Ecke oder irgendwie erreichbar. Es gibt ja seit letztes Jahr, seit November 25, das sogenannte Klimaanpassungsgesetz Berlin. Da geht es um ganz konkrete Maßnahmen, die die Stadt unternehmen will gegen die Hitze. Was von diesen Maßnahmen ist bei Ihnen im Moabit denn schon umgesetzt worden?
1: Ja, das ist natürlich eine gute Chance. Man kann es auch als modernes Transformationsgesetz bezeichnen, das Klimaanpassungsgesetz, hervorgegangen aus dem Baumentscheid, aus der Initiative. Und da sind wirklich über einen längeren Zeitraum verschiedene Maßnahmen vorgesehen, die uns wirklich helfen sollen, also bis 2040 eine Million, ich weiß nicht, ob es noch 1 Million Bäume sind, das war der Ausgangspunkt, sollen gepflanzt werden. Und wir müssen dringend anfangen. Es gibt noch mehr Maßnahmen, die das beinhaltet. Also dass alle 15 Meter im Schnitt ein gesunder Straßenbaum steht, dass man sich kümmert um die Baumpflege und Gesundung der Bäume.
0: Das klingt allerdings jetzt noch recht theoretisch, was Sie sagen. Also ich höre da heraus, es ist natürlich noch nicht lang, November 25 bis jetzt, das ist ein gutes halbes Jahr. So richtig umgesetzt wurde bei Ihnen vor der Tür noch nichts.
1: Also auf Grundlage des Klimaanpassungsgesetzes noch nicht. Der Fahrplan ist da. Die Bezirksämter sollen sich vorbereiten, Personal auch einstellen. Das Ganze muss ja begleitet werden, fachlich gesteuert werden. Und das geht ein bisschen langsam, aber die Zeit zählt. Wir müssen was machen. Wir machen auch in Moabit schon ein bisschen was. Also das Klimanetzwerk gibt es seit letztem Jahr, und verschiedene kleinere Maßnahmen wie Begrünung von Baumscheiben, sowas haben wir umgesetzt, oder auch schon, wir sind im Grunde vorbereitet. Also wir wissen, wo es geeignete Orte für Kühlinseln zum Beispiel gibt. Ne? Das sind so beschattete Bereiche, wo man sich hinsetzen kann, wo es dann einfach frischer ist in diesen Hitzeperioden.
0: Die also quasi wie Mini-Park-Situationen, in die man sich dann setzen kann. Das heißt, Sie zeigen in Moabit schon auf Stellen in Richtung Senat, wo sowas eingerichtet werden könnte.
1: Richtig, genau. Wir stehen sozusagen bereit. Wir würden auch über dieses Projekt, über das Klimanetzwerk, die Nachbarschaften informieren und einbinden und aktivieren. Es geht ganz viel darum, auch Verantwortung zu übernehmen, die Bäume zu gießen vor der eigenen Haustür. Wir müssen alle zusammenarbeiten. Das ist eine Gemeinschaftsaufgabe. Und ich glaube, das ist so ein bisschen der springende Punkt, dahin zu kommen, dass wir gemeinsam handlungsfähig werden. Und es gibt genug Anwohnerinnen und Anwohner, die da engagiert sind und auch aktiv werden wollen.
0: Das heißt, die Bereitschaft, die ist groß, wie Sie das sehen, in der Bevölkerung, sich an Klimaschutz und Hitzeprävention zu beteiligen. Machen die Leute ganz konkret mit bei Ihnen?
1: Ja, also nicht alle, die man sich vielleicht vorstellen würde oder wünschen würde, aber ich würde sagen, es ist eine entscheidende Menge, die was machen will. Das ist eine Mischung aus jüngeren Leuten, zieht sich aber auch bis in die ältere Generation. Also viele haben sich ja auch schon vor 30, 40 Jahren in der lokalen Agenda engagiert, für mehr Klimaschutz und Naturschutz. Also das ist da, Expertise ist da, Engagement ist da und das zu nutzen und einzubinden, das wäre jetzt die Aufgabe.
0: Gibt es auch Bereitschaft, untereinander sich so ein bisschen Hilfestelle zu leisten? Also zum Beispiel die Jüngeren, den Älteren, denen es ja besonders schlecht geht, wenn es heiß wird?
1: Ja, wir haben jetzt in dem Klimanetzwerk auch verschiedene Initiativgruppen gegründet. Auch eine beschäftigt sich mit dem Thema Hitzeschutz. Und am 3. Juni, da gibt es ein Seniorenfest auf dem Ottoplatz. Da wird informiert, wie man sich verhalten sollte als älterer Mensch. Und die Idee ist, ein ehrenamtliches Netzwerk aufzubauen, also Hitzepaten zu finden, zu gewinnen, die sich dann um vulnerable Gruppen, ältere Menschen, kranke Menschen auch kümmern in diesen Hitzephasen, ne, die man fragen kann, ob man für sie einkauft oder wie es ihnen geht und so, dass man da aufeinander achtet in der Nachbarschaft.
0: Ja, ohne Engagement in der Bevölkerung geht es nun mal gar nicht. Dieses Klimaanpassungsgesetz, wir haben das kurz angesprochen, also alle 15 Meter ein gesunder Baum, dann diese Errichtung von den Cooling Points, diese grünen Inseln mit Sonnendach, Trinkbrunnen. Ich spreche gleich auf Radio 3 mit Andreas Kraus, Staatssekretär für Klimaschutz und Umwelt im Senat. Was würden Sie ihm gerne mitgeben aus Ihren Erfahrungen im Moabit oder was würden Sie sich noch wünschen?
1: Ja, das, was ich schon angesprochen habe, so auf Augenhöhe, mehr Zutrauen oder Vertrauen in die Zivilgesellschaft und dieses kollaborative Zusammenarbeiten, das wäre sehr wünschenswert. Es geht alles ein bisschen langsam und ich habe so ein bisschen das Gefühl, dass an verschiedenen Stellen in den Verwaltungen, ja, da ist noch nicht so der Wille da, das wirklich in die Hand zu nehmen und anzupacken. Also da ein bisschen mehr Mut und ja, die Leute zusammenholen. Auch Netzwerke wie unseres in Moabit zu nutzen. Wir sind so ein bisschen auch Scharnier zwischen Verwaltung, Politik und Nachbarschaften. Und ja, ein bisschen pragmatischer die Sachen angehen. Also viele Maßnahmen sind natürlich auch etwas teuer, wenn man an Entsiegelung denkt. Zum Beispiel, wenn man da Firmen beauftragt, das ist einfach alles, kostet sehr viel Geld. Vielleicht finden wir da irgendwie pragmatischere Lösungen. Also ein bisschen Fantasie und Kreativität, dann können wir das auch alles anpacken.
0: Haben Sie vielen Dank fürs Gespräch.
1: Ja, herzlichen Dank.
0: Thomas Büttner war das Leiter des Klimanetzwerks Moabit Ost. So sieht es bei ihm im Kiez aktuell aus. Da ist noch einiges nach oben möglich, Luft nach oben. Und wir schauen gleich mal, wie weit man in der Politik ist mit dem Konzept gegen Hitze in der Stadt. Darüber spreche ich dann eben mit Andreas Kraus, Staatssekretär für Klimaschutz und Umwelt, in etwa 4 Minuten.

0: Ein Hochzeitswalzer war das von dem finnischen Trio Töykeet um 7.21 Uhr. Knapp 30 Grad waren es gestern. Der Sommer ist jetzt schon da. Ende Mai wird heißer ja durch den Klimawandel. Auch oder vielleicht sogar vor allem in Städten wie Berlin. Vor ein paar Minuten habe ich darüber mit Thomas Büttner gesprochen vom Klimanetzwerk Moabit Ost, wie man in seinem Kiez der Hitze begegnet. Jetzt schauen wir mal, wie die Politik in Berlin auf den Klimawandel reagiert. Die Stadt für die Hitze vorbereitet. Darüber spreche ich jetzt mit Andreas Kraus. Er ist als Staatssekretär für Klimaschutz und Umwelt in der CDU geführten Senatsverwaltung für Mobilität, Verkehr, Klimaschutz und Umwelt in Berlin zuständig. Guten Morgen, Herr Kraus.
1: Guten Morgen, Frau Herzog.
0: Ist Berlin ausreichend vorbereitet auf die Hitze, die wahrscheinlich kommt?
1: Ich denke, wir sind grundsätzlich gut aufgestellt. Wir sind gut vorbereitet. Wir haben einen Hitzeaktionsplan die letzten Jahre entwickelt, der Cooling Points, also kühle Orte in der Stadt vorsieht. Wir wissen, wer die Risikogruppen sind. Wir berücksichtigen die Hitzeanpassung bei der Stadtplanung. Wir haben ganz wichtig einen Umweltgerechtigkeitsatlas, wo wir übereinanderlegen, wie sich die einzelnen Faktoren, eben auch die Hitze in der Stadt, verteilt und welche Bevölkerungsgruppen wir als erste schützen müssen. Und wir haben eines der fortschrittlichsten Klimaanpassungsgesetze, überhaupt das erste in Deutschland, beschlossen im Abgeordnetenhaus. Und das sieht eine Reihe von Maßnahmen vor, die uns noch besser an diese Hitze anpassen wird. Und wir sind, denke ich, auch was Straßenbäume betrifft, gut aufgestellt. Wir haben 440.000 Straßenbäume fast in der Stadt. Das sind 123 pro Kopf ungefähr. Das ist deutlich mehr als Paris mit 75 und auch deutlich mehr als Barcelona mit knapp 100. Wir sind gut aufgestellt, aber es ist auch noch viel zu tun.
0: Es ist viel zu tun, das ist genau so ein Punkt. Ich habe eben mit Herrn Büttner auch über diese Kühlinseln, die Sie gerade angesprochen haben, gesprochen. Die sollen ja in einer fußläufigen Entfernung von maximal 150 Metern für alle erreichbar sein. Ich muss gestehen, ich habe noch keine gesehen. Wie viele Kühlinseln gibt es denn schon, die man aufsuchen kann in diesem Sommer?
1: Bisher sind wir natürlich noch dabei, diese zu testen, welche Modelle am idealsten sind. Wir sind aber auch gestern gerade erst im Gespräch beispielsweise mit der evangelischen Kirche. Kühlinseln heißt ja nicht immer nur kleine Parks, sondern heißt kühle Orte generell. Kühle Orte kann auch sein ein Kirchenraum, der geöffnet wird im Sommer, der dann kühl ist, wo es ein Versorgungsangebot gibt, wo es Wasser gibt, wo es auch in einer gewissen Art und Weise Betreuung gibt. Und da gibt es verschiedene Modelle, die wir uns vorstellen können, auch unter Einbindung von städtischer Infrastruktur. Das werden wir ausrollen. Da gibt es auch schon, auch im Moabit, gute Modelle, beispielsweise, wie gesagt, mit den Kirchengemeinden gemeinsam. Und das wollen wir jetzt peu à peu für die ganze Stadt ausrollen. Und da ist noch viel zu tun, aber da sind wir auf einem guten Weg.
0: Ich habe, wie gesagt, gerade mit Thomas Büttner aus Moabit gesprochen, vom Klimanetzwerk. Er wünscht sich von der Politik, dass mehr Zusammenarbeit möglich ist, auch mit solchen Initiativen, eben wie mit seinem Klimanetzwerk. Sie sagen gerade, Sie sind da im Gespräch. Genau das ist der große Wunsch, im Gespräch noch mehr zu sein, auch zu bleiben, auch weniger Verwaltung. Das geht eben etwas langsam im Moment. Nun ist dieses Klimaanpassungsgesetz ja noch nicht alt, gibt es seit November, wir haben Mai. Aber kann man sagen, es hakt in der Umsetzung? Wenn ja, wo, Herr Kraus?
1: Nein, es hakt nicht. Das Klimaanpassungsgesetz ist eine große Herausforderung. Wir müssen da sehr viele Bereiche angehen, einbinden, viele andere Senatsverwaltungen und viele Politikfelder berücksichtigen. Und es ist ein sehr, sehr großes, umfangreiches Werk. Es ist von der Aufgabenstellung her im Endeffekt wie im 19. Jahrhundert der Bau der Stadtbahn, der Aufbau des Elektrizitätsnetzwerkes, der Bau der Abwasseranlagen. Wir werden die ganze Stadt transformieren müssen, um noch besser auf Hitze und auf Starkregenereignisse, auf den Klimawandel angepasst zu sein. Und mir ist ja ganz wichtig, und deshalb ist es auch wichtig, wenn Thomas Büttner das auch nochmal anspricht, ich möchte da alle mitnehmen. Klimaanpassung und Klimapolitik generell ist ja kein Elitenthema, ist kein Thema einer einzelnen Initiative, einer einzelnen Gruppe, sondern wir müssen die ganze Gesellschaft mitnehmen, weil es eben alle Bereiche umfasst. Und Berlin ist ja da wirklich sehr reich an Initiativen, an engagierten Bürgerinnen und Bürgern, Vereinen, von den Kleingärtnern hin bis zu kleineren Vereinen, die Straßenbäume gießen. Eine sehr starke Wissenschaftslandschaft mit hoher Expertise, die wir jetzt auch über den Klimabeirat einbinden, den wir ja jetzt eingesetzt haben als Senat. Und die ganze Stadtgesellschaft mitnehmen und das zum gemeinsamen Thema zu machen, das ist die Aufgabe und da braucht es umfangreiche Beteiligung. Und alle an einen Tisch zu holen oder mehrere Tische, das dauert eben auch seine Zeit. Aber mir ist es ganz wichtig, Klimaanpassung ist kein Eliteprojekt Einzelner, sondern ein Thema für die ganze Stadt, für alle Bevölkerungsgruppen.
0: Und das bedeutet, wenn so ein Klimaprojekt wie in Moabit auf Sie zukommt und sagt, hier und hier und hier haben wir Punkte gefunden, da kann man solche Cooling Points einrichten oder wir haben hier noch Bedarf an Straßenbäumen, dann hören Sie sich das auch an und reagieren entsprechend darauf.
1: Ja, wir binden also, wir wollen jetzt auch noch mehr über Workshops Initiativen einbinden. Ich bin auch in Charlottenburg-Wilmersdorf in verschiedenen Gesprächskreisen überall in der Stadt. Ich bin in den Gesprächskreisen mit der alemitischen Gemeinde, weil ich eben auch die Gruppen und die Bevölkerungsgruppen einbinden will, die bisher sich noch nicht in dem Maße beteiligen konnten. Gerade aus dem Bereich der Menschen mit Migrationsgeschichte, weil die einen wesentlichen Teil unserer Stadtgesellschaft auch darstellen und sich einbringen wollen. Und natürlich werden wir auch noch mehr Angebote schaffen, um gerade für Initiativen entsprechend Angebote zum Zuhören, aber vor allen Dingen auch dann zum Umsetzen zu schaffen.
0: Gucken Sie auch auf andere Städte, Barcelona zum Beispiel, haben Sie selber eben angesprochen, in Spanien gilt ja so als Vorzeigestadt, da gibt es so ein Superblock-Konzept zum Beispiel, da werden 4 bis 9 Wohnblocks zusammengeschlossen und die Straßen dazwischen für Autos größtenteils zumindest gesperrt. Sind das so Ideen, die Sie sich auch anschauen, ob die in Berlin umsetzbar wären?
1: Wir haben, wie gesagt, einen Klimaanpassungsbeirat, einen wissenschaftlichen Beirat eingerichtet, der genau diese Expertise aus verschiedensten wissenschaftlichen Bereichen, vom Hitzeschutz aus medizinischem Bereich über Stadtplanung bis eben Straßen- und Verkehrswesen einbindet. Da holen wir natürlich weltweit auch Beispiele zusammen und schauen uns das an, was ist umsetzbar, was ist übertragbar. Und ich bin kein Freund davon, das Rad immer wieder neu erfinden zu wollen, sondern sich anzuschauen, was gibt es bereits in der Stadt, welche Initiativen gibt es bereits, die gute Arbeit machen, können wir das ausrollen auf die ganze Stadt, was ist in anderen Städten erfolgreich und was können wir übertragen auf die Verhältnisse in Berlin. Das Klima ist natürlich überall unterschiedlich. Barcelona ist anders als Paris, anders als Warschau, anders als Madrid, aber wir sind da auch im engen Austausch, auch mit unseren Partnerstädten. Beispielsweise mit Warschau sind wir da im engen Austausch, was Klimaanpassung belangt. Aber was mir ganz, ganz wichtig ist, an der Stelle eben, wie gesagt, alle mitzunehmen und auch nicht in eine Konkurrenz zu kommen, wenn Sie jetzt vom Autoverkehr auch sprechen. Es geht eben nicht darum, Klimaanpassung und Mobilität gegeneinander auszuspielen, weder in der Finanzierung noch in der Raumnutzung. Wir werden als Stadtgesellschaft uns darüber unterhalten müssen, wie verteilen wir den Stadtraum neu. Aber das muss im Konsens geschehen, das muss demokratisch geschehen, das braucht seine Zeit und wir wollen alle mitnehmen und nicht die einen benachteiligen und alles beispielsweise zulasten von Parkplätzen machen. Das, glaube ich, ist auch ganz gut, wie das jetzt im Gesetzesentwurf im Abgeordnetenhaus gelaufen ist. Auch Klimaanpassung ist ein Teil des demokratischen Prozesses und muss im Konsens geschehen. Wir müssen alle mitnehmen. Das ist manchmal schmerzhaft, das dauert manchmal länger, aber es ist die einzige sinnvolle und nachhaltige Art und Weise, Klimaanpassung auch umzusetzen.
0: Herr Kraus, vielen Dank fürs Gespräch.
1: Ich danke Ihnen, Frau Herzog. Einen schönen Tag noch.
0: Einen schönen Tag für Sie. Andreas Kraus war das Staatssekretär für Klimaschutz und Umwelt in der Senatsverwaltung Berlin auf Radio 3 über die Hitze in Berlin und was geplant ist. Auch dieses Gespräch finden Sie gleich auf radio3.de im Netz.

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1: Mit Lukas Tomaszewski. Die Künstler- und Gelehrtenvereinigung Pour le Mérite begrüßt am kommenden Wochenende in Berlin ihre neuen Mitglieder, darunter auch den Liedermacher Wolf Biermann.
2: Die Namen sind schon länger bekannt. Jetzt werden sie auch feierlich in den erlauchten Kreis aufgenommen. 8 neue sind es. Neben Wolf Biermann, der Berliner Theologe Christoph Markschies, Präsident der Berlin-Brandenburgischen Akademie der Wissenschaften. Dann die Meeresbiologin Antje Bötius und der Mediziner Ur Shahin, Krebsforscher an der Uni Mainz. Neu dabei sind außerdem der französische Kunsthistoriker und Philosoph Georges Didier Übermann, der Schweizer Chemiker Michael Grezel, der ungarische Schriftsteller Peter Nadasch und auch die israelische Arabistin Sarah Strumsa. Ja, sie alle waren bereits im vergangenen Jahr in die Vereinigung gewählt worden und am Sonntag kommt die Vereinigung zu einer öffentlichen Sitzung im Berliner Konzerthaus zusammen. Der Orden Pour le Mérite wurde 1842 vom preußischen König Friedrich Wilhelm IV. Begründet und 1952 vom Bundespräsident Theodor Heuss wiederbelebt. Unter den aktuellen 68 Mitgliedern sind sage und schreibe 17 Nobelpreisträgerinnen und Träger.
1: Eine illustre Gemeinschaft ist das. Und die gibt es in musikalischer Hinsicht auch in Leipzig. Da haben Bach gewirkt, Mendelssohn, Schumann, Wagner, einige mehr. Nun will die Stadt mit ihrer Mischung aus Tradition und Moderne ihre internationale Ausstrahlung erhöhen und City of Music werden.
2: Damit will Leipzig in das UNESCO-Netzwerk der kreativen Städte aufgenommen werden. Als bedeutender Musikort Europas gäbe es in der sächsischen Stadt eine einzigartige Verbindung aus jahrhundertealter Musiktradition, weltweit renommierten Institutionen und einer lebendigen freien Szene. Das erklärte gestern die Stadtverwaltung. Institutionen wie zum Beispiel das Gewandhausorchester Leipzig prägen die internationale Ausstrahlung der Musikstadt. Mit dem Bach-Archiv Leipzig sei die Stadt zudem ein Standort für musikalische Forschung und Leipzig ist natürlich auch musikalische Vielfalt der Gegenwart und kultureller Ausdruck. Ja, zum Prozedere. Die Bewerbungsunterlagen für die Aufnahme in das UNESCO Creative Cities Network, die sind jetzt schon fristgerecht eingereicht worden. Ob es dann tatsächlich auch was wird mit dem Titel City of Music, das steht dann aber erst im Herbst kommenden Jahres fest.
1: Also noch ein bisschen Geduld, ob es klappt. Die Erfahrungen von Überlebenden von Genoziden und anderen Verbrechen gegen die Menschlichkeit zugänglich machen, das hat sich der Comic-Künstler Tobi Dahmen zur Aufgabe gemacht. Heute Abend liest er aus seinem Comic Al-Fazir das Grauen in Berlin-Kreuzberg.
2: Tobi Dahmen hat die Geschichte eines Studenten aufgezeichnet, der in Syrien politisch verfolgt wurde. Sein Comic ist entstanden im Rahmen des kanadischen Forschungsprojekts Survivor-Centered Visual Narratives. Dort werden Geschichten von Überlebenden gesammelt und mit künstlerischen Mitteln zugänglich gemacht. Warum sich das Medium des Comics dafür gerade so gut eignet, das hat uns der Autor Tobi Dahmen auf Radio 3 persönlich erzählt.
3: Viele Leute machen einfach, wenn sie davon hören, erstmal zu und wollen sich damit nicht auseinandersetzen, aber diese Art und Weise macht halt so einen Zugang schon irgendwie möglich und gleichzeitig ist er trotzdem würdevoll und vorsichtig mit denjenigen, die das erfahren haben.
2: Tobi Dahmen stellt heute sein Comic Al-Fazir, das Grauen vor in der Mittelpunktbibliothek Wilhelm Liebknecht Nami Kemal in der Adalbertstraße 2 in Berlin-Kreuzberg.
1: Und diese Lesung beginnt um 20 Uhr. Der Eintritt ist frei. Um eine Voranmeldung allerdings wird gebeten auf der Website der Stadtbibliothek Friedrichshain-Kreuzberg. Und das ganze Gespräch mit Tobi Dahmen, das können Sie sich jederzeit anhören auf unserer Website radio3.de. Und das war Lukas Tomaszewski an dieser Stelle. Ich danke dir sehr.
2: Gerne.
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0: 7.39 Uhr ist es und jetzt tanzen wir hier auf Radio 3. Naja, noch nicht ganz, aber die Potsdamer Tanztage haben begonnen. Da wird getanzt. Das ist schon die 36. Ausgabe des Festivals für zeitgenössischen Tanz. Das einzige Tanzfestival ja im ganzen Land Brandenburg. 13 Tanzstücke aus aller Welt, darunter 8 Deutschlandpremieren, gibt es bis nächste Woche Sonntag in Potsdam zu erleben. Und zur Eröffnung gestern Abend gab es gleich die erste Deutschlandpremiere. Les Marguerites, das Stück der Choreografin Erika Sueneli und mit dabei natürlich auch unser Tanzkritiker Frank Schmidt. Guten Morgen, Frank.
1: Guten Morgen, grüß dich.
0: War das eine feierliche, war das eine festliche Eröffnung des Tanzfestivals?
1: Ja, und es war sogar eine mit guten Eröffnungsreden, was ja nicht selbstverständlich ist, egal bei welchem Festival. Aber die Potsdamer Oberbürgermeisterin Nuscha Aubell weiß halt, wovon sie spricht. Sie war jahrelang in Potsdam mitverantwortlich für die Belange der Kultur. Also sie kennt den Tanz und das Festival tatsächlich. Und die beiden Festivalleiter, Sabine Chvales und Sven Till, haben in ihrer ernsten, ziemlich emotionalen Rede auf die Bedeutung von kultureller Vielfalt hingewiesen. Darauf, dass der Tanz grundsätzlich ein Aufeinander zu und ein Miteinander sei, eben keine Ausgrenzung. Und sie haben ihre Rede mit einem Zitat von Mahatma Gandhi beendet. Es gibt genug auf der Erde für die Bedürfnisse aller, aber nicht für die Gier aller. Klare Botschaft in unseren Zeiten.
0: Ja, und ganz wichtige Worte. Konnte denn jetzt das Tanzstück mit dieser Botschaft mithalten oder vielleicht andocken dran?
1: Ja, durchaus, denn dieses Stück der Italienerin Erika Sueneli, die schon lange in Brüssel lebt und arbeitet, dieses Stück feiert auch die Vielfalt, feiert das Miteinander, feiert auf ziemlich kuriose Weise die Freiheit, das Nicht-Angepasst-Sein, den Widerstand gegen Konventionen. Streckenweise wirkt dieses Stück wie eine Harlekinade oder wie eine Charlatanerie. Es ist nämlich im besten Sinne völlig unzuverlässig. Man weiß schlicht nicht, was im nächsten Moment geschehen könnte. Alles ist immer ergebnisoffen, immer unfertig.
0: Okay, wenn das unfertig ist, was machen denn die Tänzerinnen und Tänzer? Wie kriegen sie das hin?
1: Mit einer sehr schelmischen Performance. Ja, diese 5 jungen Tänzerinnen und Tänzer sehen alle aus, als hätten sie sich gerade in der angesagtesten Neuköllner Hipster-Secondhand-Boutique eingekleidet. T-Shirts, Röcke, Mäntel, Netzhemden, Glitzer-Look, kurze, unpassende Hosen, alles knallbunt, alles eigentlich total hässlich. Allein die Garderobe ist sehr, sehr schräg und sie wechseln andauernd, unausgesetzt ihre Kleidung und schlüpfen damit ständig in so andere Identitäten, in Rollen und Figuren, wie sie auch ihre Positionen zueinander im Raum ständig verändern und damit ihre Beziehungen zueinander. Also nichts ist von Dauer, alles ist in ständiger Veränderung, alles rutscht aus allen Rahmen raus.
0: Das heißt also, sie verändern permanent, was sie anhaben und ziehen sich an und aus und an und aus, aber es ist ja Tanz. Wie sieht denn der Tanz aus? Wie bewegen sie sich dabei?
1: Stell dir so stoisch, unbewegt, reinschauende junge Menschen vor, die rumstehen, rumliegen oder rumlaufen und plötzlich so impulsiv zu ruckeln beginnen, aus so total verspannten Körpern eigentlich, in den Gelenken kreisend, so ein scheinbar willkürliches Werfen der Glieder, Kreisen der Hüften, Schleudern der Köpfe. Das ist, als würden sie alle Festigkeit, alle Unbeweglichkeit aus ihren Körpern austreiben wollen. Alles Harte, Starre, scheinbar festgelegt, wird hier verflüssigt. Das ist eine Art Comedy-Tanz mit so stoischem Gesichtsausdruck oder so überzogenen Gefühlsgrimassen. Das ist ein absurder Tanz, der sich jedem Storytelling und auch jeder Sinnhaftigkeit verweigert. Total verspielt, gegen alle Konventionen.
0: Und was für Musik gibt's dazu?
1: Oh, das ist eine aberwitzige Mischung vom Band und live an E-Gitarre und mit Querflöte und mit Cello gespielt. Und zwar von Renaissance-Countertenorgesang über Barockarien und über die Moderne, den Querflötenbeginn von Stravinskys Nachmittag eines Fauns hin zu italienischem Schlager und französischem Chanson hin zu zeitgenössischer Quietsch-Stimmakrobatik. Also wirklich faszinierend, was der Musiker Sebastian Jacobs da live aus seinem Computer, aus seinen Instrumenten, seinem Kehlkopf rausholt. Dieses Musikklang-Sammelsurium unterstreicht nochmal diese ganze Comedy-Atmosphäre dieses Stückes.
0: Ein Sammelsurium, Debussys Nachmittag eines Fauns, meinst du sicherlich?
1: Genau, ja, richtig.
0: Hat dich denn das überzeugt? Könnte ja sein, dass einem das irgendwann auch auf den Keks geht, oder? Zu viel Spielerei? gibt's auch.
1: Ja, das ist ein wichtiger Punkt. Ne? Also das ist ein absolut unkonventionelles, erfrischend schräges Stück, aber sie sind in der Tat kurz davor, das absurde, fröhliche Chaos und diese absolute Unverbindlichkeit auch zu übertreiben. Ne? Aber wie es bei guter Comedy ist, das Timing ist entscheidend und kurz bevor diese völlige spielerische Freiheit, in der es ja keinerlei Verbindungen, Beziehungen gibt, auch keine Verbindlichkeit außer dem Wunsch weiterzuspielen, kurz bevor das ermüdend wird, ist dann nach einer guten Stunde auch Schluss. Bis dahin war es so ein geistreicher, vergnüglicher Streich. Eine Festivaleröffnung, die eindeutig Lust auf mehr gemacht hat.
0: Also und eindeutig auch eine gute Dramaturgie und einen guten Spannungsbogen hat.
1: Ja, genau.
0: Frank Schmidt, ganz herzlichen Dank. Les Marguerites, das Eröffnungsstück der Potsdamer Tanztage von der Choreografin Erika Sueneli. Heute Abend nochmal in der Fabrik Potsdam. Gibt noch ein paar ganz wenige Eintrittskarten. Also sputen Sie sich, wenn Sie hinwollen. Die Potsdamer Tanztage, da haben Sie noch einen Augenblick Zeit. Die gehen noch bis nächste Woche Sonntag. Und auch das hier noch. Frank Schmidt wird Ihnen hier in einem Tanztage-Spezial noch ganz ausführlich berichten. Freitag in unserer Live-Sondersendung aus dem Festivalzelt in Potsdam. Im Gespräch ist er dann zu erleben mit den Festivalveranstaltern, einigen Künstlerinnen. Freitag 18 bis 19 Uhr live vom Festival aus Potsdam hier auf Radio 3.

0: Unverwechselbare Stimme. Tom Waits sorgt hier für Entschleunigung im Morgen auf Radio 3 mit Hold On um 7.51 Uhr.
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2: Die französische Schriftstellerin Simone de Beauvoir.
3: Da ich nicht denke, dass die Frau von Natur aus dem Mann unterlegen ist, denke ich auch nicht, dass sie ihm von Natur aus überlegen ist.

Pete Doherty mit Ed Belly um 7.53 Uhr. Wer keine Kinder hat, könnte bald mehr in die Pflegeversicherung einzahlen müssen als bisher. Einem Medienbericht zufolge plant Ministerin Wagen bei der Pflegereform den Zuschlag für Kinderlose um 0,1 Prozentpunkte zu erhöhen. Ist das gerecht? Das frage ich gleich unsere Kommentatorin Paulina Fröhlich gegen 10 nach 8 hier auf Radio 3. Das hier sind Kid Sebastian, ein britisch-türkisches Psych-Pop-Duo. Die haben sich in London gegründet, 2018 war das. Das ist Kid Martin, spielt alle Instrumente, und die Sängerin, Texterin Merve Erdem. Das Duo holt sich in ganz unterschiedlichen Genres und auch auf unterschiedlichen Erdteilen Inspiration. Da gibt es anatolische Anklänge, genauso wie brasilianische Jazz und britischen Psych-Pop.

0: Götschmäh heißt dieser Song hier von Kid Sebastian von 2024.
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3: Das Bundeskabinett entscheidet heute über Änderungen im Baurecht, um Planungs- und Genehmigungsverfahren zu beschleunigen. Mit der Reform von Bauministerin Hubert soll der Wohnungsbau schneller vorankommen. Aus dem Hauptstadtstudio Dagmar Pepping.
4: Kommunen mit einem angespannten Wohnungsmarkt können künftig ein überragendes öffentliches Interesse am Wohnungsbau erklären. Das bedeutet, gibt es einen Konflikt um Raum, hätte der Wohnungsbau Vorrang vor beispielsweise Denkmal oder Naturschutz. Außerdem sieht die Reform vor, dass häufig als bisher auf eine Umweltprüfung verzichtet werden kann. Ein Beispiel: liegt bereits ein Gutachten vor, das nicht älter als 5 Jahre ist, muss kein neues eingeholt werden. Im Kampf gegen Schrottimmobilien erhalten Kommunen künftig mehr Befugnisse. Lassen Eigentümer Wohnraum verfallen, kann die Stadt oder die Gemeinde einfacher ein sogenanntes Instandsetzungsgebot aussprechen. Die Missstände müssten also behoben werden. Die Kommunen können die Schrottimmobilie aber auch kaufen oder in extremen Fällen enteignen.
3: Verfassungsschutzpräsident Seelen spricht sich dafür aus, dass seine Behörde künftig mehr Befugnisse bekommt. In einem Gespräch mit der Süddeutschen Zeitung betont Seelen, Ziel sei es, dass nicht nur Informationen gesammelt werden wie bisher, sondern dass Bedrohungen beherrscht oder verhindert werden können. Dazu sei eine tiefgreifende Transformation des Verfassungsschutzes nötig. Bundesinnenminister Dobrindt legt dem Kabinett heute seinen Gesetzentwurf zur Reform der Nachrichtendienste vor. Danach soll es etwa möglich sein, dass sie Handys und Computer von Zielpersonen durchsuchen und lahmlegen oder verdächtige Daten umleiten. Der Rücktritt von Berlins Chefdigitalisierer Hund hat Kritik am regierenden Bürgermeister Wegner ausgelöst. Er hatte Hund erst vor gut 2 Monaten ernannt. Grünen-Fraktionschefin Jarasch warf Wegner vor, die Kontrolle über sein Regierungsteam zu verlieren. Sie warnte davor, dass die Verwaltungsreform scheitern könnte. Linken-Fraktionschef Schulze betonte, Hinweise auf Hunds frühere Insolvenzen seien schon vor dessen Ernennung bekannt gewesen. AfD-Fraktionschefin Brinker sprach von einem weiteren personellen Rückschlag für Wegner. Kritik kam auch vom Koalitionspartner SPD. Spitzenkandidat Krach forderte Wegner auf, bis zum Ende der Legislaturperiode selbst die Aufgaben des Digitalchefs zu übernehmen. Der DGB hat die Pläne von Bundesgesundheitsministerin Warken kritisiert, bei der Pflegereform die Beiträge für Kinderlose zu erhöhen. Sie mit höheren Beiträgen dafür bestrafen zu wollen, dass sie keine Kinder haben, löse die strukturellen Probleme der Pflegeversicherung nicht, sagte DGB-Vorstandsmitglied Piel dem Redaktionsnetzwerk Deutschland. Warken plant Berichten zufolge, den Beitragszuschlag für Kinderlose um 0,1 Punkte auf dann 0,7% anzuheben. Der Paritätische Wohlfahrtsverband sprach von Stückwerk. Im rbb24-Inforadio forderte Hauptgeschäftsführer Rock größere strukturelle Lösungen. Bundeswirtschaftsministerin Reiche hat bei ihrem China-Besuch faire Wettbewerbsbedingungen für deutsche Unternehmen angemahnt. Wettbewerb müsse zu beiderseitigem Nutzen und transparent sein, sagte die CDU-Politikerin zum Auftakt eines Treffens mit Handelsminister Wang in Peking. China-Korrespondentin Eva Lambi-Schmidt.
5: Seit Jahren beklagen europäische Unternehmen, die in China Geschäfte machen, Nachteile beim Marktzugang. Auch in Europa macht chinesische Konkurrenz der heimischen Wirtschaft zunehmend zu schaffen. Das Problem sind günstige Preise chinesischer Hersteller, die durch teils staatliche Subventionen und ein Überangebot chinesischer Waren entstehen. Damit können europäische Hersteller kaum mithalten. Besonders brisant für den Besuch der Bundeswirtschaftsministerin: In der EU wird derzeit über härtere Regeln gegen Chinas Handelspraktiken debattiert. Nach Ansicht der Europäischen Handelskammer in Peking sollte Reiche bei ihren Gesprächen in China auch EU-Wirtschaftsinteressen vertreten.
3: Nach dem tödlichen Angriff auf den Militärchef der Hamas im Gazastreifen hat Israel nach Regierungsangaben auch dessen Nachfolger getötet. Der Angriff habe sich gegen den neuen Kommandeur des Flügels der Hamas, Odeh, gerichtet, hieß es in einer gemeinsamen Erklärung von Ministerpräsident Netanyahu und Verteidigungsminister Katz. Odeh sei einer der Organisatoren des Massakers vom 7. Oktober 2023 gewesen. Die Hamas bestätigte den Tod von Odeh zunächst nicht. Die Zivilschutzbehörde im Gazastreifen sprach von 3 Toten und 20 Verletzten bei einem israelischen Luftangriff im Westen der Stadt Gaza. Soweit die Nachrichten. Weitere Meldungen aus Berlin und Brandenburg auf rbb24.de. Das Wetter: heute viel Sonne mit ein paar lockeren, dünnen Wolken. Bei böigem Nordwestwind steigen die Temperaturen auf bis zu 25 Grad. Aktuell in Berlin-Steglitz 17 und am Müggelsee 16 Grad, in Wittstock-Dosse 13 und in Cottbus 19 Grad. Morgen ähnlich wie heute mit einem Wechsel aus Sonne und lockeren Wolken, maximal 24 Grad. Die Zeit 8.05 Uhr.
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0: Schönen guten Morgen für Sie. Das hier ist Stu Larsen, ein Singer-Songwriter aus Australien, aber da ist er nicht geblieben. Der ist ein echter Reisemusiker, reist seit Jahren rund um den Globus, hält seine Erlebnisse fest in Fotos und Videos und natürlich in seiner Musik. In diesem Song hier erzählt er von einer Begegnung mit einer Amerikanerin in Chicago. Ob wahr oder nicht, das weiß nur er.
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0: Stu Larsen mit dem Chicago-Song auf Radio 3 um 8:09. In der Pflegeversicherung droht ein Milliardendefizit und Bundesgesundheitsministerin Warken soll jetzt planen, den Zuschlag für Kinderlose 0,1% anzuheben. Es berichtet das Redaktionsnetzwerk Deutschland, beruft sich auf Koalitionskreise. Das Ministerium hat diese Meldung noch nicht bestätigt, aber wenn es wirklich zu dieser Erhöhung kommt, dann würden Versicherte ohne Kinder ab einem Alter von 23 Jahren einen Beitragssatz von 4,3% zahlen. Bei Versicherten mit Kindern bliebe es dagegen bei den bisherigen Sätzen von 3,6% bei einem Kind. Wer weitere Kinder hat, erhält weitere Nachlässe.
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0: Frau Fröhlich, Sie sind Expertin für Demokratie bei der Bertelsmann Stiftung. Was sagen Sie, ist das gerecht, wenn Kinderlose mehr für die Pflegeversicherung bezahlen?
2: Guten Morgen, Frau Herzog, und guten Morgen, liebe Zuhörerinnen und Zuhörer. Ich sage heute ja, aber. Zuallererst möchte ich die Erzählung um den Beitrag zu dieser Pflegeversicherung umdrehen. Man kann ja sagen, Kinderlose zahlen mehr. Oder man kann sagen, Familien werden entlastet. Und das Zweite klingt netter und zustimmungswürdiger. Und das klingt es auch für mich. Familien zu entlasten, und zwar in jeglicher Hinsicht, auch finanziell, ist eine gute Idee. Deutschlands Demografie braucht ja dringend Familien und Kinder. Ganz besonders unser Sozialsystem, zu dem ja auch die Pflegeversicherung gehört, braucht eben dringend Nachwuchs, der gesund und zufrieden ist und auch Einkommen erzeugt und Beiträge einzahlt in das Solidarsystem. Aber wenn man jetzt durchs Kinderhaben eher hypergestresst, ohne Urlaub, benachteiligt im Job, verarmt und aus jeglichen Ruheabteilen dieser Republik vertrieben ist, dann haben immer weniger Menschen Lust aufs Kinderkriegen. Jetzt habe ich gerade bewusst übertrieben in meiner sprachlichen Zeichnung, aber ich will damit eben eins sagen. Ja, einerseits ist es schlicht gerecht, wenn Menschen die Kinder erziehen, die wiederum ja wichtige Puzzleteile unserer gesellschaftlichen Zukunft darstellen, eine finanzielle Entlastung erfahren. Ich finde diese Bezeichnung, die jetzt ein bisschen durch die Zeitung geistert, Beitragszahler von morgen, etwas entmenschlichend, sie gefällt mir nicht so. Aber dahinter steht ja ein Funke Wahrheit. Mein Aber muss ich jetzt noch dazu stellen. Denn am Ende des Tages ist ja nicht das Kinderhaben allein das einzige oder wichtigste Kriterium für Gerechtigkeit bei Beitragshöhen, finde ich jedenfalls, sondern schlicht, wie finanzstark man ist. Ich mache mal ein Bild auf. Eine kinderlose Krankenschwester, die privat noch die alte Nachbarin mitpflegt, sollte relativ gesehen jetzt nicht stärker zur Kasse gebet werden als ein sehr vermögender und wohlhabender Familienvater. Ich wünsche diesem Familienvater und seiner Familie natürlich, dass das Kindergroßziehen positiv vom Staat begleitet wird, auf jeden Fall. Aber in Gerechtigkeitsmaßen gemessen wünsche ich mir vor allem eine Gesellschaft, die sagt, starke Schultern tragen mehr als schwächere. Es ist natürlich ein schräges Bild, weil Krankenschwestern meistens unglaublich stark sind, was die alles heben und tragen müssen. Aber was ich sagen möchte für die Frage des Tages heute, ja, die Tendenz ist gerecht, aber es geht auch gerechter.
0: Frau Fröhlich, herzlichen Dank.
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Shirley Brill und Jonathan Anias, ein israelisches Musikerpaar, und das war hier mit Ihnen eine Serenade von Gabriel Pierné. Und das hier ist Victoria Leleka. Auch wenn Ihr Name Ihnen jetzt nicht so unbedingt was sagt, haben Sie vielleicht gerade erst gesehen auf der Bühne beim diesjährigen ESC, nämlich vorletztes Wochenende. Sie hat da dieses Jahr die Ukraine vertreten, hatte was Weißes mit Fransen an und in ihrem Song gegen den Schrecken des Kriegs für die Hoffnung gesungen. Damit ist sie immerhin auf Platz 9 gelandet. Und heute Nachmittag ist sie zu Gast bei uns auf Radio 3. Victoria Leleka, Anlass ihr 10-jähriges Bühnenjubiläum und ihr neues Album, auf dem Aufnahmen zu hören sind aus diesen 10 Jahren. Das hier ist ein Wiegenlied von ihr.

0: Das ist die Ukrainerin Viktoria Leleka. Haben Sie gerade erst beim ESC vielleicht erlebt. Da war sie diejenige, die für die Ukraine auf die Bühne gegangen ist. Sie lebt in Berlin und deswegen ist der Weg kurz zu uns hier ins Funkhaus an der Masurenallee. Heute Nachmittag ist sie hier bei uns auf Radio 3 zu Gast. Jetzt ist aber erstmal morgen und 8.19 Uhr. Zwei Kritiker, eine Kritikerin hören verschiedene Aufnahmen desselben Musikstücks, versuchen die Interpreten herauszufinden. Das ist die Idee unserer Sendung Blindverkostung mit Moderator Christian Detig. Er sucht die Aufnahmen raus. Natürlich auch das Musikstück generell. Und bei der nächsten Ausgabe am 10. Juni wird das passend zur Jahreszeit Mendelssohns Sommernachtstraum sein und zugehört und geraten wird dann vor Publikum. Und diesmal an einem sehr besonderen Ort, nämlich in der Weinhandlung Passburgs in Berlin-Wilmersdorf. Was Sie da erwartet, das erklären jetzt Christian Detig und Kritiker und Musikredakteur Andreas Göbel. Guten Morgen euch beiden.
1: Guten Morgen.
0: Die Blindverkostung in einer Weinhandlung. Schauen wir mal, wie das zusammenkommt, ob da zusammenkommt, was zueinander gehört. Christian Detig, Wein und unsere Sendung Blindverkostung. Hat das was miteinander zu tun?
1: Also für mich hat es sehr viel miteinander zu tun, weil mein Hauptgeschäft ist ja das Reden über Musik. Und ich habe schon sehr früh festgestellt, dass das Reden über Musik und das Reden über Wein sehr ähnlich sind. In beiden Fällen nämlich geht es erstmal um ein Erlebnis natürlich. Und die Sache hat, um es einfach zu sagen, keine Geschichte. Es gibt keinen Plot, von dem man erzählen könnte. Anders als in der Literatur oder im Kino, wo man sagt, worum geht. Man kann nicht sagen, worum es in der Musik zum Sommernachtstraum geht, aber wohl, worum es im Sommernachtstraum selbst geht. Und dieses Bilder finden, dieses Übersetzen, dieses Erklären, dieses Einfangen von Atmosphären und besonderen Erlebnissen, das finde ich, verbindet die beiden Sachen. Und so ist das irgendwann mal zusammengekommen. Und so finde ich, ist es fast schon folgerichtig, dass wir unsere Sommerausgabe einmal in eine Weinhandlung gehen.
0: Eigentlich muss man nur geringfügig das Vokabular austauschen. Eben. Vollmundig und Abgang, das passt auch mal zusammen.
1: Spritzig.
0: Ein spritziges Intermezzo. Welche Rolle spielt dann am 10. Juni jetzt der Wein ganz konkret und welche der Sommernachtstraum? Also wie läuft's ab?
1: Also wir haben uns eine kleine Dramaturgie überlegt. Es wird im Grunde genommen, gibt es zwei Verkostungen. Es beginnt ab 18 Uhr, wo die Weinhandlung Passburg Weine präsentieren wird, von denen wir meinen, dass sie mit der Musik zum Sommernachtstraum gewissermaßen zusammenpassen, zusammenklingen, die Atmosphäre ein bisschen spiegeln und dann um 19 Uhr Business as usual, dann geht's los mit der Blindverkostung. Ich habe Aufnahmen herausgesucht und die drei, meine Gäste, sollen erraten und diskutieren, welche Aufnahmen wir da hören.
0: Andreas Göbel, ihr drei Kritiker, bekommt es dann mit dem Sommernachtstraum zu tun? Das ist ja in jedem Fall tolle Musik, es sei denn, sie wird scheußlich gespielt. Davon gehe ich jetzt mal nicht aus, dass wir es scheußlich hören werden. Dann die Unterschiede erkennen zwischen den Aufnahmen. Wird das eine harte Nuss für euch?
2: Es kommt so ein bisschen drauf an, dieser Sommernachtstraum von Mendelssohn. Er besteht ja eigentlich aus zwei Teilen, die erstmal so gar nicht geplant waren. Wir haben die Ouvertüre, die als selbstständiges Konzertstück des sehr jungen Mendelssohn, der war damals 17, komponiert wurde.
0: Da passt das Attribut spritzig schon mal?
2: Absolut. Und dann kommt das, was bei Mendelssohn dafür gesorgt hat, das Elfenskerzo. 15 Jahre später hat er dann die komplette Bühnenmusik geschrieben. Da gibt es ja auch dieses Scherzo, da aber eben auch das Notturno, Hochzeitsmarsch. Und da passen solche Attribute natürlich sehr schön drauf, das muss man sagen.
0: Und ich glaube, wir können jetzt sogar mal ein bisschen reinhören.
2: Ich habe drei Anfänge des Hochzeitsmarsches ausgewählt, damit wir einfach mal hören, warum machen wir das Ganze? Warum sind Interpretationen oft so verschieden, dass man eben die dann doch voneinander absetzen kann? Hören wir mal.
0: Genau, der Hochzeitsmarsch ist nicht einfach immer nur der Hochzeitsmarsch.

0: großartig. Dreimal der Hochzeitsmarsch. Ich würde mal sagen, auch für Musikunkundige, die haben es auch gehört. Die zweiten waren ein bisschen schneller dabei als die anderen Kinder. Und die dritten sind in den Weinkeller hinabgestiegen und haben einen ordentlichen Ton tiefer angesetzt.
1: Richtig? Ich würde sagen, gut beschrieben. Ich löse das mal auf. Das erste war für mich so eine Standardaufnahme. Berliner Philharmoniker unter Claudio Abbado, was sehr Gediegenes, was sehr, ja, auch Festliches. Dann kam die damals sehr gefeierte Aufnahme mit dem Gewandhausorchester Leipzig unter Ricardo Chailly. Schon gesagt, deutlich schneller, aber eben auch sehr viel mehr Zug drin. Mhm. Gefällt mir irgendwie da doch ein Tick besser. Und dann für die Freundinnen und Freunde der historisch informierten Aufführungspraxis war das Freiburger Barockorchester unter Pablo Eras Casado. Da hat man das dann eben auch schon gehört. Aber bei aller Verschiedenheit, was mir da aufgefallen ist, ich habe auch viele andere Aufnahmen gehört, es hat doch irgendetwas ja Barsches, Unfreundliches, sicherlich irgendwie festlich, aber nicht unbedingt einladend. Das ist ganz merkwürdig, dieser Hochzeitsmarsch, der zu diesem C-Dur erst über sehr viele Moll-Akkorde findet. Ja, ich weiß nicht, was sich Mendelssohn dabei gedacht hat. Vielleicht hat er gedacht, eine Hochzeit ist ja eigentlich immer was Festliches, bloß danach kommt die Ehe und dann ist meistens Schluss mit lustig.
0: Genau, und jetzt die entscheidende Frage. Ich glaube, den Hochzeitsmarsch, dazu haben schon einige, die jetzt zuhören, irgendeinen Wein getrunken, den einen oder anderen bei einer Hochzeit zum Beispiel. Was für ein Wein würde da passen, Christian? Ein leichter sommerlicher Rosé oder ein spritziger, leicht mussierender Vigno Verdega oder angesichts der Tragweite des Ereignisses ein schwerer Roter?
2: So, das klingt herausfordernd. Also bei dem Hochzeitsmarsch hoffe ich, dass es nicht nur ein Wein ist, sondern ein ordentlicher Sekt oder noch besser natürlich ein ordentlicher Champagner. Wir versuchen da ja so ein bisschen Weinbegleitung zu machen. Food Pairing heißt der Fachausdruck. Wir machen also ein bisschen Music Pairing. Bei der frischen Sommerluft würde ich auch sagen, so ein frischer Riesling, gerne so aus der nördlichen Pfalz. Die sind ein bisschen knackiger, ein bisschen mineralischer. Um die Jahreszeit passt natürlich auch immer gerne ein Rosé. Das ist in den letzten Jahren sehr populär geworden. Da kann man dann vielleicht auch mal einen Eiswürfel reinwerfen, ohne dass man großartig mit den Augen rollen muss. Oder wenn man einen roten haben möchte, würde ich immer einen Spätburgunder empfehlen. Gerne aus dem Badischen. Die sind so ein bisschen fruchtig, ein bisschen erdig, haben aber trotzdem noch genügend Säure. Und wenn man an den Sommernachtstraum denkt und ein bisschen was Verrücktes machen will, dann würde ich einen Orange empfehlen. Die sind auch in den letzten Jahren sehr trendig geworden. Das sind weiße Trauben, die gekeltert werden wie rote. Dadurch bekommen die so eine etwas seltsame orange Farbe und schmecken immer sehr interessant.
0: Und sind nicht zu verwechseln mit einem orangefarbenen Dessertwein, der schlimme Kopfschmerzen macht.
2: Keinesfalls.
0: Passburgs am Südwestkorso, das wird insgesamt eine sehr besondere Runde. Das ist nämlich ein schöner Laden, aber da gehen keine Massen rein. Wer den kennt, weiß das. Wie viele Gäste erwartet ihr und wie kann ich denn nun dabei sein?
2: Also das ist wirklich ein sehr exklusiver Kreis. Wir haben das so ein bisschen ausgemessen. Am Ende des Tages werden da 30 Menschen Platz finden und wir wollen diese 30 Plätze verlosen und haben auf unserer Internetseite ein kleines Quiz bereitgestellt mit einer ganz ordentlichen Frage, also nichts, was man irgendwie googeln könnte. Also Members only, wer kommen will, muss schon ein bisschen was tun.
0: Gut, das können Sie gleich tun, denn es steht gleich auf der Startseite bereit. Am 10. Juni geht's los mit der Blindverkostung live im Weinladen Passburgs Wein aus Leidenschaft. 18 Uhr, wie gesagt, Verkostung, dann um 19 Uhr geht's los mit der Blindverkostung. Wenn Sie dabei sein möchten, dann bewerben Sie sich doch bitte bei uns auf der Startseite radio3.de. Und ich sage Dankeschön schon mal an Christian Detig und Andreas Gübel.
2: Wir freuen uns.

0: Das ist Kay Slice. Der beschreibt seinen Stil auf seiner Homepage als Grooves from a Hip-Hop Kid with a Ghana Soul. Besser kann man es wahrscheinlich nicht zusammenfassen. Das ist ein aktueller Song, You Do, letzten Monat erst rausgekommen. 8.31 Uhr.
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0: Und wieder mit Łukasz Tomaszewski. Von Donnerstag bis Sonntag steigt jetzt in Potsdam ein sehr besonderes Filmfestival, nämlich Green Visions für nachhaltiges Leben. Das ist die dritte Ausgabe, wird geleitet vom ehemaligen Berlinale-Festivaldirektor Dieter Koslik.
2: Die Gletscher schmelzen, die Hitze wird größer, die Waldbrände sind stärker. Es wird für die Rechte der Natur gekämpft, das sagt Leiter Koslik. Das sind alles Themen, die wir bei Green Visions haben, um die Leute zu sensibilisieren mit guten Filmen, guten Dokumentationen. Kommentarfilm. Es gehe um eine Plattform, um die Klimakrise lösungsorientiert und ermutigend begegnen zu können. Zu den Filmvorführungen im Filmmuseum Potsdam kommen auch Wissenschaftlerinnen und Forscher, die auch Vorträge halten, für die Diskussion bereitstehen.
0: Und Potsdam bietet sich ja wirklich richtig an für ein Klimaschutzfilmfestival.
2: Absolut, denn es ist ja gleichzeitig einmal Zentrum der internationalen Filmproduktion, natürlich mit den Studios Babelsberg und auch der internationalen Klimaforschung. Also wirklich ein idealer Standort. Morgen geht's auch schon los. Der Eröffnungsfilm heißt Trochow, Klimaseniorinnen versus Switzerland. Wie der Name schon sagt, kommt aus der Schweiz. Dort haben Seniorinnen sich nämlich durchgeklagt bis zum Europäischen Gerichtshof gegen das eigene Land, gegen die Regierung. Dieser Film ist wirklich voller Energie und voller Kraft, dass man gemeinsam etwas erreichen kann. Das sagt Festivaldirektor Dieter Koslik.
0: Anderes Festival, nämlich eins für Barockmusik, gibt es jedes Jahr eine Halle, die Händel-Festspiele. Und dieses Jahr haben sich die Veranstalter einen besonderen Marketing-Gag ausgedacht. Ich finde den richtig klasse. Georg Friedrich Händel als Playmobil-Figur.
2: Das wird wirklich vielen gefallen, vielen Händel-Fans, den kleinen und auch den großen. 7,5 cm groß ist diese Sonderfigur, Playmobil-Größe natürlich, originalgetreu im barocken Kostüm mit Dreispitz und Perücke und Gehrock mit Goldverzierungen. Dazu kommt dann auch noch ein großer Federkiel und eine signierte Partitururkunde in der Hand. Die Stiftung Händelhaus und die Stadthalle an der Saale haben sich gestern im Händelhaus präsentiert. Musikliebhaber und Gäste der Händelfestspiele können sich dieses Figürchen dann nach dem Festival, ich würde mal sagen, als so eine Art Andenken oder Mitbringsel, ein Souvenir mit nach Hause nehmen. Kommende Woche geht's auch schon los mit den Händel-Festspielen unter dem Motto Mannsbilder, Heldenherrscher, Herzensbrecher.
0: Und dein Tipp ist eine neue Folge des Comic-Klassikers Lucky Luke. Da trifft der Cowboy auf die Gebrüder Grimm im Wilden Westen.
2: Seit 80 Jahren reitet ja der einsame Cowboy mit dem roten Halstuch auf seinem treuen Pferd Jolly Jumper dem Sonnenuntergang entgegen. Die Grimm Brothers, das ist jetzt eine Jubiläumsausgabe. Auf einer Lesereise in Amerika merken die Märchensammler Jakob und Wilhelm Grimm ganz schnell, dass man im Wilden Westen mit Schneewittchen und dem Froschkönig gar nicht so viel anfangen kann.
0: Das kann man so nicht sagen.
2: Ja, so jedenfalls der Plot. Die Tour droht auf jeden Fall ein enormer Flop zu werden und glücklicherweise ist natürlich der Retter zur Stelle, Lucky Luke persönlich. Die Grimm Brothers erscheint am 9. Juni. Die kreativen Köpfe dahinter sind der deutsche Comic-Künstler Flix. Er hat die Texte geschrieben und Reinhard Kleist, er ist für die Zeichnungen verantwortlich. Sie gehen auch auf Lesereise entlang der deutschen Märchenstraße und jetzt wird's spannend, nämlich von Hanau, dem Geburtsort der Grimms, über Marburg, Kassel und Bremen bis zu uns nach Berlin, wo ja die beiden Brüder gestorben sind.
0: Und da hier in Berlin, 18. Juni, 19 Uhr gibt's die Lesung im Aktionsraum des Museums für Kommunikation in Berlin. Schon mal vormerken. Łukasz, danke.
2: Gerne.
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0: Und das ist Mama's Gun mit The Life and Soul um 8.44 Uhr auf Radio 3. Ob italienische Autoren, die schon Klassiker waren, wie Luigi Pirandello zum Beispiel, oder erst noch wurden, wie Pier Paolo Pasolini und Elsa Morante, oder ebenso junge italienische Autorinnen wie Paola Soriga oder Giulia Caminito, sie alle haben im Berliner Wagenbach Verlag seit jeher eine feste Adresse und eine feste Heimat. Dazu kommen viele Bücher zur italienischen Kulturgeschichte und Politik. Der Gymnasiallehrer Dario Ferrari hatte mit seinem Roman Die Pause ist vorbei vor 3 Jahren schlagartig einen Riesenerfolg zu Hause in Italien. 100.000 verkaufte Exemplare, viele, viele Übersetzungen. Dario Ferraris Campus-Roman schlägt einen Bogen von der frustrierenden Gegenwart junger italienischer Akademiker in die 70er Jahre, als diese Mischung von Hedonismus und anarchistischer Militanz Italien zum Sehnsuchtsort ja vieler Linker in Deutschland werden ließ. Das ist eine Sehnsucht, die der Wagenbach Verlag mit seinem Programm ja regelmäßig befeuert. Jetzt ist Die Pause ist vorbei im Wagenbach Verlag ins Deutsche übersetzt worden. Und darüber spreche ich jetzt mit meinem Kollegen Thomas Fitzel, bestens vertraut ja mit der italienischen Literatur und Kultur. Thomas, 100.000 verkaufte Exemplare, da scheint er offenbar einen Nerv der Zeit getroffen zu haben. Womit und was kann man denn über ihn, über Dario Ferrari selbst sagen?
1: Ja, Dario Ferrari, was für ein wunderbarer Name, da beneide ich oft die Italiener. Das klingt einfach doch ganz anders.
0: Super. Kann auch jeder aussprechen.
1: Und dieser Held dieses Romans heißt Marcello. Da denken wir natürlich alle sofort an Marcello Mastroianni, also diesen schönen Müßiggänger des italienischen Kinos. Und im Italienischen gibt es ein extra Wort dafür, Sprezzatura. Leichte, elegante Eleganz. Und aber natürlich jetzt bei dieser Generation der Millennials, da ist es mit der Grandezza und der Grazie längst vorbei. Also dieser Marcello, der ist eher, das würde man sagen, ein typischer Hänger oder amerikanisch ausgedrückt, ein Slacker. Und der Roman beginnt auch wie eine Lebensbeichte von Marcello. Ein Zitat: Jede Generation schreibt folglich ihre eigene Geschichte. Meine mag sich 20 Jahre Pubertät spendieren, kriegt jedoch Dinge hin, von denen unsere Großeltern nur träumen konnten, in 10 Minuten einen Urlaub zu buchen oder sich eine schwindelerregende Zahl von Tastenkombinationen zu merken, um eine Runde Pro Evolution Soccer zu spielen. Ja, und dieser Marcello, 30 Jahre alt, hat sein Uni-Examen in Literaturwissenschaft in der Tasche und wohnt noch im Hotel Mama. Und das ist wirklich ein Massenphänomen in Italien, dass junge Männer in diesem Alter einfach noch zu Hause wohnen. Prekäre Jobaussichten mit dem Uni-Examen. Wohnung kann sich keiner leisten. Wir haben das Ergebnis hier in Berlin erlebt, Anfang der 2000er, 2010er Jahre. Da kam ja wirklich eine ganze große Generation hier in Berlin an. Teilweise hörte ich am Schlesischen Tor, wenn ich ausstieg, dachte ich, ich bin in Rom oder in Florenz. So klang es italienisch überall. Und man kann auch vermuten, dieser Dario Ferrari erzählt auch ein bisschen so seine eigene Geschichte. 1982 geboren. Er hat tatsächlich einen Doktor in der Philosophie, war Langzeitstudent, wie er selber von sich sagt, und arbeitet jetzt eben in Rom als Gymnasiallehrer, Übersetzer und Autor. Das ist jetzt nach einem Krimi sein zweiter Roman.
0: Und das ist ein Campusroman, das habe ich hier gerade so lustig gesagt. Das ist in der angelsächsischen Literatur fest etabliert, dieses Genre. In Deutschland hier bringt es ein Fragezeichen vor. Ist das eher was für Akademiker oder?
1: Ja und nein. Also als Literaturwissenschaftler und noch mehr als Italienist, da hat man natürlich seinen großen Spaß dabei, bei diesen ganzen Anspielungen. Ja, also das sind ja großteils wirklich alles bekannte Autoren, die da zitiert werden und was da alles vorkommt. Und vor allem, wenn man noch dieses verschulte und wahnsinnig hierarchische italienische Unisystem Italiens kennt, wo wirklich il professore, ja, das sind noch göttergleiche Gestalten. Also der Professor von Marcello, der hat auch einen sprechenden Namen, Sacrosancti, also hochheilig und unantastbar. Aber das ist nicht unbedingt die Voraussetzung. Also wenn man das Ganze nicht kennt, dann ist das wie so ein ethnografischer Reisebericht, wo man wirklich also eine Gesellschaft kennenlernt mit ihren wirklich seltsamen Regeln und Kommunikationssystemen. Und wer schon immer sein Vorurteil über Geisteswissenschaftler bestätigt wissen will, der bekommt hier wunderbares Futter. Und man bekommt natürlich auch ganz viel von dieser Phrasendrescherei vorgesetzt. Manchmal etwas zu ausführlich, Aber genau in dem Punkt, wo ich dachte, okay, jetzt habe ich es verstanden, jetzt wird's mir zu viel, da macht Dario Ferrari den Cut und setzt ganz neu an in der Geschichte.
0: Also das ist das Setting, was erzählt er?
1: Also dieser Marcello, der hat sogar eine Freundin, die ist hübsch und die ist vor allem ehrgeizig, sie studiert Medizin, stammt auch aus einem wohlhabenden Haus. Er scheint dagegen so überhaupt gar keinen Ehrgeiz zu haben. Es wird oft so auf Oblomov, diesen russischen Helden der Literatur, angespielt, der eben nie aus dem Sofa hochkommt. Aber dieser Marcello, ist eher so ein Minimalist. Also er setzt immer nur minimale Energie ein, um sich so irgendwie durchzumogeln. Das betrifft sein Studium ebenso wie auch seine Beziehung zu seiner Freundin. Also da ist nie groß Energie und Leidenschaft drin. Und eher so aus Dafke bewirbt er sich auf ein Doktorandenstipendium. Eigentlich hat er überhaupt gar keine Chance. Das Wunder, er bekommt es. Man weiß es nicht warum. Und man

0: eben halt nicht in großen Städten, in Viareggio, die auch eher provinziell agieren. Und im dritten Teil, da sind wir dann wieder in Paris. Wir erfahren eben diese Geschichte von Tito Sella, die hatte Marcello ausgeschrieben. Und jetzt ist er in Paris und arbeitet in dem Nachlass und hat plötzlich eine Leidenschaft entwickelt, einerseits für diesen Autor und dann für eine italienische Studentin, Thea, die auch dort ist. Und die führt ihn so in die Kreise dieser Ex-Militanten ein, die da alle in Paris Zuflucht gefunden haben. Auch dafür gibt es viele Vorbilder. Cesare Battisti, der zum Beispiel dort lebte. Und da bekommt dann der Roman zum Ende hin dann wirklich auch so existenziellen Tiefgang, eine düstere Note und macht eine wirklich überraschende Wendung, die mich sehr überzeugt hat. Und dann kann man sagen, ja, die Pause ist vorbei für Marcello.
1: Das heißt also, dein Fazit ist ein positives und die Dreiteiligkeit funktioniert gut?
0: Ja, im Prinzip schon. Man muss sagen, eigentlich ist er am besten dort, wo er übertreibt. Da ist er am realistischsten in seiner Beschreibung. Dieser zweite Teil, diese 70er Jahre, da merkt man so ein bisschen auch Sehnsucht, Nostalgie. Und im dritten Teil, die Figuren, denen fehlt manchmal so ein bisschen Eigenleben. Eben seine Freundin oder auch die Thea, die ist ein bisschen sehr schön geschildert. Das hat mich so ein bisschen an italienische Comic-Heldinnen erinnert, wie Valentina oder Eva Kant, die wirklich große Stars in Italien in der Comic-Szene waren.
1: Aber ansonsten eine Empfehlung.
0: Ja, sehr vergnüglich, vor allem, wie gesagt, wenn man Literaturwissenschaftler ist.
1: Aber auch für die anderen, der neue Campus-Roman von Dario Ferrari. Die Pause ist vorbei, aus dem Italienischen übersetzt von Christiane Pöhlmann bei Wagenbach. 352 Seiten, 26 €.

The Fool, da geht's um nächtliche Rastlosigkeit und Identitätssuche. Benjamin Amaro haben Sie hier gehört. Und dieser Song hier, das ist eine Kooperation zwischen Wolf Moon und der Sängerin Evangeline aus Los Angeles. Und Wolf Moon hat alle Instrumente selbst eingespielt. Und das sind einige. Hey!

Got to be mine, Wolfmoon featuring Evangeline, haben Sie hier gehört, 8.58 Uhr. Die bekannte Performance-Künstlerin Nezaket Ekici können Sie am Wochenende erleben, am Sonntag draußen im Park von Schloss Neuhardenberg. Was sie da genau vorhat und wie sie diesen Park sieht, wie ihr Blick darauf ist, das erzählt sie gleich. Nezaket Ekici ist zu Gast hier auf Radio 3 um 10 nach 9.

0: Ecce gratum. 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
2: Das Bundeskabinett will heute Reformen im Baurecht beschließen, um Genehmigungsverfahren zu beschleunigen. Bauministerin Huberts will erreichen, dass der Wohnungsbau in Gebieten mit großer Nachfrage Priorität etwa vor Natur- und Denkmalschutz bekommt. Vorgesehen sind auch härtere Maßnahmen gegen Eigentümer, die ihre Immobilien verfallen lassen. Kommunen sollen anordnen können, dass Häuser instand gesetzt werden. Auch Enteignungen seien möglich. Nach Zahlen des Statistischen Bundesamts wurden im letzten Jahr nur rund 200.000 Wohnungen fertiggestellt. Nötig wären nach Schätzungen von Experten jährlich mindestens 300.000. Der Chef des deutschen Verfassungsschutzes, Seelen, befürwortet die geplante Reform seiner Behörde. Es sei an der Zeit, dass der Verfassungsschutz in die Lage versetzt wird, Gefahren nicht nur zu erkennen, sondern auch zu bekämpfen, sagte Seelen der Süddeutschen Zeitung. Der entsprechende Gesetzentwurf von Innenminister Dobrindt ist heute Thema im Bundeskabinett. Hauptstadtkorrespondentin Birte Sönnigsen.
3: Dobrindt will den Sicherheitsbehörden mehr Möglichkeiten geben, gegen Cyberkriminelle vorzugehen, indem sie zum Beispiel die Computer der Hacker stilllegen oder Daten umleiten oder löschen dürfen. Aus seiner Sicht sind die Sicherheitsbehörden dazu schon jetzt technisch in der Lage. Bislang fehlt dafür aber die gesetzliche Grundlage. Cybersicherheitsfachleute sehen die Pläne der Bundesregierung kritisch. Cyberattacken laufen häufig über gehackte Server von unwissenden Dritten. Daher gibt es die Befürchtung, dass auch Unbeteiligte von Cyberabwehraktionen der deutschen Behörden getroffen werden könnten.
2: Die sogenannten Wirtschaftsweisen legen am Vormittag ihr Frühjahrsgutachten vor. Dabei dürfte der Sachverständigenrat seine Konjunkturprognose deutlich senken. Im vergangenen Herbst hatten die Ökonomen noch mit einem Plus des Bruttoinlandsprodukts von 0,9% gerechnet. Aus dem Hauptstadtstudio Anne-Kathrin Mellmann.
4: Mehrere führende Wirtschaftsforschungsinstitute haben ihre Prognosen bereits nach unten korrigiert. Das unabhängige Expertengremium sah Deutschland zuletzt in einer Phase anhaltender wirtschaftlicher Schwäche. Aktuell erschwert der Iran-Krieg die Bedingungen. Wegen der Blockade der Straße von Hormuz steigen weltweit die Energiepreise. Das Gutachten der Wirtschaftsweisen erscheint im Frühjahr und im Herbst und dient der Bundesregierung, Unternehmen, aber auch der Öffentlichkeit als wichtige Orientierung.
2: Bundeswirtschaftsministerin Reiche hat zum Auftakt ihrer Gespräche in Peking faire Wettbewerbsbedingungen für deutsche Unternehmen angemahnt. Beim Treffen mit dem chinesischen Handelsminister sagte Reiche, der Wettbewerb müsse transparent sein und beiden Seiten nützen. Dabei sei es wichtig, dass für Unternehmen in beiden Ländern möglichst vergleichbare Bedingungen gelten, was den Zugang zu Märkten und die staatliche Unterstützung angeht. Reiche wird bei ihrem China-Besuch von mehreren Vertretern deutscher Unternehmen begleitet. Das Landgericht Verden könnte heute im Prozess gegen die frühere RAF-Terroristin Klette wegen bewaffneter Raubüberfälle das Urteil sprechen. Da die Verteidigung während ihres Plädoyers aber Anträge gestellt hat, ist es auch möglich, dass die Verhandlung doch noch weitergeht. Klette soll laut Anklage mit zwei mutmaßlichen flüchtigen Komplizen Geldtransporter und Supermärkte in drei Bundesländern überfallen haben. Die Taten ereigneten sich zwischen 1999 und 2016. Bei ihrer Festnahme vor 2 Jahren in Berlin fanden Ermittler in der Wohnung unter anderem Waffen und mehr als 200.000 Euro Bargeld. Die Staatsanwaltschaft fordert 15 Jahre Haft. Aus Sicht der Verteidigung geht es nur um einen Verstoß gegen das Waffengesetz. Der Berliner Späti-Verein plant ein Volksbegehren, damit die Läden auch sonntags öffnen dürfen. Wegen des Berliner Ladenöffnungsgesetzes hätten schon viele Spätis schließen müssen, sagte Vereinschef Barber auf Radio 1 vom RBB. Die Regelung, wonach die Geschäfte am Sonntag geschlossen bleiben müssen, war 2019 vom Verwaltungsgericht bestätigt worden. Barber verwies auch darauf, dass Spätis ein Symbol Berlins seien. Als Anlaufstellen für Anwohner und Touristen würden sie die Kieze beleben. Die Spätverkaufsstellen sind ein Erbe der DDR. Sie haben vor allem Schichtarbeiter versorgt. Soweit die Nachrichten. 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Das Wetter. Heute gibt es viel Sonnenschein mit ein paar lockeren, dünnen Wolken. Bei böigem Nordwestwind steigen die Temperaturen bis auf 25 Grad. Aktuell haben wir in Berlin-Wannsee 17 Grad und in Adlershof 18, in Fürstenberg-Havel 15 und in Guteborn 20 Grad. Morgen ähnliches Wetter wie heute mit einem Wechsel aus Sonne und lockeren Wolken. Die höchsten Werte morgen um 24 Grad. Die Zeit 9.05 Uhr.
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5: Einen schönen guten Morgen wünsche ich Ihnen. Mit einem meiner Favoriten hier auf Radio 3, da lädt uns Esbjörn Svensson in seine Garage ein.

0: Das ist das Esbjørn Svensson Trio 2003 gewesen, In My Garage, in meiner Garage. 9:09 ist es jetzt aber raus aus der Garage und ab in die Natur. Einen Tag Gärtnerpraktikum hat die renommierte Performance-Künstlerin Nezaket Ekici im Park von Schloss Neuhardenberg absolviert, bevor sie dann ihre Ideen entwickelt hat für eine Videoarbeit Luftgarten und für ihre Performance Gehend Sehend. In diesem Video, das im Rahmen der Gruppenausstellung dort gezeigt wird, von Gärten, Landschaften und Bildern Landschaftsgärten in der Kunst von Barock bis heute. Da sehen Sie, wie sie zum Beispiel mit Gärtnerinnen und Gärtnern einen antiken Tisch düngt, haben Sie richtig gehört. Kein Wortverdreher meinerseits. Und bei der Performance, die jetzt am Wochenende stattfindet, wird sie das Publikum durch den Schlosspark führen, in verschiedene Rollen schlüpfen. Jetzt schauen wir doch mal, was sie da genau macht. Nezaket Ekici ist jetzt zu Gast bei mir im Radio 3 Studio. Guten Morgen.
1: Schönen guten Morgen, liebe Anja.
0: Guten Morgen, schön, dass du hier bist. Das ist eher ungewöhnlich, dass eine so bekannte Performance-Künstlerin erstmal ein Arbeitspraktikum absolviert, bevor sie loslegt. Wie war das für dich?
1: Also das ist jetzt seit letztem Jahr September, dass ich an so einem Konzept arbeite. Ich finde das super, also so Praktikas zu machen, weil ich möchte gerne auch ein bisschen reinschauen, die Atmosphäre gewinnen, auch zu verstehen, wie Arbeit stattfindet, wie die GärtnerInnen dort diesen Park bearbeiten und das ist unheimlich wichtig, um auf Ideen zu kommen. Deswegen habe ich mich entschieden, seit letztem September, ich habe das auch in anderen Städten gemacht, dass ich Praktikas mache, einen ganzen vollen Tag. Natürlich kann ich nicht alles lernen, aber zumindest eine kleine Atmosphäre mitgewinnen, so.
0: Und ja, du saugst dann auf, ne? Was dir da begegnet. Nun hast du ja bei Marina Abramović studiert, bist als Performance-Künstlerin überall in der Welt zu erleben, in rund 60 Ländern hast du schon gearbeitet, jede Menge Residences, Ausstellungen. Diese Idee jetzt beim Arbeiten, dem Alltag der arbeitenden Menschen nahe zu kommen, ist das eigentlich eine neue Idee?
1: Ja, in meinem Konzept ist es eine neue Idee, dass ich halt eben mit den Leuten arbeite und man muss ja auch einholen, in welchem Rahmen ich das gemacht habe. Eben in dieser Ausstellung von Gärten, Landschaften und Bildern, Landschaftsgärten in der Kunst vom Barock bis heute. Der Kurator Simon Häuser hat mich eingeladen und seit Dezember arbeiten wir daran und das letzten Jahr. Und erstmal dahin zu gehen, ich war ja vorher noch nie da, das ist ja Wahnsinn. Ein ganz tolles Schloss und dieser Garten, der Park ist so riesig, den muss man erstmal verstehen. Und ich war im Winter, wo noch keine grünen Blätter waren. Also ich habe alle Jahreszeiten erlebt. Dann sind wir wiedergekommen im März und wo ich dann halt gesagt habe, ich will Praktikum machen, damit ich das verstehe, wie die GärtnerInnen arbeiten und so. Und dann habe ich das auch da gemacht. Und dann habe ich eine Idee entwickelt, wie könnte die Videoarbeit sein? Und in Zusammenarbeit mit Branka Pavlovic, die Kamera und Videoschnitt gemacht hat, ist sie dann gekommen und wir haben das verlegt, weil im März war ja noch nicht alles am Blühen und so. Und das war ja die geniale Idee zu sagen, nee, wir versetzen das ins Schloss, ja, und nenne das Luftgarten. Es gibt keine echten Blätter, es gibt keinen echten Baum, es gibt nicht den echten Teich, sondern in der Vorstellung. Und da haben die GärtnerInnen gesagt, wie, kann doch nicht sein, also da lachen sie uns ja aus und so. Nein, ich lerne was von euch, ihr lernt von mir. Wir machen gemeinsam Performance. Stellt euch vor, in dem Salon wäre ein Teich und wir machen mit unseren Gummianzügen und säubern quasi den Teich sauber. Ja? Also diese Aktion, was ihr immer macht, oder diese Äste mit einem Teleskopsäge und mit einer Handsäge und so weiter zu schneiden. Ja? Also diese ganzen Aufgaben zu machen, was ihr jeden Tag macht, aber es gibt das Echte nicht, sondern wir stellen uns das vor. Und so sieht man das Video jetzt und das ist wirklich ein Publikumshighlight. Die Leute sind fasziniert, weil in dem Video auch die GärtnerInnen zur Sprache kommen. Die erzählen, wie aufwendig das ist, wie viel Arbeit dahinter steckt und über auch Klima sprechen sie. Also das ist wirklich empfehlenswert und ich bin sehr glücklich, dass der Kurator Simon Häuser mich eingeladen hat, diese Arbeit zu machen und vor allem, jetzt geht es ja einen Schritt weiter, die Live-Performance. Ja? Genau. Das baut aber auch auf diese ganze Erfahrung, die ich da erlebt habe.
0: Also das Video ist wirklich toll und genau so, wie sie das gerade beschreibt, dürfen Sie sich das vorstellen im Kopf. Da sind dann Gärtnerinnen und Gärtner mit Gummistiefeln in Anglerzeug und Rechen und holen sozusagen aus dem Parkettfußboden in einem herrschaftlichen Salon die Algen raus und erzählen aus dem Off. Und das, ich kann mir vorstellen, dass die erstmal etwas befremdet waren, was sie da eigentlich machen sollen. Aber es ist auch für die Gärtnerinnen und Gärtner dort eine neue Perspektive auf die Arbeit, oder? Und
1: ja,
0: auf das, mit dem sie täglich zu tun haben.
1: Die kamen ja danach und haben gesagt, mein Gott, was haben wir denn hier erfahren? Das war natürlich anstrengend, weil das machen sie ja tagtäglich, aber hier machen sie es in anderer Form. Das geht ja auf den Körper nochmal anders. Und anderes Bild zu sehen, die andere Perspektive. Man kommt ja auch nicht jeden Tag in den Schloss rein. Das ist schon was Besonderes und so. Und auf Augen, wir haben ja alle zusammen das gemacht. Mhm. Das finde ich toll. Mhm. Na, dass man Respekt und zuhört und zusammen das gemeinsam gestaltet. Und ich bin so glücklich, dass ich diese Erfahrung gemacht habe. So. Ja.
0: Und das ist wirklich toll. Man sieht auch, wie konzentriert die dabei bei der Sache sind. Das Video ist jetzt im Schloss gedreht worden mit Kamin im Hintergrund und der blaue und grüne Salon. Und jetzt gehst du raus in den Schlossgarten. Das ist ja vielleicht das eigentliche Juwel dort, der Garten. Vielleicht sogar noch mehr als das Schloss selbst. Und dann zeigst du am kommenden Sonntag eine neue Live-Performance, die extra für diesen Landschaftspark dort entwickelt wurde. Gehend, sehend. Mhm. Was passiert?
1: Erstmal muss man verstehen, was ist das für ein Garten? Mhm. Ja, oder der Park. Es ist, war mal früher ein Barock-Parkgarten, aber jetzt ist das ein englischer Garten, so, ne, seit dem 19. Jahrhundert. Und der englische Garten vom Konzept ist ganz anders strukturiert. Ja, also man sieht zum Beispiel versteckte Hügel, also so geschwungene Wege, sanfte Hügel, dann diese Unendlichkeit. Das ist wirklich groß, ja, und es gibt keine Grenze. Hier endet der Park quasi. Es geht so weiter, ne? Und dann Baumkronen, ganz viele, und dann wieder nichts. Dann da mal wieder ein Teich, da wieder nichts. Also dieses Organische passt sich quasi an. Natürlich ist das auch ein Kunstwerk. Mhm. Und das ist es. Also die von der Geschichte her, die ganzen Künstler und Künstlerinnen, ist wie ein Bewegbild. Die sind da hingegangen und haben sich von diesem Park inspiriert. Also der Park war selbst ein Kunstwerk. So arbeite ich auch. Ich lasse mich ja auch von Kunstwerken inspirieren, transformiere die und mache eine eigene Performance daraus. In dem Fall ist es so, weil der Park ist wirklich von seiner Gestaltung, wie viel Arbeit dahinter steckt, ja, diese Schönheit hinzubekommen. Und das ist die große, große Aufgabe dieser GärtnerInnen, die das gemacht haben. Ja. Und über Generationen und die Leute, die diese Architekten, die Landschaftsarchitekten, die das da gestaltet haben, sehen ja auch nicht, was in 100 Jahren später entsteht mit den Bäumen. Wie wächst da? Was ist da passiert? Na, also musst du auch wie ein Luft, also Vorstellungen haben. So inszeniere ich das, aber du kannst es ja nie sehen, wie es dann wird.
0: Und wie sie es inszeniert und was am Sonntag dann genau zu sehen ist, das erfahren wir gleich. Jetzt hören wir uns kurz ein paar Herbstblätter an. 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

0: Herbstblätter. Kota Nuuta war das hier gerade auf Radio 3. Und bei mir im Radio 3 Studio ist die Performance-Künstlerin Nezaket Akeci hier auf Radio 3. Mein Gast heute Morgen. Am kommenden Sonntag ist sie zu erleben mit ihrer Performance im Neuhardenberger Park. Wir haben uns hier aus Sympathiegründen fürs Du entschieden. Das haben Sie eben gerade schon gehört. Du hast gerade erzählt von dem Landschaftsgarten und seiner Anlage. Das ist ein Universum für sich. Du hast es in mehreren Jahreszeiten erlebt. Und der Park sieht ja jetzt völlig anders aus als noch im März oder im Dezember. Was hast du jetzt da reingesetzt? Was erlebe ich? Wir treffen uns dann am 14 Uhr am Sonntag im Rosengarten und dann?
1: Genau, erstmal gibt es, das ist ja das Interessante, ein Gespräch mit der Landschaftsarchitektin oder Gestalterin Adelheid Schönborn, die seit 2000 diesen Garten umgestaltet hat. Die erzählt darüber und also so kriegen sie erstmal eine Theorie, die Leute ein bisschen von der Geschichte und dann geht es zum Praxis, indem ich eine Live-Performance mache. So, was wird passieren? Also, die Leute sollen sich gefasst machen, wird ein Spaziergang sein. Gehend, sehend. So, und es wird von meiner Seite aus geschoben, getragen, es entstehen Bilder, Fensterblicke und beziehe mich auf die ganze Erfahrung, nämlich was ist das Konzept der Repräsentation des Schlosses, dann die Gartenarbeit, wie ist das zu sehen, dann was ist der Park, ist auch eine Freizeitkultur, ja, kann man da Sport machen zum Beispiel und so weiter. Also da passiert sehr viel mit meinem Körper und auf jeden Fall gehen die Gäste auf eine Entdeckungsreise, denn der Park, weil es geht ja durch diesen englischen Garten Sichtachsen, Sichtblicke und so weiter und durch meine Art, wie ich gehe und was dann durch diese Fensterblicke passiert, sehen die Leute immer wieder neue Blicke und dann erlebt man, wie toll dieser Park ist und wie auch anstrengend dieser Park ist, wie viel Kraft es braucht, das zu gestalten, diese Schönheit zu erleben. Das kriegen die Gäste mit. Mhm. Allein durch meine körperliche und geistige und diese Bilder. Ich schaffe ganz viele Bilder und wirklich, es ist sehenswert und ich habe es ja noch nie gemacht. Ich weiß gar nicht, ob ich das körperlich schaffe, diesen ganzen, also es wird der ganze Park bespielt, ja, aber das ist mein Ziel, dass das Publikum das körperlich miterlebt.
0: Den ganzen Park zu bespielen, ja, ist sicherlich eine hehre Aufgabe, die man nicht ganz schaffen kann, denn der ist groß und grenzenlos ja auch in einer gewissen Weise. Hast du ein Beispiel, an was für einem Ort zum Beispiel du dort stehen bleibst und etwas zeigst?
1: Also es werden drei Punkte geben werden in dem Park. Also ich werde zum Beispiel in der Nähe vom Schloss, wir gehen mit dem Publikum da in die Nähe, wo das Schloss ist, aber man hat den Blick in die Weite des Parks. Und da mache ich so wie ein Gemälde eine Arbeit. Ich will ja noch nicht verraten, die Leute sollen ja kommen und das vor Ort wirklich erleben und so. Und da entsteht ein Szenario, ja, auch die Kostüme sind ja auch wichtig, ja. Mit was komme ich rein? Mit was mache ich weiter? Wie geht's dann weiter, ja? Und die zweite Blick ist ein ganz anderer Blick, ja. Und jedes Mal gehört zu der Performance auch Anziehen, Umziehen, neue Situation. All das gehört zur Performance. Also sehen die Leute auch verschiedene Kostüme oder Kleider, die während der Performance stattfinden und welche körperliche Aktionen ich mache, ja. Mhm. Also es entstehen, also wie ein Film, kann man sagen. Also wir gucken uns einen Film an. So, in Art Zeitlupe, könnte man sagen. Aber wir sehen so viele Bilder. Das ist es.
0: Und diesen Film beim Gehen und dann eben gehend, sehend sozusagen. Und für diejenigen, die diesen Schlosspark sehr gut kennen, das sind ja vielleicht einige, die dann auch kommen, die werden einen ganz neuen künstlerischen Blick darauf erfahren.
1: Auf jeden Fall.
0: Ganz herzlichen Dank fürs Kommen.
1: Dankeschön.
0: Schön, dass du gekommen bist und erzählt hast. Ja. Die Performance-Künstlerin Nezaket Akeci auf Radio 3 am Sonntag. Jetzt am kommenden Sonntag ist sie zu erleben mit dieser Performance für den Neuhardenberger Park. Ein Tag im Park, der Titel darüber. Vorher gibt's diese Podiumsdiskussion über die Gestaltungsprinzipien der Gartenkunst. Adelheid Schönborn im Gespräch mit Philipp Sattler und dann um 14 Uhr die Performance im Rosengarten. Der Eintritt ist frei. Sie sollten sich allerdings anmelden über das Anmeldeportal von Schloss Neuhardenberg finden Sie auch über einen Link auf radio3.de und dieses Gespräch natürlich auch gleich. Und die Gruppenausstellung in Schloss Neuhardenberg, die ist noch bis zum 9. August zu sehen.

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1: Auch um 9.30 Uhr mit Łukasz Tomaszewski. Der Thriller-Autor Sebastian Fitzek, die Verfassungsrichterin Juli C. und der Punkrocker Campino, die sind alle Bestseller-Autoren und jetzt werden sie für ihre erfolgreichen Bücher gleich nochmal ausgezeichnet.
2: Sebastian Fitzek hat bislang 21 Millionen Bücher verkauft. Sein Thriller Der Nachbar war das meistverkaufte gebundene Buch des vergangenen Jahres. Juli C.'s Roman Unterleuten hat sich mehr als 6 Millionen Mal verkauft und Totenhosensänger Campino kommt mit seiner Autobiografie Hope Street immerhin auf 150.000 verkaufte Exemplare. Ja, und dafür werden die drei jetzt vom Marktforschungsunternehmen Media Control ausgezeichnet. Fitzek mit einem Diamond Award, Juli C. mit einem Platin Award und Campino mit einem Gold Award. Die drei Geehrten wollen ihre Preise am 24. Juni bei einem Festakt im Kurhaus Baden-Baden persönlich entgegennehmen, aus ihren Büchern lesen und über ihre Arbeit sprechen. Media Control feiert in diesem Jahr 50-jähriges Bestehen. Das Marktforschungsunternehmen erstellt unter anderem die Spiegel-Bestsellerlisten.
1: Das wird eine illustre Runde dort. Stellen Sie sich mal vor, Sie werden auf Facebook für tot erklärt und Ihr Umfeld, die Familie, die verabschieden sich alle. Sie sind aber gar nicht tot. So ist es gerade Barry Gibb ergangen von den Bee Gees.
2: Genau, die Seite Rest in Peace. Barry Gibb sammelte innerhalb von kürzester Zeit über 1 Million Likes. Das hat jetzt das Promi-Portal Time Zone berichtet. Auf der Seite wurde fälschlicherweise der Tod des 79-jährigen Bee Gees-Sängers verkündet, dessen markante Facettstimme ja die großen Hits der Bee Gees geprägt haben, zum Beispiel Stayin' Alive. Viele Fans, die glaubten eben jene Falschmeldung. Schließlich meldete sich aber dann doch die Familie des Musikers zu Wort. Dem Sänger geht es ganz gut, er sei auch glücklich. Barry Gibb, der sei überhaupt nicht tot, sondern erquickt am Leben sozusagen. Er ist auch nicht der Erste, dem solch eine Falschmeldung zuteil wird. Auch Justin Bieber, Tom Hanks, Jon Bon Jovi und andere wurden schon verfrüht betrauert. Die Facebook-Seite wurde mittlerweile auch abgeschaltet.
1: Und die ist dann also auch nicht zu sehen für die knapp 60% aller Erwachsenen unter 75 in Deutschland, die im vergangenen Jahr, so die Hochrechnungen, soziale Medien genutzt haben. Damit liegt Deutschland in der EU zwar auf dem vorletzten Platz, nur in Italien sind es noch weniger, aber die Nutzung nimmt kontinuierlich zu und das ist ein Thema, mit dem sich der Radio 3 Atelier Talk beschäftigt hat letzte Woche.
2: Moderatorin Siam El-Maimouni hat sich am vergangenen Freitag unter anderem mit dem Kommunikationswissenschaftler Jakob Ohme vom Weizenbaum-Institut unterhalten. Er sagt, dass viele sich über Social Media ganz einfach selbst darstellen wollen. Doch er warnt auch, gerade was die Beschaffung von Informationen angeht, ist Social Media mit Vorsicht zu genießen.
3: Was wir mittlerweile relativ genau wissen, ist, dass es für viele Leute die einzige Quelle ist und gerade in den jüngeren Generationen also die Social Media Nachrichtennutzung noch der Weg ist, wo die Leute an Informationen kommen. Dann kann man sich jetzt natürlich all die Fragen stellen, wo kommen die Informationen her? Viele Informationen sind nicht weiter geprüft, kommen nicht von etablierten Journalisten. Das heißt nicht, dass sie falsch sind, aber die Chance ist wahrscheinlich höher, dass sie falsch sind oder bestimmte Intentionen haben. Und wenn man sich dann aber anguckt, lernen die Leute was davon, dann ist das selten der Fall. Oder zumindest lernen sie weniger als von anderen Medienkanälen, Zeitung, Fernsehen, Radio. Und dementsprechend ist, glaube ich, dieses Gefühl von ich weiß was und ich bin informiert und ich weiß es wirklich ein großer Unterschied.
2: Ja, großer Unterschied zum Beispiel zu uns hier bei Radio 3. Da lernt man noch was. Interessante Erkenntnis auf jeden Fall. Also weniger auf Social Media als im Radio als Learning. Das hat der Radio 3 Atelier Talk rund um Social Media und das Digitale wieder bewiesen.
1: Und den Atelier Talk können Sie sich natürlich digital ansehen und anhören auf radio3.de, in der ARD Mediathek, in ARD Sounds. Den gab es im Atelier Roman Lipski in der Wiener Straße 10 in Berlin-Kreuzberg. Und dort sind noch bis zum Sonntag Werke von Viktoria Binczok und Andy Kassier zu sehen. Zwei KünstlerInnen, die auch beim Atelier Talk dabei waren. Danke, Łukasz.
2: Gerne.
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Das ist Nina Miranda und Momo mit dem Canto de Aldeia von 9.38 Uhr. Mama Hansen, sie jetzt ist ein Jazz-Trio aus dem britischen Norwich, hier mit einem Song von ihrem aktuellen Album, Ende Februar erschienen. Das sind so minimalistische, hypnotisch kreisende Bewegungen bei diesem Song hier, vor allem im Klavier. Das ist der typische Mama Hansen-Sound.

Forgotten Friend, das ist ein Stück von dem neuen Album Circadia von Mammal Hands und damit kommen die am Sonntag in den Heimathafen Neukölln live. Da können Sie hingehen. Gibt noch Tickets. 9:42 Uhr.

0: No one can see. Sarah Ferry war das auf Radio 3, 9.44 Uhr ist es. Sind die Menschenrechte die letzte Utopie der Menschheit, wie der US-Historiker Samuel Moyn 2013 geschrieben hat, oder noch immer ganz real? Und welche Bedeutung kommt Ihnen heute zu in einer Zeit, in der immer mehr Menschen weltweit auf der Flucht sind? Das sind einige der Aspekte einer digitalen Veranstaltungsreihe zur Geschichte, Gegenwart und Zukunft der Menschenrechte, die heute am Jüdischen Museum Berlin startet. Und darüber spreche ich jetzt hier auf Radio 3 mit der Organisatorin der Veranstaltungsreihe und Moderatorin, mit der Taz-Journalistin Dina Riese. Frau Riese, guten Morgen, ich grüße Sie.
1: Guten Morgen.
0: Dieses Zitat von Samuel Moyn, das Sie auf die Website Ihrer Veranstaltungsreihe gestellt haben: Sind Menschenrechte tatsächlich die letzte Utopie der Menschheit, oder haben wir uns davon nicht schon längst verabschiedet?
1: Eine Utopie, genau, Samuel Moyn spricht ja sozusagen von den Menschenrechten als letzte Utopie, die andere Utopien abgelöst hat. Und Utopien sind ja Orte, Zustände, zu denen wir streben, die wir aber noch nicht erreicht haben, die es so noch nicht gibt. Und dass Menschenrechte heute ja tatsächlich unentwegt gebrochen werden, übergangen werden und wir dieser Utopie tatsächlich sehr fern sind, ist natürlich wahr. Umso mehr gilt es aber, sich von dieser Idee nicht zu verabschieden. Und deswegen haben wir für die Reihe ja auch bewusst RednerInnen eingeladen, die nicht nur auf den oft eher dystopischen Status quo gucken, sondern die auch neue Perspektiven einnehmen, die Ideen weiterdenken und Forderungen stellen aus ganz verschiedenen Perspektiven.
0: Und damit geht es auch gleich heute los. Die Gesprächsreihe findet ja statt als Kooperation zwischen dem Jüdischen Museum und ihrer Zeitung, der Taz. Und es geht los mit einem Thema, das in der jüdischen Geschichte eine wichtige Rolle gespielt hat. Sie sprechen mit der US-amerikanischen Politologin Sheila Ben-Habib über die Genfer Flüchtlingskonvention von 1951. Warum haben Sie dieses Thema für den Auftakt gewählt? Warum ist diese Konvention so ein wichtiges Dokument für die Geschichte der Menschenrechte?
1: Migration und Flucht sind ja untrennbar verbunden mit der modernen jüdischen Geschichte, mit der Shoah und auch mit dem Versagen der internationalen Gemeinschaft, damals den europäischen Jüdinnen und Juden Schutz zu bieten. Und die Genfer Flüchtlingskonvention sowie die verschiedensten Menschenrechtskonventionen, die wir heute haben, sind ja auch ein direktes Resultat und eigentlich eine Lehre aus genau diesem Versagen. Fragen von Minderheitenschutz, von Grenzverschiebungen, Verfolgung, Staatenlosigkeit und so weiter prägen die moderne jüdische Geschichte. Und insofern finden wir auch den heutigen Status quo aus dieser Perspektive und mit Rückblick auf diese Geschichte zu betrachten, politisch, philosophisch, juristisch, kann nur gewinnbringend sein.
0: Viele der Staaten, die die Genfer Konvention unterzeichnet haben, haben sie ja seitdem wieder ausgehöhlt. Da denken wir an Einreiseverbote, Auslieferung und Vertreibung, auch dadurch, dass sie rechtsfreie Zonen und auch rechtslose Subjekte geschaffen haben. Ich denke, das ist sicherlich auch heute Abend ein Thema, dass das Versprechen der Konvention, Zufluchtsorte sichere und eine Welt ohne Verfolgung zu schaffen, ja eigentlich nie Wirklichkeit geworden ist, richtig?
1: Genau, das beschäftigt ja auch die politische Philosophin Sheila Ben-Habib, mit der ich heute Abend diese Reihe eröffnen darf, intensiv. Auch diese Frage von: Die Konventionen, die Gesetze, die Rechte gelten zwar, aber Staaten finden immer mehr und mehr Wege, quasi den Menschen den Zugang dazu zu verwehren. Und was macht das eigentlich mit dem Recht, aber auch mit uns allen und mit liberalen Demokratien? Damit haben Sie und auch Ihre Kollegin Ayelet Schacher, mit der wir im Zuge dieser Reihe auch sprechen werden, sich intensiv beschäftigt.
0: In den kommenden Wochen geht Ihre Gesprächsreihe dann weiter mit Themen wie die Migration im Mittelmeerraum, repressive Migrationskontrolle, auch den Zusammenhang zwischen den Menschenrechten und der Staatsbürgerschaft eines Menschen. Nach welchen Gesichtspunkten haben Sie die Gesprächsreihe konzipiert? Und was möchten Sie, was am Ende im optimalen Fall an Erkenntnis dabei herauskommt?
1: Also jetzt genau, konzipiert wurde diese Reihe ja vor allem, also sagen, im Gespräch mit uns und den Kooperationspartnern, aber ja vor allem am Jüdischen Museum. Und die Idee war, sich tatsächlich sozusagen unter den verschiedenen Gesichtspunkten von Flucht, Migration und eben aber auch Flüchtlingsrecht anzuschauen, die Komplexität des Themas und die, ne, sozusagen die verschiedenen Facetten, die das für die internationale Gemeinschaft, für das internationale Recht, aber auch für den Einzelnen hat und am Ende für die ganze Gesellschaft. Und da aus ganz verschiedenen Perspektiven drauf zu blicken, eben aus einer philosophischen, aus einer juristischen, aus einer historischen, auch aus einer politischen. Und im besten Fall auch Ideen zu entwickeln, wie man irgendwie diesem Status quo, der ja wirklich ein sehr dystopischer ist, was entgegenzusetzen und wie wir vielleicht auch Ideen weiterentwickeln, Recht weiterentwickeln, Gesellschaft weiterentwickeln können.
0: Wie kann ich mir denn diese Gespräche jetzt anhören? Da muss ich mich vermutlich anmelden oder kann ich mich einfach draufschalten und kann ich dann Fragen stellen?
1: Sie können sich einfach dazuschalten und zwar wahlweise auf der Seite des Jüdischen Museums Berlin oder auf der Seite der TAZ, da haben Sie also gleich mehrere Möglichkeiten. Es gibt einen Livestream, in dem können Sie auch Fragen stellen, also quasi schriftlich Fragen stellen, die wir dann am Ende der jeweiligen Gespräche auch beantworten werden, die Fragen. Und wer heute Abend oder an den kommenden Terminen direkt keine Zeit hat, kann sich die Videos auch

0: Das ist Lambert mit The Stone um 9.54 Uhr auf Radio 3. Die Potsdamer Tanztage, das Festival für den zeitgenössischen Tanz, sind eins der größten Tanzfestivals in Deutschland, das einzige in Brandenburg. 13 internationale Produktionen sind in diesem Jahr zu sehen und nach Potsdam eingeladen, 26. Mai bis 7. Juni. Und dazu gibt es ein großes Workshop-Programm für Profis und Laien, für Menschen jeden Alters, für Menschen, die Spaß an der Bewegung haben, ihre Körper neu kennenlernen wollen oder ihre Kenntnisse vertiefen. Gerade dieses umfangreiche Workshop-Programm, das macht das Tanzfestival zu einem Publikumsfestival, findet unser Tanzexperte Frank Schmidt.
1: Das Tolle an den Potsdamer Tanztagen ist, dass sich das Festival seit seinen Anfängen in den frühen 90er Jahren an möglichst alle Tanzinteressierten wendet. An die Tanzszene und die Profis ebenso wie an Laientänzer oder auch an Zuschauerinnen und Zuschauer, die eher selten zum zeitgenössischen Tanz gehen, die aber neugierig sind oder mal vorbeischauen wollen. Die ausgewählten Stücke aus aller Welt sind meist theatral, erzählerisch, zumeist leicht zugänglich. In den Publikumsgesprächen erklären dann die Künstlerinnen und Künstler ihre Ideen und Wünsche. Und in den Workshops können im Prinzip alle die verschiedensten Tanzstile kennenlernen. Ein derart breit gefächertes Publikum ziehen nur sehr wenige Tanzereignisse in

0: Brandenburg und Berlin an.
1: Auch darüber, über das Publikum und die Workshops bei den Potsdamer Tanztagen, werden wir am Freitag in unserer Live-Sondersendung aus dem Festivalzelt in Potsdam berichten. Frank Schmidt wird dann im Gespräch zu hören sein mit den Festivalveranstaltern und einigen Künstlerinnen. Am Freitag 18 bis 19 Uhr live vom Festival aus Potsdam hier auf Radio 3. Und wie der Auftakt gestern war, den fand er nämlich ziemlich gelungen. Das können Sie sich auch noch anhören, ebenso auf radio3.de. Jetzt ist Mittwoch, 9.56 Uhr und das war's für uns für heute Morgen. Ich bin Anja Herzog, sagt Tschüss, wenn Sie mögen, bis morgen. Nach 10 hören Sie hier Eve Schmidt in der Sendung Klassik bis 2. Und das hier ist Jesper Munk.

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2: Die sogenannten Wirtschaftsweisen haben ihre Wachstumsprognose für das laufende Jahr gesenkt. In ihrem Frühjahrsgutachten gehen sie nur noch von 0,5% aus. Im Herbst hatten sie noch 0,9% Wachstum prognostiziert. Als Hauptgrund für die Korrektur nach unten gibt das Gremium die Belastungen durch den Iran-Krieg an. Hauptstadtkorrespondentin Anne-Kathrin Mellmann.
3: Neben dem Iran-Krieg nennen die Wirtschaftsweisen als weitere Probleme sinkende Wettbewerbsfähigkeit deutscher Industriegüter auf dem Weltmarkt und die älter werdende deutsche Bevölkerung. Schwerpunkt des Frühjahrsgutachtens ist deshalb die Sozialversicherung. Wenn sich nichts ändert, steigt der Beitrag bis zum Jahr 2040 auf insgesamt knapp 50%, so die Prognose der Wirtschaftsweisen. Das würde die Kosten für die Unternehmen erhöhen und die Einkommen belasten. Kurz, eine Bremse für das wirtschaftliche Wachstum. Das Gutachten der Wirtschaftsweisen erscheint im Frühjahr und im Herbst und dient Bundesregierung, Unternehmen, aber auch der Öffentlichkeit als Orientierung.
2: Das Bundeskabinett will heute Reformen im Baurecht beschließen, um Genehmigungsverfahren zu beschleunigen. Bauministerin Huberts will erreichen, dass der Wohnungsbau in Gebieten mit großer Nachfrage Priorität etwa vor Naturschutz und Denkmalschutz bekommt. Vorgesehen sind auch härtere Maßnahmen gegen Eigentümer, die ihre Immobilien verfallen lassen. Kommunen sollen anordnen können, dass Häuser instand gesetzt werden, auch Enteignungen seien möglich. Nach Zahlen des Statistischen Bundesamts wurden im letzten Jahr nur rund 200.000 Wohnungen fertiggestellt. Nötig wären nach Schätzungen von Experten jährlich mindestens 300.000. Der Chef des deutschen Verfassungsschutzes, Seelen, befürwortet die geplante Reform seiner Behörde. Es sei an der Zeit, dass der Verfassungsschutz in die Lage versetzt wird, Gefahren nicht nur zu erkennen, sondern auch zu bekämpfen, sagte Seelen der Süddeutschen Zeitung. Der entsprechende Gesetzentwurf von Innenminister Dobrindt ist heute Thema im Bundeskabinett. Hauptstadtkorrespondentin Birte Sönnigsen.
4: Dobrindt will den Sicherheitsbehörden mehr Möglichkeiten geben, gegen Cyberkriminelle vorzugehen, indem sie zum Beispiel die Computer der Hacker stilllegen oder Daten umleiten oder löschen dürfen. Aus seiner Sicht sind die Sicherheitsbehörden dazu schon jetzt technisch in der Lage. Bislang fehlt dafür aber die gesetzliche Grundlage. Cybersicherheitsfachleute sehen die Pläne der Bundesregierung kritisch. Cyberattacken laufen häufig über gehackte Server von unwissenden Dritten. Daher gibt es die Befürchtung, dass auch Unbeteiligte von Cyberabwehraktionen der deutschen Behörden getroffen werden könnten.
2: Bundeswirtschaftsministerin Reiche hat zum Auftakt ihrer Gespräche in Peking faire Wettbewerbsbedingungen für deutsche Unternehmen angemahnt. Beim Treffen mit dem chinesischen Handelsminister sagte Reiche, der Wettbewerb müsse transparent sein und beiden Seiten nützen. Dabei sei es wichtig, dass für Unternehmen in beiden Ländern möglichst vergleichbare Bedingungen gelten, was den Zugang zu Märkten und die staatliche Unterstützung angeht. Reiche wird bei ihrem China-Besuch von mehreren Vertretern deutscher Unternehmen begleitet. Der Berliner Mieterverein begrüßt die Pläne des Berliner Fernwärmenetzbetreibers BEW zum Ausstieg aus fossilen Energien. Geschäftsführerin Werner sagte im RBB 24 Inforadio, an fossilen Energien festzuhalten, werde am Ende die teuerste Lösung sein. Insofern sei es richtig, jetzt zu investieren, um die Wärmewende zu schaffen. Gleichzeitig sprach sich Werner für gesetzliche Änderungen aus, um soziale Härten abzufedern. Auch sollten die Kosten energetischer Gebäudemodernisierungen zwischen Staat, Vermietern und Mietern gerecht verteilt werden. Die landeseigene Berliner Energie- und Wärme GmbH hatte gestern ihren Dekarbonisierungsfahrplan vorgestellt. Bis 2045 soll die Wärmeversorgung klimaneutral werden. Die Berliner Feuerwehr ruft wegen der Trockenheit zu erhöhter Vorsicht auf. Seit gestern musste sie zu rund 50 Bränden ausrücken, die größtenteils durch brennende Pappelpollen verursacht wurden. In ihrer Mitteilung erinnert die Feuerwehr auch an das Rauch- und Grillverbot in Wäldern und Umgebung. Auch in Brandenburg ist die Waldbrandgefahr weiterhin hoch. In den meisten Regionen gilt die zweithöchste Gefahrenstufe 4. Soweit die Nachrichten. Weitere Meldungen aus Berlin und Brandenburg auf rbb24.de. Das Wetter. Heute gibt es viel Sonnenschein mit ein paar lockeren, dünnen Wolken. Bei böigem Nordwestwind steigen die Temperaturen bis auf 25 Grad. Aktuell in Berlin-Spandau-Eiskeller 17 und in Marzahn 18 Grad, in Perleberg 15 und in Welzow 21 Grad. Morgen ähnlich wie heute mit einem Wechsel aus Sonne und lockeren Wolken bei maximal 24 Grad. Die Zeit 10.05 Uhr.
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5: Heute wollen wir es wissen an diesem herrlichen Morgen mit Mozart.

Mozart, gespielt vom Orchestra Mozart. Das ist eine alte Aufnahme noch unter Claudio Abbados Leitung und zwar von Wolfgang Amadeus sogenannte Haffner-Sinfonie, seine Nummer 35. Das war der erste Satz. Bei Musik am Hofe des Sonnenkönigs muss ich gleich wieder an die Musikfestspiele Potsdam Sanssouci denken, wo es ja um Licht geht in diesem Jahr und auch um den Sonnenkönig. Am 12. Juni geht es endlich los. Ich meine jetzt aber konkret Michel Richard de Lalande. Der hat sich einen der begehrten Musikerposten bei Ludwig dem 14. ergattern können als Surintendant de la Musique de la Chambre, also als Oberaufseher für die Kammermusik. Das war ein sehr hochrangiges Amt. Als solcher hat er beispielsweise diese Begleitmusik komponiert. Die war gedacht für die groß angelegten feierlichen Soupers des Königs. Die sind ja viel mehr als nur eine reine Mahlzeit gewesen.

Diese Passacaille gehört zu den Symphonies pour les soupers du roi von Michel Richard de Lalande. Ja, weniger ging nicht, wenn beim Sonnenkönig gespeist wurde. Das war eine Aufnahme mit Le Poème Harmonique auf Radio 3 vom RBB. Sie gibt eine Menge Stoff her, die neue Mendelssohn-Box aus Leipzig, also dank Andres Nelsons und seinem Gewandhausorchester. Sie haben Mendelssohns 5 große Sinfonien und die Oratorien Elias und Paulus in den letzten Jahren zyklisch aufgeführt. Die Deutsche Grammophon hat daraus diese CD-Box gemacht und die ist gerade erschienen.

Das war dann wohl der erste Satz aus Felix Mendelssohn Bartholdys Sinfonie Nummer 4 aus der neuen CD-Box des Gewandhausorchesters Leipzig mitsamt Andres Nelsons am Pult. Übrigens hat Kai-Lewis Kaiser diese neuen Aufnahmen bei uns besprochen und da man das ja immer ein Jahr lang nachhören kann, kann man das natürlich immer noch tun unter radio3.de. Resemblance, Ähnlichkeiten, so hat der in Berlin lebende rumänische Pianist Catalin Scherban ein Album mit Klaviermusik von Frédéric Chopin und Alexander Skriabin genannt. Dazu hat er bemerkt, mein Interesse für beide Komponisten war anfangs unabhängig voneinander. Erst bei der Zusammenstellung von Konzertprogrammen hat sich die Paarung zufällig gefügt. Dann hat er nämlich gemerkt, was da für innere Zusammenhänge der pianistischen und musikalischen Sprache herrschen. Der Pianist ist am Freitag in Berlin, vielleicht habe ich da auch gleich was für Sie, aber erstmal hören wir Catalin Scherban mit Chopin.

So klingt Katalin Scherbans Chopin. Das war das Finale aus der Klaviersonate H-Moll von seinem Chopins Scriabin-Album. Am Freitag wird der Pianist Neues vorstellen, hier in Berlin. Lineage 2 ist das Projekt mit den Klavierquartetten von Johannes Brahms. Er wird auch das erste spielen, mit Verstärkung natürlich. Dazu das Klavierquartett Nummer 2 von Antonín Dvořák. Am Freitag um 19.30 Uhr im Kühlhaus Berlin. Klingt angenehm kühl, das ist in der Luckenwalder Straße. Dann könnten Sie den eben gehörten Katalin Scherban live erleben. Und das Beste kommt ja noch. 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Der Pianist Katalin Scherban, den wir gerade gehört haben, und Freunde mit Klavierquartetten von Dvořák und Brahms. 030 30 20 00 40. Viel Glück.

0: Aber sowas von. Das war George Gershwins Girl Crazy Suite mit dem Boston Pops Orchestra. Die haben das auch schon mit John Williams mal aufgenommen. Hier war es unter der Leitung von Arthur Fiedler auf Radio 3 vom RBB. 10.40 Uhr ist es und da habe ich ein neues musikalisches Kalenderblatt für uns. Annika Tauschel hat es der Tänzerin und Choreografin Isidore Duncan gewidmet zum Geburtstag.
1: San Francisco, 27. Mai 1877. Isadora Duncan wird geboren. Angela Isadora ist 12, als ihre Eltern sich trennen. Mit ihren 3 Geschwistern und der Mutter schlägt sie sich durch. Geld ist kein Star, Kunst umso mehr. Tagsüber schuftet die Mutter als Klavierlehrerin, abends liest sie ihrem Clan Duncan Weltliteratur vor. Dickens, Shakespeare, Whitman. Von der Ehe hat Isadora die Nase voll, bevor sie sie kennenlernt. Von der Schule hält sie nicht viel mehr, bringt sich das, was sie wissen will, in der Bibliothek bei. Am liebsten tanzt sie. Aber auch da hat der Teenager klare Vorstellungen. Mit Tütü und Spitzenschüchen kann man sie jagen. Isadora Duncan steht auf freie Bewegungen, weite Gewänder und bloße Füße, lässt sich von der griechischen Antike inspirieren. 1902 in Budapest, der Durchbruch mit der schönen blauen Donau. 30 Tage ist das avantgardistische Programm ausverkauft. Innerhalb weniger Jahre wird die Individualistin in Europa zur Ikone des Ausdruckstanzes.
2: Wenn ich Ihnen mit Worten sagen könnte, was ich meine, würde es keinen Sinn machen zu tanzen.
1: Isadora Duncan lebt ihr Leben so modern, wie sie auf der Bühne agiert. Bekommt eine Tochter von dem Bühnenbildner Edward Craig, der ihr nach einem Jahr sagt:
3: Es kann nicht ewig dauern.
1: Und bekommt anschließend einen Sohn vom schwerreichen Nähmaschinenerben Paris Singer. Beide Kinder sterben 1913 tragisch bei einem Autounfall mitten in Paris. Die Duncan verarbeitet die Erlebnisse in ihrem Programm Mother and Marche Funèbre. Und fängt an zu trinken, aus der Form zu gehen, ihren Prinzipien untreu zu werden. 1922 heiratet sie. Von der russischen Oktoberrevolution und den kommunistischen Idealen entflammt, in Moskau den symbolistischen Dichter Sergei Jesenin. 16 Jahre jünger als sie. Konventionen scheren sie immer noch nicht. Doch die Rettung ist das kaum. Jesenin nimmt sich 3 Jahre später das Leben und Isadora Duncan wird erneut ein Auto zum Verhängnis. Ihr roter Seidenschal verheddert sich in den Radspeichen und bricht ihr das Genick. 50 Jahre wird die Frau alt, die mit ihrem künstlerischen Eigensinn nicht nur den Tanz umgedeutet hat.
0: Ein roter Seidenschal. Dramatisch. Und heute, am 27. Mai, wurde Isadora Duncan geboren. 1877 war das.

Das war was aus den frühen Schaffensjahren von Jean Sibelius. Mit 24, da hat er noch studiert, da hat er dieses Quintett geschrieben. Wir haben gerade den zweiten Satz gehört mit dem Aris-Quartett und Annika Treutler. Die Pianistin hat dieses Quintett ins Zentrum ihres neuen Albums gestellt und es damit auch in die Radio 3 Rubrik Album der Woche geschafft. Das heißt, alles Wissenswerte dazu gibt's bei uns im Netz. Das gilt auch für ein neues Album von Bruno Delepelaere, dem Solo-Cellisten der Berliner Philharmoniker. Auf dem Label des Orchesters werden ja auch immer wieder Musiker und Musikerinnen aus den Reihen vorgestellt. Diesmal also Bruno Delepelaere mit zwei Konzertmitschnitten neben dem Cellokonzert von Edouard Lalot. Da haben wir übrigens gestern reingehört. Ist Haydns zweites Cellokonzert zu hören in einer Aufnahme vom Juni 2019. Michael Sanderling stand da am Pult.

Bruno Delepelaere und seine Berliner Philharmoniker haben auch diesen Haydn aufgenommen und als digitales Album rausgebracht. Das war das Rondo, der dritte Satz aus Joseph Haydns Cellokonzert D-Dur auf Radio 3. Perleberg, umsonst und draußen, heißt es in diesem Jahr am kommenden Wochenende. Also das geht schon am Freitagabend los. Ich möchte Ihnen aber Perlebam empfehlen. An 6 Orten in der Innenstadt gibt es da internationale Straßenkunst, Luftakrobatik, Theater, Musik, Comedy und Slapstick. Ganz sicher gibt es auch was Leckeres zu essen und regionales Kunsthandwerk sowieso. Samstag und Sonntag jeweils von 10 bis 18 Uhr in Perleberg bei Perlebam. Und hier ist Bach.

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2: Die sogenannten Wirtschaftsweisen haben ihre Wachstumsprognose für das laufende Jahr gesenkt. In ihrem Frühjahrsgutachten gehen sie nur noch von 0,5% aus. Im Herbst hatten sie noch 0,9% Wachstum prognostiziert. Als Hauptgrund für die Korrektur nach unten gibt das Gremium die Belastungen durch den Iran-Krieg an. Hauptstadtkorrespondentin Anne-Kathrin Mellmann.
3: Neben dem Iran-Krieg nennen die Wirtschaftsweisen als weitere Probleme sinkende Wettbewerbsfähigkeit deutscher Industriegüter auf dem Weltmarkt und die älter werdende deutsche Bevölkerung. Schwerpunkt des Frühjahrsgutachtens ist deshalb die Sozialversicherung. Wenn sich nichts ändert, steigt der Beitrag bis zum Jahr 2040 auf insgesamt knapp 50%, so die Prognose der Wirtschaftsweisen. Das würde die Kosten für die Unternehmen erhöhen und die Einkommen belasten. Kurz, eine Bremse für das wirtschaftliche Wachstum. Das Gutachten der Wirtschaftsweisen erscheint im Frühjahr und im Herbst und dient Bundesregierung, Unternehmen, aber auch der Öffentlichkeit als Orientierung.
2: Im Zusammenhang mit der Messeattacke am Berliner Holocaust-Mahnmal gibt es eine weitere Festnahme. Die Bundesanwaltschaft hat heute in Berlin-Lichtenberg einen Syrer festnehmen lassen, der den Täter zu der Attacke ermutigt haben soll. Dem 37-Jährigen wird Beihilfe zum Mord vorgeworfen. Weitere Einzelheiten hat die Behörde nicht mitgeteilt. Den Täter hat das Berliner Kammergericht bereits zu 13 Jahren Haft verurteilt, unter anderem wegen versuchten heimtückischen Mordes. Im Februar vergangenen Jahres hatte er im Stelenfeld des Denkmals einen spanischen Touristen mit einem Messer angegriffen und lebensgefährlich verletzt. Das Opfer überlebte nur knapp. Die spanische Polizei hat die Zentrale der regierenden Sozialistischen Partei durchsucht. Wie mehrere Medien berichten, ging es dabei um den Verdacht der illegalen Parteienfinanzierung. Die Polizei bestätigte nur, dass das Gebäude durchsucht wird. Die Sozialisten werden gerade von einer Reihe von Korruptionsskandalen erschüttert. Ermittelt wird unter anderem gegen den ehemaligen Regierungschef Zapatero sowie Vertraute und Familienmitglieder des derzeitigen Ministerpräsidenten Sanchez. Am Wochenende hatten bei einer Großdemonstration in Madrid zehntausende Menschen gefordert, dass Sanchez zurücktritt. Verfassungsschutzpräsident Seelen spricht sich dafür aus, dass seine Behörde künftig mehr Befugnisse bekommt. In einem Gespräch mit der Süddeutschen Zeitung betont Seelen, Ziel sei es, dass nicht nur Informationen gesammelt werden wie bisher, sondern dass Bedrohungen beherrscht oder verhindert werden können. Dazu sei eine tiefgreifende Transformation des Verfassungsschutzes nötig. Bundesinnenminister Dobrindt legt dem Kabinett heute seinen Gesetzentwurf zur Reform der Nachrichtendienste vor. Danach soll es etwa möglich sein, dass sie Handys und Computer von Zielpersonen durchsuchen und lahmlegen oder verdächtige Daten umleiten. Der Berliner Mieterverein begrüßt die Pläne des Berliner Fernwärmenetzbetreibers BEW zum Ausstieg aus fossilen Energien. Geschäftsführerin Werner sagte im RBB 24 Inforadio, an fossilen Energien festzuhalten werde am Ende die teuerste Lösung sein. Insofern sei es richtig, jetzt zu investieren, um die Wärmewende zu schaffen. Allerdings dürften nicht nur die Mieter mit den Kosten dafür belastet werden, forderte Werner.
4: Sondern hier bedarf es gesetzlicher Änderungen, unter anderem, dass Härtefallregelungen für unverhältnismäßig hohe Energiepreisbelastungen geregelt werden, dass aber auch bei der energetischen Gebäudemodernisierung die Modernisierungsumlage deutlich untergefahren wird und die Kosten für energetische Gebäudemodernisierungen auf den Schultern von Staat, Vermieterinnen und Mieterinnen verteilt wird.
2: Wiebke Werner, die Geschäftsführerin des Berliner Mietervereins. Bundeswirtschaftsministerin Reiche hat zum Auftakt ihrer Gespräche in Peking faire Wettbewerbsbedingungen für deutsche Unternehmen angemahnt. Beim Treffen mit dem chinesischen Handelsminister sagte Reiche, der Wettbewerb müsse transparent sein und beiden Seiten nützen. Dabei sei es wichtig, dass für Unternehmen in beiden Ländern möglichst vergleichbare Bedingungen gelten, was den Zugang zu Märkten und die staatliche Unterstützung angeht. Reiche wird bei ihrem China-Besuch von mehreren Vertretern deutscher Unternehmen begleitet. Soweit die Nachrichten. Weitere Meldungen aus Berlin und Brandenburg auf rbb24.de. Das Wetter. Heute viel Sonne mit ein paar lockeren Wolken, maximal 25 Grad. Zurzeit in Berlin-Dahlem 18 und in Adlershof 20 Grad, in Bernau 18 und in Guteborn 23 Grad. Es weht frischer bis böiger Wind aus Nordwest. Morgen am Donnerstag, ähnlich wie heute, mit einem Wechsel von Sonne und lockeren Wolken bei 21 bis 24 Grad. Die Zeit 11.05 Uhr.
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5: Erst im Dezember war er hier bei uns im Studio, um von seinen Porträtkonzerten in Berlin zu berichten, Ondras Schiff. Eins davon hat er Beethoven gewidmet und für ihn sitzt er auch jetzt am Klavier.

Er besitzt eine ganze Reihe Instrumente aus der Beethoven-Zeit. András Schiff hat hier in der Klassik bis 2 erzählt, dass einzig seine Frau seiner Sammelleidenschaft einen Riegel vorgeschoben hat. Unter radio3.de gibt es noch ein Gespräch seines Besuchs im Dezember hier auf Radio 3. Gerade eben war es der erste Satz aus Ludwig van Beethovens Klaviersonate Nummer 20. Wenn wir an dieser Stelle so kurz nach 11 immer Aufnahmen aus dem echt reichen Schatz eigener Mitschnitte präsentieren, dann sind das ja meist Orchester aus unserem Raum. Das Musikfest Berlin bietet allerdings auch Gelegenheit für andere Orchester und ihre Gastspiele in Berlin offen zu sein. So war das auch im September 2011. Da ist die Staatskapelle Dresden zum Musikfest gekommen unter der Leitung von Christian Thielemann. Das war damals seine erste Spielzeit als Chef in Dresden. Auf dem Programm standen Busoni, Pfitzner und Brahms erste Sinfonie. Und von der hören wir jetzt den langsamen, nee, den langen, langsam ist er nicht, ersten Satz.

0: Un poco sostenuto, allegro. Das war der erste Satz aus Johannes Brahms Sinfonie Nummer 1 mit der Sächsischen Staatskapelle Dresden samt Christian Thielemann. Das ist eine Radio 3 Aufnahme vom Musikfest Berlin 2011. Der Vorverkauf für das diesjährige Musikfest ab 28. August, der läuft bereits. Thielemann ist auch wieder dabei. Dazu weitere Hochkaräter. Simon Rattle kehrt zurück ans Pult der Berliner Philharmoniker. Antonio Papano gastiert mit dem London Symphony Orchestra. Ja, da geht was beim Musikfest Berlin 2026.
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2: Die französische Schriftstellerin Simone de Beauvoir.
3: Da ich nicht denke, dass die Frau von Natur aus dem Mann unterlegen ist, denke ich auch nicht, dass sie ihm von Natur aus überlegen ist.

0: Das ist von der neuen Aufnahme der Gambensonaten von Johann Sebastian Bach. Und zwar in der Lesart des Gambisten Atsushi Sakai und des Cembalisten Christoph Russi. Bernhard Schrammig fand's gut. Seine Kritik gibt's auf radio3.de.
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0: Ja, und um 11.30 Uhr ist Florian Rumberg mit den Kulturnachrichten bei mir im Studio. Hi Florian, schön, dass du da bist.
2: Hallo Yves.
0: Die Los Angeles Philharmonics, die gehören zu den einflussreichsten Orchestern in den USA. Ihr neuer musikalischer Direktor wird der britische Dirigent Daniel Harding.
2: Harding wird in seiner ersten Saison in Los Angeles 8 Wochen dirigieren und sein Engagement anschließend auf 12 Wochen pro Jahr ausweiten. Außerdem befindet er sich in der zweiten Saison seines 5-Jahres-Vertrags als Musikdirektor des italienischen Orchestre der Accademia Nazionale di Santa Cecilia. Er folgt auf Gustavo Dudamel und der wird seine Leitung im August nach 17 Jahren abgeben. Harding ist aber nicht nur musikalisch begabt, sondern auch technisch. Er ist nämlich tatsächlich Pilot bei der Fluggesellschaft Air France. Daniel Harding interessiert sich seit seiner Jugend für die Luftfahrt und hat 2014 mit dem Fliegen begonnen. Inzwischen steuert er Maschinen wie den Airbus A320 in Europa und Nordafrika.
0: Schon Wahnsinn, oder?
2: Das ist irre. Ja, der Dirigent Sir Simon Rattle war einer seiner frühen Mentoren und hat dazu gesagt, dass Harding rastlos sei und immer etwas braucht, das er mit seinem zweiten Gehirn tun könne.
0: Okay, deshalb also. Ja, in Sachen USA gibt es aber auch andere Nachrichten. Der kubanische Schriftsteller Leonardo Padura hat vor einer US-Militärintervention in seinem Land gewarnt.
2: Leonardo Padura hat gesagt, dass sich Kuba in einer sehr ernsten historischen Phase befindet, in der alles passieren könne, auch ein militärisches Eingreifen der USA. Das hat er in Paris gesagt, wo er gerade die französische Ausgabe seines Buches Nach Havanna gehen vorgestellt hat. Seinen Worten nach muss sich viel in Kuba ändern, aber nicht, indem man der kubanischen Regierung eine Pistole an die Schläfe hält, sondern weil die Gesellschaft das fordert. Padura lebt in Kuba und ist für seine Kriminalromane bekannt. Sein Land durchlebt seit mehreren Jahren eine sehr schwere Wirtschaftskrise, die durch US-Sanktionen verschärft wird.
0: Die Erfahrungen von Überlebenden von Genoziden und anderen Verbrechen gegen die Menschlichkeit zugänglich machen, das hat sich der Comic-Künstler Tobi Dahmen zur Aufgabe gemacht. Heute Abend liest er aus seinem Comic Alfasia, das Grauen, in Berlin-Kreuzberg.
2: Tobi Dahmen hat die Geschichte eines Studenten aufgezeichnet, der in Syrien politisch verfolgt wurde. Sein Comic ist entstanden im Rahmen des kanadischen Forschungsprojekts Survivor-Centered Visual Narratives. Dort werden Geschichten von Überlebenden gesammelt und mit künstlerischen Mitteln zugänglich gemacht. Warum sich das Medium des Comics dafür so gut eignet, hat uns Tobi Dahmen auf Radio 3 erzählt.
3: Viele Leute machen einfach, wenn sie davon hören, erstmal zu und wollen sich damit nicht auseinandersetzen, aber diese Art und Weise macht halt so einen Zugang schon irgendwie möglich und gleichzeitig ist er trotzdem würdevoll und vorsichtig mit denjenigen, die das erfahren haben.
2: Tobi Dahmen stellt heute seinen Comic Alfasia, das Grauen, in der Mittelpunktbibliothek Wilhelm Liebknecht, namik Kemal, vor. Das ist in der Adalbertstraße 2 in Berlin-Kreuzberg.
0: Und die Lesung beginnt übrigens um 20 Uhr. Der Eintritt ist frei, aber es wird um eine Voranmeldung gebeten, und zwar auf der Website der Stadtbibliothek Friedrichshain-Kreuzberg. Und das ganze Gespräch mit Tobi Dahmen, das ist jederzeit zu hören auf unserer Website radio3.de. Danke, Florian.
2: Gerne.
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Kazuki Yamada hier noch beim Orchestre Philharmonique de Monte Carlo hat die Aufnahme geleitet. Das war der erste Satz aus Charles Gounods Sinfonie Nummer 1 auf Radio 3. Und da gibt es ja schon seit letzter Woche ein Album der Woche mit Vivaldis Jahreszeitenkonzerten, gespielt von den Berliner Barocksolisten. Das ist ein Ensemble, das sich vor gut 30 Jahren aus den Berliner Philharmonikern heraus formiert hat. Mitbegründet wurde es von Rainer Kussmaul, der war damals erster Konzertmeister der Phillies, und unter seiner Leitung haben sie damals schon mal die vier Jahreszeiten aufgenommen. Inzwischen schließt sich der Kreis mit einem Schüler von Kussmaul, Daishin Kashimoto. Er hat die neue Aufnahme geleitet und ist ebenso erster Konzertmeister der Berliner Philharmoniker. Ein bisschen Frühling gefällig?

Am 21. Juni zur Sommersonnenwende ist Sommeranfang. Bis dahin nennt sich unsere Jahreszeit noch Frühling. Aus Vivaldis Frühling war es der dritte Satz in der neuen Aufnahme mit Daishin Kashimoto und dem Berliner Barocksolisten. Das ist ja unser Album der Woche und unter Radio 3 kriegt man es deshalb auch nicht nur ausführlich vorgestellt im Gespräch mit dem Solisten. Da kann man es auch gewinnen. 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Die geistliche Musik von Giuseppe Verdi, die hat in seinem Schaffen kaum eine Rolle gespielt, wäre dann nicht das monumentale Requiem, seine Quattro Pezzi Sacri. Die gehören ans Ende seines Lebens, da hat sich Verdi zunehmend mit dem Glauben beschäftigt und dazu passend hat er sich nach seiner letzten Oper, dem Falstaff, eben verstärkt der Kirchenmusik zugewandt. Hier ist das dritte seiner vier geistlichen Stücke, Laudi alla Vergine Maria, ein A Cappella-Gesang für vier Frauenstimmen auf einen Text von Dante Alighieri.

Heis Lenas hat die Frauen des Rundfunkchors Berlin geleitet für dieses Laudi alla Vergine Maria, geistliche Musik von Giuseppe Verdi auf Radio 3. Kennen Sie die Kontarski-Brüder? Das waren ja sogar drei, alle Klavier besessen. Die beiden Älteren, Alfons und Alois, waren als Klavierduo international bis in die 1980er unterwegs. Manchmal hat auch Bernhard das dritte Klavier gespielt. Naja, und jetzt ist eine 18-CD-Box rausgekommen mit Aufnahmen von Alfons und Alois Kontarski. Da hören wir rein mit fachkundiger Unterstützung von Kailius Kaiser. Gleich nach 12 Uhr geht's los. Und jetzt habe ich Musik von Joseph de Boulogne de Saint-Georges.

0: Zefira Walova hat den Solopart übernommen in diesem Violinkonzert, die Dur von Joseph de Boulogne-Saint-Georges. Das war der erste Satz, auch mit dem Ensemble Il Pomodoro.
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3: Die frühere RAF-Terroristin Klette ist wegen Raubüberfällen zu einer mehrjährigen Haftstrafe verurteilt worden. Das Landgericht Verden legte das Strafmaß auf 13 Jahre fest. Klette wurde des besonders schweren Raubes in 6 Fällen schuldig gesprochen. Das Gericht sah es als erwiesen an, dass Klette gemeinsam mit ihren mutmaßlichen RAF-Komplizen Garweg und Staub über Jahre hinweg Geldtransporter und Supermärkte überfallen hat. In dem Prozess ging es nicht um Klettes Mitgliedschaft in der RAF. Dazu hat die Bundesanwaltschaft erst vor kurzem Anklage erhoben. Vor 2 Jahren wurde Klette in Berlin-Kreuzberg gefasst. Die sogenannten Wirtschaftsweisen haben ihre Wachstumsprognose für das laufende Jahr gesenkt. In ihrem Frühjahrsgutachten gehen sie nur noch von 0,5% aus. Im Herbst hatten sie noch 0,9% Wachstum prognostiziert. Als Hauptgrund für die Korrektur nach unten gibt das Gremium die Belastungen durch den Irankrieg an. Hauptstadtkorrespondentin Anne-Katrin Mellmann.
4: Neben dem Irankrieg nennen die Wirtschaftsweisen als weitere Probleme sinkende Wettbewerbsfähigkeit deutscher Industriegüter auf dem Weltmarkt und die älter werdende deutsche Bevölkerung. Schwerpunkt des Frühjahrsgutachtens ist deshalb die Sozialversicherung. Wenn sich nichts ändert, steigt der Beitrag bis zum Jahr 2040 auf insgesamt knapp 50%, so die Prognose der Wirtschaftsweisen. Das würde die Kosten für die Unternehmen erhöhen und die Einkommen belasten, kurz eine Bremse für das wirtschaftliche Wachstum. Das Gutachten der Wirtschaftsweisen erscheint im Frühjahr und im Herbst und dient Bundesregierung, Unternehmen, aber auch der Öffentlichkeit als Orientierung.
3: Menschenhandel und Zwangsprostitution sollen in Deutschland effektiver verfolgt und härter bestraft werden. Das Kabinett hat einen entsprechenden Entwurf von Bundesjustizministerin Hubig beschlossen. Die SPD-Politikerin betonte, dass moderne Sklaverei an vielen Orten stattfinde. In Bordellen, in Nagelstudios, auf dem Bau oder im Schlachthof. Mit dem Gesetz sollen die Strafen für Täter steigen und die Kunden von Zwangsbeschäftigten zur Verantwortung gezogen werden. Außerdem soll auch die Ausbeutung von Menschen bei einer Leihmutterschaft, Adoption oder Zwangsheirat als Menschenhandel bestraft werden. Über den Gesetzentwurf müssen jetzt Bundestag und Bundesrat beraten. Das Kabinett hat auch 2 Beschlüsse zu kulturpolitischen Themen gefasst. Streaming-Anbieter wie Netflix oder Disney sollen künftig mindestens 8% ihres Umsatzes in Deutschland investieren. Damit will Kulturstaatsminister Weimer die Filmbranche hierzulande unterstützen. Dafür sollen auch die Filmfördermittel des Bundes steigen. Beim 2. Beschluss geht es um Musikclubs. Sie sollen im Baurecht nicht mehr als Vergnügungsstätten gelten, sondern als Kulturorte. Dadurch wird es möglich, sie unter Auflagen auch in Wohngebieten zu betreiben. Weimar sprach von einem wichtigen Schritt zum Schutz und Ausbau der Live-Musik-Szene in Deutschland. Der Berliner Mieterverein stimmt den Plänen des Fernwärmebetreibers BEW zum Ausstieg aus herkömmlichen Brennstoffen grundsätzlich zu. Geschäftsführerin Werner sagte im RBB 24 Inforadio, es sei richtig, jetzt zu investieren, um die Wärmewende zu schaffen. Werner Schoninger, RBB 24.
5: Wer heute noch in Heizanlagen für fossile Brennstoffe investiere, also zum Beispiel Kohle oder Gas, landet nach den Worten Werners in der Kostenfalle. Daher sei es richtig, auf alternative Wärmequellen umzustellen. Damit die Mieter dabei nicht überfordert werden, spricht sich Werner für gesetzliche Änderungen aus. Damit könnten soziale Härten abgefedert werden. Außerdem sollten die Kosten für eine bessere Wärmedämmung von Gebäuden von Staat, Vermietern und Mietern gemeinsam getragen werden. Die landeseigene Berliner Energie- und Wärme GmbH BEW hatte gestern ihren Dekarbonisierungsfahrplan vorgestellt. Bis 2045 soll die Wärmeversorgung klimaneutral werden.
3: Das Land Brandenburg hat im ersten Quartal des Jahres mehr Touristen verzeichnet. Wie das Amt für Statistik mitteilte, kamen 900.000 Gäste. Das sei ein Plus von knapp 3% verglichen mit dem Vorjahreszeitraum. Die mit Abstand meisten Besucher kamen demnach aus Deutschland, gefolgt von Polen, den Niederlanden und den USA. Die meistbereisten Regionen waren das Seenland oder Spree, die Brandenburgische Seenplatte, das Dahme Seenland und die Stadt Potsdam. Die Tourismusstatistik für Berlin wurde bereits vor 2 Wochen veröffentlicht. Hier stagnieren die Zahlen. Soweit die Nachrichten. Weitere Meldungen aus Berlin und Brandenburg auf rbb24.de. Das Wetter. Heute viel Sonne mit nur lockeren Wolken, maximal 25 Grad. Zurzeit in Berlin-Kreuzberg 19 und in Köpenick 21 Grad, in Fürstenberg 17 und in Ruhland 23 Grad. Morgen ähnlich wie heute mit einem Wechsel von Sonne und lockeren Wolken bei 21 bis 24 Grad. Die Zeit 12.05 Uhr.
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0: Ja, Kailus Kaiser ist schon mal bei mir im Studio. Es geht gleich um eine neue Aufnahme, aber noch zu dem davor. Du, ich habe jetzt von Gioachino Rossini, von seiner Oper Il Signor Bruschino, die Ouvertüre. Das ist die, kannst du dich erinnern, wo dann dun, dun, dun, dun, dun, und dann kommt tak, tak, tak, tak. Da schlägt doch immer so mit dem Stab jemand. Jetzt ist es eine Aufnahme mit Antonio Papano und dem Orchestra dell'Accademia Nazionale di Santa Cecilia, und da ist das nicht?
6: Ich weiß nicht, warum das so ist, aber ich könnte mir vorstellen, dass es ein szenischer Effekt ist. Und Papano ist ein sehr kluger Mann und hat gesehen, ich mache hier nur die Ouvertüre, ich habe die Szene gar nicht, dann lasse ich das weg.
0: Okay, das hören wir jetzt.

0: Ja, spannend, oder? Jetzt zum Schluss war es da. Das klack, klack, klack, klack.
1: Zur Verabschiedung.
0: Giacomo Rossini, Signor Bruschini hatte gerade... hatte gerade seinen Auftritt in der Klassik bis 2. Das war die Ouvertüre zur gleichnamigen Oper mit dem Orchestra dell'Accademia Nazionale di Santa Cecilia unter Antonio Papanus Leitung. Ich habe mir die beiden, um die es jetzt geht, extra nochmal auf Fotos angeschaut. Die Gebrüder Alfons und Alois Kontarski, zwei etwas untersetzte Herren am Klavier mit einer gewissen Heinz-Erhardt-Ähnlichkeit.
1: Und du musstest auch lachen, nehme ich an.
0: Ja, ein bisschen schon. Also ein Gespann, das früher sehr populär war. Heute erinnert man sich kaum noch an sie, wobei der Name war mir schon noch ein Begriff. Jetzt ist eine Box mit 18 CDs erschienen, ihre gesammelten Aufnahmen, eine neue Aufnahme, in die wir dank Kai-Lös Kaiser jetzt reinlauschen können. Du hast mir erzählt, dass man ihnen besonders hoch anrechnen muss, auch gern mal Werke von Maurizio Kagel, Janis Xenakis oder Anton von Webern aufzuführen, immer an zwei Klavieren und immer mit diesem Erhard-Touch, vermute ich mal. Was haben die beiden uns heute noch zu sagen?
1: Das habe ich mich auch gefragt. Zumal, also ich meine, es ist so, den Kontarskis wurden sogar viele moderne Sachen gewidmet, ja, von Bernd Alois Zimmermann und sowas. Aber das ist ja alles News von gestern. Ja. Das ist, was bedeutet das heute? Und das andere Repertoire, was sie gespielt haben, das sehr klein ist, denn da gibt es nicht viel für zwei Klaviere, das haben andere jüngere Klavierduos inzwischen natürlich auch vielleicht besser gespielt, sodass ich bass erstaunt stehe vor dem erquickenden Charakter dieser dicken Box, dieser beiden dicken Herren, denn es ist eine Zeitreise in musikalisch jovialere Zeiten, die zugleich avantgardistischere Zeiten waren.
0: Weil die Kontarskis so lustige Leute waren?
1: Ja. Und weil sie damit die scheinbar rigide, scheinbar kalte neue Musik mit einer Launigkeit aufpäppelten, wovon wir heute nur träumen können. Es lag natürlich daran, dass die Musik insgesamt damals noch sehr, sehr ernst genommen wurde, sodass man es nicht ständig betonen musste, wie ernst sie ist. Das ermöglichte die gute Laune der Kontarskis, die sich auch musikalisch mitteilt, und zwar nicht nur bei Werken der neuen Musik, sondern überall. 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

0: hier klapperten die Fossilien aus Camille Saint-Saëns Karneval der Tiere, eben mit den Gebrüdern Kontaski am Klavier und übrigens Karl Böhm am Pult der Wiener Philharmoniker. Das ist von 1975. Du, wenn man über Klavierduos so nachdenkt, die es so gibt und gab, kommt man darauf, dass eigentlich alle, also ich glaube, das ist wirklich so ein ziemliches Maß an guter Laune ausgestrahlt haben. Eine Laune, die Solopianisten nicht so richtig rüberbringen. Woran mag das liegen?
1: Also das ist tatsächlich auffällig. Nicht nur die Kontarskis waren so, sondern eigentlich alle Klavierduos der Folgezeit auch. Die juxten rum, wenn sie sich da gegenüber saßen und zwinkerten einander dazu und provozierten sich. Ich weiß nicht, woran das liegen könnte. Es muss mit der Persönlichkeit und vielleicht Geselligkeit der Charaktere zusammenhängen, die von diesen Konstellationen, von solchem Klavierduo überhaupt angezogen werden. Es stimmt aber, dass die Kontarskis in diesem Punkt sozusagen den Ton gesetzt haben, der dann galt. Denn zwischenzeitlich fand das auch bei den Labeck-Schwestern statt. Die hatten auch immer so gute Laune. Die Under-Sisters, die Pekinell-Schwestern, die Paratore-Brüder. Man kennt die alle fast nur lachend, worin sie eine riesige Ausnahme innerhalb der Klassik bilden. Zum Beispiel die Solisten, die Klaviersolisten sind ja alle Miesepeter.
0: Vielleicht hängt dieser Grad der Entspannung ja auch damit zusammen, dass das alles meist Geschwister sind, also die sich wirklich gut kennen.
1: Muss wohl. Ja. Diese Geschwister nahmen sozusagen den Druck einander wechselseitig von den Schultern. Sie nahmen den Stress raus aus dem Ganzen. Und das zahlt sich aus in einem Maß von musikalischer Relaxedheit, die erstaunlich ist und was eben auch den Erfolg dieser Duos insgesamt garantierte.

0: Ja, der Anfang der slawischen Tänze von Antonín Dvořák, 1981, gespielt von den Gebrüdern Alfons und Alois Kontarski. Da ging aber die Zeit dieses Duos schon langsam zu Ende, oder?
1: Ja, denn 1982, glaube ich, war es, dass Alois Kontarski einen Schlaganfall erlitt und dann noch mehrere danach. Und damit war die Karriere von beiden eigentlich vorbei. Geboren waren die 1931 und 1932. Es gibt dann noch einen dritten, jüngeren Bruder, Bernhard Kontarski.
0: Den haben sie doch manchmal dazu geholt, als drittes Klavier.
1: Ja, genau. Sogar, und er lebt auch sogar noch. Die Brüder waren Schüler von Eduard Erdmann gewesen. Das war einer der profiliertesten Neumusikpianisten der 30er Jahre. Daher dieses Interesse für neue Musik wahrscheinlich. Ich erinnere mich, dass in der späten Zeit, und zwar zugleich die Frühzeit der bundesdeutschen Talkshow, die Kontarskis noch gern gesehene Gäste da auf dem Sofa waren, weil die immer so gut drauf waren.
0: Ja, wenn man sich die beiden, also Alfons und Alois, so anschaut, könnte man insgesamt den Eindruck gewinnen, dass sie eine sanguinischere, lebenszugewandtere Form der Klassik verkörpern.
1: Das ist absolut richtig. Ja. Und genau deswegen ist auch die Veröffentlichung des Gesamtwerkes dieser beiden auch bei der Deutschen Grammophon Gold richtig und kommt immer zur rechten Zeit.

0: Okay, das war jetzt was von Maurice Ravel. Ich frage mich gerade, das sind 18 CDs, was ist denn da so alles drin in dieser Box?
1: Also das ist quasi ein großer Querschnitt durch das gesamte Repertoire für zwei Klaviere oder im Ausnahmefall auch für Klavier zu vier Händen. Also Brahms, ungarische Tänze, Haydn-Variationen von Brahms und Walzer, französisches von Debussy und von Ravel bis zu Messiaen. Natürlich das Grand Duo von Schubert und auch die Arpeggione-Sonate und dann eben 6 von 18 CDs, die sich mit damals zeitgenössische befassen, also Ligeti, Bernd Alois Zimmermann bis zu Vieuxtemps, Penderecki und Isangion.
0: Stockhausen auch.
1: Und das Großartige ist eben, dass man die Berührungsängste mit diesem Repertoire prompt verliert, wenn man so bei der Hand genommen wird, bei den dicken Händchen dieser beiden.
0: Geil, auf.
1: Das kriegt genau den Witz, den man in dieser Musik sonst viel zu selten findet.

0: Ja, das war Ligeti mit den beiden. Eine Monographie über den älteren Alois Kontaski. Er ist vor 9 Jahren übrigens gestorben, trägt den Titel Spielen Sie Stockhausen wie Beethoven. Die Auffassung der Kontaskis war offenbar, dass man auch neue Musik so spielen solle, als sei sie in der Vergangenheit der Klassik entstanden. Ist damit jetzt vielleicht auch das ästhetische Selbstverständnis dieses Duos so mal auf den Punkt gebracht?
1: Ja.
0: Oh, entschuldige.
1: Machst du mich hier auf, da bin ich wieder. Ja. Also cum grano, grano salis ist das richtig. Und das ist wahrscheinlich sogar grundsätzlich richtig. Also von Schönberg ist doch der berühmte Satz überliefert, ich schreibe keine Zwölftonmusik, ich schreibe Zwölftonmusik. Ja? Mhm. Also das heißt nicht künstlich einen auf modern machen. Das lässt die Sache nur stocken und erkalten, sondern die Sache musikantisch angehen, wie man so sagt. Und genau das machen die beiden. Und genau das sorgt auch wiederum für den humoristischen Frohsinn, der davon ausging.

0: Das war jetzt der Beginn des dritten Satzes eines Concerto für zwei Klaviere von Igor Stravinsky. Ein herzlich unbekanntes Stück. Mhm. Die Kontarskis, die waren ja zu ihrer Zeit berühmt, sind es heute aber nicht mehr. So populäre Formationen, wie sie eine waren, sind auch nicht so richtig nachgerückt. Ist es etwa tendenziell vorbei mit dem Klavierduo?
1: Tendenziell, wenn auch nicht grundsätzlich, denn es gibt ja noch das sehr erfolgreiche Duo Grothäusen und Thal zum Beispiel. Ja. Es gibt auch hier in Berlin das Grau-Schumacher Klavierduo. Aber was den speziellen Charme und die Unterhaltungsqualitäten dieser Kontarskis da anbetrifft, da ist nicht mehr so viel da. Natürlich auch, weil sich das leicht spießige Männerbild, das die beiden ironisiert haben, inzwischen verloren hat. Das gibt es nicht mehr. Die sahen ja eigentlich aus wie Finanzbeamte. Es war eben doch noch ganz die Klassik in Zeiten von Grete Weiser, Agnes Windeck und Heinz Erhardt.
0: Ah, diese 18-CD-Box ist offenbar eine gute Sache, wie ich das hier so bei dir raushöre. Ist auch eine preiswerte Sache?
1: Ja, ein bisschen über 50 Euro. Das macht 3 Euro pro CD bei dieser sehr dicken 18-CD-Box, die im Gewand der Originalcover da drin einherkommt. Das ist also sehr prachtvoll und liebevoll gemacht. Alfons und Alois haben es verdient.
0: Was spielen wir noch?
1: Brahms.
0: Gut, danke, Kai.

Drei kurze Walzer von Johannes Brahms haben wir da noch gehört mit dem Klavierduo Alfons und Alois Kontarski. Die sind mit drin, beziehungsweise drauf, auf einer der 18 CDs, die eine Box bilden bei der Deutschen Grammophon. Die ist gerade erschienen und die sehr wohlwollende Besprechung dieser neuen Aufnahme von Kailis Kaiser, die gibt's unter radio3.de. Ein Jahr lang.

0: Irgendwie fühlt sich das toll an, wenn viele Namen, die wir hier spielen, schon zu Gast bei uns im Klassik bis 2 Studio waren. Ondra Schiff beispielsweise, den habe ich vorhin gespielt, oder Reis Lenas, der war auch schon da, beziehungsweise Katharina Bäumel, die Leiterin der Capella della Torre. Wir haben sie gerade gehört mit einem Ballet de Bouteille von Michael Pretorius. Und jetzt ist es auch 12.30 Uhr, ein bisschen später schon.
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0: Und dafür ist Florian Rumberg wieder bei mir. Musikclubs sollen künftig im Baurecht als Kulturorte gelten und nicht mehr als Vergnügungsstätten behandelt werden. Das sind nämlich auch Spielhallen oder Wettbüros.
2: Ja, mit dieser Regelung können die Clubs künftig ausnahmsweise auch in bestimmten Wohngebieten betrieben werden. Allerdings gelten auch hier die üblichen Auflagen für den Lärmschutz oder auch anderes. Die Änderung im Baugesetzbuch hat das Bundeskabinett beschlossen. Kulturstaatsminister Wolfram Weimer hat dazu in Berlin gesagt, dass er sich dafür stark gemacht habe, das Ziel des Koalitionsvertrags umzusetzen und Musikclubs nun eindeutig von reinen Vergnügungsstätten abzugrenzen. Außerdem sei das ein wichtiger Schritt zum Schutz und Ausbau der Live-Musikszene in Deutschland und ein starkes Signal für die Kultur- und Kreativwirtschaft. Im Gesetzentwurf heißt es, dass die Clubs künftig in misch- und urbanen Gebieten sowie in besonderen Wohngebieten ausnahmsweise zulässig sein sollen.
0: Der kanadische Rapper Drake, der ist laut Branchenblatt Billboard mit seinem Song Janice STFU auf Platz 1 der US-Charts eingestiegen und hat dort mit diesem Song jetzt als Nummer 1 mehr Nummer 1 Hits als Michael Jackson. Ich habe das gar nicht geglaubt.
2: Ja, kann man kaum glauben. Nee. Es ist damit Drakes 14. Song auf Platz 1 der Billboard 100. So viele Nummer 1 Hits hatte es vor dem Rapper bislang kein anderer männlicher Künstler geschafft. Der King of Pop, Michael Jackson, hatte 13. Laut der US-Zeitschrift Variety steht Drake damit auf Augenhöhe mit Rihanna und Taylor Swift. Nur Mariah Carey war unter den aktiven MusikerInnen noch erfolgreicher mit 19 Nummer 1 Hits. Unangefochten, nach über einem halben Jahrhundert bleiben aber weiterhin die Beatles. Sie hatten 20 Nummer 1 Hits und das würde ich mal sagen, ist ja auch mehr als berechtigt.
0: Yes.
2: Drakes Erfolg, der könnte auch mit seiner Verkaufsstrategie zusammenhängen. Vor knapp 2 Wochen hatte er seine Fans nämlich gleich mit 3 Alben überrascht. Darauf verarbeitet der Musiker unter anderem seinen öffentlich ausgetragenen Streit mit Rapstar Kendrick Lamar.
0: Dein Tipp, Florian, der führt uns in das Museum für Fotografie in Berlin-Charlottenburg. Dort kann man sich derzeit eine Ausstellung ansehen, die sich kritisch mit Leni Riefenstahls Nuber-Werk auseinandersetzt.
2: Inside Archives heißt die Ausstellung und zeigt Installationen, Video- und Fotoprojekte sowie Text- und Audioformate von Studierenden der Universität der Künste Berlin. Die haben sich über ein Jahr lang mit Leni Riefenstahls Nuber-Werk befasst. Zusammen mit den originalen Fotografien soll so ein kritischer Diskurs angestoßen werden, bei dem Leni Riefenstahls Fotografien eingeordnet werden. Unsere Radio 3-Reporterin Sophie Chilwig hat sich die Ausstellung schon angeschaut und hat uns verraten, warum selbst die Riefenstahl-Fotografien aus der Nuba-Region nicht unproblematisch sind.
3: Leni Riefenstahl war ja eine Filmemacherin im Nationalsozialismus und hat auch viele Propagandafilme für die Nazis gedreht. Und mit diesen Reisen in den Sudan, in die Nuba-Berge, wollte sie sich von diesem Nazi-Image reinwaschen. Ihr sei es ja immer nur um Schönheit gegangen, sagte sie dann später immer wieder. Ihre Bilder zeigen die Menschen in den Nuba-Bergen meist nackt, exotisierend. Sie stellt sie also auf eine ganz bestimmte Art und Weise dar, die für ein westliches Publikum gedacht war, die aber natürlich nicht unproblematisch und auch nicht im Einvernehmen mit den Menschen vor Ort passiert ist. Und das wurde damals schon kritisiert und im Archiv zeigt sich nun, wie diese Bilder entstanden sind.
2: Radio 3-Reporterin Sophie Chilwig über die Ausstellung Inside Archives im Museum für Fotografie in Berlin-Charlottenburg. Die Öffnungszeiten sind dienstags bis sonntags jeweils von 11 bis 19 Uhr und der Eintritt liegt bei 12, ermäßigt 6 Euro.
0: Und den gesamten Bericht von Sophie Chilwig über Leni Riefenstahl und ihr Nuba-Werk, den finden Sie wie immer auf radio3.de.
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Das war David Frah mit seinem Schubert. Er hat für uns den dritten der Six Moments Musicaux für Klavier von Franz Schubert gespielt. Der steht in F-Moll. Mélanie Bonis war eine französische Komponistin der Jahrhundertwende. Mel hat sie sich genannt und sie hat tatsächlich über 300 Werke hinterlassen, meist Klavier- und Kammermusik. Ihre wenigen Orchesterwerke, die gibt es jetzt auf einem Album des WDR-Sinfonieorchesters. Dabei handelt es sich meistens um Neufassungen früherer Klavierwerke. Ich habe da jetzt mal für uns eine ägyptische Szene mit einer Bauchtänzerin, einer Almee. Im Original war das Musik für Geige, Cello und Klavier. In der farbigen Orchesterversion spielt das Tambourin eine Rolle und vor allem die Pauken.

Der Tanz der Bauchtänzerin, Danse d'Almée, der stammt aus Melbournes Suite Oriental. Und wir haben eine neue Aufnahme mit dem WDR-Sinfonieorchester, geleitet von Joseph Bastien, gehört hier auf Radio 3 vom RBB. Diese Musik war ja ursprünglich ein Trio, ich habe es vorhin gesagt, für Geige, Cello und Klavier. Das von Francis Poulenc für Oboe, Fagott und Klavier, das ist auch eins geblieben hier bei uns.

Céline Moinet Oboe, Sophie Dervaux Fagott und Florian Ulich Klavier. Die drei hat's gebraucht für Francis Poulencs Pariser Esprit. Sein Trio für diese Instrumente, das war das Rondo, der dritte Satz in der Klassik bis zwei. Haydn's World, so heißt ja das aktuelle CD-Projekt der Heidelberger Sinfoniker, und Teil 1 ist gerade erschienen. Da gibt's Musik von Adalbert Gyrowetz, den hat Haydn in London kennengelernt, und von Giovanni Paisiello, dessen Oper Pirro, die sollte zusammen mit einer Haydn-Oper zur Wiedereröffnung des abgebrannten Londoner King's Theatre am Haymarket aufgeführt werden, ist aber nicht dazu gekommen. Dem Theater wurde in letzter Sekunde die Lizenz verweigert. Bei uns darf sie aber die Ouvertüre zu Paisiellos Pirro.

Johannes Klump startet mit den Heidelberger Sinfonikern durch für das Haydn World Projekt auf dem ersten Album. Dabei ist auch eine Erstaufnahme von Giovanni Paisiellos Oper Perro zu finden. Das war die Ouvertüre in der Klassik bis 2. Im kommenden Monat geht ja die Lit Potsdam los unter dem Motto Die Sprache der Sterne. Der Vorverkauf läuft. Was neu ist, diesmal ist auch Brandenburg an der Havel mit dabei, also als Veranstaltungsort. Am 7. Juli wird dieser neue regionale Schwerpunkt mit dem Schriftsteller Ulrich Wölk eröffnet in der St. Johanneskirche. Er wird aus seinen Werken Die Einsamkeit des Astronomen und Der Sommer meiner Mutter lesen. Wölk zählt zu den präzisesten literarischen Beobachtern gesellschaftlicher und persönlicher Umbrüche. Er hat ein sehr feines Gespür und das passt auch großartig. Diese 14. Lit Potsdam-Ausgabe beschäftigt sich nämlich mit den großen Fragen unserer Gegenwart. Wie orientieren wir uns in einer zunehmend komplexen Welt? Welche Geschichten erzählen wir über Zukunft, Wissenschaft, Erinnerung, gesellschaftlichen Wandel? Die Lit Potsdam startet am 30. Juni in Potsdam und ich wollte Ihnen halt von der Neuerung Brandenburg-Havel erzählen. Manchmal ist es auch notwendig, sich rechtzeitig zu kümmern. Und das ist Musik von Alexander Glasunow.

0: Musikfestspiele Potsdam Sanssouci. Sie setzen dem hellsten aller Monate, dem Juni, ein extra Leuchten auf. Licht lautet das Leitmotiv des Festivals in diesem Jahr. Gleich das große Eröffnungs-Open Air folgt der Lichtidee und lässt Barockmusik strahlen. Die Musikfestspiele Potsdam Sanssouci, eins der bedeutendsten Klassikfestivals in Deutschland. Es steht für historisch informierte Aufführungspraxis mit internationalen Spitzenensembles und Virtuosen. Es bietet hochkarätige Musikprogramme an historischen Spielorten in Potsdam, insbesondere im Parc Sanssouci, dem Gartenparadies Friedrichs des Großen. Es werde Licht. Die Musikfestspiele Potsdam Sanssouci beginnen am 12. Juni. 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
2: Die frühere RAF-Terroristin Klette ist wegen Raubüberfällen zu einer mehrjährigen Haftstrafe verurteilt worden. Das Landgericht Verden legte das Strafmaß auf 13 Jahre fest. Klette wurde des besonders schweren Raubes in 6 Fällen schuldig gesprochen. Das Gericht sah es als erwiesen an, dass Klette gemeinsam mit ihren mutmaßlichen RAF-Komplizen Garweg und Staub über Jahre hinweg Geldtransporter und Supermärkte überfallen hat. In dem Prozess ging es nicht um Klettes Mitgliedschaft in der RAF. Dazu hat die Bundesanwaltschaft erst vor kurzem Anklage erhoben. Vor 2 Jahren wurde Klette in Berlin-Kreuzberg gefasst. Die Konjunkturaussichten für Deutschland trüben sich weiter ein. Laut Frühjahrsprognose der sogenannten Wirtschaftsweisen dürfte das Wachstum in diesem Jahr nur noch 0,5% betragen. In der Prognose davor war das Sachverständigengremium noch von 0,9% ausgegangen. Außerdem erwarten die Expertinnen und Experten, dass die Inflation weiter steigt. Aus dem Hauptstadtstudio Philipp Eckstein.
3: Die Vorsitzende der Wirtschaftsweisen Monika Schnitzer nannte als Grund vor allem den Iran-Krieg und die höheren Energiepreise. Sie und die weiteren Wirtschaftsweisen forderten von der Politik schnelle und weitreichende Reformen der Sozialversicherungssysteme, vor allem bei Rente, Gesundheit und Pflege. Schnitzer sagte wörtlich, der Handlungsdruck ist massiv. Ohne Reformen und Einschnitte rechnen die Wirtschaftsweisen mit stark steigenden Beiträgen, was wiederum die Wirtschaft und die Bürgerinnen und Bürger belasten würde.
2: Das Bundeskabinett hat eine Änderung des Baurechts beschlossen, um den Wohnungsbau zu beschleunigen. Im Kern zielt die Neufassung darauf ab, Planungsverfahren zu verkürzen und für die Öffentlichkeit transparenter zu machen. Außerdem sollen Kommunen mehr Möglichkeiten bekommen, gegen Eigentümer vorzugehen, die ihre Häuser verfallen lassen. Zudem ist vorgesehen, dass Auflagen für Umwelt- und Denkmalschutz weniger streng angewandt werden. Bauministerin Huberts von der SPD sieht in der Reform einen wichtigen Schritt, dem Wohnungsmangel entgegenzuwirken. Im vergangenen Jahr wurden bundesweit etwa 200.000 Wohnungen fertiggestellt, so wenige wie seit über 10 Jahren nicht mehr. Im Zusammenhang mit der Messerattacke am Berliner Holocaust-Mahnmal hat es eine weitere Festnahme gegeben. Ein syrischer Staatsbürger wurde in Lichtenberg gefasst im Auftrag der Bundesanwaltschaft. Timo Maschewski, RBB 24.
4: Dem Festgenommenen werden Beihilfe zu versuchtem Mord und zu gefährlicher Körperverletzung vorgeworfen. Er soll sich vor der Tat mit dem späteren Angreifer getroffen und ihn ermutigt haben, die Tat zu begehen. Das Opfer, ein spanischer Tourist, war bei dem Angriff im Februar vergangenen Jahres lebensgefährlich verletzt worden. Die Ermittler vermuten ein islamistisches Motiv. Der mutmaßliche Angreifer ist im März zu 13 Jahren Haft verurteilt worden.
2: Der Berliner Staatssekretär für Bundes- und Europaangelegenheiten Hauer wird neuer Digitalstaatssekretär. Das teilte der regierende Bürgermeister Wegner mit. Hauer verfüge über umfassende Erfahrung in der Abstimmung politischer Prozesse, sagte Wegner. Der CDU-Politiker folgt auf den frisch entlassenen Staatssekretär Hund. Recherchen von RBB und MDR haben gezeigt, dass die Dresdner Staatsanwaltschaft gegen Hund wegen mutmaßlicher Insolvenzstraftaten ermittelt. Hund war nicht einmal 3 Monate im Amt. Wegner hatte ihn ernannt, nachdem die ehemalige Digitalstaatssekretärin Clement als Wirtschaftsministerin nach Brandenburg gewechselt war. Die spanische Polizei hat die Zentrale der regierenden Sozialistischen Partei durchsucht. Wie mehrere Medien berichten, ging es dabei um den Verdacht der illegalen Parteienfinanzierung. Die Polizei bestätigte nur, dass das Gebäude durchsucht wird. Die Sozialisten werden gerade von einer Reihe von Korruptionsskandalen erschüttert. Ermittelt wird unter anderem gegen den ehemaligen Regierungschef Zapatero sowie Vertraute und Familienmitglieder des derzeitigen Ministerpräsidenten Sanchez. Am Wochenende hatten bei einer Großdemonstration in Madrid Zehntausende Menschen gefordert, dass Sanchez zurücktritt. Soweit die Nachrichten. 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Das Wetter. Am Nachmittag viel Sonne mit nur lockeren Wolken, maximal 25 Grad. Zurzeit in Berlin-Gatow 19 und in Mögelheim 23 Grad, in Grünow 17 und in Altdövern 24 Grad. Es weht frischer bis böiger Wind aus Nordwest. Nachts leicht bewölkt und trocken bei 9 bis 4 Grad. Morgen ein Wechsel von Sonne und lockeren Wolken, maximal 21 bis 24 Grad. Die Zeit 13.05 Uhr.
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5: Und ich freue mich schon gar sehr auf Mozarts Fagottkonzert. Das hören wir in dieser Stunde mit Sophie Dervaux übrigens. Vorneweg noch ein wenig Francesco Gimignano.

Andrew Manzi und die Academy of Ancient Music haben uns den Gimignani gegeben, Francesco Gimignani. Von ihm stammt das Concerto Grosso A-Dur, aus dem haben wir den zweiten Satz gehört, hier auf Radio 3. Mozart war 18, als er sein erstes Solokonzert für ein Blasinstrument geschrieben hat. Dass es das Fagott geworden ist, hängt bestimmt mit seiner Italienreise zusammen. Also es ist anzunehmen, dass er dort einige solcher Konzerte gehört hat. Allein Vivaldi hatte da schon rund 40 Werke für das Bassinstrument geschrieben. Ein anderer Grund dürften bauliche Neuerungen gewesen sein. Von Vater Leopold weiß man, dass er beim damals angesehensten Instrumentenbauer in Dresden unter anderem zwei Fagötte für seine Hofkapelle bestellt hat. Die hatten immerhin schon vier Klappen. Und es könnte sein, dass sein Sohn so einige Konzerte dafür geschrieben hat. Allerdings ist das eine nur überliefert und das hören wir jetzt mit Sophie Dervaux als Solistin.

So schön, oder? Sophie Davot und das Mozarteum-Orchester Salzburg haben das einzige vollständig überlieferte Fagottkonzert von Wolfgang Amadeus Mozart aufgenommen. Und wir haben es gehört auf Radio 3. Jetzt habe ich Aktuelles von Jonas Kaufmann, also dem Tenor. Es ist auch nicht sein erstes Operettenalbum. Diesmal ist da Musik ungarischer Herkunft drauf, unter anderem von Emmerich Kallmann, Paul Abraham und natürlich Franz Leha. Wobei sein Land des Lächelns, das klingt nicht gerade ungarisch, eher fernöstlich. Die Operette erzählt von der großen Liebe zwischen Lisa, einer jungen Frau aus Wien, und Prinz Souchong, einem chinesischen Diplomaten.

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0: 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Jonas Kaufmann ist Prinz Suchong in dieser Aufnahme von Franz Lehas Operette Das Land des Lächelns. Die Aufnahme ist mit dem Orchester der Ungarischen Staatsoper entstanden, geleitet von Dirk Kaftan. Das ist Jonas Kaufmanns neuestes Album, das heißt Magische Töne. Und jetzt wird es auch ein bisschen magisch, wenn Monsieur Poirot anfängt zu ermitteln. Es ist 13.30 Uhr, halb zwei.
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0: Mord im Orient Express von Agatha Christie. Heute gibt es Folge 3 unserer Lesung in 18 Teilen. Ja, Meisterdetektiv Hercule Poirot ist inzwischen unterwegs im Orient Express von Istanbul nach Frankreich. Ein Mitreisender, so ein reicher Amerikaner namens Ratchet, war ihm unangenehm aufgefallen. Mrs. Hubbard, eine ältere Dame, hat sogar richtig Angst vor diesem Mann. Ihr Schlafabteil liegt direkt neben seinem. Die Verbindungstür hat sie sicherheitshalber verbarrikadiert. Auch Poirot schläft unruhig. Um 23 Minuten vor eins, so endete der letzte Teil, da schreckt er hoch, er hat einen kurzen Schrei gehört und er stellt fest, dass der Zug steht. Er hört ein Klingeln, der Schaffner kommt, klopft bei Mr. Ratchet und bekommt zur Antwort, es sei nichts. Poirot ist erleichtert, denn am Tag davor hatte ihn der zwielichtige Amerikaner gefragt, ob er nicht für ihn arbeiten wolle. Er, Ratchet, werde seit einiger Zeit bedroht. Poirot hatte abgelehnt. Es liest wieder Thomas Fritsch.
2: Doch der Schlaf wollte sich nicht wieder einstellen. Vor allem vermisste Poirot die Bewegung des Zuges. Wenn sie wirklich im Bahnhof hielten, war es merkwürdig still. Im Gegensatz dazu wirkten die Geräusche im Zug ungewöhnlich laut. Der kleine Belgier konnte Ratchet hören, der nebenan hantierte. Ein Klick, als er den Waschtisch öffnete, das Plätschern des rinnenden Wassers, ein Planschen, dann ein neuerliches Klick, als das Becken wieder geschlossen wurde. Draußen im Gang tappten Schritte vorüber, schlurfende Schritte in Pantoffeln. Hercule Poirot lag wach und starrte zur Decke hinauf. Warum herrschte solche Stille auf der Station? Er räusperte sich, fühlte ein trockenes Kitzeln im Hals. Er hatte vergessen, seine gewohnte Flasche Mineralwasser zu verlangen. Wieder sah er auf die Uhr. 12:45. Seine Finger tasteten nach der Klingel. Er wollte den Schaffner bitten, ihm Mineralwasser zu bringen. Doch es blieb vor der Hand bei der Absicht, da jetzt eine andere Klingel anschlug. Der Mann konnte schließlich nicht gleichzeitig auf mehrere Glockenzeichen reagieren. Ding, ding, ding, wieder klingelte es. Jemand begann ungeduldig zu werden. Wo war der Schaffner? Ding! Der Finger des ungeduldigen Reisenden blieb hartnäckig auf dem Klingelknopf liegen. Plötzlich kam der Kondukteur herbeigestürzt. Laut hallten seine Schritte durch den Gang. Er klopfte an eine Tür in der Nähe von Poirots Abteil. Stimmen wurden laut. Der Bass des Schlafwagenangestellten, ehrerbietig, entschuldigend und ein helles Frauenorgan, wortreich und beharrlich. Mrs. Hubbard. Hercule schmunzelte. Der Wortwechsel, sofern man von gewechselten Worten sprechen konnte, dauerte ziemlich lange, im Verhältnis von 90:10. Die 90% kamen von Mrs. Hubbard, die 10 steuerte der Schaffner beschwichtigend bei. Endlich schien die Angelegenheit bereinigt zu sein, denn Poirot hörte ein deutliches »Bonne nuit, Madame« und das Schließen einer Tür. Nunmehr presste er den Finger auf die eigene Klingel und der Schaffner erschien prompt. Er sah erhitzt und bedrückt aus. »De l'eau minérale, s'il vous plaît. Bien, monsieur.« Vielleicht verführte ihn ein vergnügtes Zwinkern in Poirots Augen dazu, sein Herz zu erleichtern. »La dame, américain.« »Ja?« Der Braununiformierte wischte sich die Schweißperlen von der Stirn. »Malen Sie es sich selbst aus, Monsieur, was ich mit ihr auszustehen hatte. Sie behauptete steif und fest, in ihrem Abteil sei ein Mann. In einem Raum dieser Größe, Monsieur.« Er fuhr mit der Hand durch die Luft. »Wo sollte er sich verstecken? Ich habe auf Madame eingeredet, versucht ihr klarzumachen, dass sie das Opfer ihrer eigenen lebhaften Fantasie ist.« Vergeblich. Sie beharrt darauf, sie sei aufgewacht und habe einen Mann gesehen. Und wie, frage ich, hat er das Abteil verlassen und von draußen den Innenriegel vorgeschoben? Doch Vernunftsgründen ist sie nicht zugänglich. Als ob wir nicht schon gerade genug Ärger hätten, Monsieur, dieser Schnee. Schnee? Aber ja, Monsieur. Ist es Monsieur entgangen, dass der Zug hält? Wir stecken in einer Schneewehe fest. Der Himmel weiß, wie lange noch. Ich erinnere mich, dass wir einmal 7 Tage von den Schneemauern gefangen gehalten wurden. »Wo sind wir denn? Zwischen Winchowtschi und Brod.« »Oh la la«, sagte Hercule Poirot ärgerlich. Der Schaffner ging und erschien kurz darauf mit dem Wasser. »Bonsoir, Monsieur.« Poirot trank ein ganzes Glas und streckte sich dann im Bett aus. Er war noch nicht völlig eingeschlafen, als er wieder unsanft gestört wurde. Diesmal war es, als sei etwas Schweres dumpf gegen seine Tür gepoltert. Mit einem Sprung war er aus dem Bett, riss die Tür auf und schaute hinaus. Nichts. Nur zur Rechten ging eine Frau in einem scharlachroten Kimono den Gang entlang. Am anderen Ende saß der Schaffner in seinem engen Winkel und trug Zahlen in die Rubriken eines großen Bogens ein. Überall herrschte Totenstille. »Meine Nerven spielen wirklich verrückt«, sagte Poirot laut vor sich hin und stieg wieder ins Bett. Diesmal schlief er durch, bis zum nächsten Morgen. Als er erwachte, stand der Zug noch immer. Poirot zog die Jalousie hoch und sah hinaus. Der Zug war von hohen Schneewellen eingeschlossen. Poirot blickte auf seine Uhr. Es war schon nach 9. Viertel vor 10 schlug Hercule Poirot, der kleine, weltberühmte Detektiv, geschniegelt und adrett wie immer, den Weg zum Speisewagen ein. Lebhaftes Stimmengewirr schlug ihm entgegen. Wenn doch noch irgendwelche Schranken zwischen den einzelnen Reisenden bestanden hatten, so waren sie jetzt endgültig gefallen. Alle fühlten sich geeint durch das gemeinsame Missgeschick. Gelegentlich drang Mrs. Hubbards Stimme siegreich aus dem Chor der anderen hervor. »Meine Tochter sagte, es sei die einfachste Sache von der Welt. Einfach im Zug sitzen bleiben bis Paris. Und jetzt? Tage und Tage können verstreichen, ehe der Schnee geräumt ist. Und übermorgen läuft mein Schiff aus. Wie soll ich es denn erreichen? Nicht einmal telegrafieren kann ich, um die Buchung rückgängig zu machen. Ich bin so wütend, dass es mir glatt die Sprache verschlägt.« Der Italiener erklärte, dass ihn dringende Geschäfte in Mailand erwarteten. Und der große Amerikaner bedauerte »Ma'am« ausgiebig und drückte die Hoffnung aus, dass der Zug die Verspätung durch doppelte Geschwindigkeit wieder einholen könne. »Meine Schwester und ihre Kinder erwarten mich«, sagte die Schwedin weinend, »und ich kann sie nicht verständigen. Was sollen die nur denken? Sie werden sich das Schlimmste ausmalen.« »Wie lange müssen wir wohl hier bleiben?« fragte Mary Debenham. »Weiß das jemand?« Ihre Stimme klang ungeduldig, doch Poirot vermisste in ihr die beinahe fiebrige Ängstlichkeit, die sie während des kurzen Aufenthalts des Taurus-Expresses an den Tag gelegt hatte. Wieder ließ sich Mrs. Hubbard vernehmen. »In diesem Zug weiß überhaupt niemand etwas, und niemand bemüht sich, irgendetwas zu tun. Das hat man von dem faulen Ausländerpack. Ah, wenn diese Schneemassen drüben in Amerika einem Zug den Weg versperren, würde man wenigstens versuchen, etwas zu tun.« Arbuthnot wandte sich an Poirot und sagte in sorgfältig gedrechseltem Französisch, »Vous êtes un directeur de la ligne, je crois, monsieur. Vous pouvez nous dire...« Lächelnd klärte Hercule Poirot diesen Irrtum auf. »Nein, nein«, erwiderte er auf Englisch, »Sie verwechseln mich mit meinem Freund und Landsmann, Monsieur Bouc. Oh, pardon.« »Der Irrtum ist durchaus erklärlich«, meinte Poirot. »Man hat mich jetzt in dem Abteil untergebracht, das er früher innehatte.« Monsieur Bouc war nicht anwesend und Poirot ließ seinen Blick schweifen, um festzustellen, wer sonst noch fehlte. Nun zum Beispiel Prinzessin Dragomirov und das ungarische Ehepaar. Desgleichen Ratchet, sein Diener und die deutsche Zofe. Die Schwedin trocknete sich die verweinten Augen. »Ich bin töricht«, sagte sie reuevoll. »Es ist schlecht von mir zu klagen. Diese Verzögerung wird wohl ihr Gutes haben, wie ja meistens alles zum Guten ausschlägt.« Die anderen teilten diese christliche Denkart jedoch nicht. »Das klingt schön und gut«, sagte McQueen unruhig. »Doch wie, wenn wir tagelang hier festsitzen?« »In welchem Land sind wir eigentlich?« erkundigte sich die verzweifelte Mrs. Hubbard. Und als man ihr Jugoslawien nannte, brach es erbittert von ihren Lippen. »Ach, einer von diesen Balkanstaaten. Was kann man da anderes erwarten?« »Sie sind die einzige Geduldige, Mademoiselle«, wandte sich Hercule Poirot an Miss Debenham. Sie zuckte leicht mit den Schultern. »Was hilft's, sich aufzuregen?« »Sehr philosophisch gedacht, Mademoiselle.« »Es ist reine Selbstsucht, Monsieur. Selbsterhaltungstrieb. Ich habe gelernt, mich vor sinnlosen Gefühlsregungen zu hüten, die einen nur zermürben und aufreiben.« Sie sagte es mehr zu sich selbst als zu ihm. Ja, sie sah ihn nicht einmal an. Ihr Blick glitt über seine kleine Gestalt hinweg aus dem Fenster, wo der Schnee sich immer höher aufzutürmen schien. »Sie sind ein starker Charakter, Mademoiselle«, versicherte Poirot liebenswürdig. »Meines Erachtens sogar der stärkste von uns allen. Oh nein, ich kenne einen, der viel stärker ist als ich.« »Und das wäre?« Plötzlich schien es ihr zum Bewusstsein zu kommen, dass sie mit einem Fremden, noch dazu einem Ausländer, sprach, mit dem sie bis zum heutigen Morgen knapp ein halbes Dutzend Sätze gewechselt hatte. Sie lachte höflich, aber voller Abwehr. Zum Beispiel die alte Dame lenkte sie ab. Sie haben sie wahrscheinlich bemerkt, Monsieur, eine sehr hässliche alte Dame. Und trotzdem braucht sie nur den kleinen Finger zu heben und etwas zu verlangen und der ganze Zug läuft und rennt. »Er läuft und rennt auch für meinen Freund, Monsieur Bouc«, entgegnete Hercule Poirot. »Allerdings, weil er Direktor der Internationalen Schlafwagengesellschaft ist, nicht etwa, weil er einen herrischen, despotischen Charakter hat.« Mary Debenham lächelte abermals. Der Morgen schlich dahin. Verschiedene Reisende, unter ihnen auch der kleine Detektiv, blieben im Speisewagen. Das Gemeinschaftsleben schien sich für die lästige Wartezeit besser zu eignen. Poirot erfuhr noch eine Menge über Mrs. Hubbards Tochter und wurde überdies in die Gewohnheiten des verstorbenen Mr. Hubbard eingeweiht. Angefangen vom morgendlichen Imbiss, zu dem eine reichliche Portion Haferflocken gehört hatte, bis zur Nachtruhe, der sich in wollenen Bettsocken, von Mrs. Hubbard gestrickt, hinzugeben pflegte. Als er später einem etwas konfusen Bericht über die Missionsbestrebungen der schwedischen Dame lauschte, betrat einer der Schlafwagenkondukteure den Speisewagen und blieb vor Poirot stehen. »Pardon, Monsieur?« »Ja?« »Eine Empfehlung von Monsieur Bouc. Er lässt fragen, ob Sie wohl die Güte hätten, umgehend für einige Minuten zu ihm zu kommen.« Poirot trennte sich mit einer Entschuldigung von der Schwedin und folgte dem Schaffner in den nächsten Wagen und noch den halben Gang des übernächsten entlang. Das Abteil, an das der Mann endlich klopfte, gehörte nicht Monsieur Bouc. Es war ein Abteil zweiter Klasse, aber besonders geräumig. Trotzdem machte es einen überfüllten Eindruck. Monsieur Bouc selbst saß auf dem kleinen Sitz in der gegenüberliegenden Ecke. Ihm vis-à-vis blickte ein dunkelhäutiger Herr in den Schnee hinaus. Breitbeinig und Poirot den Weg versperrend, stand ein vierschrötiger Mann in blauer Uniform vor dem Fenster, der Zugführer. Und neben ihm sah der kleine Belgier seinen eigenen Schlafwagenkondukteur. »Ach, mein lieber Freund«, rief Monsieur Bouc, »schnell treten Sie näher, wir brauchen Sie!« Der Dunkelhäutige unweit des Fensters rückte zur Seite und Poirot nahm neben ihm Platz. Was fehlte seinem Landsmann? Sein Gesichtsausdruck gab Poirot zu denken. Etwas Ungewöhnliches musste sich ereignet haben. »Was ist geschehen?« fragte Poirot. »Oh, allerhand, mon cher, erst dieser Schneesturm, dieser unfreiwillige Aufenthalt und jetzt...« Er machte eine Pause. Und aus dem Mund des Schlafwagenbetreuers kam ein ersticktes Seufzen. Und jetzt was? Und jetzt liegt ein Passagier tot in seinem Bett. Erstochen, sagte Monsieur Bouc mit der Ruhe der Verzweiflung. Ein Passagier? Welcher? Dieser Amerikaner. Er heißt, Bouc zog einige vor ihm liegende Notizen zur Rate. Ratchet, nicht wahr? Ratchet. Ja, Monsieur, wirkte der Schlafwagenschaffner hervor. Und Poirot merkte erst jetzt, dass der Mann weiß war wie eine Wand. »Sagen Sie ihm, er soll sich setzen«, wandte sich der Detektiv mahnend an Monsieur Bouc. »Er ist ja einer Ohnmacht nahe.« Der Zugführer trat ein wenig zurück. Der Schlafwagenkondukteur sank erschöpft in die Ecke und vergrub das Gesicht in den Händen. »Pah«, meinte Poirot, »das ist ernst.« »Gewiss ist es ernst, mon ami. Ein Mord an und für sich ist schon eine Kalamität erster Ordnung. Doch hier erschweren noch die Nebenumstände die Sache. Wir stecken fest, vielleicht für Stunden, vielleicht für Tage. Und ferner haben wir, da wir mehrere Länder passieren, meist einen Polizeibeamten des jeweiligen Staates im Zug. In Jugoslawien jedoch nicht, verstehen Sie?« »Das ist eine verworrene Geschichte«, gab Poirot zu. »Oh, es kommt noch schlimmer, mon cher. Dr. Konstantin, pardon, ich habe vergessen, Sie vorzustellen. Dr. Konstantin, Monsieur Poirot.« Der dunkelhäutige Mann verbeugte sich und Hercule Poirot tat das Gleiche. »Dr. Konstantin ist der Meinung, dass der Tod gegen 1 Uhr nachts eintrat.« »Einen genauen Zeitpunkt festzulegen ist ungemein schwierig«, ergriff der griechische Arzt das Wort. »Indes glaube ich behaupten zu können, dass der Mann zwischen Mitternacht und 2 Uhr morgens starb.« »Wann wurde Mr. Ratchet zuletzt lebendig gesehen?« »Gesehen? Das weiß ich nicht«, erwiderte Monsieur Bouc. »Aber ungefähr 20 Minuten vor 1 hat er noch mit dem Schlafwagenkondukteur gesprochen.« »Richtig«, stimmte Poirot zu, »das habe ich selbst gehört. Das ist das Letzte, was man von ihm weiß.« »Ja, das Fenster von Mr. Ratchets Abteil war weit geöffnet, so dass der Schluss nahe lag, der Mörder sei auf diesem Weg entkommen.« »Meiner Meinung nach ist das aber eine Finte. Wäre der Mörder durch das Fenster geflohen, hätte er Spuren im Schnee hinterlassen müssen. Es gibt aber keine.« Wann wurde das Verbrechen entdeckt? Michel? Der Schlafwagenschaffner fuhr in die Höhe, das Gesicht noch immer blass und verstört. Berichten Sie dem Herrn ganz genau, was passiert ist, befahl Monsieur Bouc. Michel berichtete unzusammenhängend und mit großen Pausen dazwischen. Der Kammerdiener, dieses Mr. Ratchet, ja, er klopfte heute Morgen an die Tür. Er hielt keine Antwort. Dann kam vor einer Stunde der Speisewagenkellner. Er wollte wissen, ob Monsieur zum Déjeuner erscheinen würde. Es war inzwischen 11 Uhr geworden. Ich öffnete ihm schließlich die Tür mit meinem Schlüssel. Aber von innen war die Kette vorgelegt und kalt war es drinnen, eisig kalt. Der Schnee wehte durch das offene Fenster herein. Ich dachte, dass den Herrn vielleicht ein Unwohlsein befallen habe und holte den Zugführer. Wir sprengten die Kette und gingen hinein. Er lag dort. Ach, c'était terrible. Wieder barg er das Gesicht in den Händen. Die Tür war verschlossen und von innen durch die Kette gesichert? Wiederholte Poirot nachdenklich. Selbstmord kann es nicht gewesen sein, hm? Der kleine griechische Doktor lachte laut auf. Tötet sich ein Selbstmörder mit 10, 12, 15 Messerstichen? Fragte er schneidend. Hercule Poirot riss entsetzt die Augen auf. Das ist ja barbarisch. Jetzt meldete sich der Zugführer zum ersten Mal. Glauben Sie mir, das war eine Frau, erklärte er. Nur eine Frau kann derartig zustechen. Dr. Konstantin rieb sich das dunkle Kinn. Dann müsste sie über beträchtliche Kraft verfügen. Nichts liegt mir ferner, als mich hier in technischen Einzelheiten zu ergehen. Das wäre nur verwirrend, aber ich versichere Ihnen, dass 2 oder 3 Stiche mit einer solchen Wucht geführt wurden, als sollten sie durch einen harten Gürtel aus Knochen und Muskeln dringen. Ein spitzfindiges, wissenschaftliches Verbrechen war es also nicht, urteilte Hercule Poirot. Nein. Sogar ein sehr unwissenschaftliches. Die Stiche scheinen aufs Geradewohl geführt worden zu sein. Es schien dem Täter egal zu sein, wohin er traf. Ein paar Stiche sind auch abgeglitten, haben kaum Schaden angerichtet. Es kommt mir fast so vor, als habe jemand die Augen geschlossen und in wilder Raserei blindlings drauf losgewütet. C'est une femme, versicherte der Zugführer. Wenn Frauen in Wut geraten, entwickeln sie erstaunliche Kräfte. Er nickte dabei so weise, dass jedermann argwöhnte, sein Urteil beruhe auf persönlicher Erfahrung. »Ich kann vielleicht ein paar Lücken füllen«, sagte jetzt Poirot. »Mr. Ratchet hat gestern mit mir gesprochen. Wenn ich ihn recht verstanden habe, besagten seine Worte nichts anderes, als dass er sich in Lebensgefahr befand.« »Dann war es keine Frau«, rief Monsieur Bouc, »sondern ein Professional aus der Verbrecherwelt, ein Gangster, sagen die Amerikaner, nicht wahr?« Den Zugführer schien es zu schmerzen, dass seine Theorie in nichts zerrann. Nun, dann war es aber ein recht stümperhafter Gangster. In Poirots Ton lag fachmännischer Tadel. »Wir haben da einen Hünen von Amerikaner im Zug«, entsann sich Monsieur Bouc, seine Idee weiterverfolgend. »Ein höchst ordinär aussehender Mann mit grässlicher Kleidung. Er kaut Gummi, was doch wohl in besseren Kreisen nicht üblich ist. Sie wissen, wen ich meine?« Der Schlafwagenkondukteur, dem diese Frage galt, nickte. »Ja, Monsieur, die Nummer 16. Doch er scheidet als Täter aus. Ich hätte es gesehen, wenn er das Abteil betreten und wieder verlassen hätte. Vielleicht, Michel, vielleicht aber auch nicht. Doch lassen wir das einstweilen dahingestellt. Die Frage lautet, was sollen wir tun?« Vielsagend blickte er Poirot an. Und Poirot hielt den Blick schweigend stand. »Mon cher«, »Sie verstehen mich sehr wohl. Warum also noch viele Worte verlieren? Nehmen Sie die Nachforschungen in die Hand. Nein, nein, keine Widerrede. Ich spreche jetzt für die internationale Schlafwagengesellschaft. Wie einfach wäre alles, wenn wir der jugoslawischen Polizei bei ihrem Erscheinen die Lösung des Falles präsentieren könnten. Ansonsten Verzögerungen, Verdrießlichkeiten, 1 Million Weiterungen, vielleicht sogar, wer weiß, ernstliche Belästigungen von gänzlich unschuldigen Personen.« Stattdessen entschleiern Sie das Mysterium. Wir sagen kurzweg, es ist ein Mord geschehen und hier ist der Täter. Und angenommen, ich entschleiere es nicht? Ah, mon cher, Monsieur Bouc's Stimme wurde weich und schmeichelnd. Ich kenne Ihren Ruf. Ich weiß ein wenig über Ihre Methoden Bescheid. Hier wird Ihnen ein geradezu idealer Fall geboten. Das Vorleben all dieser Reisenden zu durchleuchten, ihren Leumund zu prüfen, all das erfordert Zeit und bringt unzählige Unannehmlichkeiten mit sich. Haben Sie nicht oft genug gesagt, um einen Fall zu lösen, brauche ein Mann sich nur in seinen Sessel zu setzen und nachzudenken? Tun Sie das, mon ami. Sprechen Sie mit den Reisenden. Sehen Sie sich die Leiche an, prüfen Sie die vorhandenen Hinweise und dann, nun, ich baue auf Sie. Ich bin überzeugt, dass es nicht nur leere Prahlerei von Ihnen ist. Lehnen Sie sich zurück und denken Sie nach. Gebrauchen Sie, wie Sie immer sagen, die kleinen grauen Zellen Ihres Gehirns und Sie werden klar sehen. Ihr Vertrauen rührt mich, mein Freund, sagte Poirot bewegt. Wie Sie sehr richtig bemerkten, kann das kein schwieriger Fall sein. Ich selbst habe vergangene Nacht, doch das gehört vorerst nicht hierher. Tatsächlich, die Sache reizt mich, mon vieux. Noch vor einer Stunde habe ich überlegt, wie ich mir über die Langeweile unseres erzwungenen Aufenthalts hinweghelfen könnte. Und schon wird mir ein interessantes Problem beschert. Sie nehmen also an? Fragte Monsieur Bouc voll Eifer. C'est tendu. Legen Sie die Sache vertrauensvoll in meine Hände. Wunderbar. Und wir alle stehen Ihnen zur Verfügung. Für den Anfang brauche ich einen genauen Plan vom Schlafwagen Istanbul-Calais und genaue Angaben über die einzelnen Reisenden. Und ferner würde ich gern Ihre Pässe und Ihre Fahrkarten sehen. Michel, die haben doch Sie in Verwahrung. Holen Sie sie. Der Kondukteur verließ den kleinen Konferenzraum. Was ist mit den anderen Passagieren? Setzte Poirot seine Ermittlungen fort. In diesem Wagen sind Dr. Konstantin und ich die einzigen. Im von Bukarest kommenden Wagen reist ein alter, dem Schlafwagenbediensteten wohlbekannter Herr mit einem lahmen Bein. Die übrigen Waggons kommen für uns nicht in Betracht, da nach dem Diner gestern Abend die Verbindungstür zum Schlafwagen abgeschlossen wurde. Und vor dem nach Calais bestimmten Wagen läuft lediglich noch der Speisewagen. Dann müssen wir, wie es mir scheint, unseren Mörder in dem Wagen Istanbul-Calais suchen, sagte Hercule Poirot gedehnt. Und zu dem Arzt gewandt fügte er hinzu, das wollten doch auch Sie andeuten, nicht wahr? Der Grieche nickte. Eine halbe Stunde nach Mitternacht bohrte sich unsere Lokomotive in die Schneemauer und seither sitzen wir rettungslos fest. Es kann also niemand den Zug verlassen haben. Der Mörder ist unter uns, sagte Monsieur Bouc sehr ernst. Er befindet sich im Zug.
0: Der Mörder ist unter uns. Ja, ja, jetzt geht's so richtig los bei Mord im Orient Express von Agatha Christie. Thomas Fritsch hat die dritte von 18 Folgen des Kriminalromans gelesen. Das ist eine Produktion des Bayerischen Rundfunks aus dem Jahr 1996. Die Fortsetzung gibt's morgen wieder gegen 13:30 Uhr und um 23:03 Uhr nochmal in der Wiederholung hier auf Radio 3.

0: 2 Stunden geguckt, was es alles an spannenden Dornröschen-Vertonungen gibt.
1: Und hast sie füllen können?
0: Und ich habe sie fast gefüllt. Es hat fast geklappt. Und es fehlen auch noch ein paar, es gibt auch ein paar interessante, die noch nie aufgenommen wurden. Aber es gibt eine ganz neu aufgenommene Dornröschen-Oper, eine französische aus dem Jahr 1902. Sehr spannend, da hören wir rein. Aber es gibt natürlich auch noch Humperdinck und die üblichen Verdächtigen. Und spannendes Thema.
1: Und ich habe gesehen, Dornröschen war ein schönes Kind.
0: Ja, das kennen wir beide noch aus der Kindheit, oder? Das genau. Muss natürlich auch sein.
1: Na, dann wünsche ich eine märchenhaft schöne Sendung. Meine Musik von und mit Matthias Keter. Ich bin Eve Schmidt und ich habe jetzt noch was von Karl Stamitz für uns. Was Sinfonisches.

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2: Die frühere RAF-Terroristin Klette ist wegen Raubüberfällen zu einer mehrjährigen Haftstrafe verurteilt worden. Das Landgericht Verden legte das Strafmaß auf 13 Jahre fest. Klette wurde des besonders schweren Raubes in 6 Fällen schuldig gesprochen. Das Gericht sah es als erwiesen an, dass Klette gemeinsam mit ihren mutmaßlichen RAF-Komplizen Garwig und Staub über Jahre hinweg Geldtransporter und Supermärkte überfallen hat. In dem Prozess ging es nicht um Klettes Mitgliedschaft in der RAF. Dazu hat die Bundesanwaltschaft erst vor kurzem Anklage erhoben. Vor 2 Jahren wurde Klette in Berlin-Kreuzberg gefasst. Die sogenannten Wirtschaftsweisen haben ihre Wachstumsprognose für das laufende Jahr gesenkt. In ihrem Frühjahrsgutachten gehen sie nur noch von 0,5% aus. Im Herbst hatten sie noch 0,9% Wachstum prognostiziert. Als Hauptgrund für die Korrektur nach unten gibt das Gremium die Belastungen durch den Iran-Krieg an. Sollte er noch lange dauern, dürfte das Wachstum weiter sinken und die Inflation noch mehr steigen. Schwerpunkt des Gutachtens sind dieses Mal die Beiträge zur Sozialversicherung. Wegen der alternden Bevölkerung gehen die Experten davon aus, dass sie weiter stark steigen und zunehmend ein Problem für die Wirtschaftsentwicklung werden. Das Bundeskabinett hat eine Änderung des Baurechts verabschiedet, um dem Wohnungsbau neuen Schwung zu geben. Planungsverfahren sollen beschleunigt und transparenter werden, Auflagen für Umwelt- und Denkmalschutz gesenkt. Hauptstadtkorrespondentin Dagmar Pepping.
3: Der Wohnungsbau bekommt Vorfahrt, sagt Bauministerin Huberts von der SPD. Für diese Vorfahrt können Kommunen mit einem angespannten Wohnungsmarkt künftig erklären, dass es ein überragendes öffentliches Interesse am Wohnungsbau gibt. Das bedeutet, ein Bauprojekt hat Priorität vor anderen Interessen. Wer bauen will, soll sein Verfahren künftig online verfolgen können und nicht mehr im Rathaus warten müssen, so Huberts. Im Kampf gegen Schrottimmobilien erhalten Städte und Gemeinden mehr Möglichkeiten, dagegen vorzugehen. Verfällt Wohnraum, kann die Kommune den Eigentümer einfacher als bisher dazu verpflichten, die Mängel zu beseitigen. Sie kann die Schrottimmobilie aber auch kaufen.
2: Ungarn bleibt jetzt doch Mitglied des Internationalen Strafgerichtshofs. Das hat das Parlament in Budapest beschlossen und damit eine Entscheidung der vorigen Regierung rückgängig gemacht. Der frühere Regierungschef Orbán hatte dem Gericht vorgeworfen, politisch beeinflusst zu sein. Konkret ging es um einen Besuch des israelischen Ministerpräsidenten Netanyahu. Da der Gerichtshof gegen ihn wegen mutmaßlicher Kriegsverbrechen ermittelt, hätte er bei seiner Einreise in Ungarn festgenommen werden müssen. Orbán weigerte sich aber, das umzusetzen. Der neue Ministerpräsident Modyar will erreichen, dass Ungarn wieder eine aktive Rolle in internationalen Organisationen spielt. Im Brandenburger Landtag nimmt heute ein umstrittener Untersuchungsausschuss zur Flüchtlingsunterbringung im Landkreis Ostprignitz-Ruppin die Arbeit auf. Das Gremium wurde mit den Stimmen der AfD-Fraktion eingesetzt. Sie will klären lassen, ob öffentliche Mittel korrekt verwendet wurden. Die Staatsanwaltschaft Neuruppin hatte entsprechende Vorwürfe gegen Mitarbeiter der Kreisverwaltung untersucht. Die Ermittlungen wurden aber 2024 eingestellt, weil es keinen hinreichenden Tatverdacht gab. Die SPD sieht in dem Untersuchungsausschuss ein Wahlkampfmanöver der AfD. In Ostprignitz-Ruppin wird im Juni ein neuer Landrat gewählt. In Berlin erinnert seit heute ein Ehrengrab an das Femizidopfer Hatun Cürücü. Das Grab wurde am Vormittag auf einem Friedhof im Stadtteil Gatow eingeweiht. Der Mord an der Deutsch-Türkin Sürücü hatte vor 21 Jahren bundesweit Entsetzen ausgelöst, weil es dabei um die vermeintliche Familienehre ging. Axel Hofmann, RBB 24.
4: Die damals 23-Jährige war im Jahr 2005 von einem ihrer Brüder erschossen worden, weil die Familie den selbstbestimmten Lebensstil der jungen Mutter ablehnte. Auf der Gedenktafel für Sürücü heißt es deshalb, sie stehe stellvertretend für alle Frauen, die sich Zwang und Unterwerfung widersetzten und deshalb Opfer von Gewalt wurden. Zu der Gedenkveranstaltung kamen auch Berlins regierender Bürgermeister Wegner sowie der Sohn von Hatun Sürücü.
2: Soweit die Nachrichten. 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Das Wetter. Am Nachmittag viel Sonne mit nur lockeren Wolken, maximal 25 Grad. Zurzeit in Berlin-Zehlendorf 19 und in Hakenfelde 21 Grad, in Wittstock-Dosse 19 und in Lübben im Spreewald 24 Grad. Nachts leicht bewölkt und trocken bei 9 bis 4 Grad. Morgen am Donnerstag ein Wechsel von Sonne und lockeren Wolken, 21 bis 24 Grad. Die Zeit, es ist 14.05 Uhr.
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5: Herzlich willkommen. Heute dreht sich alles in dieser Sendung um das Märchen Dornröschen. Anlass ist eine neu entdeckte französische Märchenoper, die ich Ihnen in der zweiten Hälfte der Sendung vorstelle. Ja, nicht jeder erinnert sich präzise an den Stoff. Damit wir wieder reinkommen, hier eine kurze Zusammenfassung mit dem Rundfunkkinderchor Berlin.

das berühmte Volks- und Kinderlied vom Dornröschen, basierend auf der Grimm-Fassung. Hier gesungen vom Rundfunkkinderchor Berlin, arrangiert übrigens vom Komponisten Rolf Lukowski, der in wenigen Wochen 100 Jahre alt geworden wäre. Dornröschen gehört zu den populärsten Märchenvorlagen in der Musikgeschichte. Aschenputtel ist wohl unschlagbar, das nachgewiesene, meist vertonte Märchen. Aber danach kommt schon Dornröschen und es ist erstaunlich, wie viele Komponisten sich mit dem Stoff beschäftigt haben. Berühmte wie vergessene, nicht weniger als 7, wenn ich richtig gezählt habe, werde ich Ihnen in den nächsten 2 Stunden vorstellen. Und natürlich wird auch das Werk eine Rolle spielen, das alle anderen Vertonungen in den Hintergrund gedrängt hat, das Ballett von Peter Tschaikowski.

Maras Jansons am Pult der Wiener Philharmoniker zu hören war das Panorama aus Tschaikowskis Ballett Dornröschen. Leider hat es dieser klassische Stoff nicht geschafft, als populäres Operndrama in die Musikgeschichte einzugehen, anders als zum Beispiel Aschenputtel, Hänsel und Gretel oder Ritter Blaubart. Dabei gibt es aber beeindruckende Dornröschen-Opern, wie wir auch noch hören werden. Kein Wunder, denn das Märchen bietet ja also wirklich eine Steilvorlage für einen Dreiakter, nämlich die verschiedenen Zeitebenen. In der Zeit der Geburt könnte man den ersten Akt ansiedeln, dann zweiter Akt zum 16. Geburtstag und dann der dritte natürlich 100 Jahre nach dem Fluch. Und genau das ist auch oft gemacht worden. Unglaubliche 30 Mal ist das Märchen als Oper oder Operette auf die Bühne gekommen. In dieser Zählung sind noch nicht mal die vielen anderen dramatischen Formen enthalten, wie Kantate, Ballett oder sinfonische Dichtung. Unter den Komponisten dieser Opern finden sich allerdings, das ist die schlechte Nachricht, nur wenige ganz große Namen. Einer von ihnen ist Engelbert Humperdinck. Seine Dornröschen-Oper hatte 1902 in Frankfurt am Main Premiere.

Der Sphärenreigen der Feen mit dem Chor des Bayerischen Rundfunks aus Humperdings Oper Dornröschen. Vielleicht fragen Sie sich, wo habe ich meine Zahlen her mit 30 Dornröschen-Oper und so weiter. Die stammen aus einem meiner Lieblingsnachschlagewerke für Opernliteratur, nämlich Alexander Reicherts voluminösem Kompendium der musikalischen Sujets. Also da sind Opern nicht nach Komponisten geordnet, sondern nach Themen. Wenn Sie zum Beispiel wissen wollen, wie oft Amida vertont wurde oder welche König Artus Opern es gibt, dann werden Sie da fündig. Und da wurde ich natürlich auch fündig bei Dornröschen. Dornröschen-Vertonungen werden auf 5 doppelspaltigen Seiten aufgelistet. Sehr beeindruckend. Und zunächst fällt auf, dass die erste Vertonung erst von 1805 stammt. Im 18. Jahrhundert war man augenscheinlich nicht so interessiert an dem Stoff. Das französische Originalmärchen gibt es ja schon seit 1696. Dann verblüfft der hohe Anteil völlig unbekannter Komponisten wie Gottfried Lindner, Albert Todtmann oder Eduard Tauwitz. Fragen Sie mich nicht, wer das ist oder war. Interessant, unter den Vertonungen, die ich in dieser Sendung nicht vorstelle, sind eben auch Sachen, die nie aufgenommen wurden, wie zum Beispiel ein Herold-Ballett von 1829 mit einem Szenario immerhin von Eugen Scribe. Augenscheinlich ist das Ballett dann verdrängt worden durch Tschaikowski. Und es gibt auch eine Operette von Charles Lecoq aus dem Jahr 1900. Da verliebt sich Dornröschen übrigens dann in den Diener des Prinzen, was ungewöhnliche Komplikationen auslöst. Aber Humperding bleibt der unangefochtene Star unter den Opernkomponisten. Hier das hinreißende Vorspiel zu seinem Dornröschen.

Das Vorspiel zu Humperdincks Dornröschen. Ulf Schirmer leitete das Münchner Rundfunkorchester. Warum hat sich diese Oper eigentlich nie durchgesetzt? Das hat mit der Tradition des deutschen Märchenspiels zu tun. Die meisten Opern Humperdincks fußen auf dieser Sonderform des Musiktheaters. Ursprünglich waren solche Märchenspiele eine beliebte Singspielvariante, an der oft auch Laien beteiligt wurden oder die für Provinztheater mit geringen artistischen Ansprüchen eingerichtet wurden. Und nicht selten hatten solche Märchenspiele auch private Premieren in Salons. Humperdinck selbst hat das auch in Hänsel und Gretel schon gemacht, vor Dornröschen. Das war auch mal in der Urfassung so ein Märchenspiel für den Salon. Aber durch Zureden von Kollegen war er dann bereit, diese berühmte Fassung, die wir jetzt kennen, zu machen und eben eine durchkomponierte Oper draus zu machen, ohne Zwischentexte. Bei Dornröschen war er dazu eben nicht bereit. Das Ganze blieb eine Mischung aus Rezitationen, Melodramen, Orchester zwischen Spielen und kleinen Solo-Einlagen. So richtig Oper ist es also nicht. Große Opernmomente finden eigentlich da nicht statt. Deswegen auch der geringe Erfolg. Das muss aber nicht heißen, dass all diese kammermusikalischen Märchenspiele aus dem 19. Jahrhundert schlecht sind. 2011 zum Beispiel präsentierte die Musikhochschule Detmold eine kleine, aber feine Entdeckung, ein Märchenspiel des Romantikers Karl Reinicke. Sein Dornröschen von 1876 ist sehr intim für Klavier, Soli, Erzähler und kleinen Frauenchor gesetzt worden.

Der Prolog zum Märchenspiel Dornröschen von Karl Reinicke, hier wiederbelebt von Studenten der Musikhochschule Detmold. Reinicke hat es nicht zum Superstar unter den romantischen Komponisten des 19. Jahrhunderts gebracht, aber er war ein anerkannter Meister und wird heute nicht zuletzt wegen seiner intimen Märchenspiele wiederentdeckt. Inzwischen wird auch sein exzellentes Flötenwerk wieder vermehrt aufgeführt. Eine brandneue CD mit Flötenmusik von ihm werde ich nächste Woche vorstellen. Sein Dornröschen ist nicht nur beste Romantik, sie erweitert auch unseren Horizont, was die private Seite der deutschen Musikdramatik und der Romantik angeht. Also durch Reinicke blicken wir quasi hinter den Vorhang der Geschichte und hören exemplarisch, was an dramatischer Musik im Deutschland des späten 19. Jahrhunderts so gespielt wurde. In den Salons ein Kapitel, das viel weniger ausgeleuchtet ist als etwa die musikalische Geschichte italienischer oder französischer Salons. Das Niveau war dem der höheren Töchter und Laiensänger natürlich angepasst, aber innerhalb dieser Grenzen schreibt Reinicke eine sehr atmosphärische Musik, finde ich, auf extrem hohem Niveau. Hinter dem Textdichter Heinrich Karsten verbirgt sich übrigens der Komponist selbst.

noch einmal Mitglieder der Musikhochschule in Detmold mit dem Feenreigen aus Reinickes Märchenspiel Dornröschen. Das nächste Werk auf unserer Liste der Dornröschen-Vertonung stammt vom illustren Italiener Ottorino Respighi. Seine Dornröschen-Oper La Bella Dormente nel Bosco, die gibt es gleich in zwei Fassungen, einmal als Puppenspieloper 1921 und einmal als Funkoper 1934. Vielleicht ist das der Grund, warum wir das schöne Werk fast nie auf der Bühne zu sehen bekommen. Ausnahmen gibt es, wie die geglückte Produktion in Cagliari von 2017. Das ist eine der poetischsten Opern Respighis und ich frage mich oft, warum die nicht bekannter ist. Hier der Gesang der Blauen Fee und das Finale des zweiten Aktes aus einer slowakischen Produktion einer Gesamtaufnahme.

Adriana Kohutkova als blaue Fee in Respighis Funkoper Dornröschen. Darum geht's heute in meiner Musik in dieser Sendung um Dornröschen-Vertonung. Ein weiterer Grund für die Unpopularität dieses Werkes hier könnte sein, dass es eben recht kurz ist, etwa 75 Minuten lang. Das ist eben geschuldet, diese Länge, der Tatsache, dass es eine Puppenoper war in der Erstfassung und eine Funkoper in der Zweitfassung. Wie gesagt, schade, dass Respighi diesen Stoff nicht zur großen Bühnenoper umgearbeitet hat. Vielleicht wäre das dann heute ein echter Klassiker. Respighi dürfte den witzigsten Schluss einer Dornröschen-Vertonung erfunden haben. Seine Version spielt in der Grimm-Zeit in einer Märchenwelt. Also erwacht nach Adam Riese Dornröschen nach 100 Jahren in der damaligen Gegenwart, in den 1920er Jahren. Und so lässt Respighi die Oper ganz modern mit einem schmissigen Foxtrott enden zur Hochzeit. Ein Theatercoup, der auch heute noch zündet.

Der Schluss der Oper La Bella Dormente in El Bosco, also Dornröschen von Ottorino Respighi. Natürlich kann ich keine Dornröschen-Sendung machen, ohne noch etwas ausführlicher auf die berühmteste Vertonung überhaupt einzugehen. Als Tschaikowski den Auftrag für die Vertonung seines Balletts erhielt, war er zunächst wenig begeistert. Sein Erfolg als Ballettkomponist hielt sich in Grenzen. Seine lange zurückliegende Schwanensee-Produktion war ein Flop gewesen. Aber schließlich inspirierte der Stoff Tschaikowski zu seiner umfangreichsten Ballettpartitur. Etwa 3 Stunden lang ist das Werk und damit doppelt so lang wie der spätere Nussknacker. Tschaikowski war sehr zufrieden mit sich, was extrem selten vorkam, nebenbei gesagt. Und die Premiere 1890 in St. Petersburg in der Inszenierung von Marius Petipat war ein Riesenerfolg. Charles Mackerras dirigiert den berühmten Walzer. 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

Der Walzer aus Dornröschen von Peter Tschaikowski. Charles McCarras leitete das Philharmonia Orchestra. Paradoxerweise ist dieses Ballett gerade deswegen so bedeutend, weil es auch auf anderen Ebenen funktioniert als nur der Tanzbahn. Mehr noch als Schwansee, wie ich finde, und Nussknacker ist Dornröschen eine Mischung aus sinfonischer Dichtung, Oper ohne Sänger, könnte man sagen, und Tanzmusik. Hier macht sich bemerkbar, dass Tschaikowski vor allem ein großer Sinfoniker war und ein guter Opernkomponist. Nur wenige Ballette funktionieren so gut ungekürzt auch im Konzertsaal. Dornröschen bleibt spannungsgeladen und erreicht echte Höhepunkte, nicht nur in den berühmten Tanzhits, sondern auch in den sinfonisch durchgestalteten und hochdramatisch gesteigerten Aktionsszenen, etwa in der Passage, in der das Schloss dann in einen hundertjährigen Schlaf verfällt und die Dornenhecke wächst. Ich habe eine Aufnahme ausgesucht mit Richard Wonning am Pult des National Philharmonic Orchestra. Dann folgen die Nachrichten und im zweiten Teil dann geht's weiter mit Dornröschen-Vertonungen unter anderem von Claude Debussy und Charles Silvert. Bis gleich.

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2: Das Bundeskabinett hat eine Änderung des Baurechts beschlossen, um den Wohnungsbau zu beschleunigen. Im Kern zielt die Neufassung darauf ab, Planungsverfahren zu verkürzen und für die Öffentlichkeit transparenter zu machen. Außerdem sollen Kommunen mehr Möglichkeiten bekommen, gegen Eigentümer vorzugehen, die ihre Häuser verfallen lassen. Zudem ist vorgesehen, dass Auflagen für Umwelt- und Denkmalschutz weniger streng angewandt werden. Bauministerin Huberts von der SPD sieht in der Reform einen wichtigen Schritt, dem Wohnungsmangel entgegenzuwirken. Im vergangenen Jahr wurden bundesweit etwa 200.000 neue Wohnungen fertiggestellt, so wenige wie seit über 10 Jahren nicht mehr. Die sogenannten Wirtschaftsweisen mahnen zu schnellen Reformen bei den Sozialsystemen. In ihrem neuen Gutachten warnen sie davor, dass ansonsten die Versicherungsbeiträge bis zum Jahr 2040 fast die Hälfte des Bruttolohns ausmachen könnten. So müssten etwa die Ausgaben der gesetzlichen Krankenversicherung deutlich gesenkt werden, zum Beispiel für Arzneimittel. Aber auch ineffiziente Organisationsstrukturen führten zu unnötigen Kosten. Laut dem Sachverständigenrat muss sich Deutschland im laufenden Jahr auf ein deutlich schwächeres Wirtschaftswachstum einstellen. Statt mit einem Plus von 0,9 sei nur noch mit einem von 0,5% zu rechnen. In Berlin erinnert seit heute ein Ehrengrab an das Femizidopfer Hatun Sürücü. Das Grab wurde am Vormittag auf einem Friedhof im Stadtteil Gatow eingeweiht. Stefan Oschwart, RBB 24.
3: Im muslimischen Teil erinnert ein Gedenkstein an die junge Frau. Sie war vor 21 Jahren von ihrem eigenen Bruder ermordet worden. Der Gedenkstein ist Frauen gewidmet, die bis heute Opfer von Gewalt werden. Kränze von Abgeordnetenhaus und Spandauer Bezirkspolitik schmücken das Ehrengrab. Die Kosten von 10.000 Euro trägt der Bezirk, sagte der zuständige Baustadtrat Schatz von der CDU. Das Totengebet sprach die Anwältin und Frauenrechtlerin Atte. Sie erinnerte daran, dass bis heute Mandantinnen und Schülerinnen berichten, dass sie bedroht werden. Es könne ihnen ähnlich ergehen wie Hatun Sürücü.
2: Die frühere RAF-Terroristin Klette ist wegen Raubüberfällen zu einer mehrjährigen Haftstrafe verurteilt worden. Das Landgericht Verden legte das Strafmaß auf 13 Jahre fest. Klette wurde des besonders schweren Raubes in 6 Fällen schuldig gesprochen. Das Gericht sah es als erwiesen an, dass Klette gemeinsam mit ihren mutmaßlichen RAF-Komplizen Garwig und Staub über Jahre hinweg Geldtransporter und Supermärkte überfallen hat. Die beiden Männer sind weiter flüchtig. In dem Prozess ging es nicht um Klettes Mitgliedschaft in der RAF. Dazu hat die Bundesanwaltschaft erst vor kurzem Anklage erhoben. Vor 2 Jahren wurde Klette in Berlin-Kreuzberg gefasst. Israel meldet den Tod eines weiteren hochrangigen Hamas-Mitglieds. Nach den Worten von Verteidigungsminister Katz handelt es sich um den neuen militärischen Anführer der Terrormiliz im Gazastreifen, Odeh. Er sei bei einem Luftangriff in Gazastadt gestern getötet worden. Nach palästinensischen Angaben kamen bei dem Beschuss auch mehrere Familienmitglieder des Funktionärs ums Leben. Vor 1,5 Wochen erst hatte die israelische Armee den Tod von Odehs Vorgänger bekannt gegeben. In den ersten 3 Monaten des Jahres haben mehr Touristen das Land Brandenburg besucht. Wie das Amt für Statistik mitteilte, kamen 900.000 Gäste. Das sei ein Plus von knapp 3% verglichen mit dem Vorjahreszeitraum. Luise Burkhardt, RBB 24.
4: Die Zahl der Übernachtungen stieg um 1,4% auf mehr als 2 Millionen. Die meisten Gäste kamen dabei aus Deutschland, gefolgt von Polen, den Niederlanden und den USA. Die meistbereisten Regionen waren das Seenland oder Spree, die Brandenburgische Seenplatte, das Dahme-Seenland und die Stadt Potsdam.
2: In Berlin hat es am Mittag 2 größere Stromausfälle gegeben. Laut dem Betreiber Stromnetz Berlin waren mehrere tausend Haushalte in den Stadtteilen Pankow und Dahlem betroffen. Ursache des Blackouts sei vermutlich ein Kabelfehler. Ein Anschlag gelte nahezu als ausgeschlossen, hieß es. Soweit die Nachrichten. 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Das Wetter. Am Nachmittag viel Sonne mit nur lockeren Wolken. Zurzeit in Berlin-Steglitz 21 und in Friedrichshagen 23 Grad. In Grünow 19 und in Cottbus 24 Grad. Es wird frischer bis böiger Wind aus Nordwest. Nachts leicht bewölkt und trocken bei 9 bis 4 Grad. Morgen am Donnerstag ein Wechsel von Sonne und lockeren Wolken. Maximal 21 bis 24 Grad. Abschließend die Zeit, es ist 15.05 Uhr.
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5: Willkommen zurück.

keine Dornröschen-Vertonung, aber noch passend zur Märchenstimmung heute in dieser Dornröschen-Sendung das erste der Märchenbilder, Opus 113 von Robert Schumann mit Aljona Bajewa, Violine, und Vadim Kolodenko, Klavier. Vielleicht mal einige Basics zu diesem berühmten Märchen. Die originale Fassung, die französische, stammt aus der Feder von Charles Perrault. Der legte Ende des 17. Jahrhunderts eine Märchensammlung vor, die noch andere legendäre Märchen enthielt, die dann eben mündlich weitererzählt wurden und so auch in verstümmelter und entstellter Form in die Volksliteratur anderer Länder eingingen, Rotkäppchen zum Beispiel oder Ritter Blaubart. Dabei erfuhren diese Märchen eben auch erhebliche Abwandlungen. Was ich besonders interessant fand, ich habe mir die Fassung nochmal angeguckt, diesen berühmten Kuss des Prinzen, der in der Kunst auch so oft dargestellt wurde, das erwachende Dornröschen durch einen Kuss, gibt es gar nicht in der Originalfassung. Das ist anscheinend eine Erfindung der Grimms. Bei Perrault wird nicht geküsst. Da sagt Dornröschen, glaube ich, nur sowas wie, hat aber lange gedauert. Stimmt ja auch, 100 Jahre. Der Topos, der schlafenden Schön, der ist natürlich uralt. Die Grimms weisen auch zu Recht darauf hin in ihren Kommentaren zu Dornröschen, dass er sich ja schon in der Brünnhilde sage findet. Für uns Opernfans ist das natürlich nicht ohne Interesse, Stichwort Walküre. Den Titel Dornröschen, der wiederum, das ist eine urdeutsche Erfindung, fast alle anderen europäischen Sprachen nutzen Perrots Titel. Also im Russischen und Englischen ist es die schlafende Schöne und im Französischen und Italienischen der vollständige Perrot-Titel die schlafende Schöne im Walde. La Belle au Bois Dormant. Mein Französisch ist nicht das Beste, ich habe mir Mühe gegeben. Und so heißt auch ein schräges Lied von Debussy. Der hat die Fabel auch sehr merkwürdig abgewandelt. Der Prinz will Dornröschen gar nicht heiraten, er will der Schlafenden nur den kostbaren Ring am Finger klauen. Es singt Véronique Jeanson.

Claude Debussys ziemlich schräge Variante des Dornröschen-Stoffes. Der Prinz erweist sich als schnöder Dieb. Er hat es gar nicht auf die edle Unschuld abgesehen, sondern aufs Edelmetall. Véronique Jeans hat da gesungen. Es ist nicht überraschend, dass in Frankreich im Land des Originals sich die meisten Vertonungen finden. Eine spektakuläre neue Entdeckung kam jetzt auf CD raus, gerade beim Label der Stiftung Palazzetto Brusan. Eine Dornröschen-Oper von Charles Silvert aus dem Jahr 1902. Wir erinnern uns, das ist auch das Jahr, als Humperdings Oper aufgeführt wurde, Dornröschen. Der Name klingt erstmal britisch, man könnte auch Charles Silver sagen, darf man aber nicht, weil er war irritierenderweise Kind russischer Einwanderer in Frankreich und dann eben auch Franzose und hat dort eine interessante Karriere gemacht als Opern- und Ballettkomponist. Er hat den renommierten Rompreis gewonnen, war einer der Lieblingsschüler von Jules Massenet und der Ehemann einer großen Primadonna, Georgette Brejean. Eine phänomenale Sopranistin mit strahlenden Höhen und stupender Koloraturtechnik. Dornröschen ist eine Oper, die parallel zu Massenets Aschenbrödel entstand. Es dürfte zu einem sehr engen Austausch gekommen sein zwischen Schüler und Lehrer. Und Sever schrieb seiner Frau die Rolle, die Hauptrolle, die Titelrolle direkt auf den Leib. In diesem Fall sogar zwei Rollen, denn sie sang sowohl die Königin als auch die Aurore, also das Dornröschen. Und in unserer Aufnahme passiert das auch. Auch Guylaine Girard singt beide Rollen. Hier hören wir sie als Dornröschen glücklich vereint am Ende mit dem Tenorhelden, mit dem Prinzen Julien Drin.

Das Finale der Dornröschenoper von Charles Silver. Es sangen Guylaine Girard und Julien Drin. George Wosche, die hatte die Leitung und er leitete die ungarische Philharmonie. Im Groben folgt die Oper dem Plot von Originalautor Perrault. Die klassischen Komponenten, die wir heute schon kennengelernt haben oder uns in Erinnerung gerufen haben, die bleiben. Der Fluch, die Dornenhecke, 100 Jahre Schlaf. Allerdings gibt es hier eine merkwürdige Änderung. Nicht der Stich an der Spindel löst den Fluch aus, sondern Dornröschen, das ist der Fluch, darf sich nicht verlieben vor dem 20. Lebensjahr. Und das passiert dann natürlich. Sie schläft ein, weil sie sich verliebt und auch noch in den falschen Typen. Ich habe mich gefragt, warum haben die das gemacht? Bis mir klar wurde, das ist eigentlich eine tolle Idee. Jetzt kann man gleich zwei Liebesduette einbauen. Eins vor dem Schlaf mit dem Falschen und eins danach mit dem Richtigen. Und das ist hier auch passiert. Auch sonst folgt diese Oper von 1902 eher den Gepflogenheiten des 19. Jahrhunderts. Einigermaßen brav ist das über weite Strecken. Wir hören noch das Erbe. Puccini war hier deutlich zu hören. Massenet, der Lehrer natürlich. Und es stellt sich natürlich die spannende Frage, die habe ich neulich auch schon mal gestellt, als ich hier über Mazeppa geredet habe, eine Oper von Frau Grandval. Kannte man in Paris Tschaikowski zu der damaligen Zeit? Also kannte Silver die Musik Tschaikowskis von Dornröschen? Naja, also wahrscheinlich nicht komplett, denn das Ballett gab es natürlich schon, wurde aber in Frankreich erst in den 20er Jahren populär. Die Orchestersuite allerdings, die dürfte zugänglich gewesen sein. Da ist auch der Walzer drin. Also die Frage, ob Silver in seinem Walzer im dritten Akt, ob das so ein bisschen auch ein ironischer Blick war auf Tschaikowski, so ein Hauch Parodie vielleicht oder nicht, kann ich Ihnen nicht beantworten. Schön finde ich ihn auf jeden Fall.

Noch ein Dornröschen-Walzer, diesmal aus der Oper Die schlafende Schöne im Walde von Charles Silver, gerade erschienen beim verdienstvollen Label Palazzetto Bruzane oder Bruzane, je nachdem, denn die Stiftung, das ist ja immer so ein bisschen kompliziert mit der Aussprache, eine französische Stiftung, die in Venedig sitzt. George Voschedi leitete die ungarische Philharmonie. Mir hat das alles sehr gefallen, das Ganze ist sehr gut geschrieben im doppelten Sinne, sowohl vom Text her als auch von der Musik. Damit jetzt keine Missverständnisse aufkommen, Silver ist kein Massenet und kein Puccini. Er bleibt letztendlich ein Epigone. Mich hat aber begeistert, mit welch souveräner Lässigkeit er hier Trends der Zeit zusammenrührt und zu flotten Mainstream aufbereitet. Das ist keine Oper für Intellektuelle, ist aber auch mal ganz schön, was zum Zurücklehnen quasi. Ich finde das toll, dass Silver hier ähnlich wie Humperdinck eine Nische füllt, eben zwischen Avantgarde und Operette. Sehr amüsant etwa der Beginn des zweiten Aktes. Da gibt es eine Jagdszene und ähnlich wie in Hänsel und Gretel ist Wagners Walküre gut durchhörbar. Das ist dem Komponisten aber erstaunlich egal. Viel Spaß!

Die Jagd ist eröffnet. Das war der Beginn des zweiten Akts der äußerst vergnüglichen und Röschenoper von Charles Silvert. Die erste Gesamtaufnahme erschien unter der Leitung von George Washedy. Sie hören die Sendung Meine Musik und da geht es um Dornröschen-Vertonungen. Eine letzte will ich noch vorstellen, die kommt auch aus Frankreich, eine sinfonische Dichtung. Ein opulentes Exemplar von etwa 12 Minuten, das an opernhafter Emphase und Effekthascherei der Oper von Silvert in nichts nachsteht. Und ein würdiges Finale unseres Themenblocks, Dornröschen-Themenblocks, denn die glückliche Apotheose am Schluss, das lässt wirklich die Wände erzittern. Das Stück stammt vom Opernkomponisten Alfred Brumeau. Der ist vor allem aufgefallen durch ziemlich schräge und ungewöhnliche Emile Zola-Vertonungen. Und wenn Sie hier jetzt eine gewisse Ähnlichkeit zu Tschaikowski entdecken, das ist wirklich rein zufällig, denn dieses Werk entstand 1884, liegt also noch vor Tschaikowskis Dornröschen-Ballett. Nikolai Scheps-Snyder dirigiert das Orchestre National de Lyon.

Ein fantastisches Stück, finde ich. Nornröschen, eine sinfonische Dichtung von Alfred Bruneau. Nikolai Schepp-Snyder dirigierte das Orchestre National de Lyon. Wenn ich so in das in der letzten Stunde erwähnte Verzeichnis von Vertonungen gucke und mir diese Listen angucke von Dornröschen-Vertonungen, was wünsche ich mir da eigentlich noch, was es noch nicht gibt? Aufgefallen ist mir eine Opera Comique aus dem Jahr 1825 von Michele Caraffa. Sehr interessant. Partitur ist erhalten. Ich habe schon nachgeguckt. Steht sogar im Netz. Könnte man also machen. Die böse Fee ist da übrigens, wird gesungen von einem Mann, von einem Bariton. Finde ich sehr lustig. Caraffas Leben und Werk wird gerade wieder beachtet, findet mehr Beachtung. Der Italiener ist schon 2 Jahre vor Rossini nach Paris gewechselt und hat da große Erfolge gefeiert. Er ist bekannt dafür, einige berühmte Stoffe vor den eigentlichen Hits geschrieben zu haben, also komponiert zu haben. Es gibt eine Stumme von Portici vor Aubert. Diese Oper wird auch bald auf CD erscheinen. Ich bin schon sehr gespannt und berichte dann natürlich hier. Und es gibt auch eine Lucia di Lammermoor, 6 Jahre vor Donizetti, eine Lucia-Oper. Und da wollen wir jetzt mal rein. Es ist wirklich schöner Bel Canto, Joyce Di Donato singt.

Joyce Di Donato war das mit einer Arie aus Michele Carafas Oper Le Nozze di Lammermoor, eine frühe Vertonung des Scott-Romans, den Donizetti später auch vertont hat, dann natürlich mit viel mehr Erfolg. Das war's fast wieder für heute. Wir können uns wieder hören am nächsten Mittwoch. Natürlich jetzt folgt die Sendung Radio 3 am Nachmittag mit meinem Kollegen Frank Schmidt. Was habe ich als letztes noch? Eine britische Tarantella von Edward German, wie sagen wir Mecklenburger, wat nicht, allgift. Bis bald.

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2: Das Bundeskabinett hat eine Änderung des Baurechts beschlossen, um den Wohnungsbau zu beschleunigen. Im Kern zielt die Neufassung darauf ab, Planungsverfahren zu verkürzen und für die Öffentlichkeit transparenter zu machen. Außerdem sollen Kommunen mehr Möglichkeiten bekommen, gegen Eigentümer vorzugehen, die ihre Häuser verfallen lassen. Zudem ist vorgesehen, dass Auflagen für Umwelt- und Denkmalschutz weniger streng angewandt werden. Bauministerin Huberts von der SPD sieht in der Reform einen wichtigen Schritt, dem Wohnungsmangel entgegenzuwirken. Im vergangenen Jahr wurden bundesweit etwa 200.000 neue Wohnungen fertiggestellt, so wenige wie seit über 10 Jahren nicht mehr. Die Konjunkturaussichten für Deutschland trüben sich weiter ein. Laut Frühjahrsprognose der sogenannten Wirtschaftsweisen dürfte das Wachstum in diesem Jahr nur noch 0,5% betragen. In der Prognose davor war das Sachverständigengremium noch von 0,9% ausgegangen. Außerdem erwarten die Expertinnen und Experten, dass die Inflation weiter steigt. Aus dem Hauptstadtstudio Philipp Eckstein.
3: Die Vorsitzende der Wirtschaftsweisen Monika Schnitzer nannte als Grund vor allem den Iran-Krieg und die höheren Energiepreise. Sie und die weiteren Wirtschaftsweisen forderten von der Politik schnelle und weitreichende Reformen der Sozialversicherungssysteme, vor allem bei Rente, Gesundheit und Pflege. Schnitzer sagte wörtlich, der Handlungsdruck ist massiv. Ohne Reformen und Einschnitte rechnen die Wirtschaftsweisen mit stark steigenden Beiträgen, was wiederum die Wirtschaft und die Bürgerinnen und Bürger belasten würde.
2: Das Landgericht Verden hat die frühere RAF-Terroristin Klette unter anderem wegen Raubes zu 13 Jahren Haft verurteilt. Nach Ansicht des Gerichts hat Klette gemeinsam mit ihren mutmaßlichen Komplizen Garwig und Staub über Jahre hinweg Geldtransporter und Supermärkte überfallen. Aus Verden Helmut Eickhoff.
4: Daniela Klette soll die Taten zwischen 1999 und 2016 begangen haben. Nach Ansicht der Ermittler hat sie sich mit der Beute ihr Leben im Untergrund finanziert. In dem Prozess vor dem Landgericht Verden ging es nicht um Klettes mögliche Mitgliedschaft in der RAF und damit verbundene Anschläge. Dazu hat die Bundesanwaltschaft erst kürzlich Anklage erhoben. Ob diese zugelassen wird, darüber muss das Oberlandesgericht Frankfurt entscheiden. Klette war Anfang 2024 in Berlin gefasst worden. In ihrer Wohnung haben die Ermittler Bargeld in Höhe von mehr als 200.000 Euro, Gold und Waffen gefunden.
2: Israel meldet den Tod eines weiteren hochrangigen Hamas-Mitglieds. Nach den Worten von Verteidigungsminister Katz handelt es sich um den neuen militärischen Anführer der Terrormiliz im Gazastreifen Ode. Er sei bei einem Luftangriff in Gazastadt gestern getötet worden. Nach palästinensischen Angaben kamen bei dem Beschuss auch mehrere Familienmitglieder des Funktionärs ums Leben. Vor anderthalb Wochen erst hatte die israelische Armee den Tod von Odes Vorgänger bekannt gegeben. In Berlin erinnert seit heute ein Ehrengrab an das Femizidopfer Hatun Sürücü. Das Grab wurde am Vormittag auf einem Friedhof im Stadtteil Gato eingeweiht. Stefan Oschwart, RBB 24.
5: Im muslimischen Teil erinnert ein Gedenkstein an die junge Frau. Sie war vor 21 Jahren von ihrem eigenen Bruder ermordet worden. Der Gedenkstein ist Frauen gewidmet, die bis heute Opfer von Gewalt werden. Kränze von Abgeordnetenhaus und Spandauer Bezirkspolitik schmücken das Ehrengrab. Die Kosten von 10.000 Euro trägt der Bezirk, sagte der zuständige Baustadtrat Schatz von der CDU. Das Totengebet sprach die Anwältin und Frauenrechtlerin Atisch. Sie erinnerte daran, dass bis heute Mandantinnen und Schülerinnen berichten, dass sie bedroht werden. Es könne ihnen ähnlich ergehen wie Hatun Sürücü.
2: Brandenburgs Ministerpräsident Voigt gefordert mehr Tempo beim Ausbau der Bahnverbindungen nach Polen. Beim Treffen der Oder-Partnerschaft in Posen hat der SPD-Politiker die Bundesregierung davor gewarnt, Verkehrsprojekte Richtung Osten zu vernachlässigen. Konkret geht es um die Ostbahn von Berlin nach Polen, die nicht elektrifiziert und auf deutscher Seite teils eingleisig ist. Brandenburg übernimmt jetzt für 2 Jahre den Vorsitz der Oder-Partnerschaft, die es seit 2006 gibt. Dazu gehören auch Sachsen, Mecklenburg-Vorpommern und Berlin sowie 4 polnische Woiwodschaften. Soweit die Nachrichten. 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Das Wetter. Am Abend weiterhin viel Sonne mit nur lockeren Wolken. Zurzeit in Berlin-Kladow 20 und in Köpenick 24 Grad, in Pritzwalk 19 und in Cottbus 24 Grad. Frischer bis böiger Wind aus Nordwest. Nachts leicht bewölkt und trocken bei 9 bis 4 Grad. Morgen ein Wechsel von Sonne und lockeren Wolken, maximal 21 bis 24 Grad. Abschließend die Zeit, es ist 16.05 Uhr.
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6: Willkommen und einen schönen Nachmittag wünsche ich Ihnen hier mit Raw and the Rough Cats. Yeah.

0: Rodeo mit Raw and the Rough Cats, der Berliner Soul- und Afrobeat-Band, so im Vintage-Sound unterwegs mit großer Spielfreude, wie wir hier gehört haben. Sie haben es vermutlich auch in den Nachrichten schon mitbekommen. Heute ist die mutmaßliche frühere RAF-Terroristin Daniela Klette zu 13 Jahren Haft verurteilt worden. Das Landgericht Verden hat Daniela Klette unter anderem wegen schweren Raubes, erpresserischen Menschenraubes und Verstößen gegen das Waffengesetz schuldig gesprochen. Die eventuelle Zugehörigkeit der 67-jährigen Daniela Klette zur RAF hat in diesem Verfahren keine Rolle gespielt. Das Urteil und wie es weitergehen könnte, das kann ich jetzt mit dem RAF-Experten und Rechtsanwalt Boots Peters besprechen. Schönen guten Tag, Herr Peters, ich grüße Sie.
1: Guten Tag, Herr Schmidt.
0: Wie schätzen Sie dieses Urteil ein? Hart? Angemessen?
1: Es ist immer schwierig mit Ferndiagnosen, aber wenn man mal nimmt, das, was wofür verurteilt wurde, es waren ja angeklagt ein Dutzend übelste Raubstraftaten, genau genommen 13. Das Gericht hat reduziert auf 8, die anderen wurden nicht weiter verhandelt. Also es war ja eine Serie, die für die Opfer äußerst brutal war. Die Beute war über 2 Millionen Euro. Da ist, sag mal, innerhalb des in derartigen Fällen üblichen Rahmens sind die 13 Jahre, liegen die 13 Jahre, sind also aus der Ferne betrachtet ja nicht unangemessen.
0: Der Richter hat ja in seiner Urteilsbegründung auch gesagt, nur durch großes Glück wurde niemand verletzt, aber tödliche Verletzungen sind in Kauf genommen worden bei den Überfällen, hat vielleicht auch zu diesem Urteil und dem Maß beigetragen. Was denken Sie, wird die Verteidigung Einspruch erheben? Die hat ja auf Freispruch plädiert.
1: Ja, sie hat schon angekündigt, in Revision zu gehen. Das Ganze geht dann zum Bundesgerichtshof und der wird üblicherweise in 1-2 Jahren dann darüber entscheiden.
0: Nun hat der Gerichtssprecher in Verden ja gesagt, wir hatten ein großes Verfahren, ein umfangreiches Verfahren, 60 Verhandlungstage, mehr als 100 Zeugen. Spielt es eine Rolle bei so einer Revision?
1: Ja und nein. Also es hängt davon ja ab, wie die Verteidigung das Urteil angreift. Es kann sein, dass ein absoluter Revisionsgrund vorliegt. Da muss man gar nicht viel schreiben. Beispielsweise, wenn ein Richter der Verhandlung nicht mit dabei gewesen ist, einer von denen, die da auf der Richterbank sitzen, das wäre so ein Fall. Aber oft ist das auch sehr filigran, Würdigung von Beweisen. Dann ist die Frage, verstößt diese Würdigung gegen Denkgesetze? Das sind hochkomplizierte Fragen, da gibt es sehr viele Entscheidungen da im Revisionsrecht. Also das hängt davon ab, was die Verteidigung angreifen will. Was die Verteidigung angreifen will, hat sie allerdings noch nicht gesagt, deswegen warten wir es ab.
0: Ja. Bei der Urteilsverkündung hat es ja offenbar Proteste der Anhänger von Daniela Klette gegen dieses Urteil gegeben. Nun waren Sie in Verden ja selber nicht dabei, aber was würden Sie sagen aus der Beobachterposition, wie wurden Klette und das Verfahren in der Öffentlichkeit in den letzten Wochen und Monaten überhaupt wahrgenommen?
1: Naja, es kommt darauf an, wen man da zur Öffentlichkeit zählt. Also wenn man guckt, die normale Medienberichterstattung, so war schon der Tenor ziemlich eindeutig, nämlich eine Räuberin, eine brachiale Räuberin mit mutmaßlich terroristischer Vergangenheit. Wenn Sie so gucken in die linken Publikationsorgane, auch was im Internet zu lesen ist, kam natürlich der Vorwurf, wie früher auch bei den RAF-Verfahren, es sei ein politisches Verfahren, es ginge nicht um Straftaten, sondern es ginge ausschließlich um Gesinnung. Das ist natürlich, wenn man das nimmt, Mumpitz, weil diese Raubstraftaten haben stattgefunden. Die Wohnung von Daniela Klette in Berlin-Kreuzberg war fast so was wie eine Asservatenkammer. Da wurde jede Menge aus den Taten wie Bargeld, wie Waffen, wie auch Sprengstoff gefunden. Also die Sache war da ziemlich eindeutig. Nein, die da jetzt Bambule gemacht haben, es sind ja insgesamt einige Dutzend, das sind die Ewiggestrigen, die auch gar nicht zur Kenntnis nehmen wollen, was die RAF ja selbst als politisches Testament hinterlassen hat. Die RAF, um das mal zu erinnern, hat sich ja aufgelöst im Frühjahr 1998 und hat in der Auflösungserklärung gesagt, dass sie sich politisch nicht durchsetzen konnte. Ihr Ziel ist es ja gewesen, einfach formuliert, durch bewaffneten Kampf, das heißt Anschläge, das heißt Morde, die potenziell revolutionären Massen, so hat sie es mal formuliert, in eine Art vorrevolutionäre Situation zu bringen. Und nach 28 Jahren, die RAF gab es ja von 1970 bis 1998, also nach diesen 28 Jahren und 34 Morden, hat die RAF halt festgestellt, dass ihr Konzept nicht aufgeht, nicht funktioniert. Im Gegenteil, in der Auflösungserklärung räumt die RAF frank und frei ein, dass sie sich politisch in einer Sackgasse empfindet, dass sie keine Anziehungskraft hätte für ihre potenziellen Kreise und sich deswegen aufgibt, weil einfach ihr Masterplan zur Revolution nicht funktioniert hat, wie der Praxistest ergeben hat.
0: Nun hat ja die Bundesanwaltschaft jetzt erst Anklage erhoben gegen Daniela Klette wegen der möglichen Mitgliedschaft in der RAF. Das Oberlandesgericht Frankfurt muss jetzt entscheiden, ob es die Klage der Bundesanwaltschaft annimmt. Womit rechnen Sie? Ist es wahrscheinlich, weniger wahrscheinlich?
1: Auch das ist ja Kaffeesatzleserei, da gibt es was zu sagen. Aber ich meine, die Bundesanwaltschaft hat halt eine Reihe von Beweisen aus ihrer Sicht. Die hat sie zusammengetragen, das muss jetzt das Gericht würdigen. Was da genau drin steht, weiß keiner, weil das Ganze ist ja nicht öffentlich. Allerdings wäre meine Prognose, das Gericht wird die Anklage zulassen, weil erstens die Beweismittel, auch DNA-Material, ziemlich eindeutig sind und zum anderen, das ist jetzt meine Sicht als zeitgeschichtlich interessierter Publizist, der ist ja auch nochmal ganz gut in das Ende der dritten Generation, da war ja Daniela Klette mit dabei, soll mit dabei gewesen sein, um es präzise zu sagen. Die Vorwürfe beziehen sich auf Taten zwischen 1990 und 1993. Da wäre schon mal interessant, ein bisschen mehr reinzugucken, weil über die dritte RAF-Generation, also die Akteure und wo sie gewohnt hat und wo sie die Waffen herbekommen hat und den Sprengstoff, das ist ja alles unbekannt. Ja. Vielleicht kann man da noch ein bisschen was bekommen. Es geht unter anderem um den Anschlag auf die Justizvollzugsanstalt Weiterstadt, das von 1993. Da hat ein RAF-Kommando 10 Justizbeamte gefangen genommen aus der Justizvollzugsanstalt, kurz vor der Einweihung, wenige Wochen rausgeführt und mit 200 Kilogramm Sprengstoff die ganze JVA in die Luft gejagt, das Gebäude. Ein Schaden von 123 Millionen Mark. Es war die erste Knastsprengung in der Republik. Und was da an Hintergründen gelaufen ist, 200 Kilogramm Sprengstoff, das ist bislang völlig noch unbekannt. Also, ich fände es interessant, wenn das Verfahren käme, aber vielleicht erfährt man dann im Rahmen dieses Verfahrens einiges darüber.
0: Ja, Herr Peters,
1: die letzten Rätsel der RAF.
0: Herr Peters, ist das dann letztlich, wäre das, wenn es zu diesem Prozess kommen sollte, wäre das aus zeitgeschichtlicher Perspektive, aus politischer, aus historischer Perspektive eigentlich der wichtigere Prozess, also eine weitere Aufarbeitung der Geschichte der RAF und der Bundesrepublik Deutschland?
1: Auf jeden Fall, weil nehmen Sie Daniela Klette, sie ist jetzt 67 Jahre alt, auch wenn sie vorzeitig rauskommt, jetzt nach den 13 Jahren, die sie bekommen hat, also vorzeitig dort gibt ja Möglichkeiten der vorzeitigen Haftentlassung. Das Urteil, wenn man das jetzt sieht, was in Frankfurt kommen könnte, lässt sie vielleicht noch ein bisschen länger sitzen, aber auch gar nicht so viel, gar nicht so lange. Sie wird wahrscheinlich, bis sie 80 ist, nicht rauskommen oder zumindest Ende 70 ist, wird sie da wahrscheinlich nicht rauskommen. Und dann wird eine Gesamtstrafe gebildet. Also so sehr erhöht das dann die Strafe unterm Strich insgesamt nicht mehr. Aber es wäre, und das ist mein Punkt, einfach mal interessant zu schauen, was ein solches Verfahren ergibt. Geständnisse mit Geständnissen von RAF-Mitgliedern oder einstigen, meisten sind ja unbekannt, ist nicht zu rechnen. Dort gibt es eine Art Schweigegelübde. Keiner sagt was, das wäre alles viel zu riskant. Aber ansonsten müssten ja jetzt auch wie in dem Verfahren in Pferden eine Reihe Zeugen aussagen. Das könnte sehr aufschlussreich sein. Und diesmal wäre es dann halt zum Thema RAF und nicht praktisch zu der Post-RAF-Zeit, wie ehemalige RAF-Mitglieder sich ihren Lebensamt gesichert haben.
0: Das erste Urteil gegen die mutmaßliche frühere RAF-Terroristin Daniela Klette. Wir werden sehen, wie das weitergeht. Das war auf Radio 3 der RAF-Experte und Rechtsanwalt Butz Peters. Ich danke Ihnen sehr für das Gespräch, Herr Peters.
1: Sehr gerne, Herr Schmidt.

C'est la vie, ja, so ist es. C'est la vie mit Madness. Die waren mal eine ikonische britische Ska-Band, ist allerdings auch schon eine Weile her, Madness. Sie hier, sie ist hingegen ganz aktuell, Victoria Lelecka, die Berliner Jazzsängerin. Sie feiert gerade ihr 10-jähriges Bühnenjubiläum, war ja auch gerade als Vertreterin für die Ukraine beim Eurovision Song Contest. Ukrainisch ist auch dieser Titel von ihrem Album aus dem Jahr 2024. Sonko heißt das und das bedeutet so viel wie Schlafmütze oder auch Langschläfer. Und so ein bisschen verträumt ist dieser Song auch.

0: Band, Lil Lecker, eine Band aus Berlin. Und Victoria Lil Lecker wird übrigens in der nächsten Stunde, 5:10, bei mir zu Gast sein, denn es gibt ein neues Album von Lil Lecker und zugleich feiert die Band ihr 10-jähriges Jubiläum. Und dann war ja Victoria Lil Lecker auch noch als Vertreterin der Ukraine beim ESC. Über all das werde ich dann mit ihr sprechen, wenn das Programm hier so weitergeht wie erhofft. 5:10 jedenfalls. Sie hören mein Zögern, irgendwas ist hier technisch nicht so ganz in Ordnung. Wir gucken mal, wie es weitergeht. Eine Sekunde. Wenn wir Glück haben, dann ist jetzt hier nämlich Snorre Kirk zu hören, der norwegische Musiker. Mal sehen, was tatsächlich passiert. Aha, es passiert in der Tat nichts in diesem Augenblick.
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0: Also ich höre bei mir jedenfalls unterm Kopfhörer nichts. Müssen wir mal gucken, was wir hier jetzt treiben in den nächsten Minuten. Denn hier müsste jetzt eigentlich eine Musik kommen von Flower.

auch ein schönes Stück. Tatsächlich funktioniert es jetzt hier wieder halbwegs, zumindest halbwegs. Wir wollen uns mal nicht zu früh freuen. Und deswegen hoffe ich, dass jetzt hier Lionel Loeke kommt. Ah, tatsächlich, klappt.

0: Stimmakrobatik mit Lionel Luecke. Schon spannend, was er macht mit seiner Stimme. 2018 ist das erschienen. Dieses Stück stammt von seinem Album The Journey.
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0: Und das mit Florian Rumberg im Studio, der ein bisschen Stabilität reinbringt in das Ganze. Schön, dass du da bist, Florian.
2: Hallo, Frank.
0: Musikclubs, das ist dein erstes Thema. Musikclubs sollen künftig im Baurecht als Kulturorte gelten und nicht mehr als Vergnügungsstätten wie zum Beispiel Spielhallen oder Wettbüros behandelt werden. Wichtige Entscheidung, ne?
2: Ja, mit dieser Regelung können die Clubs künftig ausnahmsweise auch in bestimmten Wohngebieten betrieben werden. Allerdings gelten auch da die üblichen Auflagen für den Lärmschutz oder ähnliches. Die Änderung im Baugesetzbuch hat das Bundeskabinett beschlossen. Kulturstaatsminister Wolfram Weimer hat dazu in Berlin gesagt, dass er sich dafür stark gemacht habe, das Ziel des Koalitionsvertrags umzusetzen und Musikclubs nun eindeutig von reinen Vergnügungsstätten abzugrenzen. Außerdem sei das ein wichtiger Schritt zum Schutz und Ausbau der Live-Musikszene in Deutschland und auch ein starkes Signal für die Kultur- und Kreativwirtschaft. Im Gesetzentwurf heißt es, dass die Clubs künftig in Misch- und urbanen Gebieten sowie in besonderen Wohngebieten ausnahmsweise zulässig sein sollen.
0: Deine nächste Meldung beschäftigt sich mit einem Thema, das mir schwerfällt zu glauben. Es geht hier nämlich um den kanadischen Rapper Drake, der laut Branchenblatt Billboard mit seinem Song Janice STFU auf Platz 1 der US-Charts eingestiegen ist. Das ist noch glaubwürdig, aber dass er jetzt mehr Nummer 1-Hits haben soll als Michael Jackson, das fällt mir schwer zu glauben.
2: Das ist tatsächlich so. Es ist knapp. Drake hat 14 Songs auf Platz 1 der Billboard-Charts. Und so viele Nummer 1-Hits hatte vor dem Rapper bislang kein anderer männlicher Künstler. Der King of Pop, Michael Jackson, hatte nämlich nur 13.
0: Ach, Statistik lügt nie.
2: Laut der US-Zeitschrift Variety steht Drake damit auf Augenhöhe mit Rihanna und Taylor Swift. Nur Mariah Carey war unter den aktiven MusikerInnen noch erfolgreicher mit 19 Nummer 1-Hits. Unangefochten, nach über einem halben Jahrhundert bleiben aber weiterhin die Beatles. Sie hatten 20 Nummer 1-Hits und das, ja, würde ich mal sagen, ist auch mehr als berechtigt. Drakes Erfolg könnte auch mit seiner Verkaufsstrategie zusammenhängen. Vor knapp 2 Wochen hatte er seine Fans nämlich gleich mit 3 Alben überrascht. Darauf verarbeitet der Musiker unter anderem seine öffentlich ausgetragenen Streit mit Rapstar Kendrick Lamar.
0: Dabei hat man das doch alles schon in den 90ern rauf und runter, ne? Diese maßgeblichen, angeblichen Streitereien. Aber
2: ja,
0: gut.
2: Wird wohl nicht langweilig.
0: Nee. Jetzt hast du einen Tipp für uns, der führt uns in das Museum für Fotografie in Berlin-Charlottenburg. Dort kann man sich derzeit nämlich eine Ausstellung ansehen, die sich kritisch mit Leni Riefenstahl auseinandersetzt, vor allem mit den Fotografien, die man so zusammenfasst unter dem Begriff Nuba-Werke.
2: Inside Archives heißt die Ausstellung und die zeigt Installationen, Video- und Fotoprojekte sowie Text- und Audioformate von Studierenden der Universität der Künste Berlin. Die haben sich über ein Jahr lang mit Leni Riefenstahls Nuba-Werk befasst. Zusammen mit den originalen Fotografien soll so ein kritischer Diskurs angestoßen werden, bei dem Leni Riefenstahls Fotografien eingeordnet werden. Unsere Radio 3-Reporterin Sophie Chilwick hat sich die Ausstellung schon angeschaut und hat uns verraten, warum selbst die Riefenstahl-Fotografien aus der Nuba-Region nicht unproblematisch sind.
3: Leni Riefenstahl war ja eine Filmemacherin im Nationalsozialismus und hat auch viele Propagandafilme für die Nazis gedreht. Und mit diesen Reisen in den Sudan, in die Nuba-Berge, wollte sie sich von diesem Nazi-Image reinwaschen. Ihr sei es ja immer nur um Schönheit gegangen, sagte sie dann später immer wieder. Ihre Bilder zeigen die Menschen in den Nuba-Bergen meist nackt, exotisierend. Sie stellt sie also auf eine ganz bestimmte Art und Weise dar, die für ein westliches Publikum gedacht war, die aber natürlich nicht unproblematisch und auch nicht im Einvernehmen mit den Menschen vor Ort passiert ist. Und das wurde damals schon kritisiert und im Archiv zeigt sich nun, wie diese Bilder entstanden sind.
2: Radio 3-Reporterin Sophie Chilwick über die Ausstellung Inside Archives im Museum für Fotografie in Berlin-Charlottenburg. Die Öffnungszeiten sind dienstags bis sonntags jeweils von 11 bis 19 Uhr und der Eintritt liegt bei 12, ermäßigt 6 Euro.
0: Danke dir, Florian. Und der Hinweis soll noch wichtig, den gesamten Bericht von Sophie Chilwick über Leni Riefenstahl und über ihr Nuba-Werk, den finden Sie wie immer auf unserer Internetseite.
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0: Ja, so unterspannt kann man auch von Fieber singen, so wie Aldous Harding das hier gemacht hat. Fieber heißt dieser Song tatsächlich. In etlichen Berliner Kinos und Clubs sind ab heute Dokumentarfilme zu sehen, denn heute Abend startet die dritte Doxumentale, das Festival für non-fiktionales Erzählen. 50 Filme werden insgesamt gezeigt, 10 davon im Wettbewerb, und dazu gibt's dann noch Lesungen und Live-Podcasts und Ausstellungen und Podiumsdiskussionen. Boomt der Dokumentarfilm gerade, und wenn ja, warum ist das so? Das kann ich jetzt mit Anna Rahmskogler-Witt besprechen. Sie ist die Leiterin des Doxumentale-Festivals. Schön, dass Sie da sind. Ich grüße Sie.
1: Vielen Dank für die Einladung.
0: Was sagen Sie? Erlebt das dokumentarische Erzählen und Berichten gerade einen Aufschwung, eine Boomzeit?
1: Ich habe das Gefühl, dass das Interesse daran groß ist. Es gibt eine schöne Studie vom Reuters-Institut, das genau das darlegt, dass Dokumentarfilme für viele zu einer wichtigen Informationsquelle geworden sind, gerade in der Zeit, wo die Informationen sonst sehr verkürzt sind, man sich unsicher ist, was kommt von KI, was ist echt, geben Dokumentarfilme manchmal eine Sicherheit. Ich habe aber auch das Gefühl, dass sie für viele Menschen das Tor oder das Fenster in eine andere Welt sind und dazu einladen, sich mit Geschichten von anderen Menschen auseinanderzusetzen und im besten Fall inspirieren zu lassen.
0: Also sowohl Sinnsuche als auch Wahrheitssuche, Überblick, Verständnis und dann natürlich die Neugier, ne? Die Neugier auf andere Leben und Kulturen. Wie befriedigen Sie denn diese Neugierde? Geben Sie uns doch mal ein paar Beispiele aus dem Festivalprogramm.
1: Genau, wir versuchen in unserem Festival tatsächlich eine sehr große Bandbreite an Filmen und Themen abzudecken. Einen Film, den ich zum Beispiel wunderschön finde, ist Whispers in May, ein Film über eine Gruppe von jungen Mädchen in China, die sie beim Aufwachsen beobachtet und wie sie mit dieser doch patriarchalen Welt umgehen und sich darin zurechtfinden. Eine ganz andere Lebensrealität wie bei uns, wo es dann doch auch Ähnlichkeiten gibt.
0: Welche Ähnlichkeiten würden Sie sagen?
1: Das Erwachsenwerden, dieses sich damit abfinden, dass die Kindheit zu Ende ist, sich in der neuen Rolle einzufinden. Ich glaube, das hat jeder von uns auf die eine oder andere Art durchgemacht.
0: Ja, allerdings. Ich weiß, dass 3 Weltpremieren dabei sind, 2 Deutschlandpremieren. Haben Sie noch ein Beispiel für uns aus dem Programm, einen Film, den Sie uns ans Herz legen möchten?
1: Ja, bei den Weltpremieren haben wir tatsächlich einen deutschen Film dabei, das ist Sorry for the Genocide. Das setzt sich mit der deutschen namibianischen Geschichte auseinander. Wir hatten das große Glück, dass wir den Film letztes Jahr schon im Rahmen von unserem Fachprogramm begleiten durften. Und die Regisseure, in dem Fall sind es mehrere, haben tatsächlich eine sehr schöne Erzählung geschafft, die aber auch die Problematik der deutsch-namibischen Beziehung natürlich aufgreift und bespricht und aus verschiedenen Blickwinkeln darauf schaut.
0: Sorry für den Genozid, das klingt so flapsig, muss ich sagen. Das klingt so irgendwie so, ach ja, sorry, tut uns leid, haben wir gerade irgendwie Mist gebaut. Ist vermutlich schon so ein Dreh für diesen Film, oder?
1: Ich finde Filmtitel tatsächlich essentiell, weil das ist ja das Erste neben dem einen Stil, was der Besucher oder die Besucherin sieht und liest. Und ich finde, dass ein Titel wie Sorry for the Genocide, der klingt flapsig, der Film ist das auf gar keinen Fall, weil der rückt genau die Perspektiven der Betroffenen, der Nachfahren ins Zentrum und stellt aber auch gleichzeitig diese schwierige Beziehung in den Vordergrund. Ja. Und ich finde, der Titel macht neugierig.
0: Ja, das finde ich auch. Aber dadurch wird halt klar, ein einfaches Sorry reicht nicht. Also das reicht bei weitem nicht aus. Dann gibt es ja in der Regel nach den Filmen bei Ihrem Festival so Podiumsgespräche, auch Diskussionsrunden, die, soweit ich weiß, auch gerne mal kontrovers ablaufen können. Wie wichtig ist das für Sie und für das Festival, diese Form der Auseinandersetzung mit den Themen, mit den Filmen?
1: Ich finde es immer schön, die RegisseurInnen oder ProtagonistInnen da zu haben nach dem Film. Und das, was man gesehen hat, ist ja teilweise sehr eindringlich, manchmal schön, manchmal brutal, manchmal unterhaltsam. Und dann gemeinsam mit dem Publikum nochmal tiefer in das Thema einzusteigen und die Fragen, die einem auf der Zunge quasi brennen, auch aussprechen zu dürfen und mit den RegisseurInnen oder ProtagonistInnen ins Gespräch zu kommen. Was das Schöne bei uns ist, ist, dass danach nicht nur Raum ist, das während des Podiumsgesprächs oder während des Q&As zu machen, sondern meistens bleiben die ProtagonistInnen und RegisseurInnen dann noch länger und es entstehen dann in den Kinofoyers total schöne Gespräche zwischen den ZuschauerInnen und mit den RegisseurInnen.
0: Wie kriegen Sie das hin? Weil so einen geschützten Raum, in dem so offene Debatten stattfinden können, ist ja in unserer Zeit heute extrem schwierig. Also dass man sagen kann, ich bin anderer Meinung als du, aber ich akzeptiere deine Meinung, aber hör dir mal bitte meine Argumente an. Wie kriegen Sie so eine Atmosphäre hin?
1: In den letzten Jahren ist es uns gelungen, dadurch, dass wir ganz großartige ModeratorInnen hatten, die zum Teil auch selbst tief im Thema waren. Wir versuchen es auch über die Filmauswahl zu machen. Und ich sage immer im Vorfeld, uns sind die Graustufen wichtig, das Gespräch. Weil wenn wir aufhören, miteinander zu reden, dann, glaube ich, haben wir verloren als Gesellschaft.
0: Ja, dann ist die Vielfalt weg. Ne? Das gilt allerdings auch umgekehrt. Ne? Also es kann ja auch leicht eine Art von Bubble entstehen. Ne? Gerade bei so einem Festival, ne? Gerade wenn so Menschen schon über lange Zeit miteinander arbeiten. Wie ist das? Sehen Sie diese Gefahr auch, dass man auch immer nur in Anführungszeichen bestimmtes Publikum erreicht?
1: Wir versuchen da tatsächlich ganz aktiv zu schauen, wie wir anderes Publikum erreichen. Wir haben eine Kollegin gehabt, die hat sich sehr viel mit Outreach beschäftigt und hat verschiedenste Gruppierungen eingeladen zu kommen und wir haben da versucht, stark auf Partnerschaften zu setzen. Und das Zweite, was wir machen, ist, wir versuchen aus dem Traditionsort Kino, das ich persönlich sehr liebe, auch manchmal aktiv rauszugehen. Zum Beispiel, indem wir Filme in Clubs zeigen, wie im SO36 oder im Kater und dadurch natürlich ein ganz anderes Publikum ansprechen. Ja. Das Zweite, was wir probieren, ist über die Auswahl der Filme auch aus gewissen Bubblen herauszukommen. Wir zeigen zum Beispiel einen Film über eine norwegische Goth-Band und haben da ganz gezielt eine andere Zielgruppe angesprochen, als wir normalerweise tun würden. Und dann zeigen den Film auch in Kombination mit einem wunderschönen Konzert.
0: Was gibt es zur Festivaleröffnung heute Abend?
1: Wir sind dieses Jahr zum ersten Mal am Potsdamer Platz. Das ist für uns was Besonderes. Der Potsdamer Platz hat ja mit der Berlinale diese Bedeutung Film in sich, also trägt es in sich. Dokumentarfilm sieht man ja oft eher in Off-Locations. Das heißt, wir freuen uns sehr, in dem Atrium Tower zu sein und zeigen heute unten in diesem Atrium, wo wir ein Kino reingebaut haben, eine Hommage an Berlin, die wir gemeinsam mit der österreichischen Regisseurin und Schauspielerin Barbara Stoll-Leskel erarbeitet haben, die sich mit der Geschichte des Platzes auseinandersetzt. Ja. Es sind Lesungen von Kafka über Kästner, Filmausschnitte von Symphonie einer Großstadt bis zum Himmel über Berlin. Und wir versuchen, die Geschichte des Ortes zumindest anzukratzen.
0: Klingt auf jeden Fall sehr spannend, das Ankratzen. Heute Abend beginnt die Dokumentale des Festival für Non-Fiction Storytelling, so heißt es. Ab morgen bis zum 7. Juni gibt es dann an vielen Orten in Berlin Dokumentarfilme, Diskussionen, Lesungen, Podcasts, Videospiele, riesiges Programm. Das war Anna Ramskogler-Witt, die Leiterin des Dokumentale-Festivals. Ich danke Ihnen sehr für das Gespräch.
1: Vielen lieben Dank.
0: Tschüss.
1: Tschüss.

Der japanische Pianist Hayato Sumino, der ja vor allem für seine Chopin-Interpretation bekannt ist und der ein echter YouTube-Star ist. Ja, 1,5 Millionen Fans folgen ihm auf seinem YouTube-Kanal. Auf seinem aktuellen Album, daraus haben wir gerade dieses Stück gehört, auf seinem aktuellen Album Chopin Orbit ist er sozusagen in der Umlaufbahn um Chopin unterwegs, unter anderem mit diesem Stück von Leos Janacek. Das hier ist Julia Hülsmann.

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2: Das Bundeskabinett hat eine Änderung des Baurechts verabschiedet, um dem Wohnungsbau neuen Schwung zu geben. Planungsverfahren sollen beschleunigt und transparenter werden, Auflagen für Umwelt- und Denkmalschutz gesenkt. Hauptstadtkorrespondentin Dagmar Pepping.
3: Der Wohnungsbau bekommt Vorfahrt, sagt Bauministerin Huberts von der SPD. Für diese Vorfahrt können Kommunen mit einem angespannten Wohnungsmarkt künftig erklären, dass es ein überragendes öffentliches Interesse am Wohnungsbau gibt. Das bedeutet, ein Bauprojekt hat Priorität vor anderen Interessen. Wer bauen will, soll sein Verfahren künftig online verfolgen können und nicht mehr im Rathaus warten müssen, so Huberts. Im Kampf gegen Schrottimmobilien erhalten Städte und Gemeinden mehr Möglichkeiten, dagegen vorzugehen. Verfällt Wohnraum, kann die Kommune den Eigentümer einfacher als bisher dazu verpflichten, die Mängel zu beseitigen. Sie kann die Schrottimmobilie aber auch kaufen.
2: Das Kabinett hat auch zwei Beschlüsse zu kulturpolitischen Themen gefasst. Streaming-Anbieter wie Netflix oder Disney sollen künftig mindestens 8% ihres Umsatzes in Deutschland investieren. Damit will Kulturstaatsminister Weimar die Filmbranche hierzulande unterstützen. Beim zweiten Beschluss geht es um Musikclubs. Sie sollen im Baurecht nicht mehr als Vergnügungsstätten gelten, sondern als Kulturorte. Dadurch wird es möglich, sie unter Auflagen auch in Wohngebieten zu betreiben. Die Kulturaussichten für Deutschland trüben sich weiter ein. Laut Frühjahrsprognose der sogenannten Wirtschaftsweisen dürfte das Wachstum in diesem Jahr nur noch 0,5% betragen. In der Prognose davor war das Sachverständigengremium noch von 0,9% ausgegangen. Außerdem erwarten die Expertinnen und Experten, dass die Inflation weiter steigt. Aus dem Hauptstadtstudio Philipp Eckstein.
4: Die Vorsitzende der Wirtschaftsweisen Monika Schnitzer nannte als Grund vor allem den Iran-Krieg und die höheren Energiepreise. Sie und die weiteren Wirtschaftsweisen forderten von der Politik schnelle und weitreichende Reformen der Sozialversicherungssysteme, vor allem bei Rente, Gesundheit und Pflege. Schnitzer sagte wörtlich, der Handlungsdruck ist massiv. Ohne Reformen und Einschnitte rechnen die Wirtschaftsweisen mit stark steigenden Beiträgen, was wiederum die Wirtschaft und die Bürgerinnen und Bürger belasten würde.
2: Die frühere RAF-Terroristin Klette ist zu 13 Jahren Gefängnis verurteilt worden. Das Landgericht Verden in Niedersachsen verhängte die Haftstrafe unter anderem wegen erpresserischen Menschenraubs und schwerer räuberischer Erpressung. In dem Verfahren ging es um Raubüberfälle, die Klette mit ihren mutmaßlichen RAF-Komplizen Garwig und Staub durchführte, nicht aber um ihre RAF-Mitgliedschaft. Vor 2 Jahren wurde sie in Berlin-Kreuzberg gefasst, wo sie jahrelang unentdeckt wohnte. Garwig und Staub sind flüchtig. Israel meldet den Tod eines weiteren hochrangigen Hamas-Mitglieds. Nach den Worten von Verteidigungsminister Katz handelt es sich um den neuen militärischen Anführer der Terrormiliz im Gazastreifen Odeh. Er sei bei einem Luftangriff in Gazastadt gestern getötet worden. Nach palästinensischen Angaben kamen bei dem Beschuss auch mehrere Familienmitglieder des Funktionärs ums Leben. Vor 1,5 Wochen erst hatte die israelische Armee den Tod von Odehs Vorgänger bekannt gegeben. Das Berliner Paracelsus-Bad soll im 1. Quartal kommenden Jahres wieder öffnen, 3 Monate früher als zuletzt erwartet. Das hat der Chef der Bäderbetriebe angekündigt. Seit 2019 wird das Bad saniert, die Kosten liegen aber weit über den ursprünglichen Planungen. Ute Schumacher, RBB 24, Landespolitik.
5: Vor Baubeginn 2019 ging der Berliner Senat noch von 8 Millionen Euro Baukosten insgesamt aus. Der Bäderchef spricht inzwischen von rund 36 Millionen Euro. Als Grund für die Baukostensteigerung nennen die Bäderbetriebe überraschende Baumängel, Denkmalschutzauflagen, die Folgen von Pandemie und Ukraine-Krieg und die auch daraus resultierenden allgemein gestiegenen Baukosten.
2: In Brandenburg fahndet die Polizei in den kommenden Wochen verstärkt nach Viehdieben. Ein Sprecher sagte, man werde gemeinsam mit dem Veterinäramt Schwerpunktkontrollen durchführen und dabei ein besonderes Augenmerk auf Tiertransporte legen. In den vergangenen Monaten wurden im südlichen Brandenburg mehr als 200 Rinder von Weiden und aus Ställen gestohlen. Soweit die Nachrichten. 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Das Wetter. Am Abend weiterhin viel Sonne mit wenigen lockeren Wolken. Zurzeit in Berlin-Steglitz 21, in Adlershof 23 Grad, Fürstenberg-Havel 19, in Roland 24 Grad. Es weht ein frischer bis böiger Wind aus Nordwest. Nachts leicht bewölkt und trocken bei 9 bis 4 Grad. Morgen Sonne und lockere Wolken im Wechsel bei 21 bis 24 Grad. Die Zeit 17.05 Uhr.
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7: Und ich wünsche Ihnen einen schönen Nachmittag. Ja, neulich war sie noch vor einem Millionenpublikum beim Eurovision Song Contest. Jetzt steht sie mir schon gegenüber hier im Studio. Ich finde es toll, dass sie da ist. Leleka, Viktoria Leleka ist zu Gast im Studio. Mit ihr kann ich gleich sprechen über den ESC, über das neue Album, über das 10-jährige Jubiläum der Band. Wir haben also eine Menge vor. Gleich geht's los nach Holla My Dear.

0: Holla My Dear, die Band aus Berlin. Man hat sie mal gefragt, wie sie ihren eigenen Stil nennen würden. Und da haben sie gesagt, oh, ja, ach Gottchen, wie nennen wir das? Disco-Folk ist ihnen dann eingefallen als Bezeichnung für diese Musik. Die Jazzmusikerin und Sängerin Viktoria Lelecka ist bei mir im Studio. Freut mich sehr, dass Sie da sind. Schön, dass Sie da sind. Herzlich willkommen.
1: Ja, hallo. Danke für die Einladung.
0: Ja, und Sie haben eben so ein bisschen mitgeswingt.
1: Gute Musik, auf jeden Fall.
0: Ja. Viktoria Lelecka war ja vor kurzem beim ESC, beim Eurovision Song Contest. Hat einen sehr, sehr achtbaren 9. Platz belegt. Vor allem, wenn man dann denkt, wie Deutschland abgeschlossen hat, in Klammern gesprochen. Aber jetzt nochmal für Sie als Erinnerung, wie war das beim ESC, so dieses Ganze drumherum?
1: Ja, es war sehr intensiver Marathon, würde ich sagen, das fast ein halbes Jahr gedauert hat, wenn man nationale Wettbewerb dazu rechnet. Und ja, verrückt. Intensiv, bin jetzt sehr müde, aber für mich war es irgendwie doch wichtig. Also ich bin kein Eurovision-Fan, verfolge dieses Wettbewerb auch nicht. Ja, mache seit Jahren eher akustische Musik oder auch Art-Pop. Ja. Aber ich dachte so, ich bewerbe das einfach für meine Menschen, weil ich weiß, dass es für sie wichtig ist.
0: Das war der Grund, warum Sie mitgemacht haben? Weil Sie kommen wirklich aus einer ganz anderen musikalischen Richtung als das, was normalerweise beim ESC
1: Es ist einfach so seit Jahren, dass meine Fans haben immer wieder geschrieben, Viktoria, bitte, bitte, bitte, Ukraine soll bei großen Plattformen, internationalen Kontesten dabei sein und auf hohem Niveau repräsentiert sein. Du machst natürlich andere Musik, aber bitte bewirb dich, weil wenn du singst, da erklingt das die ganze Seele von der Ukraine und wir wollen, dass Leute das sehen und hören. Und ja, ich habe seit Jahren immer mir gesagt, nee, das mache ich nicht. Also ich mache was anderes, aber dieses Mal irgendwie, ja, dachte ich so, warum nicht?
0: Ja. Ich habe mir Ihren Auftritt angeguckt beim ESC und würde wirklich sagen, dass da beim Publikum was passiert ist. Wir hören auch gleich die Szene, die ich meine. Wir haben einen kleinen Ausschnitt nämlich aus Ihrem Song. Wie war das für Sie auf der Bühne? Weil mein Eindruck ist, dass das Publikum dann wirklich ab einem bestimmten Zeitpunkt total mit Ihnen mitgegangen ist und sehr ergriffen war. Ergriffen, ja.
1: Ja, ich habe gespürt, dass, also für mich das Wichtigste ist immer beim Auftreten so versuchen, möglichst ehrlich zu sein und mit einem Fluss der Emotionen mitzulaufen und versuchen diesen, weiß nicht, die Wand zwischen Publikum und dem Künstler oder Künstlerin zu brechen. Mhm. Und ich glaube, das hat teilweise geklappt.
0: Also mein Eindruck war, es hat hervorragend geklappt. Und zwar mit dieser Szene hier. Wir steigen hier mal ganz langsam ein.

0: Da hatten sie die Wand zum Publikum aber so richtig durchbrochen in dem Augenblick, würde ich sagen.
1: Ja, vielleicht. Ja, für mich ist es, wissen Sie, so dieser lange Ton, diese lange Vokalise, irgendwie, ich habe mich so gewundert, dass alle sprechen über irgendeinen Rekord, dass man ohne Atem sehr, sehr lange singt. Und ich dachte so, oh Gott, Leute, ich habe das nicht dafür gemacht. Für mich, Musik ist kein Sport. Und diese lange Vokalise ist für mich Symbol der, das Unmögliche ist möglich, dass durch die Dunkelheit, trotz dunkle Zeiten, in denen wir leben, wir können trotzdem neue Wirklichkeit für uns alle kreieren. Wir können aktiv, solidarisch zusammen die Welt verändern und ja, unsere Welt zu besseren Ort machen. Und ja, und das.
0: Und es geht nicht um den Rekord sozusagen.
1: Nee, gar nicht, sondern um Symbolik, um Erzählung, ja. Um diese Emotionalität. Und auch, dass vielleicht zeigt, dass was Ukraine tut jeden Tag, trotz alles blüht da Kultur, trotz alles, Leute sind aktiv, motiviert und ja, und man denkt, oh Gott, ohne Atem, so lange, da kann man nicht. Mhm. Aber Ukraine zeigt und vielleicht inspiriert auch andere, dass doch, es ist möglich, man soll nur das wollen und versuchen.
0: Und ich glaube, das hat sich übertragen. Das ist ja das, was ich meine. Deswegen war dieser Ausschnitt, als ich den vorhin gesehen habe, dachte ich irgendwie so, wow. Ne? Da war der ganze Saal war irgendwie
1: ja,
0: mit da.
1: Ja, sie sind mitgegangen. Genau. Und ich kriege so viele Nachrichten von Menschen, dass sie sagen, wow, ich verstehe kein Ukrainisch, aber da habe ich geweint und für mich bedeutet das so viel und ja, für mich war das kein Show, kein Wettbewerbauftritt, sondern was Tieferes, was mich richtig berührt hat. Also wenn ich sowas kriege, dann denke ich so, okay, es ist gut, dass ich zu ESC gegangen bin.
0: Dann haben sie erreicht, was sie eigentlich wollten, trotz Widerstand sozusagen.
1: Genau, weil für mich ist es so, war eher eine symbolische, kulturelle, diplomatische eine Performance als einfach Kampf um irgendeinen Preis.
0: Den haben sie auch gar nicht nötig, finde ich. Also das ist ja doch mal was anderes.
1: Genau,
0: ne? Aber jetzt ja 10 Jahre Band, ne? 10 Jahre Bandgeschichte, ja. Neues Album. Wie würden Sie selber sagen, dieses Album, ist es sowas wie eine Art Rückkehr zu dem, was Sie eigentlich machen?
1: Also eigentlich, ich habe einfach gedacht, weil, so wie gesagt, ich habe sehr tiefe Verbindung zu meinen Fans, weil ich weiß, dass meine Musik für sie sehr viel bedeutet. Und sie haben auch seit Jahren mich immer gefragt, so Victoria, bitte veröffentliche Vinyl mit allen den Songs, die du noch am Anfang gemacht hast und mit allen Singles, die zu keinem Album gehören. Und das ist eigentlich, in diesem Album gibt es nichts Neues, aber alles, was auf diesem Album ist, war noch nie auf Vinyl veröffentlicht. Und das ist einfach eine Sammlung von allem, was in den letzten Jahren entstanden ist. Da ist auch ein paar Tracks, so Live-Performances, zum Beispiel von Elb Jazz Festival, oder auch ein paar Tracks, die nie veröffentlicht wurden, weil wir dachten, das passt nicht auf Album, wir lassen das erstmal. Aber trotzdem, das waren sehr schöne Kompositionen. Ja.
0: Das hier ist, was wir jetzt hören, ist Nietzsche.
1: Ja.
0: Ne? Und das heißt so viel wie?
1: Übersetzt bedeutet das die niemanden gehört.
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0: Nicea, die niemandem gehört, vom neuen Album der Band Lilleka mit Viktoria Lilleka als Sängerin. Viktoria Lilleka ist zu Gast hier auch auf Radio 3. Sie haben zum einen, während die Musik lief, die zweite Stimme mitgesungen, fand ich sehr faszinierend gerade.
1: Ich hatte überlegt einfach, oh, ich will eine Streichversion von dem Song machen und so eine Stimme würde passen. Ja, ich hab,
0: das haben Sie live gesagt, das haben Sie gesungen gerade.
1: Ja,
0: haben Sie
1: hab ausgedacht.
0: Ja. Klang super, machen Sie das.
1: Ich habe halbes Jahr nicht komponiert wegen Eurovision. Ich nutze jede Möglichkeit dafür, wirklich.
0: Es klang toll. Machen Sie das.
1: Dankeschön,
0: so. Okay. Zum anderen war mein Eindruck, gerade als wir beide zugehört haben, dass Sie auch wieder emotional geworden sind, so ein bisschen Tränen in die Augen bekommen haben. Kann das sein? Oder ist das jetzt übertrieben? Ich möchte Ihnen nicht zu nahe treten.
1: Nee, alles gut. Es ist einfach einer der ehrlichsten Songs, die ich jeweils geschrieben habe. Und das ist entstanden, wenn ich durch meine erste Scheidung ging. Und ich, da habe ich zum ersten Mal so realisiert, dass, wow, obwohl ich eine Frau bin, ich bin doch ein Mensch und ich habe Recht zu entscheiden, wie ich mein Leben leben will, mit wem, wohin ich gehen will. Und gleichzeitig, es ist nicht nur persönliche Geschichte, sondern ich habe gespürt so, oh wow, ich wünsche mir so sehr, dass Ukraine diesen Recht auch bekommt, dass man endlich mal, ja, sie als Subjekt in der Welt akzeptiert. Deswegen dieser Song bedeutet mir sehr viel.
0: Okay, die niemandem gehört. Nur nochmal, um klarzumachen, worum es hier gerade gegangen ist. Wie ist denn das bei der Musik, wenn Sie Musik schreiben? Sie haben jetzt gesagt, schon lange nicht mehr komponiert. Wie ist denn das? Was passiert denn da bei Ihnen? Was kommt zuerst? Ein musikalischer Einfall oder eine Textzeile oder eine Idee? Oder kommen dann die Bandmitglieder und sagen irgendwie so, hier, ich habe eine Idee, hört ihr das mal an?
1: Sehr unterschiedlich, sehr unterschiedlich. Natürlich, ich habe so eine Routine, das also früher und ich hoffe ab morgen, also ich bin gestern von der Ukraine nach Berlin gekommen, ab morgen starte ich wieder meine Routine. Ich setze mich einfach am Tisch an meine Boxen, ein Instrument und versuche mich anzuschließen an etwas, mental sozusagen. Ja, und das ist unterschiedlich. Also manchmal habe ich Melodie, manchmal beim Kochen oder beim Laufen, ja. Manchmal habe ich einen Rhythmus oder einen Groove. Manchmal habe ich einfach, ich höre eine Lektion, weiß nicht, über transgenerative Traumata in der Gesellschaft und dann plötzlich spüre ich so, wow, darüber will ich einen Song machen. Und dann fangen irgendwelche Prozesse in mir, was genau will ich ausdrücken, welche Formulierungen können da sein. Also es ist immer sehr unterschiedlich. Ja. Und mit Band komponieren wir nie von Scratch sozusagen, sondern immer ich bringe erstmal meine Ideen und dann manchmal machen wir das so, dass wir das zusammen entwickeln.
0: Also die Bandmitglieder können dann auch ihren Anteil noch mit reinbringen?
1: Auf jeden Fall. Okay. Und manchmal, bei manchen Alben haben wir das so gemacht, dass also es ist meistens basiert auf altukrainischer Volksmusik, also diese naive, kurze, sehr schlichte und schöne Melodien. Und manchmal ich sage, okay, jeder wählt für sich drei Melodien und bringt drei Ideen für drei Stücke. Und dann entwickeln wir sie alle zusammen. Also auf jeden Fall, da jeder spielt sehr wichtige Rolle.
0: Im Studio. Und wie lange dauert das dann? Wie lange dauert dann so ein Prozess, bis ein Lied dann fertig ist, dass dann alle vier sagen, okay, das war's, jetzt haben wir's?
1: Ja, vielleicht drei, vier Proben. Aber ich würde sagen, das ist erstmal grober Prozess. Und es ist immer wichtig, mindestens bei uns, bei solcher Musik, die ja erstmal auf echten akustischen Instrumenten steht, dann muss man live gehen, dann muss man dieses Stück spielen und dann er bekommt finale Formung.
0: Durch die Reaktion des Publikums?
1: Nein, nicht durch die Reaktion, weil ich glaube, wenn du live spielst, da ist so eine konzentrierte Atmosphäre, dass du ganz anders zuhörst. Mhm. Also ich glaube, es ist nicht die Reaktion des Publikums wichtig, sondern dieser Ort, wo aufmerksam da ist und du spürst so, oh wow, nee, da braucht man noch ein bisschen das und das. Und dann, ja, es ist so wie Backofen, da wird es fertig gebacken auf der Bühne. Und erst nach Live-Stück anfertigen gehen wir dann ins Studio.
0: Okay. Also. Ist das gewachsen, diese Art des Musikmachen-Könnens mit der Band 10 Jahre jetzt?
1: Auf
0: wie gesagt?
1: Jeden Fall. Ja. Deswegen sage ich so, wir brauchen manchmal 2, 3 Proben und wir können sehr schnell ein neues Album machen. Wir machen so kurze, intensive Phase und es ist nicht so, dass wir keine Zeit investieren wollen, sondern weil wir so tief jetzt miteinander verbunden sind und haben wirklich eine musikalische Sprache entwickelt, dass, ja, es ist jetzt ganz anders funktioniert. Und das schätze ich am meisten. Und das muss man schon schaffen. 10 Jahre mit fast gleichen Menschen. Also ich habe nur Pianisten dann 2019 geändert. Aber seit der Gründung über 50% der Band sind die gleichen Menschen. Und es ist unglaublich toll.
0: Jetzt das Jubiläum, 10 Jahre.
1: Ja.
0: Ab morgen, haben Sie gesagt, geht's wieder los. Natürlich ab morgen.
1: Natürlich ab morgen. Nee, wirklich, ich habe das so vermisst. Ja. Ich bin umgestiegen bei der Grenze und war um 4 Uhr nachts an der Grenze, Polen-Ukraine, und dachte so, oh Gott, jetzt würde ich mich so sehr gerne setzen irgendwo. Und ich musste auf Zug warten. Ich habe im Café einfach gesessen, ganz leise, so Melodien im Kopf. Also wirklich, wirklich, ab morgen wirklich.
0: Okay. Viktoria Lelecker, ich danke für den Besuch im Studio, dass Sie uns so einen Blick gegeben haben in Ihr Schaffen und in Ihr Denken und so ein bisschen, denke ich, auch in Ihr Herz, wenn ich das so sagen darf. Dankeschön dafür. Und beim nächsten Mal sprechen wir dann darüber, wie das ist für Sie, immer wieder in die Ukraine zurückzufahren und das zu erleben, was dort passiert. Auch die Menschen zu erleben, ja, wie es den Menschen da geht, das ist ja von uns aus immer betrachtet. Ich denke immer, meine Güte, wie halten die das nur aus alles?
1: Ja, ne? Es ist wirklich anders, wenn man im Ausland ist, auch für mich so.
0: Okay.
1: Wie soll ich das sagen? Also ja, ich habe jetzt ein halbes Jahr in Kiew verbracht und ich war im Winter da, über die schlimmste Zeit. Oft ohne Strom, oft ohne Wärme oder ohne Wasser. Und was mich fasziniert, es war unglaublich, dass ich mich mental sogar viel besser gefühlt habe, trotz alles. Weil nach jeder lauten Nacht, nach jeder Woche, wo irgendwie sehr schwer war, so... Du siehst dann morgens, wie Leute auf Arbeit gehen, wie sie geschminkt sind und trotzdem schön angezogen. Und du denkst so, wow, hier leben das Leben so blüht, trotz alles, weil die Motivation zu leben oder dieses Gefühl, dass jedes Moment kann das Letzte sein und dieses Wertschätzung jedes Momentes ist irgendwie sehr lebendig, sehr da präsent. Und das spürt man. Und irgendwie, ich hatte da auch viel mehr Energie, um Sachen zu machen, dachte so, wow. Und auch wenn man Kulturleben der Ukraine gerade anguckt, es ist unglaublich, weil alle Theaters sind voll, so viele Schlangen. Es ist fast unmöglich, zu Theaterstück ein Ticket zu bekommen. Also von 4 Uhr morgens, Leute stehen in der Schlange, um ins Theater zu kommen. Ich dachte so, wow. Also, und ich glaube deswegen, Leute nutzen jeden Moment, um das Leben zu leben, die sie wollen wirklich. Und sie verstehen, dass Kultur ist eine große Wert und mental es auch hilft.
0: Diese schlimme Zeit gerade auszuhalten und zu überstehen und die Hoffnung zu bewahren.
1: Genau.
0: Viktoria Lelecker, ich danke für den Besuch im Studio. Dankeschön.
1: Danke.
0: Hier nochmal ein Song von Ihrem neuen Album. Im Reigen heißt er, ins Deutsche übersetzt. Mögen Sie? Hoffen Sie?
1: Ja, es ist das allererste Arrangement, die ich geschrieben habe, noch bevor ich Studium angefangen habe. Ja, es ist der Song von 2016.

0: Victoria Leleka auf dem neuen Album 10 Years of Music, das 10-jährige Jubiläum ihrer Band Leleka. Kurz nach 17:30 haben wir's.
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0: Mit Florian Rumberg im Studio. Florian, deine erste Meldung dreht sich um die Los Angeles Philharmonic, die ja sowieso zu den einflussreichsten, besten Orchestern in den USA gehören. Und ihr neuer musikalischer Direktor wird den Ruhm und Ruf wahrscheinlich noch steigern, denn es ist der britische Dirigent Daniel Harding.
2: Harding wird in seiner ersten Saison in Los Angeles 8 Wochen dirigieren und sein Engagement anschließend auf 12 Wochen pro Jahr ausweiten. Außerdem befindet er sich in der zweiten Saison seines 5-Jahresvertrags als Musikdirektor des italienischen Orchestra dell'Accademia Nazionale di Santa Cecilia. Er folgt auf Gustavo Dudamel, der die Leitung im August nach 17 Jahren abgeben wird. Harding ist aber nicht nur musikalisch höchst begabt, sondern auch technisch. Er ist nämlich tatsächlich Pilot bei der Fluggesellschaft Air France. Daniel Harding interessiert sich nämlich seit seiner Jugend für die Luftfahrt und hat 2014 mit dem Fliegen begonnen. Inzwischen steuert er Maschinen wie den Airbus A320 in Europa und Nordafrika. Der Dirigent Simon Rattle war einer seiner frühen Mentoren und hat dazu gesagt, dass Harding rastlos sei und immer etwas brauche, das er mit seinem zweiten Gehirn tun kann. Warum also nicht einfach Pilot werden?
0: Schöne Formulierung, mit seinem zweiten Gehirn, okay. Heute startet zum dritten Mal die Doxumentale in Berlin. Das ist ein Festival für non-fiktionales Erzählen. Im Mittelpunkt steht vor allem der Dokumentarfilm.
2: Insgesamt 50 Filme werden da gezeigt und 10 davon sind auch im Wettbewerb. Schwerpunkte in der diesjährigen Ausgabe sind der gesellschaftliche Wandel, Umweltfragen und neue Perspektiven im dokumentarischen Erzählen, wie etwa die Female Lens. Da werden dann Beiträge gezeigt, die aus der Sicht von Frauen erzählt werden. Vor einer knappen Stunde war die Festivalleiterin der Doxumentale Anna Ramskogler-Witt bei uns zu Gast. Sie hat uns unter anderem erzählt, warum Dokumentarfilme gerade so beliebt sind.
3: Es gibt eine schöne Studie vom Reuters-Institut, das darlegt, dass Dokumentarfilme für viele zu einer wichtigen Informationsquelle geworden sind, gerade in der Zeit, wo die Informationen sonst sehr verkürzt sind, man sich unsicher ist, was kommt von KI, was ist echt, geben Dokumentarfilme manchmal eine Sicherheit. Ich habe aber auch das Gefühl, dass sie für viele Menschen das Tor oder das Fenster in eine andere Welt sind und dazu einladen, sich mit Geschichten von anderen Menschen auseinanderzusetzen und im besten Fall inspirieren zu lassen.
2: Die Festivalleiterin der Doxumentale, Anna Ramskogler-Witt. Neben klassischen Dokumentarfilmen präsentiert das Doxumentale Festival auch Podcasts, Lesungen sowie VR- und immersive Formate und versteht sich damit als interdisziplinäres Medienfestival.
0: Und das gesamte Gespräch mit Anna Ramskogler-Witt, das finden Sie natürlich auf unserer Internetseite. Und wer Lust auf das Festival bekommen hat, der kann dort ab morgen auch hingehen. Auch auf unserer Internetseite finden Sie einen Link zur Doxumentale. So, jetzt hast du noch ein Tipp für uns. 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
0: Ist ganz einfach, kann man sich ganz leicht durchklicken. Und wie schön, dass du die exquisiten Drinks noch angesprochen hast.
2: Ist ja auch nicht schlecht.
0: Ja genau, die sind nämlich wirklich toll. Danke dir, Florian.
2: Gerne.
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Tja, toller Song von Beck, Think I'm in Love. Und jetzt auf Radio 3 Pat Metheny, also einer der wichtigsten Gitarristen der Gegenwart und das ja schon gefühlte Ewigkeiten. Das hier ist ein Stück von seinem 1998er Album, für das er auch einen Grammy gewonnen hat. Am Bass Charlie Haden.

0: The Precious Jewel heißt dieses Stück von Pat Metheny und Charlie Hayden von ihrem Album Beyond the Missouri Sky aus dem Jahr 97, 98 haben sie dafür einen Grammy bekommen. Übrigens, Pat Metheny kommt nach Berlin. Am 15. Juni ist er im Admiralspalast. Jetzt kommen wir zur Choreografin Germaine Akoni. Die gehört zu den bedeutendsten Tanzkünstlerinnen Afrikas. Für manche ist die jetzt 81-Jährige sogar so etwas wie die Mutter des zeitgenössischen Tanzes in Afrika, der ja seit so 10, 20 Jahren seine eigenen Wege zu finden sucht, sozusagen in Kenntnis der Tradition des Westens, aber eben mit ganz eigener Philosophie. In unseren Kinos startet jetzt ein Dokumentarfilm über die vielfach ausgezeichnete Germaine Akoni, die Essenz des Tanzes. So heißt dieser Film. Das ist der zweite abendfüllende Dokumentarfilm von Greta Marie Becker. Unsere Filmkritikerin Anke Sterneborg ist mir zugeschaltet. Hallo Anke, grüß dich.
1: Hallo.
0: Ist denn bekannt, wie die Filmregisseurin auf die Tänzerin und Choreografin Germaine Akoni aufmerksam geworden ist?
1: Naja, das hat sich tatsächlich auch Germaine Akoni erstmal gefragt. Warum will so eine junge Filmemacherin ausgerechnet einen Film über eine über 80-jährige Choreografin machen? Aber zwischen den beiden gibt es dann doch einige Verbindungen. Beide sind nämlich zwischen zwei Kulturen aufgewachsen. Greta Marie Becker zwischen Ecuador und Deutschland. Akoni musste damals in den 60er Jahren, als es einfach noch keine Tanzschulen in Afrika gab, nach Paris gehen, um dort klassischen Tanz zu studieren. Und dieses Leben zwischen zwei Kulturen hat beide natürlich geprägt. Schon Greta Marie Beckers erster Dokumentarfilm El Murmullo de la Marimba, das Flüstern der Marimba übersetzt, handelte so von kulturellem Austausch und zwar von dem titelgebenden Holzxylophon-Zungenbrecher als Brücke zwischen Afrika und Lateinamerika. Also vor ihrem Filmstudium hat sie an der Uni auch eine Masterarbeit über interkulturelle, dekoloniale Geschlechterdiskurse geschrieben. Und da ist sie eigentlich schon mittendrin in den Themen von Germaine Akoni, die aber einfach auch eine beeindruckende Persönlichkeit ist, also mit einer enormen Präsenz, allen Einschränkungen durch Hautfarbe, Alter, Geschlecht, dann auch auf imposante Weise sich widersetzt.
0: Ja, nun ist ja Germaine Akoni wirklich eine Ikone, ne? Also sie ist ein wirklich gigantischer Star, das kann man sich hier gar nicht so richtig klar machen, welche Bedeutung sie eigentlich in Afrika hat. Jetzt stelle ich mir vor, da kommt so eine junge Filmemacherin, nähert sich so einem Star. Also ist da Ehrfurcht dabei oder wie nähert sich der Film Germaine Akoni und ihrem Tanz an?
1: Also Ehrfurcht glaube ich nicht. Es war schon eher so eine Begegnung auf Augenhöhe, hat man das Gefühl. Also erstmal ist dieser Film sehr, sehr gegenwärtig. Also da sieht man eine imposante, energiestrotzende 80-Jährige, die am Strand überwiegend schwarze Tänzer und Tänzerinnen anleitet. Und da wird man sofort in den Drive dieser Bewegungen, in den Sog dieser Trommelrhythmen hineingezogen.
0: Ach, hört man da Germaine Akoni selber, wie sie da so Anweisungen
1: ja,
0: gibt?
1: Ja, ganz genau. Und da tanzt die eben so im engen Tanktop und mit kahl geschorenem Kopf. Entspricht natürlich auch so überhaupt nicht dem Bild der klassischen Tänzerin im Tütü. Und sie erzählt es auch im Film irgendwann mal, dass sie da am Anfang auch gar nicht ernst genommen wurde mit ihrem Berufswunsch. Viel zu ausladend sei ihr Po, viel zu platt und groß die Füße. Aber diese besondere Mischung aus resoluter Power und geschmeidig schlangenhaften Bewegungen aus der Wirbelsäule heraus, die zieht einen wirklich sofort in ihren Bann. Da spürt man sehr direkt diese verschiedenen Einflüsse, den klassischen europäischen Tanz, den sie in Paris gelernt hat, und die traditionellen Tänze Afrikas, was man hier ja auch gerade sehr schön gehört hat. Und aus dieser Verbindung hat sie einen sehr speziellen Akoni-Stil entwickelt, den sie folgendermaßen beschreibt.
2: In der Akoni-Technik geht es unter anderem um die Präzision der Bewegung, die Persönlichkeit des Tänzers oder der Tänzerin und vor allem um die Beweglichkeit der Wirbelsäule und des Beckens. Das ist sehr wichtig. Ich drücke das so aus. Die Brust ist die Sonne, der Po der Mond. Jede Pobacke ein Halbmond. Das Schambein, die Sterne. Ein kleiner Kosmos in unserem Körper.
3: Ding, ding, ding, ding, ding, ding, ding. Ta, ta, ta, ti, ta, ta, ta.
0: Das war eine der besten Beschreibungen dieses Akoni-Tanzansatzes, die ich je gehört habe. Also von der Persönlichkeit ausgehend, vom Körper ausgehend, doch auch spirituell gemeint oder in dem Fall ja sogar kosmisch, oder?
1: Ja, das stimmt. Also so naturhafte und kosmische Elemente spielen da immer wieder rein. Eine wichtige Rolle spielt auch die Verbindung zu den Ahnen, das Weiterführen von Traditionen, aber immer wieder auch das Infragestellen von kolonialen und gesellschaftlichen Strukturen. Und obwohl der Film jetzt sehr gegenwärtig und unmittelbar wirkt, gibt es auch eine Menge Archivmaterialien, aus denen sich der illustre Lebensweg von Germaine Akoni erschließt. Dazu gehören beeindruckende Projekte, in denen es immer wieder um Austausch und Grenze Überschreitung geht. So hat sie zum Beispiel mal Pina Bauschs Choreografie von Stravinskys Sacre de Printemps mit ausschließlich schwarzen Tänzerinnen und Tänzern aufgeführt. In den 70er Jahren hat sie mit dem französischen Balletttänzer und Choreografen Maurice Béjart in Dakar eine Dépendance seiner Tanzschule Moudra Afrique mit aufgebaut und bis heute arbeitet sie weltweit international, hat mit ihrem deutschen Ehemann Helmut Vogt eine Tanzbiennale in den Senegal geholt und war zum Beispiel diese Woche auch in einer Performance und einem Workshop im Radialsystem in Berlin. Und ganz wichtig, sie hat im Senegal ihre eigene Tanzschule École des Sables gegründet, die Schule des Sandes, die fast so ein bisschen provisorisch wirkt, mit einfachen, türlosen Gebäuden, ohne Spiegelwände und Ballettstangen. Die Tänzer gehen da oft einfach auf die Straßen und an den Strand, wie man das am Anfang des Films auch sieht.
0: Ist das jetzt ein Film, der sich vor allem an Tanzfans richtet, also an Fans des zeitgenössischen Tanzes, eben mit der ganz speziellen, ganz besonderen Ausprägung des Tanzes in Afrika?
1: Nee, finde ich eigentlich gar nicht. Also schon, weil die Tanzszenen so sinnlich unmittelbar und mitreißend wirken, also geradezu hypnotisch, wie fast wie so eine menschliche Welle bewegen, die sich da so durch die Straßen und durch den über den Strand. Und diese Frau hat auch so eine beeindruckende Präsenz. Du hast sie ja schon erlebt. Für mich war sie ehrlich gesagt eine Entdeckung. Allein wie die sich mit über 80 bewegt. Und gleichzeitig wird der Tanz da natürlich auch immer zum Medium für viele virulente Themen. Zum Beispiel hat sie unter dem Titel Fagala sich mit dem Trauma des Völkermords in Ruanda beschäftigt und hat nicht nur männliche Tänzer, sondern auch die männliche Täter, sondern auch die weiblichen Vergewaltigungsopfer alle von Männern tanzen lassen. Also immer wieder geht es da um den Wechsel der Perspektive, um Austausch und zugleich um weibliche und schwarze Selbstermächtigung, wie hier ihr Sohn Patrick, ebenfalls Tänzer und Choreograf, erzählt.
4: Wenn es um Tanz geht, gibt es Tanz und den Tanz der Schwarzen. Was in uns ist kolonialisiert? Wie kann man das Konzept der Dekolonisierung neu aufarbeiten? Dekolonisierung der Ideen, der Körper, des Blicks. Wie kommt man da heraus? Und wie erfindet man letztendlich eine neue Art des Seins, neue Körper? Wie bringt man die Menschen dazu, ihren Blick auf uns zu ändern?
1: Also ich finde, das ist schon sehr inspirierend, ein in jeder Hinsicht wirklich berührender, inspirierender und mitreißender Film.
0: Danke dir, Anke. Germaine Akoni, die Essenz des Tanzes, so heißt dieser Film. Er läuft ab morgen in unseren Kinos, in Berlin zum Beispiel und in Potsdam, im Delphi Lux in Berlin zum Beispiel oder um 20.30 Uhr im Thalia Kino in Potsdam. Und das ist eine Vorstellung im Rahmen der Potsdamer Tanztage, ne, die ja gestern begonnen haben, noch bis nächste Woche Sonntag laufen. Der kleine Hinweis sei noch gestattet, am Freitag werde ich ja von den Potsdamer Tanztagen dann live berichten mit unserer Radio 3 Sondersendung am Freitag ab 18 Uhr. Ja, vielen Dank nochmal, Anke, und schönen Tag noch, ne? Tschüss.
1: Gerne, danke.

Jana Sahakyan, die armenische Pianistin, die schon seit vielen Jahren in Deutschland lebt und die sich spezialisiert hat auf Klaviermusik von Komponistinnen, so wie hier zum Beispiel Musik von Mel Moniz. Und das hier sind die Monophonics, das ist diese Soul-Band aus San Francisco, bekannt für ihren sehr, sehr warmen Vintage-Sound und für fantastische Sänger.

Ja, großartig, oder? Die Monophonics. My Heart Cries. My Heart Cries for You. Und das hier ist Jackie Terrison, der französisch-amerikanische Jazzpianist, der übrigens in Berlin geboren ist. Hier hören wir ihn mit Musik von Francis Poulenc.

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2: Um 18 Uhr mit Josefine Grützmacher. Guten Abend. Der Bahnverkehr zwischen Hamburg und Berlin ist wegen eines Stellwerksausfalls bei Lüneburg stark beeinträchtigt. Laut Deutscher Bahn muss bis morgen mit Verspätungen und Zugausfällen gerechnet werden. Axel Hofmann, RBB 24.
3: Die ICE-Züge zwischen beiden Städten verkehren vorerst nur noch im 2-Stunden-Takt. Fahrgästen wird deshalb dringend dazu geraten, sich vor Reiseantritt noch einmal über ihre jeweilige Verbindung zu informieren. Außerdem wird empfohlen,

0: Ulm als Alternative den Umweg über Hannover zu nutzen. Zur genauen Ursache der Stellwerkstörung ist bislang nichts bekannt.
1: Der Ebola-Patient in der Berliner Charité ist auf dem Weg der Besserung. Der US-Amerikaner sei bei seiner Aufnahme vor rund einer Woche noch sehr geschwächt gewesen, hieß es vom Universitätsklinikum. Jetzt gehe es ihm den Umständen entsprechend gut. Der Mann hatte sich in der Demokratischen Republik Kongo mit dem Virus infiziert und kam auf Bitten der USA nach Berlin. Das Bundeskabinett hat eine Änderung des Baurechts verabschiedet, um dem Wohnungsbau neuen Schwung zu geben. Planungsverfahren sollen beschleunigt und transparenter werden, Auflagen für Umwelt- und Denkmalschutz gesenkt. Hauptstadtkorrespondentin Dagmar Pepping.
2: Der Wohnungsbau bekommt Vorfahrt, sagt Bauministerin Huberts von der SPD. Für diese Vorfahrt können Kommunen mit einem angespannten Wohnungsmarkt künftig erklären, dass es ein überragendes öffentliches Interesse am Wohnungsbau gibt. Das bedeutet, ein Bauprojekt hat Priorität vor anderen Interessen. Wer bauen will, soll sein Verfahren künftig online verfolgen können und nicht mehr im Rathaus warten müssen, so Huberts.
1: Die sogenannten Wirtschaftsweisen mahnen zu schnellen Reformen bei den Sozialsystemen. In ihrem neuen Gutachten warnen sie davor, dass ansonsten die Versicherungsbeiträge bis zum Jahr 2040 fast die Hälfte des Bruttolohns ausmachen könnten. Laut Sachverständigenrat muss sich Deutschland dieses Jahr auf ein deutlich schwächeres Wirtschaftswachstum einstellen. In Berlin erinnert seit heute ein Ehrengrab an das Femizidopfer Hatun Sürücü. Das Grab wurde auf einem Friedhof in Spandau eingeweiht. Stefan Oschwart, RBB 24.
3: Im muslimischen Teil erinnert ein Gedenkstein an die junge Frau. Sie war vor 21 Jahren von ihrem eigenen Bruder ermordet worden. Der Gedenkstein ist Frauen gewidmet, die bis heute Opfer von Gewalt werden. Kränze von Abgeordnetenhaus und Spandauer Bezirkspolitik schmücken das Ehrengrab. Die Kosten von 10.000 Euro trägt der Bezirk, sagte der zuständige Baustadtrat Schatz von der CDU.
1: Soweit die Nachrichten. 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Das Wetter. Am Abend weiterhin freundlich, zurzeit in Berlin-Steglitz 21 Grad, in Fürstenberg-Havel 19. Nachts leicht bewölkt bei Tiefstwerten zwischen 9 und 4 Grad. Morgen Sonne und lockere Wolken im Wechsel bei maximal 21 bis 24 Grad. Die Zeit 18.03 Uhr.
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5: Und ich wünsche Ihnen einen schönen Abend.

Wertzmann, die kanadische Jazzpianistin und Jazzsängerin. Und das hier ist gerade erschienen, diese Musik. Das ist Musik vom zweiten Album von Ray, der britischen Pop- und R&B-Sängerin. Und die Produktion dieses Albums hatte sich doch ziemlich stark verzögert, weil tatsächlich auch sowas gibt's, weil ihr Auto gestohlen wurde. Und Ray hatte alle bereits geschriebenen Songs als Manuskripte hinten im Kofferraum. Tja, und dann wurde das Auto geklaut. Trotzdem ist dieser Song dann irgendwann bei rausgekommen, ein energiegeladener Song, der mit einem quasi schockierten Schrei beginnt.

0: Ray. Ray haben wir hier gehört. Vielleicht hat sie ja den Diebstahl ihres Autos und ihrer Musikmanuskripte auch so ein bisschen verarbeitet. In diesem Song Beware heißt er von Ray. Der Roman, um den es jetzt geht, auch die Miniserie, die nach dem Roman entstanden ist, beide sind eine ziemlich klare Liebeserklärung an Berlin-Marzahn und an seine Bewohner. Die Rede ist von Marzahn Mon Amour. Das ist der Roman von Katja Oskam, 2019 erschienen, war ein großer internationaler Erfolg. Und die Fernseh-Miniserie, letztes Jahr in der ARD herausgekommen, danach. Und die klingt so, wenn es um die Liebeserklärung geht.
1: Das Wetter an Marzahn? Einst die größte Plattenbausiedlung der DDR, kommt mir intensiver vor als in der Innenstadt. Die Jahreszeiten duften stärker. Es gibt breite Straßen, genügend Parkplätze, intakte Gehwege und an den Übergängen abgesenkte Bordsteinkanten. Alles, was Räder hat, kommt bestens voran und ans Ziel.
0: Eine richtige Idylle, die da von der Hauptfigur Kati beschrieben wird, in der Miniserie gespielt von Jördis Triebel. Das war ein Auszug aus der ARD-Miniserie Marzahn Mon Amour. Eine Schriftstellerin unternimmt einen Neuanfang als Fußpflegerin in einem Beauty-Salon an der Marzahner Promenade und so verstehe ich das jedenfalls, sie lernt die Menschen neu kennen, einfach indem sie zuhört, indem sie den Menschen lauscht und deren Geschichten. Aus dem Roman von Katja Oskam wird die Schauspielerin Christiane Paul morgen Abend im Berliner Ensemble vorlesen und ich darf jetzt mit Christiane Paul sprechen. Freut mich sehr, ist mir eine Freude. Schön, dass Sie da sind.
2: Hallo, freue mich auch, Herr Schmidt.
0: Im Roman gibt es ja so lauter Begegnungen in diesem Beauty-Salon. Geschrieben ist das wie so jeweils so Kurzgeschichten. Ist es das, was dieses Buch so spannend macht für Sie vielleicht, dass man da immer so kurz eintauchen kann in das Leben anderer Menschen?
2: Ja, genau. Das ist sicherlich eine der Sachen, die den Roman so toll macht, dass man eben so diese Kurzbiografien erfährt und aber auch tatsächlich erlebt. Aber was noch, glaube ich, viel mehr den Erfolg ausmacht, ist diese Liebe, mit der Katja Oskamp eigentlich auf die Menschen guckt, die sie beschreibt. Und dass es eben eine soziale Schicht ist, nicht nur, dass sie aus dem ehemaligen Osten ist, sondern dass es eine Schicht ist, die überhaupt eigentlich nicht so wirklich, finde ich, eine Medienplattform hat. Ja. Also das ist total, ja, spannend, finde ich.
0: Da habe ich, ist ja interessant, dass Sie das sagen, weil ich habe eine Szene aus dem Buch rausgeschrieben, sozusagen, muss ich mal vorlesen. Im Buch heißt es nämlich über die Menschen, die ins Studio kommen. Menschen, die manchmal tagelang mit niemandem reden, die uns, wenn sie ins Studio kommen, ihre hungrigen Herzen ausschütten. Jede Berührung dankbar aufsaugen und glücklich sind an diesem Ort, an dem sie nicht wie die Vollidioten der Nation behandelt werden.
2: Ja, das ist toll, ne? Also das liebe ich. Ich lese, genau, das ist auch ein Teil natürlich der Lesung. Das ist einfach ein krasser Text. Ja. Also schön und berührend und gleichzeitig so wahr. Ja. Also, ja.
0: Ich finde ja, da ist Witz. Ne, da ist Witz drin, da ist Mitgefühl drin und sie lässt den Menschen ihre Würde. Ne, führt sie nicht vor. Das ist eigentlich das, was Katja Oskamp geschafft hat, ne?
2: Absolut. Ja.
0: Welche Szenen haben Sie ausgesucht für Ihre Lesung? Welche Episode?
2: Ich habe das nicht alleine gemacht, sondern ich hatte einen Dramaturgen an meiner Seite vom Berliner Ensemble, der Lukas Nowak, noch ein ganz junger Typ, so 30, total engagiert. Und der hat verschiedene Sachen, also verschiedene Figuren ausgesucht. Frau Guse zum Beispiel, Herrn Peach. Also es gibt ja diese einzelnen Figuren, die da stattfinden und auch den Betriebsausflug, wo man ein bisschen was über Katja selber erfährt und ihre Mitarbeiterin und die Chefin Tiffy und ihre Mitarbeiterin Flocke. Also es sind eine Reihe von diesen Anekdoten.
0: Ist Gerlinde auch dabei, Gerlinde Bonkart?
2: Ja, Gerlinde Bonkart ist auch dabei, meine Lieblingsgeschichte.
0: Ach, tatsächlich, auch für mich eine. Was fasziniert Sie an dieser Gerlinde?
2: Na, Gerlinde Bonkart, das ist so eine Kombination, weil das ist eben eine sehr alte Frau schon, die eben quasi ein Flüchtling ist, wie Katja Oskamp beschreibt, die aus Ostpreußen kommt und wie die ihr Leben gemeistert hat und sozusagen bescheiden mit den Möglichkeiten umgegangen ist und trotzdem nie verzagt ist. Das hat was total Berührendes, wie Katja Oskamp das beschreibt und hat auch gleichzeitig so eine tiefen Respekt vor dieser Lebensleistung dieser Frau. Und das ist was man, glaube ich, was einem nicht mehr so häufig unterkommt.
0: Ja.
2: Und das, deswegen ist das sehr lustig, dass Sie das auch haben. Also für mich ist das auch meine Lieblingsgeschichte.
0: Okay, ja. Weil ich finde, im Buch steht es wortwörtlich so drin, sie verteidigt ihre Selbstständigkeit.
2: Genau,
0: das ist
2: bis
0: so ein Schlüssel,
2: zum Letzten.
0: Genau, bis zum Letzten. Das ist so eine Schlüsselformulierung für diese Gerlinde Bonkert, die Katja Oskamp in ihrem Buch beschreibt. Wie werden Sie, Christiane Paul, die Lesung gestalten? Ist das, weiß ich nicht, mit Musik oder szenisches Spiel?
2: Ja, das ist eine süße Frage. Also ich werde lesen natürlich, aber Sie haben schon recht. Also es wird vielleicht aus dem Hintergrund ein paar Bilder geben und wir werden zwischendurch Musik einspielen. Das hat der Lukas Nowak alles sozusagen arrangiert und wir haben das besprochen. Also es ist schon ein bisschen eine Gestaltung da, aber letztendlich bin ich das alleine und mit dem Text sozusagen.
0: Okay. Und Herzkammer flimmern oder wie man das nennt, aufgeregt?
2: Ja, auf jeden Fall.
0: Okay.
2: auf jeden Fall.
0: Mein Ernst, wie ist es für Sie vor einer Lesung, frage ich mich immer, wenn ich so professionelle Sprecherinnen und Sprecher kenne, die dann, weiß ich nicht, auch Hörspielproduktionen oder Lesungen machen, ne? Wie oft gehen die durch ein Buch durch? Wie markieren die sich so bestimmte Stellen, ne? Also wo vielleicht eine besondere Stimmlage reinkommt? Wie machen Sie das?
2: Na, ich mache das schon auch. Ich bereite das schon sehr akribisch vor und kenne dann den Text inzwischen so gut, dass ich dann weiß, wo ich anziehen muss und wo man leiser wird und oder wo man lauter wird. Aber man muss das, also das hängt immer ein bisschen sozusagen auch von dem Projekt ab. Ich mache viel bei der Lit Cologne und so. Manche Sachen gehen schneller von der Hand und manche Sachen brauchen ein bisschen mehr Zeit. Und das ist total interessant, weil der Text von Katja Oskamp ist doch anspruchsvoll. Und das merkt man dann, wenn man sich damit auseinandersetzt, dass das eben, wie Sie gerade auch die Sachen zitiert haben, das sind durchaus durchkomponierte Satzstellungen, die total in sich stimmig sind und auf eine bestimmte Art und Weise wirken. Und deswegen muss man das auch gut vorbereiten.
0: Gut vorbereiten, aber fällt Ihnen das bei Katja Oskamp, ne? Ich glaube immer, fällt Ihnen das leichter bei so einem Buch, dass man grundsätzlich total mag, dass man schätzt? Oder ist das eine Illusion zu sagen, schwierigere Bücher sind auch schwieriger vorzulesen, weiß ich nicht, vorzutragen?
2: Nee, das meine ich gerade, weil das würde man vielleicht jetzt bei Marzahn Mon Amour nicht unbedingt denken, dass das jetzt irgendwie anspruchsvoll ist. Und das ist es aber. Und das merkt man eben, wenn man das plötzlich mal für sich erarbeiten muss. Natürlich ist klar, Leist oder Thomas Mann jetzt auch eine Herausforderung, aber auf einer anderen Ebene. Und das finde ich halt so toll, dass man sozusagen auch noch durch diese Zeit, die man mit dem Text verbringt, ein Stück weit die Autorin auch noch besser kennenlernt und sieht, was da eigentlich noch alles dahinter ist. Also das berührt mich auf ganz vielen Ebenen, weil es ist auch ein Buch über die Wechseljahre von Frauen. Also das kommt da auch noch mit rein, aber auf ganz feine Art und Weise. Und das feiere ich innerlich ein bisschen, ehrlich gesagt.
0: Weil ja die Erzählerin im Prinzip ja in einem totalen Umbruch eigentlich steckt, ne? In einer Umbruchssituation ihres Lebens steckt. Aber, und wie ist es mit Marzahn? Haben Sie da, also Sie sind ja in Pankow geboren und aufgewachsen, soweit ich weiß. Haben Sie irgendwie eine Verbindung zu Berlin-Marzahn gehabt damals schon?
2: Eigentlich nur zu Hellersdorf, wenn ich ganz ehrlich bin, so in der Vorwendephase. Da war ich da hin und wieder mal tanzen abends. Die hatten diese MZGs, diese Mehrzweckgaststätten, die dann am Wochenende zu Diskos funktionieren wurden. Aber ich war tatsächlich in Marzahn noch nie. Das ist ein Makel, ne? Ich weiß. Aber ich kann ja auch nicht gewesen sein, wo Thomas Mann unbedingt war. Also das ist irgendwie, der Rest macht die Fantasie. Vielleicht.
0: Okay, aber ist ja dieselbe Stadt, ne?
2: Also ist ja auch nicht dieselbe Stadt. Sie meinten, ich hätte mal hingesollt, ne?
0: Würde ich so natürlich nie sagen, aber, ist ja rübergekommen, glaube ich, ne?
2: Ja,
0: aber
2: ist rübergekommen.
0: Ich wollte eigentlich auf dieses Thema Plattenbausiedlung kommen, weil das ist ja auch so klischeebehaftet, ne? Also auf der einen Seite hieß es ja schon zu DDR-Zeiten, ich bin selber in der Platte aufgewachsen, zu DDR-Zeiten hieß es immer hochmoderne Wohnungen. Alle wollen dahin, weil einfach toll gemacht, auch tolle Wohnungen, wenn es nicht gerade gezogen hat durch die Wände. Auf der anderen Seite hieß es dann immer, ach, das ist so weit draußen und das ist eben nur Platte. Was haben Sie so für Assoziationen, wenn Sie sich erinnern an Plattenbau in der DDR?
2: Also ehrlich gesagt, wenige tatsächlich. Also das war was, womit ich mich nicht so unbedingt auseinandergesetzt habe in meiner Jugend. Aber ich habe natürlich im Zuge jetzt auch mit der Auseinandersetzung mit dem Buch festgestellt und auch durch andere Sachen, es gibt einen DDR-Film, der heißt Die Architekten, wo es auch um den Aufbau von Marzahn geht, dass das natürlich wirklich begehrte Wohnungen waren. Einfach deshalb, weil die Altbauten verfallen sind und weil man sich nicht um Rekonstruktion der Altbauten gekümmert hat und da noch Außentoiletten hatte. Und dadurch war Marzahn auf jeden Fall begehrt,
0: weil
2: es eben einen gewissen Luxus hatte, den die sozusagen zerfallenen Altbauten in der Mitte der Stadt nicht hatten.
0: Überhaupt nicht hatten. Ich wollte auch so ein bisschen raus darauf, dass Marzahn ja auch lange Zeit so ein Klischeeträger war, ne? Vor allem in Bezug auf Armut. Ne? Und da hat ja Katja Oskam mit ihrem Buch total dagegen gesteuert.
2: Genau.
0: Das ist ja auch ganz wichtig gewesen. Zum Schluss, Christiane Paul, Sie waren Anfang Mai waren Sie zu Gast bei der Tag im RBB Fernsehen und haben gesagt, Sie würden sich jetzt irgendwie noch bewusster aussuchen, noch bewusster als früher, was Sie machen möchten und was Sie nicht machen möchten. In welche Richtung geht denn das gerade? Haben Sie gerade etwas, wo die Lust so richtig hingeht?
2: Ja, das kann ich Ihnen leider noch nicht sagen.
0: Oh, wie gemein.
2: Nee, das klingt so ein bisschen blöd, aber es passiert viel und es dauert noch ein bisschen. Aber es passiert viel.
0: Okay, sagen Sie uns Bescheid, wenn wir drüber reden können.
2: Ja, sehr gerne, würde ich mich freuen.
0: Christiane Paul, ich danke Ihnen für das Gespräch.
2: Vielen Dank, Herr Schmidt.
0: Und schönen Abend, ne? Tschüss.
2: Ja, danke, tschüss.
0: Christiane Paul zu Gast auf Radio 3. Sie wird morgen Abend ab 19.30 Uhr im Berliner Ensemble vorlesen aus Marzahn, Mon Amour, dem Roman von Katja Oskamp. 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

0: Der zweite Satz des Scherzo aus einem Trio für Oboe, Fagott und Klavier von Jean Francais. Kurz vor 6:30 ist es.
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0: Und dafür ist wieder Florian Rumberg ins Studio gekommen. Florian, in deiner ersten Meldung geht es um richtig viel Geld. Und zwar um wirklich richtig viel Geld. Denn Streamingdienste und Rundfunksender sollen in Zukunft 8% ihres Jahresumsatzes in Deutschland investieren müssen.
2: Darauf hat sich das Bundeskabinett heute in Berlin geeinigt. Außerdem sollen die Anbieter bestimmte Quoten einhalten müssen. Etwa für deutschsprachige Inhalte oder unabhängige ProduzentInnen. Staatsminister Wolfram Weimer hat sich positiv über die Entscheidung geäußert und gesagt, dass mit dem heutigen Kabinettsbeschluss eine neue Stufe im internationalen Standortwettbewerb erreicht werde. Über Parteigrenzen hinweg habe man entschieden, mit dem Filmbooster so viel Geld in die heimische Filmbranche zu geben wie nie zuvor. Die Einigung war auch deshalb wichtig, weil die neue Investitionsverpflichtung eine Bedingung des Bundes war für die 300 Millionen Euro an Fördermitteln für den Film. Die große Hoffnung ist es jetzt, dass wieder mehr Filmproduktionen in Deutschland abgedreht werden.
0: Ja, und jetzt wäre ich wirklich an Zahlen interessiert, wie viel das in Zahlen umgerechnet wirklich ist. Das holen wir nach, ne? Das müssen wir rausfinden. So, jetzt geht es auch um große Zahlen. Es geht nämlich um den spektakulären Kunstraub im Pariser Louvre. Die Schätze, die da gestohlen wurden, wurden wahrscheinlich schon vor langer, langer Zeit eingeschmolzen und zu sehr viel Geld gemacht. Dieser spektakuläre Kunstraub, der soll jetzt verfilmt werden.
2: Das sind die neuesten Pläne des Pariser Flammarion Verlags. Geplant sind ein Film sowie eine Dokumentarserie, die auf einem Enthüllungsbuch dreier Journalisten basiert. Die Verfilmungsrechte wurden vom Verlag an die Produktionsstudios Iconoclast für den Spielfilm und an Misfits der Mediawarengruppe für die Dokumentarserie abgetreten. Weder der Titel noch das Erscheinungsdatum und die Namen der Darsteller für den Film wurden bisher bekannt gegeben. Dafür steht aber schon der Regisseur Romain Gavras fest. Er ist unter anderem bekannt für seinen Film Athena, der sich mit sozialen Konflikten in einer Vorstadt auseinandersetzt.
0: Und jetzt hast du noch einen Buchtipp für uns. Du empfiehlst uns nämlich das neue Buch der Journalistin und Autorin Annette Dittert. Wer Tagesschau-Gucker und Guckerin war und ist, kennt sie, weil sie hat immer aus Großbritannien berichtet. Und ihr Buch, das sie jetzt veröffentlicht hat, heißt Dear Britain, auf der Suche nach der Seele Großbritanniens.
2: Und darin beschreibt Annette Dittert ihre persönliche Sicht auf Großbritannien im Wandel nach dem Brexit. Vor 10 Jahren haben sich die Briten ja entschieden, die EU zu verlassen. Heute empfinden 60% der BürgerInnen den Brexit als Fehlentscheidung. Als ehemalige und langjährige London-Korrespondentin, du hast es gerade schon gesagt, hat Annette Dittert für ihr neues Buch mit Menschen aus unterschiedlichen gesellschaftlichen Gruppen gesprochen und versucht zu verstehen, warum das Land politisch und kulturell so gespalten ist. Gestern war sie hier bei uns auf Radio 3 zu Gast und hat uns verraten, dass Großbritannien für sie persönlich trotz aller aktuellen Schwierigkeiten ihre Heimat ist und das auch bleiben wird.
3: Das Land hat sich ja auch nicht grundlegend verändert. Der Brexit hat einen unglaublichen finanziellen Schaden angerichtet. Er hat das Land zerrissen. Ich habe auch Freunde verloren. Familien sind zerrissen worden. Das war schon eine heftige Zeit, aber am Ende ist es jetzt eben so. Und so wie so viele Briten habe ich es einfach gelernt hinzunehmen. Und ja, und ich schreibe ja auch in meinem Buch, es ist jetzt ein bisschen wie eine alte Ehe. Es ist nicht mehr die erste Verliebtheit und es ist nicht mehr alles, was man ganz toll findet. Und man hat diese rosarote Brille nicht mehr auf. Aber dennoch ist es für mich ein Zuhause geworden. Und ich habe mich eben einfach entschieden, dort zu bleiben und deswegen auch die britische Staatsbürgerschaft angenommen.
2: Die Journalistin und Autorin Annette Dittert über Großbritannien. Ihr neues Buch Dear Britain, auf der Suche nach der Seele Großbritanniens ist in diesem Monat erschienen und kostet 24 Euro.
0: Und wenn Sie mehr erfahren möchten über das Thema oder auch Annette Ditterts so ganz persönliche Großbritannien-Leidenschaft und über das Hausboot, auf dem sie lebt, wenn Sie all das erfahren möchten, dann können Sie das ganze Gespräch mit ihr wie immer auf radio3.de nachhören. Florian, ich danke dir, wünsche dir einen schönen Abend.
2: Dankeschön.
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1: Alan Harris haben wir hier gehört, den in Harlem geborenen Jazzsänger, der als Baby und als kleines Kind hin und wieder einen ziemlich berühmten Babysitter hatte, nämlich Louis Armstrong. Die Geschichte wird der arme Alan Harris sein Leben lang nicht los.

Tikenja Fakoli ist das hier, der Reggae-Musiker aus den Ivoren, aus der, ja, der ivorische Reggae-Musiker, sagen wir es mal so rum. Ja, und vorhin waren wir ja mit Katja Oskamp und mit Christiane Paul in Berlin-Marzahn unterwegs. Und das hier ist DDR-Geschichte, wie sie kaum interessanter sein könnte.

0: Ja, ja, die Mokka-Milch-Eisbar, das Lied von Thomas Naczynski, Ende der 60er Jahre. Ein Riesenerfolg. Dieser Song hat letztlich die Mokka-Milch-Eisbar an der Berliner Karl-Marx-Allee so richtig bekannt gemacht. In den 60er und 70er Jahren war das denkmalgeschützte Café neben dem Kino International ein sehr beliebter Treffpunkt. Morgen wird sie nach langer, langer Sanierung wieder öffnen mit einem neuen, mit einem modernen Konzept. Matthias Bartsch berichtet.
1: Schon von außen ist die Mokka-Milch- und Eisbar ein imposantes Gebäude. Architektonisch als Ensemble mit dem benachbarten Kino International und dem gegenüberliegenden Café Moskau in den 1960er Jahren entstanden, fällt vor allem die riesige verglaste Fassade ins Auge. Bereits einen Tag vor der Eröffnung kommen viele Berlinerinnen und Berliner, machen Fotos und freuen sich, dass die Mokka Milch und Eisbar wieder da ist.
2: In den 60ern gab es sie schon, da war ich noch etwas kleiner, aber die hat Historie, ne? Und da gibt es ja auch ein Lied in der Mokka Milch Eisbar von Thomas Naczynski. Das war ein richtig krasser Hit damals, in den 60ern. Ich hoffe, da ist noch so ein bisschen DDR-Flair so. Also ich gehe auf jeden Fall her.
3: Eine Freundin wohnt hier und wenn wir die besuchen, haben wir gedacht, da können wir danach immer hierher gehen.
2: Ja.
4: Das war eher noch die Kinderzeit gewesen, war mit der Oma hier und da gewesen und dann halt eben, als sie erst wie halt so früher eben gewesen ist, war was Besonderes. Bin sehr gespannt.
1: Journalisten und prominente Gäste durften schon mal das Interieur betrachten und erlebten eine Mischung aus Nostalgie und modernen Elementen. Zum offenen Galeriegeschoss gelangt man über eine Treppe und blickt über den riesigen Raum mit bunten Sesseln, weichen Teppichen, Stehtischen und einer langgezogenen Bar. Natascha Neumann hat sich mit ihrem Mann Alex an das Projekt gewagt und stellt nach anderthalb Jahren fest, vielleicht war einiges zu optimistisch geplant. Das Restaurant muss in der ersten Zeit noch geschlossen bleiben.
5: Also wir machen erst die Tür auf und werden mit Kaffee, mit Getränke, mit kleinen Snacks starten, weil die große Herausforderung war tatsächlich die Bau von der Küche in ein denkmalgeschützte Gebäude, ist das nicht ohne. Deswegen Küche, volle Küche mit einem tollen Menü. Kommt erst in zwei Wochen, aber wir haben gesagt, wir warten nicht und machen die Tür auf, weil so viele Leute warten schon auf.
1: Weder Natascha Neumann noch ihr Mann haben in der DDR gelebt, aber diese besondere Atmosphäre hätten beide sofort gespürt. Wir haben uns in dieses Objekt verliebt, sagen sie. Hinter den beiden liegen viele Monate harter Arbeit. Das Haus musste nach strengen Denkmalschutzvorgaben saniert werden, bei Fassade, Galeriegeländer oder Lüftungstechnik. Die Mokka Milch und Eisbar soll vor allem ein Ort der Begegnung werden, sagt Neumann.
5: Wir sehen hier in der Nachbarschaft ganz viele ältere Leute, aber auch junge Leute im Homeoffice. Und wir wollen einen Ort, wo Leute einfach vorbeikommen können, sich zu Hause fühlen, sich selbst fühlen können. Und einfach schöne Momente zusammen, aber auch spaßige Momente, Leidigkeit, Essen, Trinken, Tanzen, Musik hören und Spaß haben.
1: Und so soll die wiederbelebte Bar nicht nur Speisen, Mokka und Eis anbieten, sondern auch Veranstaltungen wie Pilateskurse und Malabende. Einzig die Lage wirft noch Fragen auf, ob das Konzept an der langen, autoreichen Karl-Marx-Allee aufgeht. Doch die Neumanns bleiben positiv. Auch das Kino International, mit dem man im Austausch stehe, sei wieder am Start. Und damit sich etwas erfolgreich entwickelt, dafür brauche es immer einen, der den ersten Schritt macht.
0: Die Mokka-Milch-Eisbar kehrt zurück nach aufwendiger Sanierung unter neuem Namen als Mokka-Milch. So, auf vielfachen Wunsch aus der Redaktion von Kolleginnen und Kollegen, unter anderem auch von mir. Auf vielfachen Wunsch ist es mir eine Freude, das hier spielen zu dürfen.

Tja, das war jetzt vielleicht für viele der Ohrwurm des Tages, die Mokka-Milch-Eisbar von Thomas Naczynski. Das hier, das ist Musik von Erkin Gören. Das ist ein Künstler aus Istanbul, der interdisziplinär arbeitet. Er ist Musiker, er ist Produzent, er ist bildender Künstler, hat auch schon häufig in Berlin ausgestellt. Hier in Berlin lebt er auch. Erkin Gören.

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1: Die französische Schriftstellerin Simone de Beauvoir.
2: Da ich nicht denke, dass die Frau von Natur aus dem Mann unterlegen ist, denke ich auch nicht, dass sie ihm von Natur aus überlegen ist.

Ja, Simon & Garfunkel, da haben sie sich noch groovy gefühlt. Feeling groovy. Das hier ist die kanadische Singer-Songwriterin Dominique Fils-Aimé, die so fließend zwischen Jazz und Soul und Blues unterwegs ist und die mal gesagt hat, dass für sie der Rhythmus der Ursprung aller Musik sei. Vergleichbar mit dem Herzschlag. Kommt einem irgendwie, wenn man diesen Song hier hört, logisch vor.

Tja, da bumpert das Herz so ein bisschen mit, würde ich sagen. Freedom Become Dominique Fils-Aimé. Wenn Sie wissen möchten, worum es im neuen Buch von Florian Illies geht, Träume aus Feuer, dann bleiben Sie jetzt unbedingt dran. Denn gleich hören Sie Florian Illies im Gespräch mit meiner Kollegin Shelley Kupferberg live. Wir übertragen live aus dem Studio 14 gleich nach den 19 Uhr Nachrichten. Ich bin Frank Schmidt, verabschiede mich für heute, wünsche Ihnen einen schönen Abend, wünsche Ihnen eine gute Zeit und sage Tschüss mit Afrocane.

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2: Um 19 Uhr mit Josefine Grützmacher. Guten Abend. Der Bahnverkehr zwischen Hamburg und Berlin ist wegen eines Stellwerkausfalls bei Lüneburg stark beeinträchtigt. Laut Deutscher Bahn muss bis morgen mit Verspätungen und Zugausfällen gerechnet werden. Axel Hofmann, RBB 24.
3: Die ICE-Züge zwischen beiden Städten verkehren vorerst nur noch im 2-Stunden-Takt. Fahrgästen wird deshalb dringend dazu geraten, sich vor Reiseantritt noch einmal über ihre jeweilige Verbindung zu informieren. Außerdem wird empfohlen, als Alternative den Umweg über Hannover zu nutzen. Zur genauen Ursache der Stellwerkstörung ist bislang nichts bekannt.
2: Der Ebola-Patient in der Berliner Charité ist auf dem Weg der Besserung. Der US-Amerikaner sei bei seiner Aufnahme vor rund einer Woche noch sehr geschwächt gewesen, hieß es vom Universitätsklinikum. Jetzt gehe es ihm den Umständen entsprechend gut. Der Mann hatte sich in der Demokratischen Republik Kongo mit dem Virus infiziert und kam auf Bitten der USA nach Berlin. Das Bundeskabinett hat eine Änderung des Baurechts verabschiedet.

0: um dem Wohnungsbau neuen Schwung zu geben. Planungsverfahren sollen beschleunigt und transparenter werden, Auflagen für Umwelt- und Denkmalschutz gesenkt. Hauptstadtkorrespondentin Dagmar Pepping.
1: Der Wohnungsbau bekommt Vorfahrt, sagt Bauministerin Huberts von der SPD. Für diese Vorfahrt können Kommunen mit einem angespannten Wohnungsmarkt künftig erklären, dass es ein überragendes öffentliches Interesse am Wohnungsbau gibt. Das bedeutet, ein Bauprojekt hat Priorität vor anderen Interessen. Wer bauen will, soll sein Verfahren künftig online verfolgen können und nicht mehr im Rathaus warten müssen, so Huberts.
0: Die sogenannten Wirtschaftsweisen mahnen zu schnellen Reformen bei den Sozialsystemen. In ihrem neuen Gutachten warnen sie davor, dass ansonsten die Versicherungsbeiträge bis zum Jahr 2040 fast die Hälfte des Bruttolohns ausmachen könnten. Laut Sachverständigenrat muss sich Deutschland in diesem Jahr auf ein deutlich schwächeres Wirtschaftswachstum einstellen. In Berlin erinnert seit heute ein Ehrengrab an das Femizidopfer Hatun Sürücü. Das Grab wurde auf einem Friedhof in Spandau eingeweiht. Stefan Oschwart, RBB 24.
2: Im muslimischen Teil erinnert ein Gedenkstein an die junge Frau. Sie war vor 21 Jahren von ihrem eigenen Bruder ermordet worden. Der Gedenkstein ist Frauen gewidmet, die bis heute Opfer von Gewalt werden. Kränze von Abgeordnetenhaus und Spandauer Bezirkspolitik schmücken das Ehrengrab. Die Kosten von 10.000 Euro trägt der Bezirk, sagte der zuständige Baustadtrat Schatz von der CDU.
0: Soweit die Nachrichten. Weitere Meldungen aus Berlin und Brandenburg auf rbb24.de. Das Wetter? Nachts leicht bewölkt und trocken und etwas frischer mit 9 bis 4 Grad. Zurzeit in Berlin-Kreuzberg 22, in Grünow bei Prenzlau 18 Grad. Morgen Sonne und lockere Wolken im Wechsel 21 bis 24 Grad. Am Freitag sonnig und trocken und wieder wärmer mit bis zu 29 Grad. Die Zeit 19.03 Uhr.
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5: Und ich wünsche einen schönen guten Abend. Mein Name ist Shelley Kupferberg. Begrüße Sie aus dem Radio 3 Kultursalon heute Abend mit einer Buchpremiere und einer Reise auf eine Insel, die einst als verboten galt. Ein eher geheimnisvoller Ort, denn hier durften tatsächlich nur Eingeweihte arbeiten. Die Rede ist von der Pfaueninsel, heute ein beliebtes Ausflugsziel vieler Berliner und Berlin-Besucher. Einst, wie gesagt, eine Insel, ja, auf der Wundersames geschah. Der Alchemist Johannes Kunkel hat seine kostbare Glaskunst dort hergestellt und die ersehnte Formel zur Herstellung von Gold sollte er auch noch finden. Ob das alles so gelungen ist, darüber werden wir ein bisschen mehr erfahren. Über den Aufstieg und Niedergang dieses Mannes, dieses Johannes Kunkel im 17. Jahrhundert, hat der Schriftsteller und Kunsthistoriker Florian Illies ein Buch geschrieben. Es heißt Träume aus Feuer, der Alchemist von der Pfaueninsel. Mehr darüber in dieser Stunde hier auf Radio 3. Florian Illies, herzlich willkommen im Radio 3 Kultursalon. Hallo.
6: Vielen Dank. Vielen Dank. Vielen Dank. Danke sehr.
5: Und nicht von ungefähr, so denke ich, ist dieses neue Buch im Pfaueninsel Verlag erschienen. Normalerweise frage ich nicht danach, wie das zustande kam, wie also Autor und Verlag zusammenfanden, aber in diesem Fall muss ich es natürlich tun.
6: Ja, das ist auch anders als bei der Insel, denn die Insel ist Pfaueninsel gewesen, bevor die Pfauen da waren. Das ist eine verrückte Geschichte. Auf ganz alten Karten hieß die Insel zu den Pfauen oder Pauwerder. Und in der Schenkungsurkunde, die dann der Kurfürst diesem Johannes Kunkel gemacht hat, heißt es tatsächlich das erste Mal Pfauenwerder. Und es gab aber überhaupt keine Pfauen in dieser Zeit in Brandenburg. Und es war der seltene Fall, dass das erst die Insel und der Name da war und dann die Tiere. Umgekehrt war es beim Pfaueninsel-Verlag. Da gab es erst den Verlag, den Konstanze Neumann gegründet hat. Und ich habe ihr erzählt, das fände ich so einen wunderschönen Namen für einen Verlag. Und ich hätte mich mit dieser Insel mal beschäftigt vor 25 Jahren wegen diesem verrückten Alchemisten, der dort gelebt hat. Und aus diesem Erzählen von diesem Alchemisten ist dann eben dieses Buch im Pfaueninsel Verlag gekommen. Und Ich habe große Lust gehabt für dieses Gastspiel im Fauninsel Verlag, bin ja zu Hause eigentlich im S. Fischer Verlag, auf diese Insel hinüberzufahren und vor allem diese Zeitreise zu machen, hat sehr großen Spaß gemacht, zumal wenn man einfach weiß, es gibt doch einen Ort, zumindest in der Nähe von Berlin, der schön ist, der fast was Magisches.
5: Hier wird ein wenig gelacht im Publikum. Ich weiß gar nicht,
6: also,
5: wieso, liebe Besucherinnen und Besucher.
6: Das war schon meine erste Begegnung mit der Fauninsel vor 25 Jahren, als ich an einem wirklich dieser verhängnisvollen Sommernachmittage, einem Sonntagnachmittag gegen 15 Uhr bei 32 Grad im Juli in der Nähe des Bahnhof Zoo herging und dachte, das ist also jetzt die aufregendste Stadt Europas. Und dann war ich so dankbar, dass ein Bus auf die Fauninsel fuhr. Und bis heute ist das für mich eigentlich die beste Möglichkeit, der Realität Berlins zu entfliehen. Und in dem Moment, wo man auf dieser kleinen Fähre steht und dann das Wasser unter sich hat und die Bäume sieht und den Wind um sich und den Himmel über sich, dann weiß man, dass man kurz davor ist, ganz wahrscheinlich dieser Realität für 2, 3, 4 Stunden zu entkommen. Das ist herrlich. Und ich wollte ein Buch schreiben, mit dem man auch für 2, 3, 4 Stunden dieser Realität der Gegenwart entkommen kann und eben auf diese traumhafte Insel in seinen eigenen Träumen flüchten kann.
5: Wir reisen also mit. Sie sind mit dem Bus vom Zoologischen Garten hingefahren. Damals war das noch beschwerlicher. Wir schippern auch ganz schön angestrengt mit den ganzen Bootsmenschen und kriegen ein Gefühl dafür, was das eigentlich an Entfernung bedeutete, von Potsdam mal eben nach Berlin und zurück auf die Pfaueninsel zu kommen. Aber kommen wir erstmal zu diesem Johannes Kunkel, von dem Sie bereits sprachen, Alchemist, aber vor allem auch jemand, der für seine Glaskunst bekannt war. Was machte seine Kunst so besonders und was konnte er seinerzeit, was andere nicht konnten?
6: Also er war Alchemist, etwas, was man damals und auch später immer eher mit dem Zauberern und so weiter verband, also mit Hokuspokus und mit sehr Unheimlichen. Und es war dann auch so, als er dann auf der Fauninsel war, dass die umliegenden Fischer und Bewohner immer das Gefühl hatten, da geschehen sehr unheimliche Dinge, da steigt Rauch auf und sie wussten nicht, was da geschieht. Er selbst aber hat ein ganz anderes Verständnis von dem, was er da tat. Das war eigentlich nicht mehr quasi die Magie des Mittelalters, sondern er war eigentlich schon Naturwissenschaftler. Er war Chemiker. Er wollte verstehen, warum etwas geschieht in der Natur. Und er hat erst am Hofe des Kurfürsten von Sachsen in Dresden gelebt, dann in Wittenberg an der Universität gelehrt und hat ein Glasmacherbuch veröffentlicht, 1679, das wichtigste, berühmteste Glasmacherbuch der jener Zeit.
5: Ars Vitraria.
6: Ars Vitraria oder die Glasmacherkunst, wo auch sehr viele Rezepte aus Murano, eben dem bis dahin geheimnisumwittertsten Ort, auch eine Insel wie die Fauninsel, aufgenommen wurden. Und er hat aber nicht nur dieses Buch übersetzt, sondern er hat wirklich jedes Experiment nachgekocht in seiner Alchemistenhütte und hat dann eben gesagt, das stimmt so nicht, man muss hier mehr Salpeter dazugeben und hier mehr Salmiak. Und dieses Buch besteht aus Rezepten. Nur ein Rezept hat er gehütet, wie das Rezept von Coca-Cola, nämlich das Rezept, wie man Glas so rot machen kann wie ein Rosé-Glas, ohne Rosé sozusagen. Also dass es schon von sich alleine diese Färbung enthält. Da erzählt er zwar, wie das auszusehen hat, aber er verrät natürlich nicht dieses Geheimnis, denn das war ihm gelungen, in einer perfekten Weise herzustellen, wie es kein anderer konnte. Mm. Und das hat ihn sehr früh sehr berühmt gemacht.
5: Das Rubinrot und vor allem ganz ohne Bläschen, also ganz klares Kristall, klares Glas konnte er herstellen. Und das war tatsächlich auch ein Exportschlager aus Brandenburg, man höre und staune. Darüber,
6: ich glaube, der letzte Exportschlager vor Tesla aus Grünheide. Also es war
5: schon bemerkenswert.
6: Das einzige Luxusgut, was Brandenburg je hergestellt hat und ungeheuerweise.
5: Was macht man sonst anderes aus märkischem Sand als
6: eben,
5: Glas?
6: Aber, ne? Eben, aus märkischem Sand, aus dem einzigen brandenburgischen Rohstoff wurde dieses Glas hergestellt. Und das ist auch eine ganz irre Geschichte, weil geholt hat ihn eben der Kurfürst für was ganz anderes. Der Kurfürst hat, wie alle Herrscher dieser Zeit, von nichts so sehr geträumt wie davon, dass Gold aus irgendetwas anderem entsteht, aus Blei, aus Zinn, aus einem niederen Metall. Und er holte auch diesen Kunkel, damit er ihm Gold mache. Und wir wissen bis heute, man kann die großen Herrscher mit Gold so leicht verführen. Donald Trump war so leicht verführbar, als die Schweiz ihm einen personalisierten Goldbarren geschenkt hat, hat er am nächsten Tag die Strafzölle wieder von 39% auf 19% gesenkt. Also das Gold hat etwas für die Herrschenden, was eine unendliche Magie hat. Und deswegen eigentlich hat ihn der Kurfürst hier nach Brandenburg geholt, damit er, Brandenburg war damals fast so verarmt wie heute und nach dem 30-jährigen Krieg. Und er wollte halt jemanden haben, der ihm die Staatskassen füllt. Aber Kunkel hat sie ihm gefüllt, das ist das Aufregende, aber mit was ganz anderem, nämlich mit diesem fantastischen Glas, was in ganz Europa für Furore sorgte.
5: Also Florian Illius, Sie sind für Überraschungen immer gut, das weiß ich aus Erfahrung. Aber dass wir über den US-amerikanischen Präsidenten im Zusammenhang mit der Pfaueninsel sprechen und Johannes Kunkel, das hätte ich jetzt nicht für möglich gehalten. Wir kehren
6: Warten
5: aber
6: Sie mal
5: zurück.
6: Ab. Wir sind noch ganz,
5: ja,
6: am Anfang
5: wir sind
6: dieser
5: ganz
6: Sendung.
5: Am Anfang dieser Sendung. Mal schauen, was noch alles kommt. Ja. Also vielleicht noch mal der Reihe nach, damit Sie orientiert sind. Zunächst wurde Kunkel geheimer Kammerdiener. Nach über 7 Jahren im Amt bekam er dann die Pfaueninsel übereignet. Das war 1685. Das sogenannte Pfauenwerder, Sie haben es gerade gesagt, wie es in der Schenkungsurkunde hieß, ein mit alten Eichen dicht bewachsenes Eiland inmitten der Havel, auch bis dahin Kaninchenwerder, Vulgo genannt, von den paar Bauern und Fischern aus den Gutsdörfern der Umgebung aus Klado und Sacro, denn dort war tatsächlich eine Kaninchenzucht bis dato erst einmal eingerichtet worden, damit es auch Futter gab für alle möglichen und zum Jagen. Sonst war da eigentlich gar nicht so wahnsinnig viel los. Und wir tauchen jetzt einfach mal ein in die frühsommerliche Atmosphäre der Insel und schippern mit Johannes Kunkel, ja, auf die Pfaueninsel. Florian Illius wird uns ein bisschen was vorlesen aus seinem neuen Buch und schon mal einen Eindruck dessen vermitteln, wie wunderbar er die Natur und dieses Eiland schildert.
6: Vielen Dank. Das ist ein wunderbarer Moment für mich, weil es wirklich das erste Mal ist, dass ich habe das Buch zwar geschrieben, aber noch nie aus diesem Buch gelesen. Deswegen ist es ein sehr schöner Moment für mich. Und ich denke gerade, das war schon gut, dass die Insel von Kaninchenwerder noch mal in Pfaueninsel umbenannt worden wäre. Ich weiß nicht, ob der wirtschaftliche Erfolg eines Kanincheninselverlages so groß geworden wäre. Also freuen wir uns alle, dass wir heute hier im Namen der Pfaueninsel versammelt sind. Die Kapitel meines Buches habe ich nach einer sehr einfachen Weise am Ende gefunden. Es dauert immer sehr lange, bis man die einfache Form findet, ein Buch aufzubauen. In meinem Fall war das so, dass ich in der Glashütte in Baruth in Brandenburg südlich von Berlin gewesen bin, um diese Glasherstellung zu verstehen, weil ich zwar Kunsthistoriker bin, aber beileibe kein Glashistoriker. Und das ist ein, ich kann es Ihnen versprechen, ein sehr eigenes Universum. Aber ich wollte verstehen, wie diese Glasherstellung vonstatten geht. Und da lernte ich vor allem, es hat vor allem etwas mit Hitze zu tun. Es geht um immer wieder die richtige Temperatur, die falsche Temperatur, die alles zerstört. Und es hat sehr viel mit Schwitzen zu tun. Denn ich war immer überrascht, dass ich in der Literatur immer las, wie viel Bier verbraucht wird in so einer Glashütte. Und dann dachte ich erst, das wäre polemisch. Aber nein, also ein normaler Glasbläser oder ein Aschekocher trank mehrere Liter Bier am Tag, um den Flüssigkeitsverlust auszugleichen. Und das ist eine herrliche Pointe, der gute Kunkel hat die Pfaueninsel bekommen, um Glas zu machen, aber er bekam zugleich das Recht, eine Windmühle zu bauen, damit er sein eigenes Bier brauen konnte. Also es gab mal die Pfaueninselbräu, sie hatte nur 8 Abnehmer, nämlich die Arbeiter, die da auf der Insel waren, aber die brauchten große, große Mengen an eigenem Bier. Pfaueninselbräu, das wäre noch eine Idee. Gebe ich gleich mal hier an
5: vielleicht sitzt
6: die Pfaueninselverleger und so weiter.
5: Wirtschaftssenat Berlins.
6: Also es brauchte sehr viel Bier denn es ist so heiß. Und das hat mich eben am Ende zu den Kapitelüberschriften dieses Buches gebracht. Das Buch beginnt mit dem Kapitel kalt, dann wird es wärmer, es wird warm, es wird heiß. Und das letzte Kapitel, das heißt zu heiß. Und warum es so heißt, das erfahren Sie später. Jetzt wird es erstmal wärmer. Der Winter ist lange geblieben in diesem Jahr 1686, viel zu lange, wie ein unsensibler Gast, der abends einfach nicht gehen will. Aber irgendwann, sehr spät, ist der letzte Schnee doch weggeschmolzen und nach einem wilden April hat sich in den ersten Maitagen der Frühling selbst in Brandenburg Bahn gebrochen. Johannes Kunkel nähert sich der Fauninsel auf seinem kleinen Boot. Er will sehen, wie weit die Arbeiter mit dem Bau der Öfen und der Gemäuer seines Laboratoriums gekommen sind. Aber diesmal ist alles anders als vor 3 Monaten, als er das erste Mal hierhin übergesetzt hat. Nein, die Havel ist kein stiller Spiegel mehr, sondern in diesem Mai eine brodelnde Verheißung. Sie ist vom Schmelzwasser prall gefüllt. Ein leichter Wind lässt sie an die überwucherten Ufer schwappen. Die Barsche stehen in der Strömung und die Plötzen schießen unter Kunkels Boot in silbernen Blitzen durch das Unterwasserlicht. Lange Lastkähne gleiten an ihm vorbei, schwer beladen mit Holz und Heu und Ziegeln für das wachsende Berlin stromaufwärts. Man hört das rhythmische Schlagen der Ruder schon von Weitem. Auch in der Luft herrscht rund um die Insel ein wildes Treiben. Libellen summen über den knospenden Seerosen in den Buchten. Enten flattern quakend auf, wenn Kunkels Boot hinter einer Biegung auftaucht. Und die Schwalben fliegen kreuz und quer über die schmalen Flussarme. Und über ihnen das Geschrei der hungrigen Reiher. Und aus den Bäumen am Ufer der Fauninsel dringen die aufgeregten Balzgesänge der Vögel schon aus einiger Entfernung ganz schrill herüber zu Kunkels kleinem Kahn. Es geht offensichtlich endlich los. Mit schnellen letzten Ruderschlägen nähert sich Kunkels Gefährt seiner Insel. 2 Gehilfen hat er diesmal dabei, seinen zotteligen Hund reichlich Proviant, 1 Fass Bier und 1 Lederzelt für die Nacht. Aber jetzt ist erst einmal früher Nachmittag, die Sonne glitzert silbrig auf dem Wasser und Kunkel kann seine Augen kaum öffnen, so hell ist es, so laut und so grün. Ja, vor allem so grün, als hätte der liebe Gott aus Versehen über der Havel seinen Farbkasten mit allen Grüntönen ausgeschüttet, die ihm und den Malern des Barock je eingefallen sind. Selbst die alten Eichenbäume, die das ganze Eiland überziehen, leuchten auf im sanften Hellgrün. Noch sind ihre Blätter weich wie Seide. Aber direkt am Ufer der Insel geht dieses saftige Frühlingsgrün dann über in das Dunkelgrün der selbst im Mai ziemlich melancholischen Erlen und in das silbrige Zittern der Pappeln vorne beim Kaninchengehege, wo der Anlegesteg ein paar Meter weit in die Havel ragt. Das schneidige Olivgrün des Schilfs hat nicht nur das Holz des Stegs, sondern die ganze Insel fest im Griff. Das Schilf sieht aus wie ein aus dem Wasser schießendes Heer von scharfen Lanzen, das Kunkel mit den bloßen Händen auseinanderbiegen muss, damit seine Ruderer ihr Boot überhaupt am Steg manövrieren können. An den Ufern tauchen die Weiden ihre langen, hellgrünen Äste so tief hinein in die Havel, dass man befürchten muss, deren dunkle Wasser verfärbten sich auch gleich von blau in grün. Ja, es wirkt für einen Moment so, als wollte die Fauninsel mit all ihren unglaublichen Grüntönen jenen Mann übertönen, der ausgerechnet auf ihrem Boden nach dem perfekten Rot suchen will.
5: Florian Iljes. Träume aus Feuer. So, Frau Neues Buch hier im Radio 3 Kultursalon live auf Radio 3. Lassen Sie uns noch mal, lieber Florian Illies, in die Zeit dieses Barocks eintauchen. Sie haben schon ein bisschen geschildert, Brandenburg war pleite. Das hatte natürlich Gründe. Kurz nach dem 30-jährigen Krieg sah es einfach noch ziemlich karg dort aus, wirtschaftlich. Man suchte eben nach einheimischen Rohstoffen, Stichwort märkischer Sand. Und der große Kurfürst wird auch 1685 sein Toleranzedikt aussprechen und die protestantischen Hugenotten aus Frankreich einladen, ihnen eine Zuflucht gewähren, die unter dem fanatischen Katholizismus des Sonnenkönigs nämlich verfolgt werden. Also da ist unglaublich viel Bewegung im Spiel. Und was mich wirklich erstaunt hat, diese Kristall- und Glasgeschichten, die gingen bis ins afrikanische Guinea. Also man betrieb ordentlich Handel. Das waren Exportschlager. Warum eigentlich? Was machte denn genau diese Glasmacherkunst so beliebt?
6: Also das Glas war in jener Zeit eben ein ungeheures Luxusgut, das Glas an sich. Und dann wurde es eben noch einmal mit dem Kahn von der Fauninsel nach Berlin gebracht, wo die Glasschneider saßen. Der königliche oder die Hofglasschneiderei, Martin Winter hieß dieser berühmte Glasschneider, der dann noch mal in das Glas, eben aus heutiger Sicht ganz einfach, aber wenn man 350 Jahre zurückdenkt, unglaublich, wirklich mit wasserbetriebenen Rädern, feinste Bilder in diese Glaswände hineinschnitt, Symbole, Weintrauben, Vögel. Ich beschreibe auch einige dieser Pokale, die dann zu besonderen Ereignissen verziert wurden. Das waren handwerkliche, sozusagen feinste Preziosen. Ja? Das war sozusagen allerhöchste Glasmacherkunst erst einmal, dann die Farbe, dann die Form und schließlich noch die Verfeinerung durch den Schliff. Das kostete eben tatsächlich ein Vermögen und es war für den Kurfürsten wunderbar, dass er das in Europa verkaufen konnte. Und es war so kostbar, weil so viel zerbrach. Also man konnte es quasi nicht auf den Landwegen transportieren, weil die Straßen kaum gepflastert waren, kaputt ging. Das heißt, der Transport geschah ausschließlich übers Wasser. Alle Glashütten dieser Zeit liegen an Flüssen. Auch die große Potsdamer Hütte, Glashütte, die es gab, auf der Kunkel angefangen hat, lag am Hakendamm, immer direkt neben dem Wasser, damit man eben die in 4-5 Stunden aus der Fauninsel mit dem Boot nach Berlin transportieren konnte. Und dann hat er eben etwas, weil er so ein, glaube ich, wirklich genialischer Experimentator war, dieser Kunkel, hat er dort auch etwas erfunden, was ein bisschen aussieht wie Abendkleider von Marie Meko. Er hat solche Glasformen gefunden, durch die sich batik- oder mosaikartige Farben ziehen. Etwas, was unglaublich modern aussieht. Da hat sich ganz wenig erhalten. In der damaligen Zeit hieß das Glaskorallen. Und man hat sehr viele dieser Glaskorallen gefunden auf der Fauninsel, als man endlich nach Kunkel gegraben hat. Und man hat erst im Jahre 1972 angefangen, nach Kunkel zu graben. Also wirklich 3 Jahrhunderte später. Da war das fast schon ein Mythos geworden. Man glaubte gar nicht, dass es den wirklich gegeben hat. Und da fand man eben Unmengen dieser Glasreste in dem Gebiet, wo das Laboratorium gestanden hatte. Darunter auch diese Glaskorallen. Und diese Glaskorallen waren das letzte Mal, dass Kunkel berühmt geworden ist, nämlich vor einigen Jahren, als man Kunkel untersuchte unter dem wunderbar schrecklichen Begriff der kolonialen Kontexte. Denn man hat gemerkt, dass diese Glaskorallen vom Kurfürsten eingesetzt wurden als Bezahlungsmittel in Afrika. Diese kleinen Glaskorallen wurden getauscht gegen Elfenbein und, jetzt kommt die Paradoxie, gegen Gold. Also der Glasmacher Kunkel hat am Ende doch Brandenburg Gold geschenkt, weil er Glaskorallen von einer solchen Schönheit und Murmeln, würden wir heute eigentlich sagen. Die haben wirklich das, wie wir alle noch als Glasmurmeln kennen. Diese Formen, diese Glasfarbfäden hat er als erster geschafft, ins Glas hineinzubringen. Das war eine Sensation und die wurden eben in Afrika gegen Elfenbein, gegen Gold eingesetzt und Deswegen ist das auch ein trauriges Kapitel der brandenburgischen Geschichte gegen Sklaven. Aber er hat tatsächlich ein Zahlungsmittel geschaffen mit diesem Glas. So wertvoll war es, so selten war es, so besonders war es. Und insofern kann man anhand dieses Mannes und dieser Insel eben auch sehr viele Kapitel der brandenburgischen Geschichte erzählen, die man kaum für möglich hält.
5: Einiges davon erfahren wir beim Lesen en passant. Im Nachwort erfahren wir auch, wo sich noch einige dieser Fundstücke heute finden, unter anderem im Berliner Stadtmuseum. Vielleicht noch mal zum großen Kurfürsten, der war ein großer Fan von der Glasmacherkunst Kunkels und Kunkel wusste das und beschenkt ihn immer wieder mit ganz großartigen Stücken. Sehr schön auch die Szenen in Ihrem Buch, in denen wir den großen Kurfürsten kennenlernen, eigentlich Friedrich Wilhelm, so hieß er ja, der mit seiner zweiten Frau Dorothea am liebsten in der Horizontalen hinter etlichen Kissenbergen seinen getreuen Kunkel empfängt. Zumindest bei Ihnen im Buch ist das so. Dorothea mit ihr hatte
6: das entspricht vollkommen der Wahrheit.
5: Kindern. Völlig klar, ich hätte Sie jetzt nämlich auch danach gefragt, aber gleich können Sie uns mehr darüber erzählen, wie man auf so eine Idee kommt, beziehungsweise, dass es natürlich so war, ist klar. Dorothea, mit der hatte er 7 gemeinsame Kinder und die schien ja eine sehr selbstbewusste Persönlichkeit gewesen zu sein, die hat sich nicht die Butter vom Brot nehmen lassen, die zog sogar in die Schlachtfelder mit ihrem Gatten zusammen. Wer war diese Dorothea?
6: Ja, diese Dorothea kennen wir alle hier in Berlin, denn sie ist die Namensgeberin der Dorotheischen Vorstadt. Also sie war eine der modernsten und faszinierendsten Frauengestalten, die wir eigentlich in der brandenburgischen Geschichte überhaupt haben. Sie hat eigentlich auch eine sehr große eigene Glassammlung gehabt. Sie war unglaublich kunstaffin. Sie war die zweite Ehefrau des Kurfürsten und erfüllte alle ihre Pflichten vorbildlich. 7 Kinder in den ersten 8 Ehejahren. Anschließend gab es aber eben große Probleme und das ist sozusagen, dieses Buch ist voller Aktualität, denn der große Kurfürst von Brandenburg und seine große Kurfürstin Dorothea hatten die klassischen Probleme einer Patchwork-Familie. Wie vererbt nun dieser arme Kurfürst sein Land, seine Besitztümer? Wie viel kriegen die erstgeborenen Söhne und wie viel die 7 Kinder aus der zweiten Ehe? Nach klassischer Form hätten nur der Erstgeborene etwas bekommen, aber die gute Dorothea sorgte dafür, dass auch ihre 7 Kinder gleichberechtigt wurden, was ungeheuren Streit in der Familie erzeugte und permanente Spannungen, Eifersüchteleien in dieser Patchwork-Familie des großen Kurfürsten erzeugten. Und sie ist wirklich eine ungeheuer faszinierende Frau. Sie ist die einzige Frau eines europäischen Herrschers des 17. Jahrhunderts und des 18. Jahrhunderts, die ihren Mann keine Nacht allein ließ. Sie hat nur für die Geburt ihn alleine in die Schlachten ziehen lassen. Ansonsten ist sie dafür berühmt, ihr Feldbett in jedem Schlachtfeld direkt neben ihm im Zelt des Kurfürsten aufzuziehen. Da war kein Zentimeter Platz für eine Mätresse. Er ist, glaube ich, der letzte brandenburgische Regent ohne Mätresse geblieben, weil einfach immer Dorothea neben ihm lag, selbst wenn er in den schlammigen Schlachten irgendwo in der Weite Polens oder Dänemarks unterwegs war. Dort lag Dorothea jede Nacht, passte auf diesen Kurfürst. Es war offenbar eine glückliche Ehe.
5: Das Gefühl habe ich auch. Also die wirken sehr harmonisch miteinander. Nochmal
6: die sahen auch fast gleich aus, wenn man die Bilder anguckt. Die haben eigentlich dieselben Haare, dieselbe Statur, wie man höflich formuliert vielleicht. Und das ist schon ein ganz faszinierendes Paar. Und ich war sehr glücklich neben diesem Kunkel. Das sind meine 2 weiteren Hauptdarsteller. Dorothea von Brandenburg und der große Kurfürst und natürlich dann noch der skurrile Leibarzt des Königs.
5: Oh ja, der Laoze sehr gerne.
6: Ich darf auf keinen Fall König zitiert. Sagen, sonst gibt es 100 Anrufe beim Hörertelefon, denn auf nichts wird geachtet in Deutschland so sehr wie auf falsche adelige Bezeichnungen. Also
5: Nein, wir wollen hier keinen verstimmen.
6: Es ist ein Kurfürst.
5: Ja, das sei hiermit nochmal betont. Aber die Sache mit den Kissen, Bergen und Burgen, da muss ich doch nochmal nachfragen. Denn es ist wirklich auffällig, dass die beiden meistens liegend ihren Kunkel empfangen. Und der kommt rein und ist auch manchmal ein bisschen unsicher, ob er denn jetzt stören darf. Aber die flezen so ganz gemütlich, also cornern oder chillen, würden das meine Kinder wahrscheinlich heute nennen, in diesen Kissenbergen. Woher dieses Bild?
6: Also, als ich dieses Buch recherchierte, habe ich, anders als bei meinen Büchern über Caspar David Friedrich Thomas Mann 20er, 30er Jahre, nicht auf eine Fülle an Informationen zurückgreifen können, weil es einfach wirklich sehr lange zurückliegt. Und die Preußen waren schon immer Preußen, vor allem enthalten in den Akten des preußischen Geheimen Staatsarchivs sind Rechnungen, die einen immerhin jede Kanüle und jede Glasbestellung von Johannes Kunkel dokumentieren, auch wie viel sie gekostet hat. Aber über die Lebensumstände gibt es sehr wenig. Aber zum Glück gibt es einige Besuchsbeschreibungen von ausländischen Gesandten am Brandenburgischen Hofe und die berichten eben immer, dass vor allem in den Monaten, wo ihn die Gicht und die Nierensteine besonders plagten, der große Kurfürst nur in seinem Bette empfing. Also er hat die letzten Jahre seiner Regierungszeit, und das sind jetzt die Kunkeljahre, vor allem im Bett verbracht, und zwar nicht um zu chillen, sondern weil seine Beine voll Wasser waren, er Nierensteine hatte und die Gicht und er sozusagen auch fast sozusagen tagtäglich für Tag nur noch liegend regiert hat. Also dieses Liegende des Königs und dass die Frau dann manchmal überraschenderweise unter einem Kissen plötzlich auch hervorguckte, das wird beschrieben von Berichten des niederländischen oder französischen Gesandten am Brandenburgischen Hofe. Also sowas würde ich mir nicht ausdenken. Anders gesagt, ich war so dankbar für jedes Detail, das sich finden lässt, um es zu beschreiben. So auch die ungeheure Geschichte, dass diese Dorothea nicht nur 7 Kinder erzeugt hat und jede Nacht bei ihrem Gatten verbrachte, sondern auch eine Hirschjagd erfolgreich beendet hat, wo sie einen Hirschen erlegte, der anschließend aufstand und noch 2 Kilometer weiter lief und dann erst zusammenbrach. Und der große Kurfürst hat leider dem armen Kunkel die Aufgabe gegeben, das in Glas zu verewigen. Das ist aber eine Geschichte, an der Kunkel dann am Ende leider gescheitert ist.
5: Es ist ja der Aufstieg und der Fall des Kunkels. Über den Fall möchte ich gar nicht so wahnsinnig viel sprechen. Sie haben ja schon angedeutet, Intrigen gab es an jedem Hof, so auch am Brandenburger Hof. Und ja, Sie haben auch schon angedeutet, dass es mit dieser Art von Patchwork-Familie nicht ganz einfach war. Nicht jeder mochte den Kunkel an diesem Hof. Aber ich würde ganz gerne noch mal zu Ihren Recherchen in Sachen Glasmacherkunst kommen. Sie haben schon gesagt, dass Sie da sich einiges angeschaut haben. Und das merkt man der Lektüre auch an. Wir sind ganz nah dran am Feuer, das immer wieder angefacht werden muss, auf Temperatur gehalten werden muss. Also das ist eine hohe Kunst, die richtigen Temperaturen für jede Form von Glas und vor allem für Farbe zu finden. Und ich würde sagen, wir wohnen dem mal bei, wenn das Rubinrot eben entsteht. Die große Spezialität Kunkels. Wir hören eine weitere Stelle aus dem neuen Buch von Florian Illies, Träume aus Feuer, der Alchemist von der Pfaueninsel.
6: Ja, wie ist dieses rote Glas entstanden? Heute weiß man, was da tatsächlich stattfindet. Es ist am Ende ein Effekt der Lichtbrechung. Also es ist etwas, weil sich unterschiedliche Atome anders im Licht brechen als bei dem anderen Glas. Das wussten Kunkel und seine Zeitgenossen nicht. Aber er hat eben tatsächlich das Rezept gefunden, wie dieses Glas erzeugt werden kann. In der kleinen Glashütte Kunkels auf der Pfaueninsel herrscht konzentrierte Ruhe und brennende Hitze. Öffnet man sanft die Tür zu seiner Glashütte, dann sieht man im Innern die orange leuchtende Glut in den Schmelzöfen. 2 Arbeiter mit nackten, schweißnassen Oberkörpern, die in großen Tiegeln rühren, und 2 andere, die das Feuer immer wieder neu schichten und mit einem Blasebalg antreiben. Die Luft flimmert. Johannes Kunkel blickt in das offene Maul des Ofens. Seine Perücke hat er abgelegt, damit ihm die Locken nicht ins Feuer geraten. Er trägt nur eine dünne Hose und einen schlichten Wams. Kunkels dunkle Haare stehen ihm nach der kurzen Nacht auf dem Feldbett auf der Insel kreuz und quer vom Kopf ab. Sein Blick hingegen ist von einer bestechenden Klarheit. Er mustert die Glasmasse in den Schmelztiegeln, die seine Arbeiter aus Quarzsand, Pottasche und Kalk angemischt haben, und rührt selbst mit einer Holzkehle kurz darin, blickt immer wieder tief hinein in das glühende Feuer, um abzuschätzen, wann die perfekte Temperatur erreicht ist. Und dann greift Kunkel zu seinem Heiligsten, dem Fläschchen mit dem sogenannten Königswasser, seinem größten Geheimnis. Tagelang hat er erst die Golddukaten klein gerieben. Ja, das ist die verrückteste Paradoxie der Geschichte. Der große Kurfürst hat ihn nach Brandenburg geholt, damit Kunkel ihm Gold mache. Aber jetzt zerreibt ihm dieser Kunkel die letzten Golddukaten, die Brandenburg geblieben sind. Und er zerreibt sie so lange, bis sich die Dukaten in feines Goldpulver verwandelt haben. Und dann vermischt er diesen Goldstaub mit Salpetersäure und mit Salzsäure. Und er verrät niemandem, in welchem genauen Verhältnis. Dann nimmt er das Fläschchen und gießt das Königswasser beinahe zärtlich in die glühende Glasschmelze hinein. Und dann passiert etwas Merkwürdiges. Das Königswasser, das eben noch purpurrot war, verschwindet völlig in der Schmelze. Die Farbe wird sofort geschluckt. Es gibt keinen Rotton mehr. Ja, alles verschmilzt. Unendlich langsam, widerwillig fast, als müssten die Materie und das Universum erst überzeugt werden. Irgendwann jedoch ist das Rot dieses Königswassers mit dem aufgelösten Gold komplett verschwunden und die Glasmasse ist wieder ein belangloser, farbloser, heißer Brei. Und dann wird er über dem Feuer gerührt und gerührt und gerührt. Es kommen noch Läuterungsmittel dazu, damit die Glasblasen verschwinden. Ja, niemand hat seinerzeit so klares Glas wie Johannes Kunkel geschaffen. Er ist der Einzige, der jedes Bläschen wegzaubern kann. Und niemand darf Kunkel stören, niemand ihn ansprechen während dieser langwierigen Prozedur. Es geht um Bruchteile von Sekunden, um Bruchteile von Gold, um die perfekte Temperatur und den perfekten Moment, damit aus diesem Rubinfluss, wie sie es nennen, plötzlich leuchtendes rotes Glas entsteht. In der Alchemie gewinnt der Mann mit der größten Geduld. Und heute will Kunkel gewinnen. Er will seinem Kurfürsten ein Rubinglas schenken, so fein und rein und leuchtend wie noch keines zuvor. Aber davon ist noch nichts zu sehen an diesem Morgen auf der Fauninsel. Die Schmelze ist flüssig und zäh und hell. Nur Kunkel ist Feuer und Flamme. Aber als er das Gefühl hat, dass die Glasschmelze perfekt angerührt ist und das Feuer genau richtig lodert, da holt er mit einem kleinen Kopfnicken die beiden Glasbläser heran. Sobald sie sich dem Feuer nähern, läuft ihnen der Schweiß die Schläfen herunter. Sie wischen ihn kurz ab und nehmen dann mit höchster Konzentration mit ihren eisernen Blasstangen aus der Glasmasse kleine Klümpchen heraus, dass sie um die Spitze drehen und dann ganz, ganz sanft, tastend fast aufzupusten beginnen. Dann drehen sie es weiter in der Hitze und reichen es ihrem Nebenmann. Der holt wieder Luft und bläst hinein. Dann drehen sie es wieder in der glühenden Luft. Dann wieder blasen und dann ganz langsam entsteht dort vorne an der Eisenstange ein Gebilde aus Glas. Es wächst und es wölbt sich. Die Glasbläser halten das Glas an der Spitze immer wieder hinein in die glühende Luft über dem Feuer, damit sie sie formen können. Ganz langsam formt es sich weiter und plötzlich sieht man, eine Teekanne entsteht. Aber noch ist sie durchsichtig, gläsern, langweilig fast. Aber dann wird die ausgehärtete Teekanne erneut in den Ofen geschoben und in den Ofen, den die Arbeiter inzwischen mit Wasser etwas abgekühlt haben. Denn jetzt darf das Wasser nur noch 505 Grad haben. Kunkel kann das nicht messen, aber er hat es erspürt. Denn er weiß, erst bei 505 Grad geschieht die Verwandlung. Ganz schüchtern verändert sich die Farbe des Glases. Es ist, als erröte es vor Scham. Die Arbeiter nehmen die Teekanne heraus, Kunkel besieht sie und dann kommt sie wieder in den Ofen. Und die Schamesröte des Glases wird noch ein bisschen intensiver. Und beim nächsten Gang in den Ofen beginnt das Rot plötzlich zu leuchten. Und dann gebietet Kunkel mit einem Griff auf den Arm des Glasbläsers zum Einhalten. Denn das Rubinrot funkelt jetzt zauberhaft. Und jeder weitere Gang ins Feuer wird es zerstören, braun werden lassen. Die Glasbläser und Kunkel erstarren mit großen Augen. Was für ein Rot. Es ist wie ein Sonnenuntergang, der beschlossen hat, für immer in diesem Glas zu wohnen.
5: Träume aus Feuer, der Alchemist von der Fauninsel, Florian Illies mit seinem neuen Buch zu Gast hier live auf Radio 3 im Radio 3 Kultursalon. Ja, und Sie haben uns schon die Kapitelüberschrift ein bisschen geschildert, die sich da eben ja, von kalt-wärmer, warm heißt zu dem Feuer an sich ausbilden werden. Über das Ende möchte ich gar nicht so viel sprechen.
6: Haben Sie
5: das
6: Angst davor?
5: Nicht doch, aber das wollen wir den Leserinnen und Lesern nicht hier schon alles preisgeben. Ein bisschen noch wollen wir was übrig lassen, damit sie noch genießen können. Nein, Angst überhaupt nicht. Aber ich dachte beim Element Feuer nochmal an Ihr Buch Zauber der Stille über den Maler Caspar David Friedrich, Ihr vorletztes Buch, Florian Illies, wo das Feuer ja auch als Element eine ganz, ganz wichtige Rolle spielt. In diesem Buch ist es genauso eine fatale Rolle, aber auch eine großartige Rolle. Wir haben gerade die positive Seite gehört. Sie haben schon ein bisschen erzählt, dass das Recherchieren so einfach gar nicht war. Im Nachwort schreiben Sie auch so ein bisschen was darüber, was Sie alles noch gefunden haben. Können Sie uns ein bisschen mehr über die Recherche erzählen? Wo wurden Sie fündig?
6: Also das Rubinglas ist bis heute etwas, wo eine sehr kleine Zahl von Menschen sich wirklich auskennt. Es ist bis heute ein begehrtes Sammelgut. Wenn Sie heute Abend Rubinglas eingeben bei Google, dann werden Sie herausfinden, dass es einen spektakulären Verkauf gab. Auf der Kunstmesse TEFAF in Maastricht wurde vor 2 Jahren für 1 Millionensumme ein Kunkelglas an das Rijksmuseum in Amsterdam verkauft. Und da findet man dann in feierlicher englischer Sprache, dass dieses Glas offenbar in den magischen Jahren 1686 bis 88 auf der Fauninsel entstanden ist. Also das ist so etwas wie der sozusagen der Ort, an dem das Beste an dieser Glasmacherkunst überhaupt entstanden ist. Das ist aber eben unendlich schwer, das habe ich gelernt in den Gesprächen mit den Glasexpertinnen, zu bestimmen, weil es ist natürlich einfach ein rotes Glas und in den Zeiten nach Kunkel, als dieses Experiment oder dieses Rezept bekannt wurde und es in allen Glashütten erst Brandenburgs, dann vor allem auch in Nürnberg, Augsburg und in Bayern und dann in ganz Europa nachgemacht wurde, ist es sehr, sehr schwierig, ein Glas zu datieren. Das kann man nur, wenn man es zerstört, wenn man quasi dann kann man in die Glassubstanz hineingucken. Ansonsten geht es eigentlich fast nur über die Verzierungen, die oft in Gold sind, weil es so ein wertvolles Objekt war, hat man oft noch obendrauf Goldverzierungen gesetzt. Und ich habe mit den zwei größten Expertinnen gesprochen. Einerseits Verena Wasmuth, vor allem von der Stiftung Preußische Schlösser und Gärten aus Potsdam. Susanne Evers ebenfalls von dort, die mir eben sehr genau, mit denen ich sehr genau die Frage erörtert habe, wie viele Arbeiter waren denn auf der Insel? Wie viele waren notwendig, um so einen Glasprozess herzustellen? Denn es war ja wichtig, dass es nicht zu viele werden, weil es war ja gerade das Ziel, dass nur so viele auf die Insel gehen und die mussten da auch komplett wohnen mit ihren Familien, damit das Geheimnis nicht nach außen dringt. Und dann habe ich hier im Stadtmuseum in Berlin tatsächlich auch das erste Mal diese Objekte sehen können, wo genau diese Teekanne, die hier gerade entsteht, sich bis heute erhalten hat. Der arme Kurfürst hatte nämlich sehr viele Leiden, musste deshalb 30 bis 40 Tassen Tee am Tag trinken. Das ist eine der Details, die ich mit großer Freude als Autor zur Kenntnis genommen habe, weil ich dadurch sozusagen etwas Futter für meine atmosphärischen Beschreibungen habe. Und ausgerechnet eine solche Teekasse des Kurfürsten hat sich hier im Stadtmuseum erhalten. Und zu meiner großen Freude hat diese intensive Beschäftigung mit den Experten hier im Stadtmuseum dazu geführt, dass ab nächster Woche eine Ausstellung des Goldrubinglases im Ephraim-Palais in Berlin zu sehen sein wird, weil das alles gerade im Depot ist. Und deshalb wird man tatsächlich zu dem Buch ab nächster Woche in Berlin auch wirklich diese faszinierenden Objekte sehen. Ja, und das sind viele Gespräche gewesen, wo ich frage ja immer, das war schon bei Caspar David Friedrich so, mich halt bringt immer am meisten weiter, wenn ich die Experten frage, was haben Sie noch nicht herausgefunden? Was ist Ihr Rätsel? Was ist für Sie die große Frage? Und die habe ich geführt und dann natürlich nochmal den Glasherstellungsprozess. Seien Sie dankbar, ich habe etwa 10 Chemikalien Ihnen vorenthalten, die auch noch in diesen verschiedenen Substanzen hineingegossen werden. Ich wollte es auf das Wesentliche reduzieren. Also das ist alles eine ganz komplexe Geschichte und am Ende entsteht dann eben etwas Magisches. Und für mich ist das eben so faszinierend, dass diese Pfaueninsel, auf der das dann vollendet wird, diese Glasmacherkunst, eben ein Ort ist, in auf dem immer wieder Magisches geschieht.
5: Also darauf müssen wir jetzt zu sprechen kommen, genau. Es gäbe ganz viele Geschichten zu erzählen über die Pfaueninsel. Sie haben sich für diese Kunkelgeschichte entschieden. Warum, das wissen Sie nach dem Lesen des Buches. Völlig klar, aber man könnte noch so weitermachen und so einiges erzählen. Wie kommt das? Was hat das mit diesem Ort auf sich? Wenn Sie sagen, magisch, kann bestimmt jeder nachvollziehen, der oder die mal dort war. Es ist wunderschön dort, das haben wir schon eingangs beschrieben. Aber was macht die Magie tatsächlich aus?
6: Also es ist ganz offensichtlich ein Ort zum Träumen. Also dieser Ort wird eben erfunden von dem Kurfürsten und von Kunkel, die hier zu träumen beginnen. Und dann endet diese Zeit und dann versinkt die Pfaueninsel wieder im Nichts. Sie wird wieder pure Natur. Die Eichen übernehmen wieder die Herrschaft auf dieser Insel. Und das wirklich Wundervolle ist, wenn Sie nun auf die Pfaueninsel fahren, da werden Sie oben drei alte Eichen sehen. Die sind 400 bis 450 Jahre alt. Und diese Eichen haben Johannes Kunkel noch erlebt. Diese Eichen können uns erzählen, wie das damals war und wie viele Arbeiter wirklich auf der Insel waren und so weiter. Und das finde ich faszinierend, dass wir diese Naturzeugnisse haben, die alle Zeiten, alle Kriege, alle Regime überlebt haben. Da stehen diese drei Eichen aus der Zeit Kunkels und erzählen das. Und die erzählen uns, wenn wir genau zuhören, auch, dass 100 Jahre nach Kunkel die Fauninsel wiederentdeckt wurde, nämlich von einem jungen Kronprinzen, und der war kaum 15, 16 und seine Geliebte war 13. Und die ließen sich hinüberrudern und machten die Fauninsel zu ihrer Liebesinsel. Wilhelmine Enke und der spätere Friedrich Wilhelm, die heißen alle Friedrich Wilhelm, deswegen ist es eine große Herausforderung, das alles durcheinander und in die richtige Reihenfolge zu bringen. Aber die wird sozusagen als Liebesinsel wiederentdeckt. Und dann, als dieser junge Mann, der dort mit dieser Wilhelmine inzwischen schon 5 Kinder hatte, die er dort zu sehr jungen Jahren zur Mutter gemacht hat, als der endlich König wird und Nachfolger des Friedrich des Großen, da baut er am Ende des 18. Jahrhunderts dort das Schloss, er baut einen Musterbauernhof, der baut all das. Und dann stirbt er leider in dem Moment, als dieses zauberhafte Schlösschen, das aussieht wie so zwei Schwanenhälse, fertig ist. Und dann geschieht immer wieder Dinge, die man kaum für möglich hält. Im Jahre 1832 befanden sich auf der Fauninsel 7 Löwen, 16 Kängurus, 23 Lamas und insgesamt 847 Wildtiere, weil dann der nächste König das für einen idealen Ort hielt, um da sozusagen seine Arche Noah zu errichten. Als dann der nächste König kam, dem war das ein bisschen viel Getier auf der Fauninsel. Der ließ die alle wieder nach Berlin schaffen. Und was machte man nun mit so vielen Löwen, Lamas und Kängurus? Man gründete einen zoologischen Garten. Also auf der Fauninsel liegt auch der Ursprung des Berliner Zoos und so weiter und so weiter. Sie sehen, das ist erst nur mein erstes Buch über die Fauninsel. Da lassen sich noch so
5: und
6: viele magische Momente finden.
5: Mit dem zoologischen Garten haben wir heute auch das Gespräch angefangen, von dem Sie aus zur Fauninsel gefahren sind. Beim Lesen des Buches sah ich all das vor mir, was Sie uns so schön beschreiben und jetzt auch noch mal im Gespräch beschrieben haben, die vier Jahreszeiten. Man hört das Plätschern des Havelwassers, wenn die Boote an der Pfaueninsel anlegen. Wir fahren holprige, beschwerliche Wege mit der Kutsche vom Brandenburger Hof in Potsdam nach Berlin. Ja, geschriebene Naturmalereien von schilfbewachsenen Ufern und Eichenwäldern, dazu die Glut des Feuers, auf dem das Glas geblasen wird. Wie können wir uns die Prozesse vorstellen, den Schriftsteller Florian Iljes beim Beschreiben der Natur? Passiert das alles in Ihrem Kopf oder gehen Sie über die Fauninsel, machen sich schon mal Notizen über das, was Sie sehen, was Sie beschreiben wollen?
6: Für mich ist ja...
5: Wir nehmen mal das.
6: Für mich ist beim Verfassen der Bücher immer Atmosphäre zentral und die Atmosphäre des Ortes. Wenn ich über Caspar David Friedrich an der Ostsee schreibe, muss ich an der Ostsee sein und viele Abende an der Ostsee erleben, um mich über die Natur mit dieser vergangenen Zeit zu verbinden. Denn die Natur ist das Zeitlose, was wir alle erleben. Wenn wir heute mit der Fähre auf die Fauninsel fahren und dieses Grün sehen und über diese Havel fahren, dann ist dasselbe Naturerlebnis, das ein Johannes Kunkel hatte oder ein Kronprinz mit seiner jungen Geliebten. Diese Natur verbindet uns mit den vergangenen Zeiten. Ich war auch in Sanary-sur-Mer, um die Geschichte der Familie Mann an diesem Ort für mein letztes Buch, Wenn die Sonne untergeht, zu erzählen. Da muss man sein, um zu wissen, wie weit will der Sohn vom Vater entfernt wohnen. Sind das 1 Minute oder 12 Minuten? Und hört Thomas Mann, wenn er abends in seinem Garten saß, das Meer rauschen oder nicht? Das sind für mich und mein Schreiben Elemente, Informationen, und die brauche ich. Und so habe ich für dieses Buch eben auch sehr, sehr viele Fahrten auf die Fauninsel unternehmen dürfen. Ich muss dann in 2 Jahren die Fährtickets alle bei der Steuererklärung einreichen, fällt mir in der Sekunde ein. Ich wollte eben im Winter dort sein, im Frühling, im Sommer und im Herbst, um zu wissen, was gibt es hier für Tiere. Was hört man außer den unerträglichen Geräuschen der Pfauen? Was kann man neben den Pfauen auch noch hören? Was für Bäume wachsen hier? Was sieht man für Vögel? Wie ist die Stimmung? Was ist das für eine merkwürdige Stimmung im Januar, Februar auf der Insel? Also etwas ganz Verlassenes, Trostloses. Und was explodiert dann im Mai, also jetzt gerade? Und wie erlebt das dieser Kunkel in diesem Jahr? Und das ist für mich elementar. Also es gehört zu meiner Recherche neben den Dokumenten und dem Lesen von jeder Biografie, die es über Dorothea von Brandenburg gibt und über den großen Kurfürst gibt und über alle Bücher über Johannes Kunkel und alle Bücher über die Glasmacherkunst, gehört für mich eben diese Recherche am Ort des Geschehens elementar dazu. Und es ist natürlich auch wirklich das erste Mal, dass ich meine Naturliebe und meine Lust an der Natur und meine Lust und Mitleben mit dem Licht und der Natur in ein Buch gegossen habe, weil das für mich, glaube ich, genauso elementar als Erlebnis war wie für Johannes Kunkel. Der saß da allein auf dieser Insel mit seinen Arbeitern und machte dieses Glas und er fand etwas, über das ganz Europa sprach, aber abends war es einfach auch nur ein Mann, der seine Frau und seine Kinder vermisste, die im Haus in der Klosterstraße in Berlin lebten und er guckte aufs Wasser und sah die Fische springen und hörte die Nachtigallen singen und das brauche ich auch, um diese

0: Kultursalon haben wir die Buchpremiere gefeiert, live auf Radio 3. Florian Ildis, vielen Dank für das Gespräch an dieser Stelle. Erst einmal ein Applaus, liebes Publikum. Für alle, die es lesen und auch hören möchten, ab 8. Juni senden wir die Lesung auf Radio 3 dieses Buches. Stefan Schad wird es lesen. Und ansonsten sage ich danke fürs Dabeisein an Sie alle, fürs Zuhören, die da draußen an den Apparaten sitzen oder wo auch immer. Ich bin Shelley Kupferberg und darf zurück ins Sendestudio jetzt übergeben an Gilles Chevalier. Ihnen allen noch einen schönen Abend. Auf Wiedersehen. Tschüss.
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2: Um 20 Uhr mit Josefine Grützmacher. Guten Abend. Der Bahnverkehr zwischen Hamburg und Berlin ist wegen eines Stellwerksausfalls bei Lüneburg stark beeinträchtigt. Laut Deutscher Bahn muss bis morgen mit Verspätungen und Zugausfällen gerechnet werden. Axel Hofmann, RBB 24.
3: Die ICE-Züge zwischen beiden Städten verkehren vorerst nur noch im 2-Stunden-Takt. Fahrgästen wird deshalb dringend dazu geraten, sich vor Reiseantritt noch einmal über ihre jeweilige Verbindung zu informieren. Außerdem wird empfohlen, als Alternative den Umweg über Hannover zu nutzen. Zur genauen Ursache der Stellwerkstörung ist bislang nichts bekannt.
2: Der Ebola-Patient in der Berliner Charité ist auf dem Weg der Besserung. Der US-Amerikaner sei bei seiner Aufnahme vor rund einer Woche noch sehr geschwächt gewesen, hieß es vom Universitätsklinikum. Jetzt gehe es ihm den Umständen entsprechend gut. Seine Viruslast sei deutlich gesunken. Der Mann hatte sich in der Demokratischen Republik Kongo mit Ebola infiziert und kam auf Bitten der USA nach Berlin. Brandenburgs Ministerpräsident Woidke stellt Bedingungen für eine mögliche Expo 2035 in der Hauptstadtregion. Voraussetzung sei ein gemeinsames Konzept von Berlin und Brandenburg für eine solche Weltausstellung, sagte der SPD-Politiker. Ingo Janssen, RBB 24.
4: Er sei es leid, eine Diskussion zu führen über ein Berliner Konzept, an dem sich Brandenburg beteiligen solle, so Woidke. Diese, so wörtlich, abgestandene Geschichte aus Berlin werde man nicht verfolgen. Eine Initiative aus Politik, Wirtschaft und Zivilgesellschaft wirbt für eine dezentrale Weltausstellung in Berlin und Brandenburg. Nach Angaben der Potsdamer Staatskanzlei laufen dazu Gespräche zwischen beiden Ländern.
2: Die sogenannten Wirtschaftsweisen mahnen zu

0: schnellen Reformen bei den Sozialsystemen. In Ihrem neuen Gutachten warnen Sie davor, dass ansonsten die Versicherungsbeiträge bis zum Jahr 2040 fast die Hälfte des Bruttolohns ausmachen könnten. Laut dem Sachverständigenrat muss sich Deutschland im laufenden Jahr auf ein deutlich schwächeres Wirtschaftswachstum einstellen. Das Bundeskabinett hat eine Änderung des Baurechts beschlossen, um den Wohnungsbau zu beschleunigen. Im Kern zielt die Neufassung darauf ab, Planungsverfahren zu verkürzen und für die Öffentlichkeit transparenter zu machen. Außerdem sollen Kommunen mehr Möglichkeiten bekommen, gegen Eigentümer vorzugehen, die ihre Häuser verfallen lassen. Auflagen für Umwelt- und Denkmalschutz sollen weniger streng angewandt werden. Soweit die Nachrichten. 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Das Wetter: nachts leicht bewölkt und trocken und etwas frischer bei 9 bis 4 Grad. Zurzeit haben wir in Berlin Adlershof 21 Grad, in Grünow bei Prenzlau 17 Grad. Morgen ein Wechsel von Sonne und lockeren Wolken bei 21 bis 24 Grad. Auch am Freitag sehr freundlich und trocken, wieder wärmer mit 26 bis 29 Grad. Die Zeit 20.03 Uhr.
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2: Heute Abend mit einem Konzert, das SWR Kultur in Zusammenarbeit mit der Rheinland-Pfälzischen Stiftung zur Förderung junger Spitzentalente der Villa Musica im Kurfürstlichen Palais Trier veranstaltet hat im März dieses Jahres. Ich bin Jörg Lengersdorf, ich wünsche Ihnen einen schönen Quartettabend. Das Animato-Quartett aus den Niederlanden hatte 2025 schon den hochdotierten Irene Steels-Wilsing Streichquartettpreis des Heidelberger Frühlings gewonnen. Bereits als Teenager kamen die vier an der Hochschule zusammen und liefern jetzt nach Violinstars wie zum Beispiel Janine Jansen oder Noah Wildschüt inzwischen einen weiteren Nachweis der Ausnahmequalität der niederländischen Spitzentalentförderung. Es gibt gleich Schubert, davor Britten. Zuerst gibt's aber die auf engsten zeitlichen Raum gedrängten Bagatellen Opus 9 von Anton Webern. 4,5 Minuten hochverdichtete, ganz frühe Zwölftonmusik. Schon 1911 geschrieben. Bemerkenswert ist das, denn das Prinzip der sogenannten Dodekaphonie sollte 10 Jahre später eigentlich erst eine richtige Zwölftonschule nach Arnold Schönberg bilden. Anton Weberns Musik ist schon hier im Opus 9 oft leise am Rand des Verklingens, ein äußerstes Konzentrat dessen, was in 12 Halbtönen einer Tonskala so gesagt werden kann, ohne dass man sich wiederholt. Für ein junges Streichquartett ist das eigentlich die ultimative Herausforderung am Anfang eines Konzerts. Alles muss sofort präsent sein, extrem nuanciert, projiziert bis in die letzte Reihe des Saals und trotzdem am Rand der Hörbarkeitsschwelle. Jeder Zehntelmillimeter Bogenhaar wird da zum Ereignis. Das ist tatsächlich extremes Risiko, ohne oberflächlich spektakulär zu sein. Das Animato-Quartett ist auf der Bühne.

Ja, es gab einen Moment atemlose Stille im kurfürstlichen Palais Trier. Im Stück von Anton Webern konnte man buchstäblich eine Stecknadel fallen hören. Am Frühlingsabend waren hier im Palais auch die Fenster zum Park geöffnet. Ich glaube, sogar das Vogelzwitschern konnte man manchmal wahrnehmen. Unfassbare Musik im Sinn des Wortes. Manchmal knapp über der Hörbarkeitsschwelle, trotzdem dicht in jeder tausendstel Sekunde aufs zwölftönige Material konzentriert. 4,5 Minuten reine Zeit, die sich in winzigen klanglichen Ereignissen entfaltet und nie wiederholt. Anton Weberns Bagatellen Opus 9. Ganz behutsam hat das Animato-Quartett im ARD-Konzert den Kammermusikabend aus der Nachwuchsstar-Reihe von SWR Kultur in Trier eröffnet. Die Stiftung Villa Musica hatte eingeladen in einen der schönsten Säle am Moselufer in Rheinland-Pfalz. Das kurfürstliche Palais in Trier ist eine prunkvolle Rokoko-Residenz in einer beeindruckenden barocken Gartenanlage. Die antike römische Konstantin-Basilika aus dem 4. Jahrhundert ist gleich hier nebenan. Ja, und auch im nächsten Stück des Programms ging das junge Animato-Quartett volles Risiko in der Königsklasse der Kammermusik. Benjamin Brittens Nummer 1 wird so gut wie nie live gespielt. Hier gibt's zwar, im Gegensatz zum Webern gerade, wilde Ausbrüche, es gibt forte Explosionen von Klang und Rhythmus, aber der zart schwebende Beginn in den hohen Streichern über den gezupften Tönen im Bass ist mindestens mal heikel, unglaublich schwer in dieser Stringenz zu realisieren. Eins der absoluten Lieblingsstücke des Quartetts, das haben sie mir vor dem Konzert verraten. Der langsame Satz ist auch wirklich hypnotisch schön, das darf ich jetzt schon versprechen. Das Animato-Quartett im kurfürstlichen Palais Trier. Benjamin Brittens Quartett Nummer 1.

Applaus in Trier für das wirklich unglaublich virtuos aufspielende Animato-Quartett, das sich im Rahmen der niederländischen Spitzentalentförderung gefunden hat. Teilweise sind hier die Musizierenden schon als Kinder zusammen aufgetreten. Das erste Quartett von Benjamin Britten, das sie heute im ARD-Konzert präsentieren, ist auch auf der Debüt-CD der Nachwuchsstars der Klassikszene. Ja, und in Trier beim Konzert von SWR Kultur und Villa Musica ging es nach dem Britten in die Pause und tatsächlich wurde es dann in der zweiten Hälfte kein bisschen weniger anspruchsvoll, was Virtuosität, Satzdichte, was Ausmaße anging. Das große G-Dur-Streichquartett von Schubert stand auf dem Programm, dessen Nummer 15. Das größte, schwierigste, längste, aber womöglich auch dankbarste aller Streichquartette Schuberts, sein letztes, sein Vermächtnis, wenn man so will. Unter dem Eindruck der schockierend komplexen großen Fuge von Beethoven, als Schlusssatz von dessen Quartett Opus 130, bei dem Schubert selbst in Wien im Konzert gesessen hatte, konnte der 31-jährige Schubert zunächst mal gar nicht mehr komponieren. Erst nach 3 Monaten war sein neues Quartett fertig und so monumental, dass es zu Schuberts Lebzeiten weder öffentliches Publikum noch einen Verleger gefunden hat. Erst 1850, 22 Jahre nach Schuberts Tod, gab es eine erste öffentliche Aufführung und selbst danach haben die meisten Quartette noch vor dem Stück zurückgezuckt. Das Animato-Quartett besteigt also in Trier im Kurfürstlichen Palais einen ziemlich einsamen Gipfel der Gattung jetzt nach der Pause. Und vielleicht passt zum Beginn der Musik ein Vers von Franz Schubert, der nur noch kurz zu leben hatte, 1826. Er schreibt: Großer Vater, reich dem Sohne tiefer Schmerzen nun zum Lohne, endlich als Erlösungsmahl deiner Liebe ew'gen Strahl.

Das Animato-Quartett. Inga Wager-Gaustert und Tim Brackmann Violin, Elisa Karen Tavernier Viola, Peter de Coe Cello im ARD-Konzert. Heute aus Trier, präsentiert von SWR Kultur in Kooperation mit der rheinland-pfälzischen Spitzentalentförderung Stiftung Villa Musica. Das war Schuberts letztes Streichquartett hier, Nummer 15, G-Dur. Der Höhepunkt in Schuberts Quartett schaffen und ein unglaublich anspruchsvoller Prüfstein, selbst für die erfahrensten Quartette. Das Publikum im Kurfürstlichen Palais, unweit der antiken Konstantin-Basilika in Trier, war begeistert im März dieses Jahres. Und die Zugabe, und das hat jetzt nach diesem unfassbar anspruchsvollen Programm auch nicht wirklich mehr gewundert, war, das haben mir die vier nach dem Konzert lachend verraten, dann auch nicht weniger heikel als der Schubert. In Quartettkreisen, da macht man schon mal den Scherz, Beethoven habe seine wirklich kniffligen Quartette Opus 18 auch deshalb geschrieben, damit man sich da als Geiger blamieren kann. Es ist also super heikel, was jetzt noch kommt, aber nach Schubert kann auch nichts anderes folgen. Eine Zugabe aus Beethovens Opus 18, das Animato-Quartett nochmal in Trier.

Der Applaus fürs junge Animato-Quartett aus den Niederlanden. Das war am 20. März zu Gast in der Rokoko-Residenz Trier, dem Kurfürstlichen Palais. Im ARD-Konzert gab es damit heute das deutsche Radiodebüt der vier Nachwuchsstars der Quartettszene bei einer Veranstaltung von SWR Kultur. Folgt hier noch das erste Cello-Konzert von Camille Saint-Saëns, auch das extrem gedrängte romantische Virtuosität. Aufgenommen beim Konzert vom 19. Oktober 2023 aus dem BASF Feierabendhaus in Ludwigshafen. Die Deutsche Staatsphilharmonie Rheinland-Pfalz brachte bei diesem Gastkonzert in Ludwigshafen die junge Cellistin Julia Hagen mit. Die gehört zu den vielversprechendsten Instrumentalisten ihrer Generation. Sie ist in der Kammermusik ebenso zu Hause wie in der Arbeit mit großen Orchestern, seit 2022 Trägerin des Beethoven-Rings. Julia Hagen spielt jetzt hier im ARD-Konzert Saint-Saëns.

0: Das erste Violoncello-Konzert von Camille Saint-Saëns mit der Deutschen Staatsphilharmonie Rheinland-Pfalz unter Ari Rasilein. Solistin war Julia Hagen, aufgenommen fürs ARD-Konzert von SWR Kultur 2023 in Ludwigshafen bei der BASF. Und damit ist der ARD-Konzertabend für heute zu Ende gegangen. Samstag geht's hier weiter im ARD-Konzert mit neuer Oper. Samstagabend gibt's nach 20 Uhr im Programm Gabriela Lena Franks El Último Sueño de Frida e Diego live aus der New Yorker Met mit Yannick Nézet-Séguin. Ich bedanke mich fürs Zuhören. Mein Name ist Jörg Lengersdorf. Haben Sie einen schönen Abend.
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2: Um 22 Uhr mit Thomas Haag. Guten Abend. Der Bahnverkehr zwischen Hamburg und Berlin ist wegen eines Stellwerksausfalls bei Lüneburg stark beeinträchtigt. Laut Deutscher Bahn muss bis morgen mit Verspätungen und Zugausfällen gerechnet werden. Axel Hofmann, RBB 24.
3: Die ICE-Züge zwischen beiden Städten verkehren vorerst nur noch im 2-Stunden-Takt. Fahrgästen wird deshalb dringend dazu geraten, sich vor Reiseantritt noch einmal über ihre jeweilige Verbindung zu informieren. Außerdem wird empfohlen, als Alternative den Umweg über Hannover zu nutzen. Zur genauen Ursache der Stellwerkstörung ist bislang nichts bekannt.
2: Dem Ebola-Patienten in der Berliner Charité geht es nach Angaben der behandelnden Ärzte besser. Der US-Amerikaner hatte sich in der Demokratischen Republik Kongo mit dem Virus infiziert und war vor einer Woche nach Berlin gebracht worden. Er liegt auf der Isolierstation. Hauptstadtkorrespondent Dietrich Karl Meurer.
4: Die Viruslast sei stark gesunken, Laborwerte hätten sich verbessert. Auch die Ehefrau des Mannes und 4 Kinder wurden aufgenommen, da sie Kontakt hatten. Sie zeigen bisher keine Symptome und erhalten vorsorglich eine Antikörpertherapie. Bundesgesundheitsministerin Nina Warken lobte das Vorgehen der Charité und sprach von gut funktionierenden Abläufen.
2: Brandenburgs Ministerpräsident Woidke stellt Bedingungen für eine mögliche Expo 2035 in der Hauptstadtregion. Voraussetzung sei ein gemeinsames Konzept von Berlin und Brandenburg für eine solche Weltausstellung, sagte der SPD-Politiker. Ingo Jansen, RBB 24.
5: Er sei es leid, eine Diskussion zu führen über ein Berliner Konzept, an dem sich Brandenburg beteiligen solle, so Woidke. Diese, so wörtlich, abgestandene Geschichte aus Berlin werde man nicht verfolgen. Eine Initiative aus Politik, Wirtschaft und Zivilgesellschaft wirbt für eine dezentrale Weltausstellung in Berlin und Brandenburg. Nach Angaben der Potsdamer Staatskanzlei laufen dazu Gespräche zwischen beiden Ländern.
2: Das Bundeskabinett hat beschlossen, dass Musikclubs im Baurecht nicht mehr als Vergnügungsstätten gelten sollen, sondern als Kulturorte. Dadurch wird es möglich, die Clubs unter Auflagen auch in Wohngebieten zu betreiben. Kulturstaatsminister Weimer sprach von einem wichtigen Schritt, um die Live-Musikszene in Deutschland zu schützen und auszubauen. Alba Berlin steht im Halbfinale der deutschen Basketballmeisterschaft. Die Berliner haben das entscheidende 5. Playoff-Spiel gegen Vechta mit 98-89 gewonnen. Damit entschieden sie die Serie mit 3-2 für sich. Im Halbfinale trifft Alba auf Bamberg. Das erste Spiel findet am Samstag in Berlin statt. Soweit die Nachrichten. 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Das Wetter: nachts ist es leicht bewölkt, aber

0: Trocken bei 9 bis 4 Grad. Morgen haben wir einen Wechsel von Sonne und Wolken und das bei maximal 21 bis 24 Grad.
1: 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Mit Anja Buchmann, hallo. Das Morgenland-Festival ist erstaunlicherweise in Osnabrück als Veranstaltungsort. Und es geht um die Musik aus dem Mittleren und Nahen Osten. Bisher wurde es von Michael Dreyer geleitet. Jetzt gibt's gleich drei Neuigkeiten. Seit diesem Jahr ist die künstlerische Leiterin eine Frau, eine gebürtige Iranerin und Musikerin, nämlich Shabnam Parvaresh. Mehr zu ihrer eigenen Geschichte und ihren Ambitionen fürs Festival gleich bei uns. Außerdem eine traurige Nachricht. Am 25. Mai 2026 ist ein großer Jazzmusiker gestorben, im Alter von 95 Jahren, der Saxophonist Sonny Rollins. Hier ist er mit einer Trioaufnahme vom 3. November 1957 aus dem New Yorker Village Vanguard. Und den Titel sagt er selbst an.
2: Ladies and gentlemen, we'd like to continue right now. This one is entitled Softly as in a Morning Sunrise.

0: Wilbur Ware, Bass, Elvin Jones, Schlagzeug und Sonny Rollins, Saxophon mit Softly as in a Morning Sunrise vom Live-Album A Night at the Village Vanguard aus dem Jahr 1957. Also 2 Jahre, bevor sich der Saxophonist eine Auszeit nimmt und eine Zeit lang nicht öffentlich auftritt. Seinen letzten Gig hatte der Musiker mit dem großen, warmen Sound im Jahr 2012. Und 2 Jahre später gab er bekannt, dass er wegen seiner Lungenfibrose ganz mit der Musik aufhören muss. Ich habe ihn 2006 beim Traumzeit-Festival in Duisburg gehört. Dort hat er im Sextett gespielt und es war ein ziemlich beeindruckender Auftritt, fand ich. Ich erinnere mich noch an seine Erscheinung mit dem weißen Bart und auch vor allen Dingen an seine tänzerischen Anteile in der Musik und an den Spaß, den er hatte und den er auch seinem Publikum vermittelt hat. Carsten Mützelfeld mit einem Nachruf auf einen großen Musiker, Sonny Rollins.
1: Sonny Rollins is probably the greatest improviser in the history of jazz. It is Sonny Rollins was inventing new words, like Shakespeare did.
2: Für seinen Instrumentalkollegen Branford Marsalis war er der größte Improvisator des Jazz mit einer fast schon shakespearischen Qualität. Sonny Rollins erfinde beim Spielen permanent neue Worte. Nicht nur die Länge seiner Konzerte war legendär, auch der eigentliche Grund dafür, die Länge seiner Soli. Da gerieten Mitmusiker schon mal zu reinen Statisten. Sein Ding sei es, einfache Ideen weiterzuentwickeln. Und so möge er es gerade bei den Themen eher einfach.
3: I like more or less simple songs. But I think the thing about my playing is the development and the development of a simple idea.
2: Einige von Rollins' Eigenkompositionen haben es zu Jazz-Standards geschafft. 2 der bekanntesten von ihnen sind Calypsos, Don't Stop the Carnival und St. Thomas, die Geburtsinsel seiner Mutter.
3: My mother came from St. Thomas, so I got some of that influence, you know. It's probably a part of my playing, and I've got to get some enjoyment out of my playing, man, you know.
2: Es war durchaus nicht karibische Gelassenheit, die ihn zu einem Spätzünder werden ließ.
3: I sort of came into music later than a lot of people, although I started early, but I decided that music should be my life a little later.
2: Rollins interessiert sich zunächst sehr für Kunst und liebäugelt mit einer Tätigkeit als Cartoonist. Die Entscheidung, sich der Musik erst später voll und ganz zu widmen, hat auch mit künstlerischem Selbstzweifel zu tun, mit dem Gefühl, noch nicht bereit zu sein. Dies wird sich durch sein ganzes Leben ziehen. Auch wenn ihn der Titel eines Albums als Saxophone Colossus, als Koloss des Saxophons bezeichnet, 1959, als Größen wie Dizzy Gillespie, Miles Davis und Thelonious Monk das Talent des jungen Sonny längst entdeckt haben, zieht er sich überraschend aus der Szene zurück. Tag und Nacht geht er auf die New Yorker Williamsburg Bridge, um dort zu üben.
3: I'd go there at night, I'd go there in the daytime, playing against the air, you know, the sky. And it was just a beautiful place to practice a horn.
2: Direkt nach seiner Rückkehr entsteht sein wohl berühmtestes Album, The Bridge. Ende der 60er Jahre zieht er sich ein weiteres Mal zurück. Als Rollins in der Szene wieder auftaucht, tritt er fortan einzig in eigener Sache auf. Und der Saxophonist zieht weitere Konsequenzen. Meidet er zunächst die Clubs, um nur noch in Konzerthallen aufzutreten, zeigt er sich alsbald nur noch auf Festivals, wo ihm Umfeld und Atmosphäre zusagen. Das North Sea Jazz Festival in Den Haag bietet ihm einen Blankoscheck an. Er selbst möge doch bitte die Höhe seiner Gage eintragen. Rollins lehnt ab. Auch im Alter war Sonny Rollins eine außergewöhnliche Erscheinung. Elegant gekleidet, mit hipper Sonnenbrille und schneeweißen, nicht selten wild in die Luft stehenden Haaren. Ein Glücksfall für Fotografen wie Jimmy Katz. Er positionierte ihn noch einmal dort, wo der Saxophonist für seine Anhänger einst zum Helden geworden war, auf der Williamsburg Bridge. Ein Bild für die Götter. Mehr noch, ein Bild von einem Gott.
4: If God could play the saxophone as well as Sonny Rollins,
5: wenn Gott so gut Saxophon spielen könnte wie Sonny Rollins, Er würde so aussehen. Ich machte einige Aufnahmen und auf einem Porträt sieht er aus wie Moses, der uns den Weg zeigt. Oder wie ein mythischer, griechischer Gott.
4: He really looks like a mythical Greek god.

0: Ein Nachruf auf den Tenoristen Sonny Rollins, der im Alter von 95 Jahren gestorben ist.
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0: Jetzt Musik von einem deutschen Saxophonisten, oft auch am Tenorsaxophon zu hören, nämlich Gebhard Ullmann. Baujahr 1957, lebt in Berlin, war auch mal Vorsitzender der Deutschen Jazzunion. Und ja, er hat einen ziemlich enormen Output, finde ich. Ich bekomme immer wieder relativ regelmäßig neue Aufnahmen. Jetzt gerade sind gleich zwei Alben erschienen. Eins mit seinem Ensemble Gulf of Berlin und eins mit einer neuen Band. Dazu gehören der New Yorker Posaunist Steve Swell, mit dem er schon länger zusammenspielt, und neu dabei der Bassist Joe Morris und Schlagzeuger Charles Downs. 2024 wurde das Album im Park West Studio in Brooklyn aufgenommen, ohne Kompositionen, ohne große Absprachen, in Echtzeit. Es gab auch keine Overdubs nachher, keine Schnitte, keine nachträgliche Bearbeitung. Also alles sehr spontan und pur, sehr eindringlich. Insbesondere live bestimmt eine sehr intensive Erfahrung. Wir hören Gebhard Ullmann aus seinem neuen Album Coffee and Berries und der Titel heißt The Thing.

0: ARD Jazz, das Magazin, und wir bleiben noch kurz beim Saxophon. Allerdings jetzt geht es um das Altsaxophon von und mit der New Yorker Musikerin Lakeisha Benjamin. Die Frau mit den sehr besonderen, extravaganten Outfits, nein, das ist nicht ihr Hauptmerkmal, aber es fällt auf und gehört quasi zum Gesamtkunstwerk dieser Musikerin. Sie ist sehr geprägt durch Soul und Hip-Hop und aufgewachsen in einem weiblich geprägten Mehrgenerationenhaus mit Mutter, Großmutter und sogar Urgroßmutter.
1: My mom was always playing a lot of 90s Hip-Hop. Because that was her time and what she was listening to. While my grandmother was always playing a lot of Michael Jackson, Old School Funk, Parliament, Sly and the Family Stone.
2: Meine Mutter hörte immer 90s Hip-Hop. Das war ihre Zeit. Meine Großmutter spielte Musik von Michael Jackson. Old School Funk wie Parliament und Sly and the Family Stone. Meine Urgroßmutter wiederum liebte Duke Ellington und Louis Armstrong. Also waren immer verschiedene Genres vertreten. Und sonntags haben wir den ganzen Tag lang Gospel gehört. Das machst du so in der afroamerikanischen Tradition. Wenn deine Familie gläubig ist, dann preist du Gott am Sonntag. Also lief dort Mahalia Jackson oder Shirley Caesar. Die Klammer all dieser Musikkulturen, es ist alles schwarze amerikanische Musik, die miteinander verbunden ist. Als Afroamerikanerin ist das deine Kultur, das, was du bist. Darin liegen deine Wurzeln.
0: Lakeisha Benjamin, sie hat eine neue Platte, das 6. Studioalbum We Dream heißt es. Es sind viele Gäste dabei, etwa Hiromi oder Chris Botta oder Kessa Overall oder der Trompeter Terence Blanchard. Terence Blanchard, den hören wir nun zusammen mit Lakeisha Benjamin im eleganten 6/8-Stück. Und ich finde, er ist eine gute Ergänzung oder vielleicht auch eine Art Kontrapunkt zu Benjamins Spiel, das sehr klar und sehr funkig ist, und Blanchard dann mit etwas weicherem Sound auf der Trompete. Der Titel heißt Beyond the Dawn.

0: Lakeisha Benjamin hat ein neues Album raus, We Dream. Und das haben wir gehört, beziehungsweise einen Titel daraus. Und diese Musikerin hat auch zwei Konzerte beim berühmten Merse Festival gespielt. Letztes Wochenende, Ende Mai 2026. Das Festival am Niederrhein bietet tatsächlich viele Facetten von improvisierter Musik und ist auch sonst ein Gesamtkunstwerk. Das Festival Dorf mit all den Klamottenläden gehört auf jeden Fall dazu. Oder auch die vielen Streetfood-Stände und das ständige Trommeln auf dem Campingplatz. Also wenn man da durch die Gegend geht, wird einfach ständig Musik gemacht und getrommelt. Zum ersten Mal war dieses Jahr die zentrale Spielstätte mitten in der Stadt auf dem Kastellplatz und Thomas Mau hat sich auf dem Festivalgelände umgeschaut.
1: Dort, wo sonst Hunderte von Autos parken, bringt die zentrale Bühne des Merse-Festivals neues Leben auf den Kastellplatz. Wenige Meter entfernt vom Hof des Schlosses, wo das Festival 1972 seinen Ausgang nahm. Das Publikum sitzt unter den Sonnensegeln gleich an der Bühne oder mit etwas Abstand auf der gestuften Tribüne und lauscht der Musik. Rund um das Festival-Karree laden die vielen Buden mit Streetfood aus Indien, der Türkei oder Südkorea zum Schmausen ein. An den vielen Ständen werden Gewänder mit großen bunten Mustern aus Afrika angeboten oder viele kleine Perkussionsinstrumente. In diesem sogenannten Festivaldorf gehen auch die Mörser spazieren, die einfach nur mal gucken und hören wollen, was das Festival in ihre Stadt bringt. Manche schütteln mit dem Kopf, ob der Klänge, die über den Zaun schallen. Andere suchen sich einen schattigen Platz im Straßencafé und lassen das Geschehen an sich vorbeiziehen.
2: Also ich glaube, ganz viel hat sich eingelöst. Also gerade das atmosphärische Festivaldorf, was eben alles verbinden soll, eben von der Stadt über diesen Platz in den Park hinein. Das ist alles sehr chaotisch angeordnet, dass man eben auch wirklich was entdecken muss, genau wie es eben bei der Musik ist. Und ich glaube, das ist erstmal, und jetzt natürlich bei dem super Wetter, löst sich das super ein.
1: Sagt Tim Isford, der künstlerische Leiter des Merse Festivals. Etwa 20.000 Menschen seien täglich zum Kastellplatz und in den angrenzenden Schlosspark zum Festival gekommen, schätzt Isford. Beim Spaziergang durch den sommerlichen Schlosspark umgibt einen ein vielstimmiges Vogelgezwitscher. Doch sind es wirklich einheimische Vögel? Es könnten auch Vogelstimmen aus dem Amazonas sein, denn die brasilianische Klangkünstlerin Bella Compson mischt für ihre Klanginstallation im Park die in Klänge umgesetzten Magnetfelder von Bäumen mit Sounds aus dem brasilianischen Regenwald. Wer sich eine Weile im Festivaldorf treiben lässt, entdeckt irgendwann die interaktive Roboter-Drum-Maschine MR-808. Sie erinnert an den legendären Drumcomputer TR-808, der in den 80er Jahren den Techno maßgeblich geprägt hat. Bloß, dass diese Maschine über ein Tablet 11 analoge Klangerzeuger zum Klingen bringt. Ein Spiel, das Kindern genauso viel Spaß macht wie Erwachsenen. Gäste mit Festivalpass müssen sich angesichts der Fülle an Angeboten genau überlegen, welche Veranstaltungen sie in welcher Spielstätte sehen wollen. Hoch über der Bühne thront auf einem Kran in drei übergroßen Lettern der Begriff Ich. Ein Begriff, der sich im Laufe des Festivals zu einem gemeinschaftlichen Wir-Gefühl entwickeln soll. Beim gemeinsamen Singen mit der US-amerikanischen Band Black Earth Sway stellte sich genau dieses Gefühl ein.

Die Jazz. Das ARD Jazz Magazin jetzt mit neuer, großer Musik. Eine Big Band unter der Leitung von Caroline Thon und Christina Fuchs. Zwei Saxophonistinnen und Komponistinnen, die haben sich 2018 zusammengetan, um gemeinsam eine Großformation ins Leben zu rufen, das Fuchs Thon Orchestra. Beide haben jahrelang Erfahrung als Leiterinnen von und als Komponistinnen für große Ensembles. Ich frage mich immer, wie aufreibend es ist, solch ein großes Orchester am Leben zu halten. Also es ist wahrscheinlich sehr aufreibend. Allein die Orga, die Probentermine, die Aufnahmen, die Touren mit vielen Musikerinnen und Musikern. Dann natürlich die Finanzierung ist sehr schwierig. Es müssen immer wieder neue Förderanträge gestellt werden, damit auch alle Musikerinnen und Musiker einigermaßen fair bezahlt werden, was die beiden natürlich möchten. Jetzt gibt es auf jeden Fall ein neues Album. Peaks and Plots heißt es. Auch unterstützt durch die Initiative Musik, sonst wäre das auch kaum möglich gewesen. Daraus hören wir Le Chant von Caroline Thon. Da bezieht sie sich im Titel auf die Feldtheorie des Soziologen Pierre Bourdieu und seinem Appell für eine gerechtere Ressourcenverteilung. Ein Thema, das der Musikerin schon seit längerem auch wichtig ist. Zu hören ist ja Jazz, improvisierte Musik, Rockmusik allerdings auch und elektronische Minimal Music. Und Wort ist auch dabei. Die Sängerin Philippa Goyo zitiert auch Texte. Und als Gast beim Fuchs Thon Orchestra die Vibraphonistin Efi Filippo, auch sehr präsent. Wir hören das Fuchs Thon Orchestra mit Le Chant.

0: Das Fuchstone Orchestra, die neue Platte, erscheint bei Unit Records, beim Schweizer Label. Und sie treten auch in absehbarer Zeit nochmal auf, am 20.06. im Domizil in Dortmund. Und dann gibt's im Herbst nochmal eine kleine Tour. Apropos Konzerte, am 29.05. beginnt das Morgenland-Festival in Osnabrück. Es geht bis zum 6. Juni und es gibt eine neue Leiterin, die Musikerin Shabnam Parvarez. 2005 wurde das Festival gegründet von Michael Dreyer, der ist inzwischen Manager der NDR Big Band. Und jetzt also Shabnam Parvarez, gebürtige Iranerin, Klarinettistin, Komponistin, auch Malerin, hat schon vor einigen Jahren die renommierte Konzertreihe Klangfenster in Osnabrück etabliert. Ich habe sie im April schon auf der Jazz Ahead in Bremen getroffen und mit ihr über ihre Ideen fürs Festival gesprochen.
1: Das Schwerpunkt dieses Jahr ist auf der Diaspora, weil das ist auch genau meine Geschichte ist.
0: Kommst du aus dem Iran ursprünglich?
1: Genau, ich komme aus dem Iran, aus Teheran und ich bin seit 2013 hier in Deutschland und ich bin eigentlich wegen Morgenland Festival nach Deutschland gekommen.
0: Ach wirklich?
1: Ja, und das ist deswegen dieses Festival hat mein Leben quasi geändert und jetzt dadurch, dass ich auch die Leitung bekommen habe, hat noch eine andere Bedeutung für mich. Seitdem ich in Deutschland und in Osnabrück bin, ich war jedes Jahr beim Festival und entweder habe ich auch gespielt oder immer als Zuschauerin mit dieser Schwerpunkt. Denn es war wirklich so einzigartig in Deutschland und auch in Europa, kann ich sagen, ja.
0: Also das heißt tatsächlich, bis 2013 warst du in Teheran und hast dort auch schon gewusst, dass es das Morgenland-Festival gibt.
1: Genau, ich habe Michael Dreyer 2010 in Teheran kennengelernt, weil es gab ein Filmprojekt zwischen die MusikerInnen, die jung waren, und eine Conductor aus dem Iran. Und teilweise von dieses Film, Dokumentarfilm, wurde in Teheran gedreht und teilweise auch in Osnabrück. Deswegen, ich war einmal dann in Osnabrück für ein paar Tage und ich war super geflasht von das Festival und die Menschen, die dort gearbeitet haben. Und dann war ich wieder zurück. Genau, dann habe ich auch meinen Mann durch dieses Festival, der aus Osnabrück kommt, in Teheran kennengelernt. Und genau, dann habe ich mich beworben für Studium und dann habe ich auch danach in Osnabrück studiert und genau, es ist einfach sehr, sehr lange Geschichte und sehr, sehr nahe Verbindung mit dem Festival.
0: Das heißt, du hast vorher in Teheran, hast du auch schon Musik studiert?
1: Ich hatte das privat gehabt. Ich habe tatsächlich Kunst studiert, Malerei. Aber ich habe 7 Jahre in Teheran im Sinfonieorchester als zweite Klarinettistin gearbeitet. Aber ich habe mich für Kunststudium entschieden, weil die beste Klarinettistin, die dürften nicht an der Hochschule oder an der Universität unterrichten wegen politischer Haltung und so. Deswegen habe ich das sehr früh ganz, ganz strikt von meinen Eltern alle mögliche Gehörbildung, Theorie, Klavier sowie eine kleine Musikschule selber zu Hause gehabt. Es war einfach mein Traum, in Orchester spielen zu können. Aber letztendlich die letzten Jahre, wir haben nur Propagandamusik gespielt und das war nicht mein Ziel.
0: Ich habe es noch nicht ganz verstanden, wie das mit dem Unterricht war. Also du hast es quasi dann privat organisiert bekommen, den Unterricht, aber du hättest nicht an eine Hochschule gehen dürfen oder da gab es keine Lehrerinnen? Oder?
1: Es gibt einen Studiengang für Musik auf jeden Fall, aber die Dozent, der sehr, sehr gut war, er könnte nicht dort unterrichten wegen seiner politischen Haltung. Deswegen, ich wollte einfach nicht so in eine Hochschule gehen, wo die Dozenten, die waren nicht so ideal, was mich angesprochen hatte oder so. Deswegen, ich habe mich für Kunst studiert, weil ich habe auch als Kind sehr viel gemalt und ich male immer noch. Deswegen, ich habe das privat immer Unterricht gehabt, ja.
0: Was ist jetzt neu und anders für dich? Also du hast, um nochmal aufs Festival zu sprechen zu kommen, du hast in Osnabrück seit ein paar Jahren so eine Konzertreihe Klangfenster hast du etabliert und ja, jetzt das große Festival mit einfach auch mehr Veranstaltungen direkt hintereinander und einem größeren Budget, gehe ich mal von aus. Ja, was ist das, wo du am meisten Hochachtung vorgehabt hast im Vorhinein oder vielleicht noch hast?
1: Ich denke, es ist wichtig, dass man so eine Vertrauen erstmal schafft mit dem Publikum, weil ich bin jetzt neu als neue künstlerische Leiterin und das habe ich auch von Klangfenster gelernt, dass wenn man von Anfang an etwas Neues bringt, man braucht einfach diese Vertrauen und diese persönliche Kontakt und dass die Zuschauer erstmal sich trauen, nochmal etwas Neues zu sehen und Neues zu probieren. Das finde ich einen sehr wichtigen Punkt, den man immer achten soll. Und es gibt einfach neue Erfahrungen zu machen, sich erlauben, offen zu sein und neue Sachen zu probieren.
0: Was machst du neu im Vergleich zu Michael Dreyer jetzt im ersten Jahr oder noch nicht so viel?
1: Also es gibt jetzt neue Spielstätte und ich habe sehr, sehr Respekt, was Michael Dreyer auf die Beine gebracht hat. Also er war von Anfang an so ein Vorbild für mich, weil er hat so viel gereist, einfach Bands kennengelernt und nach Deutschland gebracht. Und das ist auf jeden Fall auch mein Ziel, das sowas zu machen. Und auch, was wichtig für mich ist, dass ich auch eine Labor zu schaffen für Musiker und Musikerinnen, dass sie zum ersten Mal zusammenkommen in Osnabrück und sich Zeit nehmen und etwas zusammen zu entwickeln. Das finde ich als Festival eine sehr, sehr wichtige Punkt und ich würde das sehr, sehr gerne auf jeden Fall das machen. Diese erste Jahr, ich habe mehr Bands eingeladen. Es gibt auch Gäste, die ich kuratiert habe, aber ab nächsten Jahren, das ist auf jeden Fall ein großes Ziel für mich, ja.
0: Ist das etwas, was du ein bisschen anders machst als er, noch mehr neue Begegnungen zu schaffen?
1: Ja, also in den letzten Jahren waren einige Musiker und Musikerinnen, die seit 10 Jahren immer wieder da waren. Aber ich werde das wird eine komplett andere Besetzung und sehr junge Generation. Und wie gesagt, es gibt auch neue Spielstätte und ich hoffe, dadurch dann kommen auch neue Publikum in Osnabrück, das zu besuchen und auch hoffentlich auch von außerhalb.
0: Shabnam Parvarish zum Morgenland-Festival, die erste Version dieses Jahr unter ihrer Leitung. Mit dabei sind auch die ukrainische Musikerin Ganna Griniva zusammen mit der peruanischen Percussionistin Laura Robles. Ganna einmal Gesang und Electronics und Laura Robles Percussion verschiedenster Art. Die beiden spielen zusammen am 4.6. in der Lagerhalle in Osnabrück. Weitere Infos findet ihr unter morgenland-festival.de. Und hier sind die beiden mit Mermaids.

0: Das ARD-Jazz-Magazin habe ich mit einem großen Saxophonisten begonnen und es endet mit einem großen Trompeter. In den letzten Wochen haben wir immer wieder darauf hingewiesen, auf den 100. Geburtstag von Miles Davis. Der war nun gestern am 26. Mai. Und wir hatten auch euch, Hörerinnen und Hörer, gefragt zu Erlebnissen bzw. Konzerten, Konzertbesuchen oder gar Begegnungen mit Miles Davis. Hier nochmal zwei kurze Ausschnitte von Sven Thielmann, der den Musiker an die 10-mal erlebt und sogar mal interviewt hat, und vom Fotografen Wolfgang Wesener.
1: Zu seinem ersten Konzert in Frankfurt, das war 1982 im April, bin ich nach Frankfurt gereist. Und das Konzert war in der Jahrhunderthalle. Und da bin ich schon irgendwie gegen Mittag angekommen und habe mir die Jahrhunderthalle angeguckt. Und aus dem Foyer hörte ich, wie oben der Soundcheck stattfand. Und da hatte ich für 20 Minuten Gänsehaut. Das war ein solches Erlebnis, also die Aufregung, das war eigentlich besser als das Konzert hinterher. Diese Vorfreude und dann dieses aus dem Hintergrund, diesen Soundcheck zu hören, das war großartig.
2: Wenn ich daran denke, wie er auf das berühmte Buch, die berühmte Drei-Fragen-Geschichte von der Panonika de Königswarter, der berühmten Jazzbaronin, da antwortet, I want to be white, dann zeigt das doch eine tiefe Verletzlichkeit. Und die ist eigentlich für Europäer kaum nachvollziehbar.
0: 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Und ja, bei Fragen, Anregungen,

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1: Um 23 Uhr mit Thomas Haag. Guten Abend. Israel hat seinen Militäreinsatz gegen die pro-iranische Hezbollah-Miliz im Libanon ausgeweitet und ein großes Gebiet im Süden des Landes zur Kampfzone erklärt. Die israelische Armee rief die Bewohner von Ortschaften südlich des Flusses Saharini auf, sich in Sicherheit zu bringen. Die Hezbollah meldete inzwischen Zusammenstöße mit israelischen Soldaten. Ein israelischer Armeesprecher warf der Hezbollah wiederholte Verstöße gegen die seit April geltende Waffenruhe zwischen Israel und dem Libanon vor. Israels Militär werde mit aller Härte gegen die Miliz vorgehen, so der Sprecher. Der Bahnverkehr zwischen Hamburg und Berlin ist wegen eines Stellwerkausfalls zwischen Lüneburg stark beeinträchtigt. Laut Deutscher Bahn muss bis morgen mit Verspätungen und Zugausfällen gerechnet werden. Axel Hofmann, RBB 24.
2: Die ICE-Züge zwischen beiden Städten verkehren vorerst nur noch im 2-Stunden-Takt. Fahrgästen wird deshalb dringend dazu geraten, sich vor Reiseantritt noch einmal über ihre jeweilige Verbindung zu informieren. Außerdem wird empfohlen, als Alternative den Umweg über Hannover zu nutzen. Zur genauen Ursache der Stellwerkstörung ist bislang nichts bekannt.
1: Die mutmaßliche frühere RAF-Terroristin Klette ist wegen Raubüberfällen zu einer Haftstrafe von 13 Jahren verurteilt worden. Das Landgericht Wehden in Niedersachsen sah es als erwiesen an, dass Klette gemeinsam mit ihren RAF-Komplizen Garwig und Staub über Jahre hinweg Geldtransporter und Supermärkte überfallen hat. Vor 2 Jahren war Klette in Berlin-Kreuzberg gefasst worden, wo sie jahrelang unentdeckt wohnte. Garwig und Staub sind weiter flüchtig. Brandenburgs Ministerpräsident Woidke stellt Bedingungen für eine mögliche Expo 2035 in der Hauptstadtregion. Voraussetzung sei ein gemeinsames Konzept von Berlin und Brandenburg für eine solche Weltausstellung, sagte der SPD-Politiker. Ingo Jansen, RBB 24.
3: Er sei es leid, eine Diskussion zu führen über ein Berliner Konzept, an dem sich Brandenburg beteiligen solle, so Woidke. Diese, so wörtlich, abgestandene Geschichte aus Berlin werde man nicht verfolgen. Eine Initiative aus Politik, Wirtschaft und Zivilgesellschaft wirbt für eine dezentrale Weltausstellung in Berlin und Brandenburg. Nach Angaben der Potsdamer Staatskanzlei laufen dazu Gespräche zwischen beiden Ländern.
1: Alba Berlin steht im Halbfinale der deutschen Basketballmeisterschaft. Die Berliner haben das entscheidende 5. Playoff-Spiel gegen Vechta mit 98-89 gewonnen. Damit entschieden sie die Serie mit 3-2 für sich. Im Halbfinale trifft Alba auf Bamberg. Das erste Spiel findet am Samstag in Berlin statt. Soweit die Nachrichten. 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Das Wetter nachts leicht bewölkt, aber trocken bei 9 bis 4 Grad. Morgen haben wir einen Wechsel von Sonne und Wolken. Es bleibt trocken bei 21 bis 24 Grad.
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4: Mord im Orient-Express von Agatha Christie. Sie hören heute Folge 3 unserer Lesung in 18 Teilen.

0: Meisterdetektiv Hercule Poirot ist unterwegs im Orient-Express von Istanbul nach Frankreich. Ein Mitreisender, ein reicher Amerikaner namens Ratchet, war ihm unangenehm aufgefallen. Mrs. Hubbard, eine ältere Dame, hat sogar richtig Angst vor dem Mann. Ihr Schlafabteil liegt direkt neben seinem, die Verbindungstür hat sie sicherheitshalber verbarrikadiert. Auch Hercule Poirot schläft unruhig. Um 23 Minuten vor eins schreckt er hoch. Er hat einen kurzen Schrei gehört. Und er stellt fest, dass der Zug steht. Er hört ein Klingeln. Der Schaffner kommt, klopft bei Mr. Ratchet und bekommt zur Antwort, es sei nichts. Poirot ist erleichtert, denn am Tag davor hatte ihn der zwielichtige Amerikaner gefragt, ob er nicht für ihn arbeiten wolle. Er, Ratchet, werde seit einiger Zeit bedroht. Poirot hatte abgelehnt. Es liest wieder Thomas Fritsch.
1: Doch der Schlaf wollte sich nicht wieder einstellen. Vor allem vermisste Poirot die Bewegung des Zuges. Wenn sie wirklich im Bahnhof hielten, war es merkwürdig still. Im Gegensatz dazu wirkten die Geräusche im Zug ungewöhnlich laut. Der kleine Belgier konnte Ratchet hören, der nebenan hantierte. Ein Klick, als er den Waschtisch öffnete, das Plätschern des rinnenden Wassers, ein Planschen, dann ein neuerliches Klick, als das Becken wieder geschlossen wurde. Draußen im Gang tappten Schritte vorüber, schlurfende Schritte in Pantoffeln. Hercule Poirot lag wach und starrte zur Decke hinauf. Warum herrschte solche Stille auf der Station? Er räusperte sich, fühlte ein trockenes Kitzeln im Hals. Er hatte vergessen, seine gewohnte Flasche Mineralwasser zu verlangen. Wieder sah er auf die Uhr. 1:15. Seine Finger tasteten nach der Klingel. Er wollte den Schaffner bitten, ihm Mineralwasser zu bringen. Doch es blieb vor der Hand bei der Absicht, da jetzt eine andere Klingel anschlug. Der Mann konnte schließlich nicht gleichzeitig auf mehrere Glockenzeichen reagieren. Ting, ting, ting, wieder klingelte es. Jemand begann ungeduldig zu werden. Wo war der Schaffner? Ting. Der Finger des ungeduldigen Reisenden blieb hartnäckig auf dem Klingelknopf liegen. Plötzlich kam der Kondukteur herbeigestürzt. Laut hallten seine Schritte durch den Gang. Er klopfte an eine Tür in der Nähe von Poirots Abteil. Stimmen wurden laut. Der Bass des Schlafwagenangestellten, ehrerbietig, entschuldigend, und ein helles Frauenorgan, wortreich und beharrlich. Mrs. Hubbard. Hercule schmunzelte. Der Wortwechsel, sofern man von gewechselten Worten sprechen konnte, dauerte ziemlich lange. Im Verhältnis von 90:10. Die 90% kamen von Mrs. Hubbard, die 10 steuerte der Schaffner beschwichtigend bei. Endlich schien die Angelegenheit bereinigt zu sein, denn Poirot hörte ein deutliches Bonne nuit, Madame, und das Schließen einer Tür. Nunmehr presste er den Finger auf die eigene Klingel und der Schaffner erschien prompt. Er sah erhitzt und bedrückt aus. De l'eau minérale, s'il vous plaît. Bien, monsieur. Vielleicht verführte ihn ein vergnügtes Zwinkern in Poirots Augen dazu, sein Herz zu erleichtern. La dame, Américain. Ja. Der Braununiformierte wischte sich die Schweißperlen von der Stirn. Malen Sie es sich selbst aus, Monsieur, was ich mit ihr auszustehen hatte. Sie behauptete steif und fest, in ihrem Abteil sei ein Mann. In einem Raum dieser Größe, Monsieur. Er fuhr mit der Hand durch die Luft. Wo sollte er sich verstecken? Ich habe auf Madame eingeredet, versucht ihr klarzumachen, dass sie das Opfer ihrer eigenen lebhaften Fantasie ist. Vergeblich. Sie beharrt darauf, sie sei aufgewacht und habe einen Mann gesehen. Und wie, frage ich, hat er das Abteil verlassen und von draußen den Innenriegel vorgeschoben? Doch Vernunftsgründen ist sie nicht zugänglich. Als ob wir nicht schon gerade genug Ärger hätten, Monsieur, dieser Schnee. Schnee? Aber ja, Monsieur. Ist es Monsieur entgangen, dass der Zug hält? Wir stecken in einer Schneewehe fest. Der Himmel weiß, wie lange noch. Ich erinnere mich, dass wir einmal 7 Tage von den Schneemauern gefangen gehalten wurden. Wo sind wir denn? Zwischen Winchowtschi und Brod. Oh la la, sagte Hercule Poirot ärgerlich. Der Schaffner ging und erschien kurz darauf mit dem Wasser. Bonsoir, Monsieur. Poirot trank ein ganzes Glas und streckte sich dann im Bett aus. Er war noch nicht völlig eingeschlafen, als er wieder unsanft gestört wurde. Diesmal war es, als sei etwas Schweres dumpf gegen seine Tür gepoltert. Mit einem Sprung war er aus dem Bett, riss die Tür auf und schaute hinaus. Nichts. Nur zur Rechten ging eine Frau in einem scharlachroten Kimono den Gang entlang. Am anderen Ende saß der Schaffner in seinem engen Winkel und trug Zahlen in die Rubriken eines großen Bogens ein. Überall herrschte Totenstille. Meine Nerven spielen wirklich verrückt, sagte Poirot laut vor sich hin und stieg wieder ins Bett. Diesmal schlief er durch, bis zum nächsten Morgen. Als er erwachte, stand der Zug noch immer. Poirot zog die Jalousie hoch und sah hinaus. Der Zug war von hohen Schneewellen eingeschlossen. Poirot blickte auf seine Uhr. Es war schon nach 9. Viertel vor 10 schlug Hercule Poirot, der kleine, weltberühmte Detektiv, geschniegelt und adrett wie immer, den Weg zum Speisewagen ein. Lebhaftes Stimmengewirr schlug ihm entgegen. Wenn doch noch irgendwelche Schranken zwischen den einzelnen Reisenden bestanden hatten, so waren sie jetzt endgültig gefallen. Alle fühlten sich geeint durch das gemeinsame Missgeschick. Gelegentlich drang Mrs. Hubbards Stimme siegreich aus dem Chor der anderen hervor. »Meine Tochter sagte, es sei die einfachste Sache von der Welt. Einfach im Zug sitzen bleiben bis Paris. Und jetzt? Tage und Tage können verstreichen, ehe der Schnee geräumt ist. Und übermorgen läuft mein Schiff aus. Wie soll ich es denn erreichen? Nicht einmal telegrafieren kann ich, um die Buchung rückgängig zu machen. Ich bin so wütend, dass es mir glatt die Sprache verschlägt.« Der Italiener erklärte, dass ihn dringende Geschäfte in Mailand erwarteten. Und der große Amerikaner bedauerte »Ma'am« ausgiebig und drückte die Hoffnung aus, dass der Zug die Verspätung durch doppelte Geschwindigkeit wieder einholen könne. »Meine Schwester und ihre Kinder erwarten mich«, sagte die Schwedin weinend, »und ich kann sie nicht verständigen. Was sollen die nur denken? Sie werden sich das Schlimmste ausmalen.« »Wie lange müssen wir wohl hierbleiben?« fragte Mary Debenham. »Weiß das jemand?« Ihre Stimme klang ungeduldig, doch Poirot vermisste in ihr die beinahe fiebrige Ängstlichkeit, die sie während des kurzen Aufenthalts des Taurus-Expresses an den Tag gelegt hatte. Wieder ließ sich Mrs. Hubbard vernehmen. »In diesem Zug weiß überhaupt niemand etwas und niemand bemüht sich, irgendetwas zu tun. Das hat man von dem faulen Ausländerpack. Ah, wenn diese Schneemassen drüben in Amerika einem Zug den Weg versperren, würde man wenigstens versuchen, etwas zu tun.« Arbuthnot wandte sich an Poirot und sagte in sorgfältig gedrechseltem Französisch, »Vous êtes un directeur de la ligne, je crois, monsieur. Vous pouvez nous dire...« Lächelnd klärte Hercule Poirot diesen Irrtum auf. »Nein, nein«, erwiderte er auf Englisch, »Sie verwechseln mich mit meinem Freund und Landsmann, Monsieur Bouc. Oh, pardon.« »Der Irrtum ist durchaus erklärlich«, meinte Poirot. »Man hat mich jetzt in dem Abteil untergebracht, das er früher innehatte.« Monsieur Bouc war nicht anwesend und Poirot ließ seinen Blick schweifen, um festzustellen, wer sonst noch fehlte. Nun zum Beispiel Prinzessin Dragomirov und das ungarische Ehepaar. Desgleichen Ratchet, sein Diener und die deutsche Zofe. Die Schwedin trocknete sich die verweinten Augen. »Ich bin töricht«, sagte sie reuevoll. »Es ist schlecht von mir zu klagen. Diese Verzögerung wird wohl ihr Gutes haben, wie ja meistens alles zum Guten ausschlägt.« Die anderen teilten diese christliche Denkart jedoch nicht. »Das klingt schön und gut«, sagte McQueen unruhig. »Doch wie, wenn wir tagelang hier festsitzen?« »In welchem Land sind wir eigentlich?« erkundigte sich die verzweifelte Mrs. Hubbard. Und als man ihr Jugoslawien nannte, brach es erbittert von ihren Lippen. »Ach, einer von diesen Balkanstaaten! Was kann man da anderes erwarten?« »Sie sind die einzige Geduldige, Mademoiselle«, wandte sich Hercule Poirot an Miss Debenham. Sie zuckte leicht mit den Schultern. »Was hilft's, sich aufzuregen?« »Sehr philosophisch gedacht, Mademoiselle.« »Es ist reine Selbstsucht, Monsieur. Selbsterhaltungstrieb. Ich habe gelernt, mich vor sinnlosen Gefühlsregungen zu hüten, die einen nur zermürben und aufreiben.« Sie sagte es mehr zu sich selbst als zu ihm. Ja, sie sah ihn nicht einmal an. Ihr Blick glitt über seine kleine Gestalt hinweg aus dem Fenster, wo der Schnee sich immer höher aufzutürmen schien. »Sie sind ein starker Charakter, Mademoiselle«, versicherte Poirot liebenswürdig. »Meines Erachtens sogar der stärkste von uns allen. Oh nein, ich kenne einen, der viel stärker ist als ich. Und das wäre?« Plötzlich schien es ihr zum Bewusstsein zu kommen, dass sie mit einem Fremden, noch dazu einem Ausländer, sprach, mit dem sie bis zum heutigen Morgen knapp ein halbes Dutzend Sätze gewechselt hatte. Sie lachte höflich, aber voller Abwehr. »Zum Beispiel die alte Dame«, lenkte sie ab. »Sie haben sie wahrscheinlich bemerkt, Monsieur, eine sehr hässliche alte Dame. Und trotzdem braucht sie nur den kleinen Finger zu heben und etwas zu verlangen, und der ganze Zug läuft und rennt.« »Er läuft und rennt auch für meinen Freund, Monsieur Bouc«, entgegnete Hercule Poirot. »Allerdings, weil er Direktor der Internationalen Schlafwagengesellschaft ist, nicht etwa, weil er einen herrischen, despotischen Charakter hat.« Mary Debenham lächelte abermals. Der Morgen schlich dahin. Verschiedene Reisende, unter ihnen auch der kleine Detektiv, blieben im Speisewagen. Das Gemeinschaftsleben schien sich für die lästige Wartezeit besser zu eignen. Poirot erfuhr noch eine Menge über Mrs. Hubbards Tochter und wurde überdies in die Gewohnheiten des verstorbenen Mr. Hubbard eingeweiht. Angefangen vom morgendlichen Imbiss, zu dem eine reichliche Portion Haferflocken gehört hatte, bis zur Nachtruhe, der sich in wollenen Bettsocken von Mrs. Hubbard gestrickt hinzugeben pflegte. Als er später einem etwas konfusen Bericht über die Missionsbestrebungen der schwedischen Dame lauschte, betrat einer der Schlafwagenkondukteure den Speisewagen und blieb vor Poirot stehen. »Pardon, Monsieur?« »Ja?« »Eine Empfehlung von Monsieur Bouc. Er lässt fragen, ob Sie wohl die Güte hätten, umgehend für einige Minuten zu ihm zu kommen.« Poirot trennte sich mit einer Entschuldigung von der Schwedin und folgte dem Schaffner in den nächsten Wagen und noch den halben Gang des übernächsten entlang. Das Abteil, an das der Mann endlich klopfte, gehörte nicht Monsieur Bouc. Es war ein Abteil zweiter Klasse, aber besonders geräumig. Trotzdem machte es einen überfüllten Eindruck. Monsieur Bouc selbst saß auf dem kleinen Sitz in der gegenüberliegenden Ecke. Ihm vis-à-vis blickte ein dunkelhäutiger Herr in den Schnee hinaus. Breitbeinig und Poirot den Weg versperrend, stand ein vierschrötiger Mann in blauer Uniform vor dem Fenster, der Zugführer. Und neben ihm sah der kleine Belgier seinen eigenen Schlafwagenkondukteur. »Ach, mein lieber Freund«, rief Monsieur Bouc, »schnell treten Sie näher, wir brauchen Sie!« Der Dunkelhäutige unweit des Fensters rückte zur Seite und Poirot nahm neben ihm Platz. Was fehlte seinem Landsmann? Sein Gesichtsausdruck gab Poirot zu denken. Etwas Ungewöhnliches musste sich ereignet haben. »Was ist geschehen?« fragte Poirot. »Oh, allerhand, mon cher, erst dieser Schneesturm, dieser unfreiwillige Aufenthalt und jetzt...« Er machte eine Pause. Und aus dem Mund des Schlafwagenbetreuers kam ein ersticktes Seufzen. Und jetzt was? Und jetzt liegt ein Passagier tot in seinem Bett. Erstochen, sagte Monsieur Bouc mit der Ruhe der Verzweiflung. Ein Passagier? Welcher? Dieser Amerikaner. Bouc zog einige vor ihm liegende Notizen zur Rate. Ratchet, nicht wahr? Ratchet. Ja, Monsieur, wirkte der Schlafwagenschaffner hervor. Und Poirot merkte erst jetzt, dass der Mann weiß war wie eine Wand. »Sagen Sie ihm, er soll sich setzen«, wandte sich der Detektiv mahnend an Monsieur Bouc. »Er ist ja einer Ohnmacht nahe.« Der Zugführer trat ein wenig zurück. Der Schlafwagenkondukteur sank erschöpft in die Ecke und vergrub das Gesicht in den Händen. »Pah«, meinte Poirot, »das ist ernst.« »Gewiss ist es ernst, mon ami. Ein Mord an und für sich ist schon eine Kalamität erster Ordnung. Doch hier erschweren noch die Nebenumstände die Sache. Wir stecken fest, vielleicht für Stunden, vielleicht für Tage. Und ferner haben wir, da wir mehrere Länder passieren, meist einen Polizeibeamten des jeweiligen Staates im Zug. In Jugoslawien jedoch nicht, verstehen Sie?« »Das ist eine verworrene Geschichte«, gab Poirot zu. »Oh, es kommt noch schlimmer, mon cher. Dr. Konstantin, pardon, ich habe vergessen, Sie vorzustellen. Dr. Konstantin, Monsieur Poirot.« Der dunkelhäutige Mann verbeugte sich und Hercule Poirot tat das Gleiche. »Dr. Konstantin ist der Meinung, dass der Tod gegen 1 Uhr nachts eintrat.« »Einen genauen Zeitpunkt festzulegen ist ungemein schwierig«, ergriff der griechische Arzt das Wort. »Indes glaube ich behaupten zu können, dass der Mann zwischen Mitternacht und 2 Uhr morgens starb.« »Wann wurde Mr. Ratchet zuletzt lebendig gesehen?« »Gesehen? Das weiß ich nicht«, erwiderte Monsieur Bouc. »Aber ungefähr 20 Minuten vor 1 hat er noch mit dem Schlafwagenkondukteur gesprochen.« »Richtig«, stimmte Poirot zu, »das habe ich selbst gehört. Das ist das Letzte, was man von ihm weiß.« »Ja, das Fenster von Mr. Ratchets Abteil war weit geöffnet, so dass der Schluss nahe lag, der Mörder sei auf diesem Weg entkommen.« »Meiner Meinung nach ist das aber eine Finte. Wäre der Mörder durch das Fenster geflohen, hätte er Spuren im Schnee hinterlassen müssen. Es gibt aber keine.« »Wann wurde das Verbrechen entdeckt?« »Michel?« Der Schlafwagenschaffner fuhr in die Höhe, das Gesicht noch immer blass und verstört. »Berichten Sie dem Herrn ganz genau, was passiert ist«, befahl Monsieur Bouc. Michel berichtete unzusammenhängend und mit großen Pausen dazwischen. Der Kammerdiener dieses Mr. Ratchet, ja, er klopfte heute Morgen an die Tür. Er hielt keine Antwort. Dann kam vor einer Stunde der Speisewagenkellner. Er wollte wissen, ob Monsieur zum Déjeuner erscheinen würde. Es war inzwischen 11 Uhr geworden. Ich öffnete ihm schließlich die Tür mit meinem Schlüssel. Aber von innen war die Kette vorgelegt und kalt war es drinnen, eisig kalt. Der Schnee wehte durch das offene Fenster herein. Ich dachte, dass den Herrn vielleicht ein Unwohlsein befallen habe und holte den Zugführer. Wir sprengten die Kette und gingen hinein. Er lag dort. Ach, c'était terrible. Wieder barg er das Gesicht in den Händen. Die Tür war verschlossen und von innen durch die Kette gesichert? Wiederholte Poirot nachdenklich. Selbstmord kann es nicht gewesen sein, hm? Der kleine griechische Doktor lachte laut auf. Tötet sich ein Selbstmörder mit 10, 12, 15 Messerstichen? Fragte er schneidend. Hercule Poirot riss entsetzt die Augen auf. Das ist ja barbarisch. Jetzt meldete sich der Zugführer zum ersten Mal. Glauben Sie mir, das war eine Frau, erklärte er. Nur eine Frau kann derartig zustechen. Dr. Konstantin rieb sich das dunkle Kinn. Dann müsste sie über beträchtliche Kraft verfügen. Nichts liegt mir ferner, als mich hier in technischen Einzelheiten zu ergehen. Das wäre nur verwirrend, aber ich versichere Ihnen, dass 2 oder 3 Stiche mit einer solchen Wucht geführt wurden, als sollten sie durch einen harten Gürtel aus Knochen und Muskeln dringen. Ein spitzfindiges, wissenschaftliches Verbrechen war es also nicht, urteilte Hercule Poirot. Nein, sogar ein sehr unwissenschaftliches. Die Stiche scheinen aufs Geradewohl geführt worden zu sein. Es schien dem Täter egal zu sein, wohin er traf. Ein paar Stiche sind auch abgeglitten, haben kaum Schaden angerichtet. Es kommt mir fast so vor, als habe jemand die Augen geschlossen und in wilder Raserei blindlings drauf losgewütet. C'est une femme, versicherte der Zugführer. Wenn Frauen in Wut geraten, entwickeln sie erstaunliche Kräfte. Er nickte dabei so weise, dass jedermann argwöhnte, sein Urteil beruhe auf persönlicher Erfahrung. Ich kann vielleicht ein paar Lücken füllen, sagte jetzt Poirot. Mr. Ratchet hat gestern mit mir gesprochen. Wenn ich ihn recht verstanden habe, besagten seine Worte nichts anderes, als dass er sich in Lebensgefahr befand. Dann war es keine Frau, rief Monsieur Bouc, sondern ein Professional aus der Verbrecherwelt, ein Gangster, sagen die Amerikaner, nicht wahr? Den Zugführer schien es zu schmerzen, dass seine Theorie in nichts zerrann. Nun, dann war es aber ein recht stümperhafter Gangster. In Poirots Ton lag fachmännischer Tadel. »Wir haben da einen Hünen von Amerikaner im Zug«, entsann sich Monsieur Bouc, seine Idee weiterverfolgend. »Ein höchst ordinär aussehender Mann mit grässlicher Kleidung. Er kaut Gummi, was doch wohl in besseren Kreisen nicht üblich ist. Sie wissen, wen ich meine?« Der Schlafwagenkondukteur, dem diese Frage galt, nickte. »Ja, Monsieur, die Nummer 16. Doch er scheidet als Täter aus. Ich hätte es gesehen, wenn er das Abteil betreten und wieder verlassen hätte.« »Vielleicht, Michel, vielleicht aber auch nicht. Doch lassen wir das einstweilen dahingestellt. Die Frage lautet, was sollen wir tun?« Vielsagend blickte er Poirot an, und Poirot hielt den Blick schweigend stand. »Mon cher, Sie verstehen mich sehr wohl. Warum also noch viele Worte verlieren? Nehmen Sie die Nachforschungen in die Hand. Nein, nein, keine Widerrede. Ich spreche jetzt für die internationale Schlafwagengesellschaft. Wie einfach wäre alles, wenn wir der jugoslawischen Polizei bei ihrem Erscheinen die Lösung des Falles präsentieren könnten. Ansonsten Verzögerungen, Verdrießlichkeiten, 1 Million Weiterungen, vielleicht sogar, wer weiß, ernstliche Belästigungen von gänzlich unschuldigen Personen. Stattdessen entschleiern Sie das Mysterium. Wir sagen kurzweg, es ist ein Mord geschehen und hier ist der Täter. Und angenommen, ich entschleiere es nicht? »Ah, mon cher!« Monsieur Bouc's Stimme wurde weich und schmeichelnd. »Ich kenne Ihren Ruf. Ich weiß ein wenig über Ihre Methoden Bescheid. Hier wird Ihnen ein geradezu idealer Fall geboten. Das Vorleben all dieser Reisenden zu durchleuchten, ihren Leumund zu prüfen, all das erfordert Zeit und bringt unzählige Unannehmlichkeiten mit sich. Haben Sie nicht oft genug gesagt, um einen Fall zu lösen, braucht ein Mann sich nur in seinen Sessel zu setzen und nachzudenken? Tun Sie das, mon ami. Sprechen Sie mit den Reisenden, sehen Sie sich die Leiche an, prüfen Sie die vorhandenen Hinweise und dann, nun, ich baue auf Sie. Ich bin überzeugt, dass es nicht nur leere Prahlerei von Ihnen ist. Lehnen Sie sich zurück und denken Sie nach. Gebrauchen Sie, wie Sie immer sagen, die kleinen grauen Zellen Ihres Gehirns und Sie werden klar sehen. Ihr Vertrauen rührt mich, mein Freund«, sagte Poirot bewegt. »Wie Sie sehr richtig bemerkten, kann das kein schwieriger Fall sein. Ich selbst habe vergangene Nacht, doch das gehört vorerst nicht hierher. Tatsächlich, die Sache reizt mich, mon vieux. Noch vor einer Stunde habe ich überlegt, wie ich mir über die Langeweile unseres erzwungenen Aufenthalts hinweghelfen könnte. Und schon wird mir ein interessantes Problem beschert.« »Sie nehmen also an?« fragte Monsieur Bouc voll Eifer. »C'est tendu. Legen Sie die Sache vertrauensvoll in meine Hände.« »Wunderbar. Und wir alle stehen Ihnen zur Verfügung.« »Für den Anfang brauche ich einen genauen Plan vom Schlafwagen Istanbul-Calais und genaue Angaben über die einzelnen Reisenden. Und ferner würde ich gern Ihre Pässe und Ihre Fahrkarten sehen. Michel, die haben doch Sie in Verwahrung. Holen Sie sie.« Der Kondukteur verließ den kleinen Konferenzraum. »Was ist mit den anderen Passagieren?« setzte Poirot seine Ermittlungen fort. »In diesem Wagen sind Dr. Konstantin und ich die Einzigen. Im von Bukarest kommenden Wagen reist ein alter, dem Schlafwagenbediensteten wohlbekannter Herr mit einem lahmen Bein. Die übrigen Waggons kommen für uns nicht in Betracht, da nach dem Diner gestern Abend die Verbindungstür zum Schlafwagen abgeschlossen wurde. Und vor dem nach Calais bestimmten Wagen läuft lediglich noch der Speisewagen. Dann müssen wir, wie es mir scheint, unseren Mörder in dem Wagen Istanbul-Calais suchen«, sagte Hercule Poirot gedehnt. Und zu dem Arzt gewandt fügte er hinzu, »das wollten doch auch Sie andeuten, nicht wahr?« Der Grieche nickte. Eine halbe Stunde nach Mitternacht bohrte sich unsere Lokomotive in die Schneemauer und seither sitzen wir rettungslos fest. Es kann also niemand den Zug verlassen haben. »Der Mörder ist unter uns«, sagte Monsieur Bouc sehr ernst. »Er befindet sich im Zug.«
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2: Um 0 Uhr mit Wolfgang Berger. Israels Armee weitet ihren Einsatz gegen die Hisbollah-Miliz im Süden des Libanon aus. Das Militär hat die Bewohner mehrerer Gebiete aufgerufen, ihre Häuser zu verlassen. Die Region wurde zur Kampfzone erklärt. Aus der Nachrichtenredaktion Konstanze Semidey.
3: Der Libanon meldet, dass die israelische Armee begonnen hat, Ziele nahe der Küstenstadt Tyrus zu beschießen. Auch da wurden die Bewohner kurz zuvor zur Räumung aufgefordert. Laut der libanesischen Armee ist ein weiterer Soldat bei israelischen Angriffen getötet worden. Schon am Dienstag war demnach ein Soldat nach Angriffen ums Leben gekommen. Die Räumungsaufforderungen durch die israelische Armee sind die ersten seit Mitte April, als eine Waffenruhe zwischen Israels Militär und der Hisbollah in Kraft getreten war. Die gegenseitigen Angriffe hatten allerdings nie wirklich aufgehört.
2: Der ukrainische Präsident Selenskyj hat neue Angriffe auf Russland angekündigt. Nach Gesprächen mit seiner Militärführung sagte er, die Attacken auf das russische Hinterland seien nötig, um der Regierung in Moskau klarzumachen, dass es für den Krieg gegen die Ukraine mit eigenen Verlusten bezahlen müsse. Im Visier seien vor allem Anlagen der russischen Ölindustrie. Mit einer Neufassung des Baugesetzbuches will der Bund den Wohnungsbau ankurbeln. Das Bundeskabinett hat Pläne von Bauministerin Huberts beschlossen, die helfen sollen, Genehmigungsverfahren zu beschleunigen. Die Minister haben auch Regeln zur Cybersicherheit zugestimmt. Sicherheitsbehörden sollen damit besser gegen Attacken im Netz vorgehen können. Auch eine Gesetzesverschärfung zum Menschenhandel wurde verabschiedet. Unter anderem sogenannte Leihmutterschaften und Zwangsverheiratungen sollen künftig strenger bestraft werden. Auf der Bahnstrecke Hamburg-Berlin gibt es derzeit massive Einschränkungen. Grund ist ein kaputtes Stellwerk bei Lüneburg. Laut der Bahn fallen bis zum Vormittag Züge aus oder fahren mit erheblicher Verspätung. Auch der Regionalverkehr ist betroffen. Reisende werden gebeten, den Schienenersatzverkehr zu nutzen, der auf der Strecke noch wegen der Generalsanierung verkehrt. Der Hamburger Tennisprofi Alexander Zverev steht bei den French Open in Runde 3. Zverev gewann in Paris ungefährdet in 3 Sätzen gegen den Tschechen Tomáš Machák. In der 3. Runde ist Zverev ebenfalls klarer Favorit gegen den Franzosen Quentin Alice. Das waren die Nachrichten. Und das Wetter in Deutschland. Weitgehend trocken, an den Alpen abklingende Schauer und Gewitter, Tiefstwerte 16 bis 5 Grad. Tagsüber viel Sonnenschein und trocken, nur an den Alpen vereinzelte Schauer und Gewitter bei 16 Grad auf den nordfriesischen Inseln bis 31 Grad am Oberrhein. Am Freitag von Nordwesten einzelne Schauer oder Gewitter, sonst überwiegend trocken, 20 bis 33 Grad. Am Sonnabend örtlich kräftige Schauer oder Gewitter, sonst weitgehend trocken. Es ist 0 Uhr 3.
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4: Und dazu ein herzliches Willkommen von Christoph Hiller. Musik aus 3 Jahrhunderten stehen in den ersten beiden Stunden auf dem Programm in Aufnahmen aus den Archiven des Norddeutschen Rundfunks, vom empfindsamen Stil eines Karl Philipp Emanuel Bachs bis zu Dmitri Schostakowitschs zweiten Violinkonzert. Wir beginnen mit einer Sinfonie, die in Hamburg entstand in jener Zeit, als Karl Philipp Emanuel Bach als einer der kühnen Erneuerer zwischen Barock und Klassik galt.

Das NDR-Sinfonieorchester unter der Leitung von Gottfried von der Goltz mit Karl Philipp Emanuel Bachs erster sogenannter Hamburger Sinfonie. Im ARD-Nachtkonzert folgt nun ein Zeitgenosse Bachs, der am preußischen Hof von Friedrich dem Großen zu den gefeierten Musikern gehörte, Franz Bender. Bender war vor allem als Geiger berühmt, doch auch für die Flöte wusste er wunderbare Musik zu komponieren, wie hier Lawrence Dean und die Hannoversche Hofkapelle zeigen.

Das Flötenkonzert A-Dur von Franz Bender mit Lawrence Dean und der Hannoverschen Hofkapelle. Der nächste Komponist trägt einen berühmten Namen und ist heute eher als niederländischer Musiker bekannt, wurde aber im sächsischen Leipzig geboren. Julius Röntgen. Er war eng mit Johannes Brahms und Edvard Grieg befreundet und galt als außergewöhnlich vielseitiger Pianist und Komponist. Hier sein viertes Klavierkonzert mit Matthias Kirschnereit am Flügel und der NDR-Radiophilharmonie David Porcelain steht am Pult.

Das vierte Klavierkonzert F-Dur von Julius Röntgen mit Matthias Kirschnereit am Flügel und der NDR Radiophilharmonie unter David Posselein. Ignaz Paderewski war zu Beginn des 20. Jahrhunderts einer der berühmtesten Pianisten überhaupt. Später wurde er sogar Ministerpräsident von Polen. Seine Fuge über ein eigenes Thema, die zeigen ihn allerdings weniger als Staatsmann, denn als Virtuosen mit großer Vorliebe für kontrapunktische Arbeit. Hier Variationen und Fuge S-Moll über ein eigenes Thema, Opus 23 von Ignaz Paderewski. Es spielt die Pianistin Eva Kupiec.

Die Pianistin Eva Kupiec im ARD-Nachtkonzert mit Variationen und Fuge S-Moll von Ignaz Paderewski. Und zum Abschluss dieses ersten Teils im ARD-Nachtkonzert steht ein Werk aus Dmitri Schostakowitschs späten Jahren. Das zweite Violinkonzert entstand 1967 für David Oistrakh als Geschenk zu dessen 60. Geburtstag. Bei uns spielt jetzt Frank-Peter Zimmermann zusammen mit dem NDR-Sinfonieorchester unter Alan Gilbert.

Das Violinkonzert Nummer 2, Cis-Moll von Dmitri Schostakowitsch, hier im Eide-Nacht-Konzert, gespielt von Frank-Peter Zimmermann zusammen mit dem NDR-Sinfonieorchester. Alan Gilbert war der Dirigent.